Die Nachrichten von SRF um 3 mit Patrick Walter. Im Gebiet nördlich Lägern in den Kantonen Zürich und Aargau soll in Zukunft radioaktiver Abfall gelagert werden, mehrere hundert Meter unter der Erdoberfläche. Das schlägt die zuständige Organisation NAGRA vor. Am Abend war Bundesrat Albert Röst in der Region zu Besuch bei einer Infoveranstaltung für die Bevölkerung. Im aargauischen Fisibach betonte der Energieminister, die Planung des Endlagers solle transparent und mit der Bevölkerung vorangetrieben werden. Der Bundesrat werde sich voraussichtlich 2030 für einen Standort entscheiden. Etwa 2033 soll es dann eine Volksabstimmung geben. Im Handelsstreit zwischen den USA und Kanada ist zurzeit kein Ende in Sicht. Kanada setzt die Zölle auf bestimmte Waren aus den USA in Kürze in Kraft. Das hat das kanadische Finanzministerium gegenüber der Nachrichtenagentur DPA bestätigt. Betroffen sind etwa Produkte aus Stahl und Aluminium, Haushaltsgeräte oder Geräte für die Landwirtschaft. Kanada reagiert damit auf Zölle, welche die USA im August auf gewisse kanadische Produkte verhängte. US-Präsident Donald Trump hat derweil eine neue Drohung ausgesprochen gegen den kanadischen Flugzeugbauer Bombardier. Bombardier-Produkte sollten künftig nicht mehr in den USA verkauft werden können, schrieb Trump in den sozialen Medien. Wenn Bombardier in den USA verkaufen wolle, müsse das Unternehmen auch in den USA produzieren, so Trump. Zwei Meldungen in Kürze. Der ukrainische Generalstaatsanwalt Ruslan Kravchenko tritt zurück im Zusammenhang mit einer Korruptionsaffäre in seiner Behörde. Er wolle nicht, dass sein Amt für politische Auseinandersetzungen missbraucht werde. Die Vorwürfe bestreitet Kravchenko. Ukrainische Antikorruptionsbehörden hatten am Wochenende bekannt gegeben, sie hätten ein Korruptionsnetzwerk innerhalb der Generalstaatsanwaltschaft aufgedeckt. In Indonesien haben mehrere Flughäfen den Betrieb wieder aufgenommen, darunter der größte Flughafen des Landes in Jakarta. Das teilen die Behörden mit. Die Flughäfen waren am Wochenende geschlossen worden, weil nach einem Vulkanausbruch Asche in der Luft lag. Zehntausende Fluggäste waren deshalb gestrandet. Der Pariser Eiffelturm blieb gestern geschlossen wegen eines Streiks. Hintergrund des Streiks ist laut verschiedenen Medienberichten ein Vorfall am Samstag. Eine Gruppe Besucher, rund 100 Angehörige einer hinduistischen Religionsgemeinschaft, habe darum gebeten, dass während ihres Besuchs kein weibliches Personal auf dem Eiffelturm arbeitet. Alle weiblichen Angestellten seien daraufhin abgezogen worden. Dieser Vorfall löste in Paris Empörung aus. Verschiedene Politikerinnen und Politiker zeigten sich schockiert und kritisierten, die weiblichen Angestellten seien diskriminiert worden. Der Bürgermeister Emmanuel Grégoire kündigte eine Untersuchung an. Die Betreibergesellschaft des Eiffelturms hat sich für das Vorgehen entschuldigt. Noch das Wetter. Heute wird es meist sonnig bei nochmals heißen 30 Grad. Am Abend sind teils kräftige Gewitter möglich. Das waren Nachrichten von Radio SRF. Am Mikrofon und verantwortlich Patrick Walter.

0: Die Nachrichten von SRF um 4 mit Patrick Walter. Im Gebiet nördlich Lägern in den Kantonen Zürich und Aargau soll in Zukunft radioaktiver Abfall gelagert werden, mehrere hundert Meter unter der Erdoberfläche. Das schlägt die zuständige Organisation NAGRA vor. Am Abend war Bundesrat Albert Röst in der Region zu Besuch bei einer Infoveranstaltung für die Bevölkerung. Im aargauischen Fisibach betonte der Energieminister, die Planung des Endlagers solle transparent und mit der Bevölkerung vorangetrieben werden. Der Bundesrat werde sich voraussichtlich 2030 für einen Standort entscheiden. Etwa 2033 soll es dann eine Volksabstimmung geben. Im Handelsstreit zwischen den USA und Kanada ist zurzeit kein Ende in Sicht. Kanada setzt die Zölle auf bestimmte Waren aus den USA in Kürze in Kraft. Das hat das kanadische Finanzministerium gegenüber der Nachrichtenagentur DPA bestätigt. Betroffen sind etwa Produkte aus Stahl und Aluminium, Haushaltsgeräte oder Geräte für die Landwirtschaft. Kanada reagiert damit auf Zölle, welche die USA im August auf gewisse kanadische Produkte verhängten. US-Präsident Donald Trump hat derweil eine neue Drohung ausgesprochen gegen den kanadischen Flugzeugbauer Bombardier. Bombardier-Produkte sollten künftig nicht mehr in den USA verkauft werden können, schrieb Trump in den sozialen Medien. Wenn Bombardier in den USA verkaufen wolle, müsse das Unternehmen auch in den USA produzieren, so Trump. Zwei Meldungen in Kürze. Nach einer dreitägigen Pause waren in Kiew in dieser Nacht wieder Explosionen zu hören. Russland greife die ukrainische Hauptstadt aus der Luft an, melden die ukrainischen Behörden. Dabei seien mehrere Gebäude getroffen worden. Während drei Tagen hatte Russland seine Angriffe auf Kiew gestoppt, im Zusammenhang mit dem Besuch der US-Gesandten Steve Witkoff und Jared Kushner. In Indonesien haben mehrere Flughäfen den Betrieb wieder aufgenommen, darunter der größte Flughafen des Landes in Jakarta. Das teilen die Behörden mit. Die Flughäfen waren am Wochenende geschlossen worden, weil nach einem Vulkanausbruch Asche in der Luft lag. Zehntausende Fluggäste waren deshalb gestrandet. Der Pariser Eiffelturm blieb gestern geschlossen wegen eines Streiks. Hintergrund des Streiks ist laut verschiedenen Medienberichten ein Vorfall am Samstag. Eine Gruppe Besucher, rund 100 Angehörige einer hinduistischen Religionsgemeinschaft, habe darum gebeten, dass während ihres Besuchs kein weibliches Personal auf dem Eiffelturm arbeitet. Alle weiblichen Angestellten seien daraufhin abgezogen worden. Dieser Vorfall löste in Paris Empörung aus. Verschiedene Politikerinnen und Politiker zeigten sich schockiert und kritisierten, die weiblichen Angestellten seien diskriminiert worden. Der Bürgermeister Emmanuel Grégoire kündigte eine Untersuchung an. Die Betreibergesellschaft des Eiffelturms hat sich für das Vorgehen entschuldigt. Das Wetter? Heute wird es meist sonnig bei nochmals heißen 30 Grad. Am Abend sind teils kräftige Gewitter möglich. Das waren Nachrichten von Radio SRF. Verantwortlich war Patrick Walter.
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0: Die Nachrichten von SRF um 5 mit Patrick Walter. Guten Morgen. Hunderte Interessierte haben an einer Infoveranstaltung zum geplanten Endlager für radioaktive Abfälle in der Schweiz teilgenommen. Bundesrat Rösti hat dabei Transparenz versprochen. Dann, Zugreisen in Italien dürften heute beschwerlich sein wegen eines Streiks. Und, dass auf Bitten einer religiösen Gruppe weibliche Angestellte vom Eiffelturm abgezogen wurden, beschäftigt zurzeit Paris. Das Wetter. Heute ist es meist sonnig bei heißen 32 Grad. Am Abend gibt es stellenweise Gewitter mit Sturmböen. Wohin mit den radioaktiven Abfällen? Die Frage beschäftigt die Schweiz seit Jahren. Die zuständige Organisation NAGRA schlägt für ein unterirdisches Endlager das Gebiet nördlich Lägern vor, in den Kantonen Zürich und Aargau. Am Abend war Bundesrat Albert Rösti in der Region zu Besuch. Bei einer Infoveranstaltung für die Bevölkerung stand er Rede und Antwort. Im aargauischen Fisibach erklärte der Energieminister:
1: Dieser persönliche Austausch ist mir sehr wichtig bei einem Thema wie der Entsorgung von radioaktiven Abfällen und dem geologischen Tiefenlager braucht es Gelegenheiten, sich zu informieren, Fragen zu stellen, unterschiedliche Perspektiven einzubringen und miteinander im Gespräch zu sein und zu bleiben.
0: Die Planung des Endlagers solle transparent und mit der Bevölkerung vorangetrieben werden. Rösti dankte der Region und stellte eine Art Abgeltung in Aussicht. Weiter betonte er:
1: Die sichere Entsorgung radioaktiver Abfälle ist eine gesamtschweizerische Aufgabe, die wir uns stellen müssen. Diese Verantwortung können und dürfen wir nicht den kommenden Generationen überlassen oder weitergeben.
0: Der Bundesrat werde sich voraussichtlich 2030 definitiv für einen Standort entscheiden. Etwa 2033 soll es dann eine Volksabstimmung geben. Auch Vertreter des deutschen Landkreises Waldshut waren vor Ort. Sie kritisierten, Waldshut werde als deutscher Nachbar etwas zugemutet. Man wolle entsprechend mitreden. In ganz Italien müssen Zugreisende mit Ausfällen rechnen, denn mehrere Gewerkschaften haben das Personal der italienischen Bahn zu einem landesweiten Streik aufgerufen. Heute Abend um kurz nach 21 Uhr soll der Streik vorbei sein. Nach Angaben der Bahn muss mit Verspätungen und Ausfällen gerechnet werden. Auch Verbindungen aus der Schweiz könnten betroffen sein, erklärte die SBB auf Anfrage der Nachrichtenagentur Keystone Estia. Das italienische Bahnpersonal streikt für mehr Lohn und bessere Arbeitsbedingungen. Im Handelsstreit zwischen den USA und Kanada ist zurzeit kein Ende in Sicht. Kanada setzt die Zölle auf bestimmte Waren aus den USA in Kürze in Kraft. Das hat das kanadische Finanzministerium gegenüber der Nachrichtenagentur DPA bestätigt. Betroffen sind etwa Produkte aus Stahl und Aluminium, Haushaltsgeräte oder Geräte für die Landwirtschaft. Kanada reagiert damit auf Zölle, welche die USA im August auf gewisse kanadische Produkte verhängten. US-Präsident Donald Trump hat derweil eine neue Drohung ausgesprochen gegen den kanadischen Flugzeugbauer Bombardier. Bombardier-Produkte sollten künftig nicht mehr in den USA verkauft werden können, schrieb Trump in den sozialen Medien. Wenn Bombardier in den USA verkaufen wolle, müsse das Unternehmen auch in den USA produzieren, so Trump. Meldungen aus der Ukraine in der Übersicht. Nach einer dreitägigen Pause waren in Kiew in dieser Nacht wieder Explosionen zu hören. Russland greife die ukrainische Hauptstadt aus der Luft an, melden die ukrainischen Behörden. Dabei seien mehrere Gebäude getroffen worden. Während drei Tagen hatte Russland seine Angriffe auf Kiew gestoppt, im Zusammenhang mit dem Besuch der US-Gesandten Steve Witkoff und Jared Kushner. Das ukrainische Atomkraftwerk Saporischschja wird nach fast drei Wochen wieder von außen mit Strom versorgt. Das teilt die Internationale Atomenergiebehörde mit. Die letzte intakte Stromleitung des AKW war bei Kampfhandlungen beschädigt worden und ausgefallen. Seither sorgten Notstromgeneratoren für Energie. Die Reaktoren des AKW sind abgeschaltet, aber das AKW braucht Strom, um das radioaktive Material zu kühlen. Der ukrainische Generalstaatsanwalt Ruslan Kravchenko tritt zurück im Zusammenhang mit einer Korruptionsaffäre in seiner Behörde. Er wolle nicht, dass sein Amt für politische Auseinandersetzungen missbraucht werde. Die Vorwürfe bestreitet Kravchenko. Ukrainische Antikorruptionsbehörden hatten am Wochenende bekannt gegeben, sie hätten ein Korruptionsnetzwerk innerhalb der Generalstaatsanwaltschaft aufgedeckt. Der Pariser Eiffelturm blieb gestern geschlossen wegen eines Streiks. Hintergrund des Streiks ist laut verschiedenen Medienberichten ein Vorfall am Samstag. Eine Gruppe Besucher, rund 100 Angehörige einer hinduistischen Religionsgemeinschaft, habe darum gebeten, dass während ihres Besuchs kein weibliches Personal auf dem Eiffelturm arbeitet. Alle weiblichen Angestellten seien daraufhin abgezogen worden. Dieser Vorfall löste in Paris Empörung aus. Verschiedene Politikerinnen und Politiker zeigten sich schockiert und kritisierten, die weiblichen Angestellten seien diskriminiert worden. Der Bürgermeister Emmanuel Grégoire kündigte eine Untersuchung an. Die Betreibergesellschaft des Eiffelturms hat sich für das Vorgehen entschuldigt. Dann das Wetter. Heute ist es im Norden meist sonnig und auch im Süden gibt es trotz Wolkenfeldern viel Sonnenschein. In der Nordwestschweiz ist am frühen Morgen lokal etwas Regen möglich. Am Abend kommen dann teils kräftige Gewitter mit Sturmböen auf. Die Temperaturen, es wird nochmals heiß mit 30 bis 34 Grad. Das waren Nachrichten von Radio SRF. Verantwortlich war Patrick Walter.
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3: Guten Morgen. Geht schon mit einem Rätsel los heute Morgen. Bei einem Baum am Fluss ist ein Loch im Boden, um das ein alter Mann aus Aran immer im Kreis herumläuft. Und sein Verstand ist ein Leuchtfeuer hinter dem Schleier der Nacht. Aus einem unerklärlichen Grund muss es immer ein richtig und falsch geben. Doch er wird sich niemals deinetwegen streiten. Was soll ich das sagen? Das ist der Text vom Rätsel, der Riddle von Nick Kershaw. Gewalt hat gerätselt in den 80er, was das soll. Jahre später hat der Nick Kershaw im Interview gesagt, das soll gar nichts. Wir haben einfach keinen Text gehabt und haben irgendwelchen Nonsens geschrieben und dem Ganzen The Riddle gesagt.

0: Kershaw, The Riddle.
1: Dienstagmorgen bei SRF 1, 8 September. Und vielleicht hat es dann gerade auch einen Wunschtitel im Radio. 0848 440 222. Das Telefonnummer ins Studio. Zum sich einen Wunsch oder SRF 1 Morgenwunsch von dem 8. September. 0848 440 222. Doran, Wursi, Le Coeur, Grenadine.

0: Viertel ab 5 Uhr wurde. Dienstagmorgen mit SRF 1. Und wir gehen nach Köln, Aargau, zu Michaela Heimann. Michaela, schönen guten Morgen.
1: Schönen guten Morgen, Michael.
0: Erzähl schnell, du hast eigentlich aus einem speziellen Grund angeleitet.
1: Ich gratuliere meinem Schatz, an Thomas, zum 53. Geburtstag heute.
0: 53 wird er, erst?
1: Ja.
0: Sehr gut.
1: Genau.
0: Und wie habt ihr jetzt das heute Morgen, hättest du das Ritual, das Geburtstagsritual? Also gefeiert ist wahrscheinlich
1: übertrieben. Nein. Und vor allem eben, wir gehen gleich arbeiten, alles läuft ganz normal ab, wir haben jetzt Mörchen zusammen.
0: Jawohl.
1: Und nachher, wir gehen den Abend, gehen wir heute für kurz Nacht essen, auswärts.
0: Ah, das ist schön. Sich bewirten und einfach geniessen zusammen.
1: Genau, ja. Mal so. Etwas anderes.
0: So darf das sein, sehr gut.
1: Das ist dann auch schön, ja.
0: Und wie verbringst du den Geburtstag von deinem Schatz?
1: Ich habe es ein bisschen schöner, weil ich bin im Moment noch arbeiten kann. Aus einem, mein Arm muss ich noch ein bisschen erholen. Und ich gehe jetzt heute Morgen noch schnell zu meiner Tochter und schaue, wie die Kinder in die Schule gehen. Und dann nehmen wir dort ein Käferi oder so.
0: Deinen Arm müsstest du dich erholen?
1: Ja, ich bin hier Anfang August ein bisschen geflogen wieder einmal.
0: Oh nein.
1: Und dummerweise habe ich die Hand, also hinter der Hand, gebrochen. Ja.
0: Oh
1: ja. Aber das ist schon wieder. Ist schon fast gut.
0: Also wie lange sagen Sie, dass das jetzt geht noch, bis das da wieder...
1: Ja, jetzt noch etwa zwei, drei Wochen und dann sollte es wieder gehen.
0: Also gut, dann wünschen wir dir gute Besserung noch für den Rest von deinem Weg.
1: Ja, danke schön.
0: Und du hast dir gewünscht, also es ist eigentlich aber nicht dir gewünscht, sondern deinem Schatz. Wie heisst er eigentlich, deinen Schatz?
1: Thomas.
0: Der Thomas. Du hast für den Thomas hast du eigentlich das gewünscht. Der DJ Ötzi und der Nick P.
1: Für mich auch ein bisschen.
0: Aha, gut. Ja, das ist umso besser. Also dann haben alle davon etwas. Ein Stern hat einen Namen geträgt. Hey, ganz einen schönen Tag,
1: genau,
0: Michaela.
1: Genau, danke. Merci gleichfalls.
0: Tschüss,
1: merci.
0: Ciao, ciao.
1: Ciao, Michael. Tschüss.

0: Shania Twain, that don't impress me much. Das ist SRF 1 am 24 Minuten ab 5. Und jetzt stell dir mal vor, wenn bei jemandem Partnerin oder der Partner stirbt und nach vielen Jahren kommt dann plötzlich die zuständige Stiftung von der Pensionskasse und sagt, also ihr hättet eigentlich noch mehrere 10'000 Franken Pensionskassengeld vom Partner zu gut. Hättet. Die Frist ist aber leider abgelaufen, wo ihr das Geld einfordern könnt. Das ist ärgerlich. Und das passiert leider immer mal wieder. Und dass eben so etwas nicht passiert, für das ist es wichtig, dass man nach dem Tod von einem Partner oder Partnerin aktiv nachfragt, ob irgendwo Pensionskassengeld umeinander ist, sagt Evelyn Falk vom Kassensturzteam.
1: Und zwar auf der Homepage von zentralstelle.ch gibt es ein Formular, das man ausfüllen muss, unbedingt unterschreiben und dann abschicken. Und dann tut die Zentralstelle eigenständig schauen, nachforschen, gibt es irgendwo noch Geld? Und wenn es das Geld hat, dann informieren sie einem.
0: Die Auskunft bei zentralstelle.ch ist übrigens gratis, aber Achtung, es gibt auch so lustige Firmen, die bieten einem an, sie helfen einem bei der Nachforschung nach Pensionskassengeldern, die man vielleicht noch zu gut hat. Aber das Angebot, das kostet dann. 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Da bist du. Und jetzt gibt es Musik von Diana Ross vor der Nachricht um 9:30. I'm coming home.

0: es ist jetzt aber so, es ist eigentlich nichts.
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0: Die Übersicht von 5:29 Uhr. Es liegen zurzeit keine Meldungen über größere Störungen vor. An und Wachs, geht die sichere Fahrt.
2: Die Nachrichten von SRF um 5:30 Uhr mit Patrick Walter. Im Gebiet nördlich Lägern in den Kantonen Zürich und Aargau soll in Zukunft radioaktiver Abfall gelagert werden, mehrere hundert Meter unter der Erdoberfläche. Das schlägt die zuständige Organisation NAGRA vor. Am Abend war Bundesrat Albert Röst in der Region zu Besuch bei einer Infoveranstaltung für die Bevölkerung. Im aargauischen Fisibach erklärte der Energieminister:
3: Dieser persönliche Austausch ist mir sehr wichtig, bei einem Thema wie der Entsorgung von radioaktiven Abfällen und dem geologischen Tiefenlager braucht es Gelegenheiten, sich zu informieren, Fragen zu stellen, unterschiedliche Perspektiven einzubringen und miteinander im Gespräch zu sein und zu bleiben.
2: Er dankte der Region und stellte eine Art Abgeltung in Aussicht. Der Bundesrat werde sich voraussichtlich 2030 definitiv für einen Standort entscheiden. Etwa 2033 soll es dann eine Volksabstimmung geben. Ins Ausland mit drei Meldungen in der Übersicht. In Italien hat am Abend ein landesweiter Bahnstreik begonnen. Mehrere Gewerkschaften haben dazu aufgerufen. Heute Abend um kurz nach 21 Uhr soll der Streik dann vorbei sein. Nach Angaben der Bahn muss mit Verspätungen und Ausfällen gerechnet werden. Auch Verbindungen aus der Schweiz könnten betroffen sein, so die SBB. Im Handelsstreit mit den USA erhebt Kanada ab Mitternacht Ortszeit zusätzliche Zölle auf US-Importe, etwa auf Stahl und Aluminium, Haushalts- und Landwirtschaftsgeräte. Kanada reagiert damit auf Zölle der USA auf Importe aus Kanada. Das ukrainische Atomkraftwerk Saporischschja wird nach fast drei Wochen wieder von außen mit Strom versorgt. Das teilt die internationale Atomenergiebehörde mit. Die letzte intakte Stromleitung des AKW war bei Kampfhandlungen beschädigt worden und ausgefallen. Seither sorgten Notstromgeneratoren für Energie. Die Reaktoren des AKW sind abgeschaltet, aber das AKW braucht Strom, um das radioaktive Material zu kühlen. Der Pariser Eiffelturm blieb gestern geschlossen wegen eines Streiks. Hintergrund des Streiks ist laut verschiedenen Medienberichten ein Vorfall am Samstag. Eine Gruppe Besucher, rund 100 Angehörige einer hinduistischen Religionsgemeinschaft, habe darum gebeten, dass während ihres Besuchs kein weibliches Personal auf dem Eiffelturm arbeitet. Alle weiblichen Angestellten seien daraufhin abgezogen worden. Dieser Vorfall löste in Paris Empörung aus. Verschiedene Politikerinnen und Politiker zeigten sich schockiert und kritisierten, die weiblichen Angestellten seien diskriminiert worden. Der Bürgermeister Emmanuel Grégoire kündigte eine Untersuchung an. Die Betreibergesellschaft des Eiffelturms hat sich für das Vorgehen entschuldigt. Das Wetter. Heute ist es meist sonnig bei heißen 32 Grad. Am Abend gibt es dann stellenweise Gewitter mit Sturmböen. Das waren Nachrichten von Radio SRF. Am Mikrofon und verantwortlich war Patrick Walter.
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0: Wünsche guten Dienstag. Kolbikelei jetzt gerade bei SRF 1.

0: Dienstagmorgen mit SRF 1. Im Studio Iris Ungerichter und Michael Brunner.
1: Guten Morgen.
0: Schönen guten Tag. Und wir können mit einem Rätsel anfangen.
1: Oh.
0: Oder? Was ist das?
2: Space, the final frontier. These are the voyages of the starship Enterprise. Its five-year mission.
0: Ja, das ist langsam einfach, oder?
1: Jetzt haben wir es schon ein bisschen gehört.
0: Ja, ja. Das ist etwas, was genau 60 Jahre zurück ist. Die Serie Star Trek ist vor 60 Jahren zum ersten Mal im Fernsehen gekommen. Ist dann 6 Jahre noch gegangen, bis es auf Deutsch zu sehen war, ist das Raumschiff Enterprise. Du, Star Trek-Fan?
1: Kenne schon. Hat mich jetzt aber nie so reingenommen, die Space-Geschichte, muss ich wirklich zugeben. Ich habe vorher wieder ein bisschen geschnäugelt. Und so aus heutiger Sicht muss man sagen, man kann dem, wenn man es, wie ich jetzt noch nicht so gefühlt hat, nochmal eine Chance geben. Ist schon recht lustig, jetzt nochmal zum Anschauen, die Kostüme, das Raumschiff und natürlich Beam Up, Scotty, oder?
0: Ja, also, aber ich bin jemand, der überhaupt keine Ahnung hat. Also, ich habe genau die Titelmelodie gekannt und nachher wäre ich im Fall selber schon am Anschlag. Aber wir hören noch ein bisschen drei heute Morgen.
1: Genau.
0: Es gibt nämlich weltweit ganz, ganz viele Fans von Star Trek, vom Raumschiff Enterprise. Und wir hören das Wetter an, wo es zum letzten Mal so richtig warm ist.

0: sind ABBA. The Day Before You Came bei SRF 1. Dienstagmorgen.
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0: Der Lucian Schmassmann ist bei mir von SRF Meteo. Morgen, Lucian.
2: Guten Morgen, Michael.
0: Und wer hat schon gesagt, es wird der letzte so, ja, richtig Sommertag jetzt mal, wo es so richtig schön warm ist und so. Allerdings, du hast im Moment auch noch Regen auf dem Radar.
2: Ja, es ist so ganz lokal so eine Schauerzelle unterwegs. Und zwar ist die vom Kanton Jura über die Nordwestschweiz gezogen, ist momentan so richtig Fricktal unterwegs und zieht jetzt dann noch weiter richtig zu Zibiet, richtig Schaffhausen, allgemein so in den Nordrand von der Schweiz, wo jetzt heute am frühen Morgen mal noch kurz könnte nass werden. Aber das ist gleich auch wieder vorbei. Wenn die meisten Leute dann aufstehen, ist es dann schon wieder trocken. Und es wird heute einfach nochmal ein meistens sonniger Tag. Und wie du schon gesagt hast, nochmal ein heißer Tag. Es ist so richtig hochsommerlich mit Temperaturen von 30 bis lokal sogar 34 Grad. Das am 8. September, das ist recht außergewöhnlich. Dazu, wie gesagt, viel Sonnenschein. Es gibt dann einfach im Verlauf des Tages mehr Wolken über den Bergen und dann gegen oben gibt es dann auch schon die ersten Gewitter. Und die Gewitter, die können vor allem recht viel Wind bringen. Es sieht momentan noch aus, dass dann irgendwie so, ich sage so ab der 5. oben von Südwesten, von der Region Genf, sich so eine richtige Böenfront wird ausbreiten. Das heisst, ein Gebiet mit sehr starkem Wind, mit stürmischen Böen, wo dann einmal quer durchs Mittelland zieht, dann bis am späteren oben auch der Region rund um den Bodensee wird erreichen. Das heisst, auf mein Tipp, wenn man heute den ganzen Tag weg ist, erst so oben spät wieder heimkommt, Sonnenstore sicher drin lassen, Sonnenschirm vielleicht auch einpacken, sonst hat man dann heute so oben eine böse Überraschung.
0: Und morgen ist, glaube ich, dann der ganze Tag ziemlich grau und nass.
2: Ja, morgen ist dann eher so ein bisschen auf der Herbstseite vom Wetter her. Es ist eine Kaltfront, die uns da schon in der Nacht und morgen Morgen erreicht. Die bringt viele Wolken. Morgen und darum in der ganzen Schweiz wechselnd bis stark bewölkt. Es ist an den meisten Orten auch mal am Regnen. Wobei, der meiste Regen, gibt es ganz klar so ein bisschen entlang von den Bergen, Voralpen, Alpen-Nordhang. Dann so ein bisschen im Flachland, nördliches Flachland. Da wird es vor allem dann morgen am Nachmittag doch für längere Zeit trocken sein. Aber die Sonne, die wird wahrscheinlich noch nicht allzu fest vorkommen. Temperaturen auf einem ganz anderen Niveau. Höchstwert morgen bei etwa 20 Grad.
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0: Monkeys und I'm a Believer am Dienstagmorgen bei SRF 1. Das Infomagazin heute Morgen mit Vera Deragisch. Wird gerade 7 Uhr. Morgen, Vera. Sag's schon.
1: Guten Morgen. Wir befassen uns zuerst mit dem Thema Atomendlager in der Schweiz. Die radioaktiven Abfälle sollen in Stadel im Zürcher Unterland unter den Boden kommen. Am Abend war erstmals Bundesrat Albert Rösti in der Region. Was er zu hören bekommen hat, erfahren Sie gleich. Und in Paris hat das Eiffelturm-Personal gestreikt. Hintergrund ist ein Vorfall am Samstag. Da durfte das weibliche Personal vorübergehend nicht arbeiten, weil eine religiöse Besuchergruppe das so wollte. Fürs Wetter jetzt zu meinem Kollegen Michael Wettstein. Heute wird es nochmal so richtig heiß.
2: Sonnig und heiß bei 32 Grad. Am Abend sind Gewitter möglich.
1: Hier wird für 1 Million Jahre geplant. In der Gemeinde Stadl im Zürcher Unterland sollen die radioaktiven Abfälle der Schweizer Kernkraftwerke sicher im Boden aufbewahrt werden. Seit 4 Jahren ist der Standort für dieses Tiefenlager bekannt. Am Abend nun ist erstmals der zuständige Bundesrat Albert Rösti vor die Bevölkerung getreten und hat sich den vielen skeptischen Fragen gestellt. Zürich-Korrespondentin Katrin Oyer war dabei.
3: Die rund 700 Besucherinnen und Besucher der Informationsveranstaltung hatten viele Fragen, 170 um genau zu sein. Vor Publikum wurde nur ein Bruchteil davon beantwortet, doch im Zentrum stand für viele
4: schon die Sicherheit.
5: Wir reden einfach von Sicherheit, aber ich möchte es einfach noch ein bisschen detaillierter haben.
3: Im Detail erklärten die Verantwortlichen, warum die Unterbringung der Abfälle im Opalinuston das sicherste Verfahren sei. Ähnlich beschäftigten die Anwohnerinnen und Anwohner die Abgeltungen, die die Standortgemeinden, aber auch die Nachbarn im Aargau oder im deutschen Hohen Tengen erhalten sollen. Darüber wird aktuell mit den Betreibern der Kernkraftwerke verhandelt.
6: Ich finde, die Entschädigung in unserer Region muss dann schon auch angemessen sein für die Gemeinden, die auch rundherum sind.
7: Wenn Huttingen irgendwie zu Zugriff bekommt zu Ressourcen, müssen das in der Schweiz die gleichen Bedingungen herrschen.
3: Keiner soll zu kurz kommen, sagt auch Bundesrat Albert Rösti.
8: Hier erwarte ich schon auch von den beteiligten Parteien, dass sie sich zu einer Lösung zusammenraufen. Ich kann mir nicht vorstellen, dass der Bundesrat einer Rahmenbewilligung zustimmen kann, wenn diese Abgeltungsfrage nicht geklärt ist, weil letztlich muss das Ganze auch vor dem Volk standhalten.
3: Und im Volk hier um Stadl gibt es auch Gegnerinnen und Gegner des Tiefenlagers.
9: Ich persönlich weiß gar nicht, weil ich nicht dahinter stand, dass man so etwas vergrabt und so macht.
3: Doch die meisten sind der Ansicht, dass mehr Informationen beruhigen können.
10: Wenn ich sehe, was da im Hintergrund alles läuft in Sachen Sicherheit, bin ich der Meinung, dass sie alles dafür geben, was im Moment technisch möglich ist. Und durch das hat mir das ein bisschen Angst genommen. Aber am Anfang war es für mich ganz schlimm, der Entscheid.
3: Dafür seien diese Veranstaltungen gedacht, sagte Energieminister Rösti. Denn die Region um Stadl übernehme eine Last für die ganze Schweiz.
8: Das verstehe ich absolut und deshalb ist ein so transparenter Prozess und der Einbezug möglichst vieler Leute natürlich wichtig.
3: Aktuell wird das Standortgesuch der NAKRA geprüft. Voraussichtlich 2030 entscheidet der Bundesrat. Doch erst 2050 sollen erste Abfälle ins Tiefenlager gelangen.
1: Und wir bleiben noch beim Thema Atom. Fast 3 Wochen lang hatte das ukrainische Atomkraftwerk Saporischschja keinen externen Strom. Nun, Michael Wettstein, ist dieses Problem gelöst?
2: Laut der Internationalen Atomenergiebehörde wurde eine beschädigte Stromleitung repariert. Das sei wichtig, um einen möglichen Atomunfall zu verhindern. Die letzte funktionierende Stromleitung des AKW war bei Kämpfen beschädigt worden und ausgefallen. Seither sorgten Notstromgeneratoren für Energie. Die Reaktoren des AKW sind zwar abgeschaltet, aber das radioaktive Material muss trotzdem gekühlt werden und dafür braucht es Strom. Das ukrainische Atomkraftwerk ist von russischen Truppen besetzt. Nach 3 Tagen Pause hat Russland in der Nacht wieder die ukrainische Hauptstadt Kiew angegriffen. Russland greife Kiew aus der Luft an, melden die ukrainischen Behörden. Dabei seien mehrere Gebäude getroffen worden. 2 Personen wurden nach ukrainischen Angaben getötet und 7 weitere verletzt. Moskau hatte die Angriffe im Zusammenhang mit dem Besuch der US-Gesandten Steve Witkoff und Jared Kushner eingestellt.
1: Wir wechseln nach Frankreich. Wer gestern Paris besucht hat, konnte nicht auf den Eiffelturm.
2: Dies, weil Angestellte gestreikt haben. Grund war laut Medienberichten ein Vorfall vom Samstag. Demnach hatten rund 100 Angehörige einer hinduistischen Religionsgemeinschaft den Eiffelturm besucht und darum gebeten, dass während ihres Besuchs kein weibliches Personal auf dem Eiffelturm arbeitet. Alle weiblichen Angestellte seien daraufhin abgezogen worden.
1: Und das hat in Paris Empörung ausgelöst.
2: Ja, verschiedene Politikerinnen und Politiker zeigten sich schockiert und kritisierten, die weiblichen Angestellten seien diskriminiert worden. Stadtpräsident Emmanuel Grégoire sagte, Gleichstellung müsse überall und für alle gelten. Er kündigte eine Untersuchung an. Die Betreibergesellschaft des Eiffelturms hat sich für das Vorgehen inzwischen entschuldigt. Im Handelsstreit zwischen den USA und Kanada zeichnet sich weiterhin kein Ende ab. Kanada setzte die Zölle auf bestimmte Waren aus den USA vor wenigen Minuten in Kraft. Betroffen sind etwa Produkte aus Stahl und Aluminium, Haushaltsgeräte oder Geräte für die Landwirtschaft. Kanada reagiert damit auf Zölle, welche die USA im August auf gewisse kanadische Produkte verhängt hatten. Derweil hat US-Präsident Donald Trump erneut gedroht, und zwar gegen den kanadischen Flugzeugbauer Bombardier. Bombardier-Produkte sollten künftig nicht mehr in den USA verkauft werden können, schrieb Trump in den sozialen Medien. Wenn Bombardier in den USA verkaufen wolle, müsse das Unternehmen auch in den USA produzieren, so Trump. In ganz Italien fallen heute Züge aus, denn das Personal streikt für mehr Lohn und bessere Arbeitsbedingungen. Reisende müssen deshalb mit Verspätungen und Ausfällen rechnen. Auch Verbindungen aus und in die Schweiz können betroffen sein, erklärte die SBB auf Anfrage der Nachrichtenagentur Kisten SDA. Nach 9 Uhr heute Abend soll der Streik beendet werden. Und dann noch die Börsendaten von SIX. Der Nikkei-Index in Tokio steigt um 0,3%. Der Euro wird zu 94,10 Rappen gehandelt und der Dollar zu 80,95 Rappen.
1: Das ist die Sendung heute Morgen. Verantwortlich ist Tobias Bühlmann. 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
0: Der Lucian Schmassmann von SRF Meteo hat gefragt, was bringt er denn der Dienstag, 8. September?
4: Viel Sonnenschein und Temperaturen um die 32 Grad. Am Morgen früh jetzt hier und dort noch ein paar Wolkenreste umeinander. Dann gegen oben kommen stellenweise Gewitter auf. Die können kräftig sein, vor allem ein paar Sturmböen sind da mit dabei.
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0: Und der Iris Ungericht aus der Morgenredaktion.
12: Guten Morgen.
0: Guten Morgen, geht auf den Start. Fine Young Cannibals.

0: Nine Young Cannibals bei SRF 1. Der Sommer ist nicht nur für Schnäppchenjäger unreich eine gute Zeit zum Zuschlagen. Es ist auch der Moment, wo Fußballclip auf dem Transfermarkt zuschlägt.
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0: Und zwar noch bis heute. Eine Minute vor Mitternacht ist das Transferfest in der Schweiz offen. Die Clip können also Spieler kaufen. Felix Ränkle vom Sport, wenn ich etwas kaufe im Laden, ist meistens eine Garantie drauf. Das bekommt der Fußballclub nicht, wenn er einen Spieler kauft.
2: Oder? Nein, du kannst einen Spieler nicht zurückgeben, wenn du ihn mal gekauft hast. Darum ist der Medizincheck sehr wichtig. Da wird ein Spieler prüft seine Fitness, bevor dann eine Unterschrift zustande kommt. Und so ein Check geht dann etwa einen halben Tag.
0: Wie läuft das genau
2: ab? Zuerst gibt es einen Leistungstest. Im Fußball müssen die Spieler auf ein Laufband immer 3 Minuten joggen und dann 30 Sekunden Pause. Und nach jedem Zyklus wird die Geschwindigkeit von dem Laufband erhöht, um so knapp 2 Stundenkilometer. Dann wird also die Sprung- und Trumpfkraft getestet. Das ist ziemlich hart. Und wenn es dann ein Foto gibt auf der Website von einem Club, wenn ein Spieler einen neuen Club gefunden hat, dann wird das Foto immer am Anfang von so einem Check gemacht, weil nachher sehen die Profis dann nicht mehr so gut und so fotogen aus.
0: Gibt es denn neue Spieler, wo bei so einem Medizintest durchgehen?
2: Ja, das gibt es immer wieder. Ein besonders krasses Beispiel ist das vom Fall Raphael Dwamena, der 2017 hat sollen vom FC Zürich zu Brighton in die Premier League wechseln. Die englischen Ärzte haben dann aber einen Herzfehler beim Dwamena entdeckt und der Transfer ist geplatzt. Auch die Ärzte vom FCZ haben vor dem Wechsel auf Zürich offenbar eine Abweichung von der Norm beim Dwamena festgestellt. Das haben sie aber anders beurteilt und er hat dann gespielt. Und der Dwamena ist dann nach seiner Zeit bei Zürich noch bei diversen anderen Ligen im Einsatz gewesen, mit einem Defibrillator. Der hat er sich dann aber entfernen und vor knapp 3 Jahren ist er dann in Albanien auf dem Platz bei einem Spiel zusammengebrochen und kurz darauf abgestorben. Das ist tragisch.
0: Wie ist denn das? Werden alle Spieler auf Herz und Nieren gecheckt, die neu kommen?
2: Ja, und gerade bei so Herzsachen sind die Ärzte auch ein bisschen auf die Ehrlichkeit der Spieler angewiesen. Man fragt sie, ob es schon Herzinfarkte in der Familie gegeben hat, weil so etwas wird halt häufig vererbt und unter Umständen sind Abnormalitäten nur mit viel Aufwand zu diagnostizieren. Aber eben, es zeigt, der Medizincheck ist nicht nur für den neuen Club wichtig, sondern auch für den Spieler selber.
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0: Was man muss leisten in so einem Medizincheck, das erlebt dein Arbeitskollege, oder?
2: Ja, der Reto Held muss heute daran glauben. Ja,
0: wie ein Profi wird er nämlich auf Herz und Nieren geprüft und berichtet darüber am Radio. Gibt es denn zu klären heute Abend, 6:45 Uhr, hier auf SRF 1.

0: Isabelle Boulet und Jolie Louise. 17 ab 6 gerade. Der Schweizer Strom, der morgen aus der Steckdose kommt, schon, oder? Der wird so 56-60% durch Wasserkraft erzeugt. Das sind gut 2000 kleinere und größere Talsperren, also Staumühren, Stauwehen, Stauwehr oder Flusskraftwerke, wo so quasi zurückgerade sind von der Schweizer Stromproduktion.
1: Hast du schön gesagt, schön gesagt. Die Ressource Wasserkraft, die ist in der Schweiz so gut ausgebaut, dass man heute kann sagen, dass man 95% vom wirtschaftlich nutzbaren Wasserkraftpotenzial ausgebaut hat und auch ausnutzen kann. Strom mit Wasser machen, das sei relativ einfach, sagt Jörg Huwiller. Er ist Leiter Wasserkraft bei der AXPO, dem grössten Wasserkraftproduzent der Schweiz.
2: Also man sammelt das Wasser und dann nutzt man eigentlich da die Energie vom Wasser, vom Höhenunterschied, nutzt man dann irgendwo einen Stollen durch wie eine Turbine, das Wasser wird von der Turbine geleitet. Die Turbine drüllt und tut nachher den Generator antreiben und dann wird aus dieser kinetischen Energie wird der Strom produziert und das Netz eingespeist.
1: Was heute selbstverständlich und sehr moderne Anlagen sind, ist damals, wo alles angefangen hat, ein riesen Krampf gewesen. Es sei schon faszinierend, was dann geleistet wurde, um die Staumauern in den Alpen aufzubauen, sagt Jörg Huwiller.
2: Wir müssen Strassen bauen, Seilbahnen. Wir haben natürlich die Tausende von Gastarbeitern geholt, vor allem aus Italien, die nachher Tag und Nacht an den Staumauern betoniert haben. Bei jedem Wetter, also das ist wirklich sehr eindrücklich, wenn man das noch sieht, die alten Bilder von früher.
1: Und jetzt aber, solange man Wasser in den Stauseen hat, kann man immer Strom produzieren, sagt Jörg Huwiller. Was aber bis heute eben das Problem ist, die Sache vom Strom lagern.
2: Bei allen anderen Energieträgern, die kann man lagern, oder? Benzin oder Lebensmittel kann man irgendwo einlagern. Strom ist eben nicht möglich. Die einzigen Lagerplätze, die wir eigentlich haben, sind unsere Speicherseen, oder? Das sind unsere Stromlager, wo wir können im grossen Stil, wenn wirklich Strom braucht, wird halt das Wasser runterlassen und turbinieren und das Netz einspeisen.
0: Sagt Jörg Huwiller, er ist der Leiter Wasserkraft bei der AXPO. Und übrigens, SRF 1 Morgengast, da bist du nach der 7. Dann erzählt er auch unter anderem, ob die halbvollen Stauseen von diesem Jahr ein grosses Problem gewesen sind oder sind und wie die Zukunft von der Wasserkraft ganz allgemein aussieht. SRF 1 in gut einer Stunde.

0: White am Dienstagmorgen bei SRF 1.
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0: In der Region Solothurn A1 Richtung Bern Stau zwischen Gunzgen und Niederbipp und in der Region Zürich vor dem Gubrist Richtung St. Gallen klemmt ab Dietikon sowie ab Urdorf Nord. Kurznachrichten mit dem Jan von Tobel. Schalbe 7.
2: In nördlich Lägern in den Kantonen Zürich und Aargau sollen radioaktive Abfälle gelagert werden. Das schlägt die zuständige Organisation vor. Am Abend hat Bundesrat Albert Rösti die Region besucht. Er verstehe Sicherheitsbedenken der Bevölkerung, sagte Rösti. Deshalb sei es wichtig, dass die Bevölkerung in den Prozess mit einbezogen werde. Russland hat die ukrainische Hauptstadt Kiew in der Nacht wieder aus der Luft angegriffen. Zwei Menschen seien ums Leben gekommen, mehrere wurden verletzt, sagt die Ukraine. Es sind die ersten russischen Angriffe auf Kiew nach einer mehrtägigen Pause während des Besuchs einer US-Verhandlungsdelegation in der Ukraine. Die Betreiberin des Eiffelturms in Paris steht in der Kritik. Grund? Am Wochenende waren alle weiblichen Angestellten abgezogen worden. Eine Gruppe von 100 Angehörigen einer hinduistischen Religionsgemeinschaft hatten darum gebeten. Aus Protest blieb der Eiffelturm gestern geschlossen. Die Angestellten haben gestreikt. Die Betreibergesellschaft des Eiffelturms hat sich mittlerweile für das Vorgehen entschuldigt.
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4: Und das ist das Regionaljournal Bern-Fribourg-Wallis mit der Andrea Appiu. Die Fische haben gelitten diesen Sommer. Die Hitze, die Röchne, das hat nicht zu arbeiten gemacht. Wir haben mehrmals darüber berichtet. Sogar Flüsse wie die Emme sind über weite Strecken ausgetrocknet. Und allein im Kanton Bern sind gegen 100'000 Fische gefangen und in natürliche Becken umgesiedelt worden, wo es noch Wasser hatte. Wie geht es diesen Fischen unterdessen? Das hätte Michael Gerber von Markus Schneider wissen. Er ist Präsident des Bernischen Fischereiverband.
5: Diesen Fisch geht es jetzt verhältnismässig. Sind die in einem Pool, wo sie sicher, wo man davon ausgeht, dass sie überleben können, wenn die Wasserstänge und alles so bleibt, wie es jetzt ist. Wenn wir gegen ein bisschen Kühlwassereintrag haben. Aber der Stress natürlich in diesen Poolsinnen, das ist überhaupt nicht vorbei. Oder wir haben dort einen richtigen dichten Stress dort.
6: Was passiert jetzt mit denen? Werden die wieder zurückgebracht, dort, wo sie hergeholt haben?
5: Nein, die Fische, sobald wir eben mehr Wasser im Gewässer haben, werden sich die Fische von selber wieder verteilen. Das braucht einfach eine gewisse Wassermenge, die kommt, dass sie sich den Weg suchen können und auch neue Lebensräume, oder sprich wieder zurück in die Lebensräume können. Das werden sie selber machen.
6: Jetzt hat es ja in den letzten Tagen wiederholt ein bisschen geregnet. Ändert das etwas? Bessert das?
5: Das ist im Moment noch ein Tropfen auf einen heissen Stein, wie ich es so nennen. Weil die Wassermengen, die wir brauchen, und ihr wisst, wie tief die Grundwasserspiegel sind, und die Gewässer werden ja auch aus Grundwasser gespissen. Gerade dann, oder, wo kein Gletscher hinten dran ist. Von dort her ist die Entspannung überhaupt nicht in dem Sinn da, was der Wasserstand ist, positiv ist von diesen Regenfällen, dass es ein bisschen aus Wasser einträgt, also dass man die Wassertemperaturen ein bisschen oben runterbringt.
6: Wie viel müsste es denn regnen, dass es etwas verbessern würde?
5: Ja, ich sage jetzt einmal, das braucht wirklich einen rechten Landregen, und dann müsste sicher einmal so 14 Tage, 3 Wochen, müsste das einmal ein bisschen permanent ein bisschen regnen. Am liebsten nicht zu unerkannt, weil unerkannt haben sie in diesen Bächen relativ schnell anschwellendes Wasser. Und das ist eben auch nicht gut, das spült dann die Fische weg. Und jetzt kommen wir so in die Phase, wo dann die Laichzeit anfängt. Und in dieser Zeit wäre Hochwasser eine Katastrophe. Das würde man ganz Laich eigentlich zum Gewässer ausspülen. Das
4: sagt der Markus Schneider, er ist Präsident des Bernischen Fischereiverbands. Im Berner Kantonsparlament war gestern der Milibach zu Brienz Thema. Das ist der Bach, der vor gut einem Jahr einen Teil des Dorfes im Berner Oberland verwüstet hat. 60 Häuser sind kaputt gegangen, 16 davon haben Wasser und Schlamm total zerstört. Für solche Schäden zu verhindern, soll der Milibach verlegt werden. Das Geld für einen Teil dieses Projekts hat das Parlament jetzt schon genehmigt. Christine Wittmer.
7: Eigentlich zahlt der Kanton erst ein Hochwasserschutzprojekt, wenn der Plan klar ist und man kann anfangen arbeiten. Weil aber die örtliche Schwellenkorporation, die das Projekt unter sich hat, kein Geld mehr hat, zahlt der Kanton schon jetzt an die Verlegung von Milibach. 12,8 Millionen Franken sind es. Das Geld ist für das Projekt auszuschaffen und für den Kauf vom Land, das es für die Verlegung braucht. Die Baudirektorin Evi Alemann hat im Berner Kantonsparlament gesagt,
8: insgesamt werden, trotzdem, dass der früh entscheidet, nicht mehr Mittel ausgerichtet. Die Schwellenkorporation überkommt sie einfach früher über, weil sie sie jetzt braucht, um weiterzuarbeiten, weil sie sie jetzt braucht, um die nötigen Massnahmen zu finanzieren und letztlich für jetzt zu handeln.
7: Wenn man warten würde, wäre das Risiko, das von diesem Bach ausgeht, für die Bevölkerung zu gross. Das Kantonsparlament hat den Krediten einstimmig angenommen. Die knapp 13 Millionen Franken, das ist rund die Hälfte der Kosten für die Massnahmen zu Brienz, die direkt das Wasser betreffen. Das ganze Hochwasserschutzprojekt zu Brienz, unter anderem auch für die neue Infrastruktur, kommt auf rund 36 Millionen Franken.
4: Das Vorprojekt für die Verlegung von dem Millibach ist im Moment schon in der Mitwirkung bis Ende September. Nachher braucht es einen bewilligten Wasserbauplan und frühestens 2030 will man jetzt Brienz den Bach anfangen verlegen. Bis alles fertig ist, geht es ab dann etwa noch 6 Jahre. Wir schauen auf das Wetter. Heute ist es meistens sonnig und es wird noch mal heiss. Am Abend zieht aber aus Südwesten Gewitter auf. Vor allem im Mittelland sind sogar Sturmböen möglich. Noch mal heiss, das heisst, heute gibt es zu Langnau und zu Düdingen und zu Visp überall 30 Grad. Noch etwas wärmer dürfte es zu Burgdorf werden mit 31 und zu Langenthal mit 32 Grad. Die aktuelle Temperatur: Thun 17 Grad, Plaffeien 21 Grad und Zermatt 13 Grad.
0: 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Jetzt wünschen wir auch einen guten Dienstagmorgen. Im Studio sind Iris Ungericht und Michael Brunner.
9: Guten Morgen.
0: Schönen guten Tag. Und wir haben es jetzt gerade von der Weltkarte. Also es ist etwas, wo man immer das Gefühl hat, das bleibt.
9: Ja, das ist wie es ist, oder?
0: Das ist, wie es ist. Und es ist jetzt aber nicht, wie es ist. Also ist jetzt möglicherweise dann doch oft mal wieder anders. Klären wir auch darüber auf. Nach Atomic Kitten gerade. If you come to me. Guten Dienstag, 8. September.

0: Tommy Kitten, 20 vor 7 Grad, der Dienstagmorgen mit SRF 1. Und ihr habt alle schon mal eine gesehen. Eine Weltkarte, oder? Ist mindestens im Schulzimmer, hat es vielleicht sogar einen Globus gehabt, wo man hat kann, eine Trillo mit einer Lampe drin und
1: Clips,
0: so.
1: Clips, ja, das, genau. Ja, das haben die immer alle müssen machen.
0: Stundenlang habe ich mit dem Globus kann und dann irgendwo mit dem Finger drauf. Zack.
1: Ja.
0: Allerdings sinkt jetzt für gewisse Länder die Chance, dass sie getroffen werden.
1: Ja, das ist wahr.
0: Also, es geht um die Weltkarte, die wir alle kennen auf der Welt, die traditionelle Mercator-Weltkarte, wo aber auch gewisse Kontinente stark verzerrt dargestellt sind. Und das soll jetzt aber sich ändern mit einer neuen Karte.
1: Ja, da hat sich etwas Offizielles da. Die UNO hat eine Resolution verabschiedet, die eine neue Weltkarte empfiehlt, die sogenannte Equal Earth-Karte. Dort sollen die Grössenverhältnisse, Proportionen der Länder und Kontinente richtig dargestellt sein. Und gerade die afrikanischen Länder haben mehr Platz darauf, weil auch der afrikanische Kontinent eben korrekterweise grösser, realistischer darauf dargestellt wird. Und die Reaktionen in Afrika, die sind natürlich positiv, speziell bei Togo, wo das Ganze angestoßen hat, sagt Sarah Fluck, SRF-Afrika-Korrespondentin.
2: Also ja, gerade bei der Regierung von Togo ist die Freude riesig. Man muss sehen, das ist ein ganz kleines westafrikanisches Land, das den UNO-Vorstoß für ganz Afrika angeführt hat. Und ihnen ist es gelungen, weltweit praktisch alle Staaten, die abgestimmt haben, hinter sich zu bringen. Und das ist eine diplomatische Meisterleistung für sie.
1: Und nicht nur Togo, sondern auch der offizielle Staatenverbund von Afrika, die Afrikanische Union, freut den Vorstoss zur Anpassung der Weltkarte. Es ist ein Zeichen, dass Afrika auch mitbestimmen will und auch könne, wie der Kontinent dargestellt werden soll. Und der Grund, dass so eine Änderung gerade aus Sicht von vielen afrikanischen Ländern wichtig ist, der hat unter anderem auch mit dem Kolonialismus von früher zu tun, sagt Sarah Fluck.
2: Eine Kampagne hinter dieser UNO-Resolution, die nennt die alte Weltkarte, also die Mercator-Weltkarte, als provokativ die längste Desinformationskampagne der Welt. Sie sagen, über Generationen habe die Welt eine Karte von sich gehabt, auf der Afrika fast wie ein Nebenschauplatz wirkt, also sehr klein und unbedeutend. Und ihnen geht es darum, um mehr als Geografie. Es geht um die Frage, wer auf dieser Welt wichtiger scheint und wer eben übersehen wird.
0: Sarah Fluck, SRF-Afrika-Korrespondentin. Es hat übrigens einen Staat, hat es ja gegeben.
1: Jemand, ja, ist ja da, hat nicht viele, also ein Staat.
0: Oder gegen ist gewesen, gegen die UNO-Resolution. Weil es, wie heißt es, gerade ein Land ist, das kleiner erscheint.
1: Ja, kleiner.
0: Als bis jetzt. Die USA.
1: Die USA.
0: Sind dagegen gewesen. Kann ich mir jetzt noch vorstellen, dass so ein blonder Herr.
1: Das nicht so etwas kleiner machen.

0: Boys Town Gang am 9 vor 7 bei SRF 1.
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0: Lucian Schmassmann vom Meteo bei mir, guten Morgen.
2: Guten Morgen, Michael.
0: Es wird ein Sommertag, aber jetzt noch nicht ganz uneingeschränkt, oder?
2: Nein, wir haben zwar viele Sonnenschein heute vor uns, aber jetzt aktuell, da hat es doch auch noch so ganz vereinzelte Schauerli unterwegs, und zwar am Nordrand von der Schweiz, beispielsweise ein bisschen Nordwestschweiz, Region Aargau, die sind schon ein bisschen getroffen worden. Jetzt war es vor allem so ein bisschen Kanton Schaffhausen gewesen, Zürcher Unterland zum Teil, und jetzt in den nächsten paar Minuten, in der nächsten Stunde noch so ein bisschen Thurgau-Region rund um den Bodensee, wo es da mal noch kurz nass werden kann, dann aber wird die Sonne ganz klar dominieren. Zumindest jetzt dann schon vom Morgen weg auf der Alpen-Nordseite. Im Süden dort ist es ein eine Art Hochnebel umeinander, der wird sich aber auch auflockern, und auch dort wird es dann noch häufig sonnig sein. Dazu wird es heute richtig heiß. Es geht so um die 32 Grad, lokal in der Region Genf sogar bis zu 34 Grad, und das ist schon extrem, dass man nochmal so hohe Temperaturen am 8. September haben. Wir sehen es beispielsweise auch an der Messstation Luzern. Dort wird seit 1886 Temperatur gemessen, und dort haben wir noch nie so spät im Jahr einen Hitzetag gehabt, wie es das heute wird geben. Dann, wie es gehört, zu einem Hochsommertag gibt es dann auch noch ein paar Gewitter. Und zwar kommen die gegen oben auf, einerseits über den Bergen, aber dann auch stellenweise im Flachland. Und gerade die im Flachland, die könnten dann auch recht stürmischen Wind mit sich bringen. Das vor allem dann heute am Oben, ich sage es mal ungefähr ab der 5 zu oben, in der Region Genf, Genfersee. Das breitet sich dann aus Richtung Bodensee bis etwa so am 9 zu oben. Also ich würde einfach sicherheitshalber dann mal den Sonnenstore reinziehen, wenn man weg ist und nicht daheim ist. Oder auch den Sonnenschirm vielleicht einfach einpacken.
0: Als einer, der vom Wetter keine Ahnung hat, sage ich jetzt einfach mal, das ist der letzte Tag von dem Jahr, wo es so heiß ist. Zumindest, was ich glaube, sicher kann sagen, ist, morgen wird es nicht mehr so heiß.
2: Also das Zweite, das ist auf alle Fälle so. Es kommt nämlich eine Kaltfront, bringt einen markanten Temperatursturz. Wir haben morgen durch den Tag nur noch so Höchstwert auf der Alpen-Nordseite von 19 Grad, im Süden von etwa so 24 Grad. Und die Kaltfront, die bringt nicht nur Temperaturen, die zurückgehen, sondern natürlich auch noch recht viele Wolken und auch Regen. Der Regen zieht zum Teil schon in der Nacht auf, in Form von Gewitter. Im Süden beispielsweise sind ein paar kräftige Gewitter mit dabei. Auch Hagel kann es da durchaus noch geben. Und dann morgen durch den Tag, vor allem eben der Regen, wo es am meisten so ein bisschen entlang vom Alpen-Nordhang, Voralpen gibt, oder dann auch wieder auf der Alpen-Südseite. Im Flachland selber gibt es wahrscheinlich gar nicht allzu viel, aber die Wolken, die werden dort auch morgen dominieren.
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0: Das ist Crowded House. Am Dienstagmorgen bei SRF 1. Weather with you.
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0: Die Übersicht von 6.59 Uhr. Stau in der Region Solothurn. Im Moment auf der A1 Richtung Bern zwischen Gunzgen und Lutherbach. Im Aargau auf der A1 Richtung Bern zwischen Neuenhof und Bierfeld. Sowie in der Gegenrichtung, dort klemmt es zwischen Aarau Ost und Baden West. Dann in der Region Zürich vor dem Gubristunnel Richtung St. Gallen ab Dietikon sowie ab Urdorf Nord. Vor dem Nordring Richtung Bern ab Evretikon und schließlich auf der A4 Richtung Winterthur, dort ab Adlikon. 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Da seht ihr auf einen Blick, was wo momentan gerade läuft. Und wenn eine Meldung fehlt, gerne die Staumeldernummer wählen. 0800 888 123. Das Infomagazin heute Morgen jetzt gerade das Neueste vom Dienstag, 8. September mit der Vera Deragisch wird 7. Morgen, Vera.
2: Guten Morgen. Ist das wirklich sicher? Das ist eine Frage, die Bundesrat Albert Rösti mehrfach gehört hat, als er am Abend die Region um die Zürcher Gemeinde Stadl besucht hat. Dort will der Bund in Zukunft radioaktive Abfälle im Boden versenken und hunderttausende Jahre dort belassen. Und später geht es bei uns um einen Eklat beim Eiffelturm in Paris. Wegen einer religiösen Vereinigung wurde dort kurzerhand das weibliche Personal abgezogen. Deswegen kam es zum Streik. Den Blick aufs Wetter hat Michael Wettstein aus der Nachrichtenredaktion. Es gibt noch einmal einen Hochsommertag.
3: Guten Morgen. Ja, es wird meist sonnig bei 32 Grad. Am Abend gibt es stellenweise Gewitter mit Sturmböen.
2: Seit 4 Jahren ist bekannt, wo die Schweiz ihren radioaktiven Abfall aufbewahren will. Das Tiefenlager soll seinen Standort dereinst in der Gemeinde Stadl im Zürcher Unterland haben. Die Bevölkerung in der Region hat immer noch kritische Fragen und konnte die nun erstmals auch direkt dem zuständigen Bundesrat Albert Rösti stellen an einer Informationsveranstaltung gestern Abend. Zürich-Korrespondentin Katrin Oyer war dabei.
4: Die rund 700 Besucherinnen und Besucher der Informationsveranstaltung hatten viele Fragen, 170 um genau zu sein. Vor Publikum wurde nur ein Bruchteil davon beantwortet, doch im Zentrum stand für viele
5: schon die Sicherheit.
6: Wir reden einfach von Sicherheit, aber ich möchte es einfach noch ein bisschen detaillierter haben.
4: Im Detail erklärten die Verantwortlichen, warum die Unterbringung der Abfälle im Opalinuston das sicherste Verfahren sei. Ähnlich beschäftigten die Anwohnerinnen und Anwohner die Abgeltungen, die die Standortgemeinden, aber auch die Nachbarn im Aargau oder im deutschen Hohen Tengen erhalten sollen. Darüber wird aktuell mit den Betreibern der Kernkraftwerke verhandelt.
5: Ich finde, die Entschädigung in unserer Region muss dann schon auch angemessen sein für die Gemeinden, die auch rundherum sind.
7: Wenn Huttingen irgendwie so Zugriff bekommt zu Ressourcen, müssen das in der Schweiz die gleichen Bedingungen herrschen.
4: Keiner soll zu kurz kommen, sagt auch Bundesrat Albert Rösti.
8: Hier erwarte ich schon auch von den beteiligten Parteien, dass sie sich zu einer Lösung zusammenraufen. Ich kann mir nicht vorstellen, dass der Bundesrat einer Raumbewilligung zustimmen kann, wenn diese Abgeltungsfrage nicht geklärt ist, weil letztlich muss das Ganze auch vor dem Volk standhalten.
4: Und im Volk hier um Stadl gibt es auch Gegnerinnen und Gegner des Tiefenlagers.
9: Ich persönlich weiß gar nicht, weil ich nicht dahinter stand, dass man so etwas vergrabt und so macht.
4: Doch die meisten sind der Ansicht, dass mehr Informationen beruhigen können.
9: Wenn ich sehe, was da im Hintergrund alles läuft in Sachen Sicherheit, bin ich der Meinung, dass sie alles dafür geben, was im Moment technisch möglich ist. Und durch das hat mir das ein bisschen Angst genommen. Aber am Anfang ist es für mich ganz schlimm gewesen, der Entscheid.
4: Dafür seien diese Veranstaltungen gedacht, sagte Energieminister Rösti. Denn die Region um Stadl übernehme eine Last für die ganze Schweiz.
8: Das verstehe ich absolut und deshalb ist ein so transparenter Prozess und der Einbezug möglichst vieler Leute natürlich wichtig.
4: Aktuell wird das Standortgesuch der NAKA geprüft. Voraussichtlich 2030 entscheidet der Bundesrat. Doch erst 2050 sollen erste Abfälle ins Tiefenlager gelangen.
2: Zürich-Korrespondentin Katrin Oyer mit Stimmen von der Infoveranstaltung. Wir bleiben gleich beim Thema Atom. Fast 3 Wochen lang hatte das ukrainische Atomkraftwerk Saporischschja keinen externen Strom. Nun, Michael Wettstein, ist dieses Problem gelöst?
3: Ja, laut der Internationalen Atomenergiebehörde wurde eine beschädigte Stromleitung repariert. Das sei wichtig, um einen möglichen Atomunfall zu verhindern. Die letzte funktionierende Stromleitung des AKW war bei Kämpfen beschädigt worden und ausgefallen. Seither sorgten Notstromgeneratoren für Energie. Die Reaktoren des AKW sind zwar abgeschaltet, aber das radioaktive Material muss trotzdem gekühlt werden. Und dafür braucht es Strom. Das ukrainische Atomkraftwerk ist von russischen Truppen besetzt. Nach 3 Tagen Pause hat Russland in der Nacht wieder die ukrainische Hauptstadt Kiew angegriffen. Russland greife Kiew aus der Luft an, melden die ukrainischen Behörden. Dabei seien mehrere Gebäude getroffen worden. 2 Personen wurden nach ukrainischen Angaben getötet und 7 weitere verletzt. Moskau hatte die Angriffe im Zusammenhang mit dem Besuch der US-Gesandten Steve Witkoff und Jared Kushner eingestellt.
2: Nach Frankreich. Wer gestern Paris besucht hat, konnte nicht auf den Eiffelturm.
3: Dies, weil Angestellte gestreikt haben. Grund war laut Medienberichten ein Vorfall vom Samstag. Demnach hatten rund 100 Angehörige einer hinduistischen Religionsgemeinschaft den Eiffelturm besucht und darum gebeten, dass während ihres Besuchs kein weibliches Personal auf dem Eiffelturm arbeitet. Alle weiblichen Angestellten seien daraufhin abgezogen worden.
2: Und das hat in Paris Empörung ausgelöst.
3: Ja, verschiedene Politikerinnen und Politiker zeigten sich schockiert und kritisierten, die weiblichen Angestellten seien diskriminiert worden. Stadtpräsident Emmanuel Grégoire sagte, Gleichstellung müsse überall und für alle gelten. Er kündigte eine Untersuchung an. Die Betreibergesellschaft des Eiffelturms hat sich für das Vorgehen inzwischen entschuldigt. Im Handelsstreit zwischen den USA und Kanada zeichnet sich weiterhin kein Ende ab. Kanada setzte die Zölle auf bestimmte Waren aus den USA vor einer Stunde in Kraft. Betroffen sind etwa Produkte aus Stahl und Aluminium, Haushaltsgeräte oder Geräte für die Landwirtschaft. Kanada reagiert damit auf Zölle, welche die USA im August auf gewisse kanadische Produkte verhängt hatten. Derweil hat US-Präsident Donald Trump erneut gedroht, und zwar gegen den kanadischen Flugzeugbauer Bombardier. Bombardier-Produkte sollten künftig nicht mehr in den USA verkauft werden können, schrieb Trump in den sozialen Medien. Wenn Bombardier in den USA verkaufen wolle, müsse das Unternehmen auch in den USA produzieren, so Trump.
2: Zugfahren in Italien, das dürfte heute etwas schwierig werden.
3: Im ganzen Land fallen nämlich die Züge aus, denn das Personal streikt für mehr Lohn und bessere Arbeitsbedingungen. Reisende müssen deshalb mit Verspätungen und Ausfällen rechnen. Auch Verbindungen aus und in die Schweiz könnten betroffen sein, erklärte die SBB auf Anfrage der Nachrichtenagentur Kisten SDA. Nach 9 Uhr heute Abend soll der Streik beendet werden. Und zum Schluss noch die Börsendaten von SIX. Der Nikkei-Index in Tokio steigt um 0,1%. Der Euro wird zu 94,09 gehandelt und der Dollar zu 80,93.
2: Die Informationen von heute Morgen. Verantwortlich ist Tobias Bühlmann. 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
0: Der Lucian Schmassmann von SRF Meteo hat gefragt, wie heiß wird es heute?
10: Es gibt nochmal heisse 32 Grad, lokal sogar bis zu 34 Grad. Und dazu gibt es heute ganz viel Sonnenschein. Die Wolkenfelder, die es am Morgen hat, die werden sich schnell verziehen. Dann aber gegen oben, da gibt es dann auch wieder stellenweise Gewitter. Und die können doch zum Teil den recht starken Wind mit sich bringen.
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0: Guten Morgen. Rund 60% von unserem Strom entsteht durch Wasserkraft. Und das aus insgesamt über 2000 Speicherstauseen und Flusskraftwerken in unterschiedlichsten Grössen. In diesem Jahr haben viele von diesen Stauseen, weil es viel zu wenig geregnet hat, aber weil es gar nicht dann gefüllt werden kann, zu wenig Wasser. Wie sich das auf die Stromproduktion und die Arbeit der Energielieferanten auswirkt oder schon ausgewirkt hat, das schauen wir uns genau an. Reden wir mit dem Jörg Huwiler darüber. Er ist der Leiter von der Wasserkraft bei der AXPO und schon seit 30 Jahren in der Stromproduktion mit Wasser tätig und ist SRF 1 Morgengast nach der Black Sorrows und Steer It Up. Guten Morgen.

0: Dienstagmorgen mit SRF 1. Schon Wahnsinn, was da so wettermässig in dem Sommer passiert ist. Heiß, trocken, kein Regen. Und schon im Frühling hat man gehört, es hat zum Beispiel in unseren Stauseen wenig Wasser. Und Wasser ist die wichtigste einheimische Quelle der erneuerbaren Energien, gehört zu den Grundpfeilern von unserer Stromversorgung in der Schweiz.
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0: Jürg Huwiler ist Leiter der Wasserkraftproduktion bei der AXPO, ist seit über 30 Jahren in der Wasserkraft tätig und sagt, die Wasserkraft ist jetzt wirklich das Rückgrat von der Schweizer Stromproduktion. Und ist jetzt bei uns im Studio. Schönen guten Morgen, Herr Huwiler.
2: Morgen,
0: Herr
2: Brunner.
0: Jahrhundertsommer, kein Regen, ich habe es gerade gesagt, es ist ein Wahnsinn, was da wettermässig passiert ist in dem Sommer. Wie ist eigentlich die aktuelle Lage?
2: Ja, ich glaube, so etwas haben wir noch nie gehabt. Also ich kann mich nicht erinnern, wir haben schon früher heisse Sommer gehabt, mit wenig Niederschläge, 2003 oder 1976. Aber ich glaube, die Situation, die wir jetzt diesen Sommer haben, ist schon einmalig. Wir haben aktuell ist eine Füllung gerade bei 72% von unseren Stauseen in der Schweiz. Das ist etwa 12% unter dem Durchschnitt. Es gibt aber grosse regionale Unterschiede, das ist vielleicht noch spannend. Zum Beispiel im Wallis sind die Stauseen praktisch auf dem Durchschnitt. Im Tessin nur bei 50%, im Graubünden ein bisschen drunter. Und wer kommt, dass das kommt vor allem von den Gletschern. Oder wenn wir solche warme Sommer haben, wie wir jetzt erlebt haben, dann schmelzt sich die Gletscher eigentlich umso schneller. Und dort, wo es viel Gletscher hat, eben im Kanton Wallis, kompensiert das eigentlich die wenigen Niederschläge, die wir jetzt haben von diesem Sommer.
0: Mhm. Was heisst das jetzt genau? Also ist es ein Problem im Moment, so gesamtschweizerisch gesehen, oder ist es keins?
2: Nein, das wird kein Problem sein im Winter. Da, klar produzieren wir natürlich mit Wasserkraft so viel wie möglich und wir haben aber auch Kernkraft im Winter. Wir tun da importieren, weil das ganze europäische Stromnetz ist miteinander verbunden. Da ist nicht nur jedes Land für sich produziert. Wir haben ja gesehen, im letzten Winter haben wir ja auch ein Kernkraftwerk nicht gehabt. Das hat auch funktioniert. Wir haben einfach ein bisschen mehr importiert und wenn wir jetzt weniger Wasserkraft können produzieren können, Winter werden wir einfach mehr importieren. Das wird also kein Problem sein für die Versorgungssicherheit von der Schweiz.
0: Was ja sofort aufhören kann, ist, wenn man hört, ja, Gletscherschmelzen und weg, also die sind irgendwann weggeschmolzen, dann ist das ein Thema.
2: Das wird der Fall sein, ja. Mit dem Rechner, also nicht gerade heute Morgen, aber mit dem Rechner. Also das Jahr haben sie massiv verloren. Und was vielleicht viele Leute auch nicht wissen, also der Peak von der Gletscherschmelze ist bereits überschritten. Also Gletscherschmelzenzufluss gehen jetzt schon zurück, weil die Gletscher kleiner geworden sind. Also wir haben früher sogar mehr Gletscherzufluss gehabt. Und irgendwann werden vor allem die kleineren, die tiefer gelegen sind, die Gletscher werden verschwinden. Das ist so.
0: So Situationen, wie wir die im Moment haben, haben wir das schon häufiger gehabt? Oder ist das wirklich etwas Neues?
2: Ja gut, das ist natürlich die Hydrologie, kann man ja nicht beeinflussen in dem Sinn, dass, mit dem leben wir halt. Aber ja, den Unterschied hat man natürlich. Man hat wieder sehr feuchte Jahre und trockene Jahre. Aber so trocken wie das Jahr, ich glaube, das ist wirklich einmalig.
0: Mhm. Wenn ich jetzt aber das kehre mit den Gletschern, die wegschmelzen beispielsweise, ist das etwas, wo Menschen wie auch, die mit Wasser Strom machen, beschäftigt, wo ich sage, wir müssen Pläne haben für die Zukunft, wenn es irgendwann mal keine Gletscher mehr hat?
2: Ich glaube nicht. Also für die Wasserkraft ist das eigentlich nicht so entscheidend. Oder? Das Wasser ist jetzt einfach in diesen Gletschern ist eigentlich wie ein zusätzlicher Speicher, der jetzt einfach wegschmilzt. Aber was entscheidend ist für die Wasserkraft, sind die Niederschläge, die in Zukunft sind. Und die werden, so wie man sagt, werden die ähnlich sein, auch in Zukunft über die ganze Zeit. Es wird halt einfach nicht mehr im gefrorenen Zustand sein, sondern wird direkt in die Speicherseen fließen nachher das Wasser. Von dem her sehe ich da eigentlich kein Riesenproblem für die Wasserkraft.
0: Mhm. Die Schweiz hat über 2000 so Speicher und Stauseen, da sind alle möglichen Grössen mit dabei, vom Stauweiher bis zur Staumüra gibt es da Werke, die besonders wichtig sind für die Schweizer Stromproduktion.
2: Nein, das ist einfach ein Summen, oder? Alle Speicherseen zusammen. Das sind in der Schweiz so knapp 9 Milliarden Kilowattstunden Speicherinhalt, die halt für die Schweizer Versorgung nachher helfen, vor allem im Winter. Also es gibt keine Speichersee, die speziell wichtig ist. Es ist einfach immer die Summe von allen Speicherseen, die dort zählt.
0: Hm. Gibt es da Bestrebungen, dass es neue Wasserkraftwerke braucht? Oder schafft man eine Effizienz von denen, die man hat?
2: Nein, das kommt natürlich schon aus der Energiestrategie, dass man ja will mehr Winterstrom produzieren in Zukunft und dann nach Möglichkeiten gesucht hat, neue Stauseen oder eine Vergrößerung von Stauseen zu machen. Und da gibt es so ein paar interessante Projekte. Eins ist eben das Gornerli in Zermatt. wo man eine neue Staumauer plant, für dort das Wasser zurückzuhalten und mehr Winter kann produzieren. Oder auch die zwei Projekte im Haslital. Also das Trift zum Beispiel, da gibt auch neue Staumauer. Oder die Erhöhung vom Grimselsee, die Staumauer erhöhen, gibt natürlich auch einen Beitrag für mehr Winterstrom. Aber generell ist natürlich die Wasserkraft eigentlich schon ausgebaut in der Schweiz. Also das ist, unsere Vorfahren haben da einen guten Job gemacht und haben eigentlich die guten Potenziale alle genutzt. Ne?
0: Mhm. Was heisst das, wenn man es in Zukunft schaut, wenn so viel schon ausgebaut ist, irgendwo die Zahl gehört, 95% hat man eigentlich von dem, was man kann, nutzen von der Wasserkraft in der Schweiz.
2: Das ist schlimm. Das hat noch ein paar Projekte, die man noch könnte, zusätzlich, aber die sind natürlich von der Ökologie her sehr umstritten. Also von dem her geht man schon davon aus, dass die Wasserkraft natürlich nicht mehr einen grossen Mehrbeitrag kann leisten kann. Ich glaube, da müssen wir eher aufpassen jetzt mit diesen Neukonzessionierungen, mit neuen Restwasserauflagen, dass man noch viel Produktion noch verliert, oder? Zusätzlich in Zukunft.
0: Ihr habt unter anderem in eurer beruflichen Karriere das Jahrhundertprojekt vom Pumpspeicherwerk Limmen im Glarnerland geleitet. Was ist das Faszinierende an so einem grossen Projekt?
2: Also überhaupt einmal ein 2-Milliarden-Projekt zu leiten, das ist natürlich eine einmalige Gelegenheit, die du im Leben hast. Und es ist auch sehr einfach eine spannende Anlage. Das ist die grösste Batterie, die wir haben in der Schweiz. Oder? Wir können dort über 35 Millionen Kilowattstunden können wir dort einlagern. Das ist natürlich immens. Oder? Mit dem können wir zum Beispiel ein Kernkraftwerk Gösgen können wir 35 Stunden lang ersetzen mit dem Pumpspeicherwerk Limmer. Also das ist wirklich eine gewaltige Dimension. Und einfach die Baustelle in den Bergen mit dieser ganzen Logistik, die wir da müssen aufbauen mit diesen Transportseilbahnen, die bis zu 40 Tonnen haben können transportieren. Wir haben zum Beispiel pro Tag 3000 Tonnen Material transportiert mit diesen Seilbahnen. Also eine unglaubliche Baustelle gesehen.
0: So ganz allgemein, die Faszination Wasserkraft, was begeistert auch an dem?
2: Also ich staune einfach immer wieder, was da geleistet wurde ist in den 50er, 60er Jahren von unseren Vätern und Grossvätern, was die für eine Infrastruktur aufgebaut haben. Praktisch innerhalb von 20 Jahren haben die ganze Wasserkraft gebaut, wie man sie heute eigentlich sieht. Und wenn man die Zahlen anschaut, die haben damals etwa 2% vom Bruttoinlandprodukt ist pro Jahr investiert worden in die Wasserkraft. Das wäre umgerechnet auf heutige BIP, wäre das 15 Milliarden Franken pro Jahr. Also unvorstellbar, was damals geleistet wurde. Und das finde ich einfach immer noch sehr faszinierend.
0: Wenn ihr jetzt zum Beispiel am Morgen duscht oder so, ist das für euch wahrscheinlich schon ein bisschen so das Gefühl, so jetzt lasse ich da Strom den Abfluss ab?
2: Ja, immer wenn ich irgendwo etwas einschalte daheim, dann läuft irgendwo ein Kraftwerk, das mich Strom produziert. Und ich glaube, das macht meinen Job so unglaublich sinnvoll, weil das, was wir machen da in der Wasserkraft, das gibt wirklich für alle Leute einen totalen, bequemen Tag. Oder? Das funktioniert einfach alles, ist einfach alles da. Und die Wasserkraft sind eben die Kraftwerke, die wirklich entsprechend regulieren können. Also wenn man ein bisschen mehr Strom braucht, kann man ein bisschen mehr produzieren. Und wenn ein bisschen weniger ist, ein bisschen weniger. Und so sind wir in der Lage, wirklich das System stabil zu halten.
0: Aber ist jetzt zum Beispiel Abwasser für euch so ein bisschen verlorener Strom, sage ich jetzt mal?
2: nein, schon nicht. Nein, also das Abwasser, also, Sie meinen das Wasser, das wir durchlassen bei der nein, das
0: daheim, ist... Daheim, im Abfluss?
2: Nein, das gibt ja nicht viel Strom, habe ich nicht viel Gefälle vom Abfluss. nein, das ist nicht mit Strom nicht mehr zu tun, nachher das Abwasser. Ja.
0: Danke vielmals für den Einblick. Das war Jörg Huwiler, Leiter Wasserkraft bei der AXPO, dem grössten Wasserkraftproduzent von der Schweiz.
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0: 30 am Dienstagmorgen bei SRF 1.
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0: Von 7:29 Stau in der Region Basel auf der A18 Richtung Basel zwischen dem Eckflurtunnel und Aschnord. In der Region Solothurn auf der A1 Richtung Bern zwischen Herkingen und Lutterbach. Im Aargau auf der A1 Richtung Zürich zwischen Aarau Ost und Baden West. In der Region Zürich vor dem Gubristunnel Richtung St. Gallen ab Spreitenbach sowie ab Urdorf Süd. Und vor dem Nordring Richtung Bern dort ab Evretikon. Falls eine Meldung fehlt, gerade Staumeldernummer wählen 0800 888 123. Jetzt gibt es Kurznachrichten mit dem Jan von Tobel, ist gerade 7:30.
2: In nördlich Leggern in den Kantonen Zürich und Aargau sollen radioaktive Abfälle gelagert werden. Das schlägt die zuständige Organisation vor. Am Abend hat Bundesrat Albert Rösti die Region besucht. Er verstehe Sicherheitsbedenken der Bevölkerung, sagte Rösti. Deshalb sei es wichtig, dass die Bevölkerung in den Prozess mit einbezogen werde. Russland hat die ukrainische Hauptstadt Kiew in der Nacht wieder aus der Luft angegriffen. Zwei Menschen seien ums Leben gekommen, mehrere wurden verletzt, sagt die Ukraine. Es sind die ersten russischen Angriffe auf Kiew nach einer mehrtägigen Pause während des Besuchs einer US-Verhandlungsdelegation in der Ukraine. Die Betreiberin des Eiffelturms in Paris steht in der Kritik. Grund: am Wochenende waren alle weiblichen Angestellten abgezogen worden. Eine Gruppe von 100 Angehörigen einer hinduistischen Religionsgemeinschaft hatte darum gebeten. Aus Protest blieb der Eiffelturm gestern geschlossen. Die Angestellten haben gestreikt. Die Betreibergesellschaft des Eiffelturms hat sich mittlerweile für das Vorgehen entschuldigt.
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4: Regionaljournal Bern-Fribourg-Wallis mit der Andrea Appül. Guten Morgen. Die Fische haben gelitten diesen Sommer. Die Hitze, die Röchne, das hat nicht zu arbeiten gemacht. Wir haben mehrmals darüber berichtet. Sogar Flüsse wie die Emme sind über weite Strecken ausgetrocknet. Und allein im Kanton Bern sind gegen 100'000 Fische gefangen und in natürliche Becken umgesiedelt worden, wo es noch Wasser hatte. Jetzt hat es wieder ein paar Mal geregnet. Wie geht es den Fischen unterdessen? Das hat Michael Gerber von Markus Schneider wissen. Er ist Präsident des Bernischen Fischereiverband.
5: Den Fischen geht es jetzt verhältnismässig. Sind die in einem Pool, wo sie sicher, wo man davon ausgeht, dass sie überleben können, wenn die Wasserstänge und alles so bleibt, wie es jetzt ist. Wenn wir gegen ein bisschen Kühlwassereintrag haben. Aber der Stress natürlich in diesen Poolsinnen, das ist überhaupt nicht vorbei. Oder? Wir haben dort die richtigen dichten Stress dort.
6: Was passiert jetzt mit denen? Werden die wieder zurückgebracht, dort, oder sie hergeholt haben?
5: Nein, die Fische, sobald wir eben mehr Wasser im Gewässer haben, werden sich die Fische von selber wieder verteilen. Das braucht einfach eine gewisse Wassermenge, die kommt, dass sie sich den Weg suchen können und auch neue Lebensräume, oder sprich wieder zurück in die Lebensräume können. Das werden sie selber machen.
6: Jetzt hat es ja in den letzten Tagen wiederholt ein bisschen geregnet. Ändert das etwas? Bessert das?
5: Das ist im Moment noch ein Tropfen auf einen heissen Stein, wenn es so nennen. Weil die Wassermengen, die wir brauchen, und ihr wisst, wie tief die Grundwasserspiegel sind, und die Gewässer werden ja aus Grundwasser gespissen. Gerade in dem, oder, wo kein Gletscher hinten dran ist. Von dort her ist die Entspannung überhaupt nicht in dem Sinn da, was der Wasserstand ist, positiv ist von diesen Regenfällen, dass sich ein bisschen aus Wasser einträgt, also dass man die Wassertemperaturen ein bisschen oben runterbringen.
6: Wie viel müsste es denn regnen, dass es etwas verbessern würde?
5: Ja, ich sage jetzt einmal, das braucht wirklich einen rechten Landregen. Und dann müsste sicher einmal so 14 Tage, 3 Wochen, müsste das einmal ein bisschen permanent ein bisschen regnen. Am liebsten nicht zu unerkannt, weil unerkannt heisst in diesen Bächen relativ schnell anschwellendes Wasser. Und das ist eben auch nicht gut, das spült dann die Fische weg. Und jetzt kommen wir so in die Phase, wo dann die Laichzeit anfängt. Und in dieser Zeit wäre Hochwasser eine Katastrophe. Das würde man sich ganz leicht eigentlich zum Gewässer ausspülen.
4: Sagt der Markus Schneider, er ist Präsident des Bernischen Fischereiverband. Im Berner Kantonsparlament war gestern der Milibach zu Brienz Thema. Das ist der Bach, der vor gut einem Jahr einen Teil des Dorfes im Berner Oberland verwüstet hat. 60 Häuser sind dann kaputt gegangen, 16 davon haben Wasser und Schlamm total zerstört. Für solche Schäden zu verhindern, soll der Milibach verlegt werden. Das Geld für einen Teil dieses Projekts hat das Parlament jetzt schon genehmigt, Christine Wittmer.
7: Eigentlich zahlt der Kanton erst ein Hochwasserschutzprojekt, wenn der Plan klar ist und man kann arbeiten. Weil aber die örtliche Schwellenkorporation, die das Projekt unter sich hat, kein Geld mehr hat, zahlt der Kanton schon jetzt an die Verlegung von Milibach. 12,8 Millionen Franken sind es. Das Geld ist für das Projekt auszuschaffen und für den Kauf vom Land, das es für die Verlegung braucht. Die Baudirektorin Evi Alemann hat im Berner Kantonsparlament gesagt,
8: insgesamt werden, trotzdem, dass der früh entscheidet, nicht mehr Mittel ausgerichtet. Die Schwellenkorporation überkommt sie einfach früher über, weil sie jetzt braucht, um weiterzuarbeiten, weil sie jetzt braucht, um die nötigen Massnahmen zu finanzieren und letztlich für jetzt zu handeln.
7: Wenn man warten würde, wäre das Risiko, das von diesem Bach ausgeht, für die Bevölkerung zu gross. Das Kantonsparlament hat den Krediten einstimmig angenommen. Die knapp 13 Millionen Franken, das ist rund die Hälfte der Kosten für die Massnahmen zu Brienz, die direkt das Wasser betreffen. Das ganze Hochwasserschutzprojekt Brienz, unter anderem auch für die neue Infrastruktur, kommt auf rund 36 Millionen Franken.
4: Das Vorprojekt für die Verlegung von Milibach ist im Moment schon in der Mitwirkung bis Ende September. Nachher braucht es einen bewilligten Wasserbauplan und frühestens 2030 will man dort in Brienz den Bach anfangen verlegen. Bis alles fertig ist, geht es ab dann aber etwa noch einmal 6 Jahre. Das Wetter. Heute ist es meistens sonnig und wird noch mal heiss. Am Abend zieht aber aus Südwesten Gewitter auf. Vor allem im Mittelland sind sogar Sturmböen möglich. Noch mal heiss, das heisst, heute gibt es zu Langnau, zu Düdingen und zu Visp überall 30 Grad. Noch etwas wärmer dürfte es Burgdorf werden mit 31 und zu Langenthal mit 32 Grad. Die aktuelle Temperatur: Thun 15 Grad, Plafeyen 20 und Zermatt 12 Grad.
0: 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Am Dienstagmorgen mit der Iris Ungricht und Michael Brunner.
9: Guten Morgen.
0: Schönen guten Tag. Wir spielen jetzt dann gerade wieder Morgenstunde an Goldimund. Ist ein Morgenspiel. Das ist das mit 3 Fragen pro Tag, wo sich in der Stichwort versteckt und immer am 20 vor 8 Uhr. Und mit einer neuen Kandidatin heute am Morgen.
9: Die Ingrid, ich weiss jetzt gar nicht, Weisshaupt? Wie sagt man es richtig?
0: Fregoschi.
9: Fragen wir sie. Okay, sie ist aus Abtwil.
0: Jetzt gerade dabei ist Kandidatin nach der Cher, ihrem 90er-Jahr-Hit, der Schub-Schub.

0: Mit der Cher ist gerade 20 vor 8 geworden.
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0: Wie geht's zur Ingrid Weishaupt, ursprünglich in Abtwil daheim, aber jetzt Zürich. Schönen guten Morgen, Ingrid.
2: Schönen guten Morgen, Michael.
0: Wobei, jetzt muss man sagen, also ganz ursprünglich eigentlich Appenzell Innerrhoden, gell?
2: Ja, das ist ja so. Und aber, ich gehe immer noch an den Wochenende dort hin.
0: Aber dialektmässig St. Gallen?
2: Nein, nur in Zürich, weil sonst brauchen sie da Untertitel.
0: Also du bist quasi...
2: Die werden nicht verstanden.
0: Du bist quasi in einer Fremdsprache unterwegs jetzt, hä?
2: Das ist ja so. Ja, und wenn ein Appenzeller ins Büro anruft, dann gehen sie weiter und sagen, sie sind jemand da mit einer Fremdsprache. Ich muss den nicht.
0: Nein, aber nicht im Ernst. Grossartig. Oder?
2: Mal, das ist ja so.
0: Sicher? Also hast du das schon erlebt, dass sie gefunden haben, da ist jemand, der nicht Deutsch redet?
2: Also gut, der Appenzeller-Dialekt, der einfach ursprünglich ist, ist natürlich sehr, sehr schlätzig. Und dort muss man schon wissen, die Redewendungen, weil die Appenzeller redet sehr viel mit Sprichwörtern, mit Redewendungen, und da muss man einfach kennen. Und so bin ich aufgewachsen und darum verstand ich es auch.
0: Mhm. Hast du so einen Appenzeller-Lieblingssatz? Gibt es da einen, weißt du, wo du immer wieder mal bringst, wenn die Menschen wollen kehren, wie so Innerrhodler Dialekt tönt?
2: Muss ich gerade überlegen. Ich weiß jetzt nicht gerade ein, komm jetzt nicht, ich bin ein bisschen zu nervös für
0: das. Ja, das ist alles okay. Also, los jetzt spielen wir morgen die Stunde an Gold im Mund mit dir. Die Runde 1. Erste richtige Antwort bringt dich direkt auf 100 Franken in Form von einem Reisegutschein. Und dann geht es in 50er Schritten immer schön weiter. Und Fragen verstecken sich auch wie immer hinter Stichwort. Von gestern bringen wir noch Beach Soccer als Stichwort mit. Also das Strandfußball Beach Soccer. Oder Armee geben wir zur Auswahl. Beach Soccer oder Armee, was nimmst
2: du? Ich nehme Armee.
0: Die Infrastruktur in der Schweiz sei stärker bedroht, als das viele bewusst sei, sagt der Armeechef im SRF-Tagesgespräch. Und der Chef der Armeechef in der Schweiz, der heisst wie?
2: Benedikt Strauss.
0: Du sagst, er heisst Benedikt Roos, der Chef der Armee. Iris?
3: Ja, das ist jetzt ziemlich schnell gekommen, die Antwort. Also der Vorgänger vom jetzigen Armeechef war der Thomas Süssli und der jetzige Armeechef ist der Benedikt Roos, ja.
0: Erste richtige Antwort, super. 100 Franken auf dem Konto. Wir spielen um die nächsten 50 mit Beach Soccer oder mit Brücke. Beach Soccer oder Brücke, Ingrid?
2: Oh, Brücke.
0: Nach 2 Jahren Bauzeit gibt es zum ersten Mal eine Strassenverbindung zwischen 2 Ländern, die jetzt aufgegangen ist. Nämlich Russland und welches Land, wo hat man in den letzten 2 Jahren eine Brücke gebaut?
2: Alaska, glaube ich.
0: Uff, Alaska wäre durch unsere Variante gewesen, oder?
3: Ja, wäre aber gewesen. Man hört es raus, die Brücke ist nämlich auf Nordkorea.
0: Nordkorea?
2: Ja,
0: genau. Mhm. Das war gerade Thema gewesen, aber eben, wenn man es dann so schnell anrufen muss. Aber du kannst immer nur auf 150 kommen, entweder mit Beach Soccer oder mit Attentat.
2: Alles nicht so meine Themen, ja, in einem Attentat.
0: Vor 65 Jahren genau hat der französische Präsident ein Attentat auf seinen Konvoi überlebt. Nach dem gesuchten Präsident ist der grösste Flughafen von Paris benannt. Wir suchen also welchen ehemaligen französischen Präsident?
2: Der Charles de Gaulle.
0: Ja. Das heisst Charles de Gaulle.
3: De Gaulle und der Flughafen heisst Paris Charles de Gaulle. Das ist absolut richtig.
0: Er hat keinen französischen Präsidenten, aber Orly hat geheissen. Das wäre der zweitgrößte Flughafen. Das
3: sicher.
0: Charles de Gaulle, richtige Antwort. Benedikt Roos, richtige Antwort. 150 Franken in Form von Reisegutschein. Ingrid, wo wir dir dürfen zuschicken. Ganz herzliche Gratulation.
2: Danke vielmals, sehr überraschend. Vielen herzlichen Dank.
0: Ich wünsche dir noch einen ganz schönen Tag. Mach's gut. Super.
2: Da wünsche ich euch auch einen ganz schönen
0: Tschüss.
2: Tag.
0: Tschüss.
2: Tschüss miteinander. Ciao.
0: Ja, und das heisst, jemand Neues kann mitspielen bei Morgenstund hat Gold im Mund. Morgen am Morgen 0848 440 222 ist die Telefonnummer ins Studio, wenn ihr findet, ihr würdet gerne dabei sein. 0848 440 222. Und das ist die Musik von Stefan Eicher. Jetzt ist gerade Viertel vor.
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0: gerade 8 vor 8.
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2: Guten Morgen und guten Morgen, Lucian Schmassmann von SRF Meteo.
3: Ja, guten Morgen, Michael.
2: Was bringt dir der Dienstag?
3: Der bringt zuerst einmal recht viel Sonnenschein und dann vor allem auch noch sehr hohe Temperaturen für Anfang September. Es gibt nämlich Höchsttemperaturen von 30 bis lokal sogar 34 Grad. Da sind wir so ein bisschen im Bereich von den höchsten Temperaturen, die man je im September gemessen hat bei uns in der Schweiz. Und zum Teil ist es auch der späteste Hitzetag, was geht, beispielsweise zu Luzern. Da ist bis jetzt der 6. September von 49, irgend sowas, ist der späteste Hitzetag gewesen. Und der wird heute in dem Fall gebrochen, der Rekord. Dazu ist es eigentlich eben ruhig jetzt momentan. Es hat schon mal lokal geregnet am Nordrand von der Schweiz. Dann aber im Verlauf vom späteren Nachmittag gegen oben zu gibt es dann auch noch Gewitter, einerseits über den Bergen, aber auch im Flachland. Und gerade die Gewitter vom Flachland, die können dann heute zu oben zum Teil doch recht starken Wind mit sich bringen, eventuell sogar auch ein paar Sturmböen. Es ist so eine sogenannte Böenfront, die sich hier wird entwickeln. Und zwar fängt das Ganze ungefähr um 4, 5 am Genfersee an, wird sich dann im Jura entlang ausbreiten, bis etwa am 8 zu oben Richtung Bodensee. Und das heisst natürlich, wenn man heute jetzt am Nachmittag oder am Oben nicht daheim ist, sollte man den Sonnenstor am besten einfach sicherheitshalber drinnen lassen und den Sonnenschirm auch noch gerade versorgen.
2: Du hast gesagt, bis zu 34 Grad. Wie viel weniger sind es morgen?
3: Jetzt muss ich schon wieder rechnen. Schau jetzt, das wären 15 Grad weniger.
2: Wow!
3: Stimmt das? Ja, das stimmt. Jetzt sind wir bei 19 Grad nämlich. Das sind die Höchstwerte morgen. Also morgen sind die Temperaturen dort, wo sie wieder angehören in dieser Jahreszeit. Also man könnte sagen, morgen kommt dann der Herbst endlich zu uns. Es ist eine Kaltfront, die uns das Ganze bringt, der Wetterwechsel. Bringt natürlich auch viele Wolken da. Morgen dann wechselnd bis stark bewölkt. Schon in der Nacht ist es an einigen Orten einmal am Regnen, zum Teil auch ein bisschen gewitterig verstärkt. Vor allem im Süden können die Gewitter auch noch mal recht kräftig sein. Auch Hagel ist da mit dabei. Auch viel Regen in kurzer Zeit. Und morgen, denn abgesehen von den Wolken und von den tieferen Temperaturen, ist es dann vor allem den Bergen noch immer wieder am Regnen. Gerade im Flachland gibt es dann besonders in der zweiten Tageshälfte lange trockene Phase.
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0: der Robbie Williams.
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2: In der Region Basel Stau auf der A18 Richtung Basel zwischen dem Eckfluttunnel und Esch Nord. Region Bern A6 Richtung Bern zwischen Rubigen und Muri. Region Solothurn A1 Richtung Bern zwischen Herkingen und Lutherbach. Im Aargau A1 Bern-Zürich zwischen Aarau-Ost und Baden-West in beiden Richtungen. Und in der Region Zürich vor dem Gubrist Richtung St. Gallen und vor dem Nordring Richtung Bern. Zu Vera Della gehen wir doch hin.
3: Guten Morgen. Bei uns geht es zuerst um das Atomendlager, das der Bund in der Region um Stadl im Zürcher Unterland plant. Bundesrat Albert Rösti hat sich zum ersten Mal den Fragen der Bevölkerung dort gestellt. Die meisten betreffen die Sicherheit und das Geld. Und dann schauen wir zum Eiffelturm in Paris. Dort hat man kurzerhand das weibliche Personal abgezogen, weil eine religiöse Gruppierung das so wollte. Und das hat nun ein Nachspiel. Michael Wettstein aus der Nachrichtenredaktion. Heute wird es nochmals richtig heiß.
4: Guten Morgen. Ja, heiß und sonnig bei 32 Grad. Am Abend gibt es stellenweise Gewitter mit Sturmböen.
3: Hier wird für 1 Million Jahre geplant. In der Gemeinde Stadl im Zürcher Unterland sollen die radioaktiven Abfälle der Schweizer Kernkraftwerke sicher im Boden aufbewahrt werden. Seit 4 Jahren ist der geplante Standort für dieses Tiefenlager bekannt. Am Abend nun ist erstmals der zuständige Bundesrat, Albert Rösti, vor die Bevölkerung getreten und hat sich den vielen skeptischen Fragen gestellt. Zürich-Korrespondentin Katrin Oyer war dabei.
5: Die rund 700 Besucherinnen und Besucher der Informationsveranstaltung hatten viele Fragen, 170 um genau zu sein. Vor Publikum wurde nur ein Bruchteil davon beantwortet, doch im Zentrum stand für viele
6: schon die Sicherheit.
7: Wir reden einfach von Sicherheit, aber ich möchte es einfach noch ein bisschen detaillierter haben.
5: Im Detail erklärten die Verantwortlichen, warum die Unterbringung der Abfälle im Opalinuston das sicherste Verfahren sei. Ähnlich beschäftigten die Anwohnerinnen und Anwohner die Abgeltungen, die die Standortgemeinden, aber auch die Nachbarn im Aargau oder im deutschen Hohen Tengen erhalten sollen. Darüber wird aktuell mit den Betreibern der Kernkraftwerke verhandelt.
8: Ich finde, die Entschädigung in unserer Region muss dann schon auch angemessen sein für die Gemeinden, die auch rundherum sind.
9: Wenn Huttingen irgendwie zu Zugriff bekommt zu Ressourcen, müssen das in der Schweiz die gleichen Bedingungen herrschen.
5: Keiner soll zu kurz kommen, sagt auch Bundesrat Albert Rösti.
10: Hier erwarte ich schon auch von den beteiligten Parteien, dass sie sich zu einer Lösung zusammenraufen. Ich kann mir nicht vorstellen, dass der Bundesrat einer Rahmenbewilligung zustimmen kann, wenn diese Abgeltungsfrage nicht geklärt ist, weil letztlich muss das Ganze auch vor dem Volk standhalten.
5: Und im Volk hier um Stadl gibt es auch Gegnerinnen und Gegner des Tiefenlagers.
11: Ich persönlich weiß gar nicht, weil ich nicht dahinter stand, dass man so etwas vergrabt und so macht.
5: Doch die meisten sind der Ansicht, dass mehr Informationen beruhigen können.
12: Wenn ich sehe, was da im Hintergrund alles läuft in Sachen Sicherheit, bin ich der Meinung, dass sie alles dafür geben, was im Moment technisch möglich ist. Und durch das hat mir das ein bisschen die Angst genommen. Aber am Anfang war es für mich ganz schlimm, der Entscheid.
5: Dafür seien diese Veranstaltungen gedacht, sagte Energieminister Rösti. Denn die Region um Stadl übernehme eine Last für die ganze Schweiz.
10: Das verstehe ich absolut und deshalb ist ein so transparenter Prozess und der Einbezug möglichst vieler Leute natürlich wichtig.
5: Aktuell wird das Standortgesuch der NAKA geprüft. Voraussichtlich 2030 entscheidet der Bundesrat. Doch erst 2050 sollen erste Abfälle ins Tiefenlager gelangen.
3: Zürich-Korrespondentin Katrin Oyer mit Stimmen von der Infoveranstaltung. Wir bleiben gleich beim Thema Atom. Fast 3 Wochen lang hatte das ukrainische Atomkraftwerk Saporischschja keinen externen Strom. Nun, Michael Wettstein, ist dieses Problem gelöst?
4: Ja, laut der Internationalen Atomenergiebehörde wurde eine beschädigte Stromleitung repariert. Das sei wichtig, um einen möglichen Atomunfall zu verhindern. Die letzte funktionierende Stromleitung des AKW war bei Kämpfen beschädigt worden und ausgefallen. Seither sorgten Notstromgeneratoren für Energie. Die Reaktoren des AKW sind zwar abgeschaltet, aber das radioaktive Material muss trotzdem gekühlt werden und dafür braucht es eben Strom. Das ukrainische Atomkraftwerk ist von russischen Truppen besetzt. Nach 3 Tagen Pause hat Russland in der Nacht wieder die ukrainische Hauptstadt Kiew angegriffen. Russland greife Kiew aus der Luft an, melden die ukrainischen Behörden. Dabei seien mehrere Gebäude getroffen worden. 2 Personen wurden nach ukrainischen Angaben getötet und 7 weitere verletzt. Moskau hatte die Angriffe im Zusammenhang mit dem Besuch der US-Gesandten Steve Witkoff und Jared Kushner eingestellt.
3: Der Eiffelturm in Paris zieht an normalen Tagen über 20.000 Touristinnen und Touristen an. Gestern aber sind die vor geschlossenen Pforten gestanden, denn der Eiffelturm war wegen eines Streiks geschlossen. Die Angestellten waren wütend wegen eines Vorfalls am Wochenende. Ich habe SRF-Frankreich-Korrespondentin Zoe Geisler gefragt, woher diese Wut kommt.
0: Auslöser war die private Führung einer hinduistischen Delegation am Wochenende und die Bedingungen während dieses Besuches für Mitarbeiterinnen. Die Gewerkschaft CGT kritisierte, dass weibliche Angestellte während dieses Besuches aufgrund ihres Geschlechtes an den Rand gedrängt und unsichtbar gemacht wurden. Offenbar wünschte diese Delegation von der Betreibergesellschaft des Eiffelturms, dass die Interaktionen mit Frauen während der Führung begrenzt würden, und dieser Wunsch wurde akzeptiert. Laut den Angestellten wurden die Mitarbeiterinnen aufgefordert, sich unsichtbar zu machen, um eben diese Delegation zu empfangen. Und die Angestellten haben das als diskriminierend empfunden.
3: So viel zu den Reaktionen der Gewerkschaften und der Angestellten. Wie reagiert Paris denn sonst auf diesen Vorfall?
0: Der sozialistische Bürgermeister von Paris, Emmanuel Grégoire, stellte sich hinter die Mitarbeitenden des Eiffelturms. Er meinte, dass es nicht hinnehmbar sei, dass die Bedingungen toleriert würden. Die Gleichstellung von Frauen und Männern würde niemals vor den historischen Denkmälern noch an irgendeinem Ort der Stadt Halt machen. Und er kündigte an, dass eine Untersuchung eingeleitet werden würde. Doch das Thema wurde natürlich nicht nur in der Stadt diskutiert. Viele Politiker und Politikerinnen haben sich schon dazu geäußert. Das hat wohl auch damit zu tun, dass der Eiffelturm nicht nur eine Sehenswürdigkeit in Paris ist, sondern ein Symbol für ganz Frankreich. Und der Tenor war einstimmig, der Vorfall wurde kritisiert.
3: Und was sagen denn die Betreiber selbst, die Betreiber des Eiffelturms, zu diesem Vorfall?
0: Ja, auf der Webseite des Eiffelturms war gestern lediglich von operationellen Gründen die Rede, warum das Denkmal geschlossen blieb. Mittlerweile hat die Betreibergesellschaft den Sachverhalt eingeräumt. In einer Stellungnahme schrieb sie, dass diese Bedingungen nicht hätten akzeptiert werden dürfen. Sie würden nicht im Einklang mit den Werten stehen. Keine protokollarische, kulturelle oder religiöse Erwägung können eine Abweichung vom Grundsatz der Gleichstellung von Frauen und Männern rechtfertigen, schrieb die Betreibergesellschaft.
3: Sagt Frankreich-Korrespondentin Zoe Geisler. Wir wechseln in die Schweiz. Im letzten Jahr ist das Walliser Dorf Platten fast komplett von einem Felssturz begraben worden. Nun soll ein detailgetreues 3D-Modell helfen, dass man solche Naturgefahren künftig zuverlässiger einschätzen kann.
4: Forschende des Instituts für Schnee- und Lawinenforschung haben ein mehrere Meter großes Modell erstellt, das aus mehr als 50 Einzelteilen besteht. Der Bau des Modells hat gut 100 Tage gedauert, wie die Nachrichtenagentur Kisten SDA schreibt. Die Nachbildung befindet sich in einem ehemaligen Militärbunker bei Davos. Die Forschenden wollen in Experimenten ein Gemisch aus Wasser, Sand und Lehm über das Modell leiten und unter anderem mit Sensoren die Geschwindigkeiten der Masse messen. Zugfahren in Italien dürfte heute etwas schwierig werden. Im ganzen Land fallen Züge aus, denn das Personal streikt für mehr Lohn und bessere Arbeitsbedingungen. Reisende müssen deshalb mit Verspätungen und Ausfällen rechnen. Auch Verbindungen aus und in die Schweiz könnten betroffen sein, erklärte die SBB auf Anfrage der Nachrichtenagentur Kistan SDA. Nach 9 Uhr heute Abend soll der Streik beendet werden. Und dann noch die Börsendaten von SIX. Der Nikkei-Index in Tokio fällt um 0,8%. Der Euro wird zu 94,01 gehandelt und der Dollar zu 80,79.
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6: Es wird nochmal heiss heute, sagt Lucian Schmassmann von SRF Meteo. Viel Sonnenschein und Temperaturen um die 32 Grad. Am Morgen früh jetzt hier und dort noch ein paar Wolkenreste umeinander. Dann gegen oben kommen stellenweise Gewitter auf. Die können kräftig sein, vor allem ein paar Sturmböen sind hier mit dabei.
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13: Heute reden wir über gut 7 Milliarden Franken. Es ist Pensionskassengeld von fast 1 Million Leuten, die nicht bezogen worden ist. Und wir erzählen euch die Geschichte von einer Frau und einem PK-Vermögen von ihrem Partner, wo sie nicht dran herkommt. Die Geschichte zeigt, dass es sich lohnt, sich bei Lebzeiten um sein Pensionskassengeld zu kümmern. Und dann geht es bei uns noch um die Hilfe für Jugendliche, die den Einstieg in die Arbeitswelt verpasst haben. In Luzern gibt es eine Stiftung, die sich um solche junge Leute kümmert. Wie man konkret helfen kann und wieso es heutzutage leider auch einen Psychotherapeut braucht, um die jungen Leute zu betreuen, etwas später in der Sendung. Ich bin Timon Hafner und wünsche allen einen guten Start in den Tag. Für die Mili Radojkovic aus Bad Ragaz hat alles mit einer vermeintlich erfreulichen Nachricht angefangen. Sie hat erfahren, dass noch Guthaben von ihrem Partner herum ist. Er ist vor 13 Jahren gestorben, noch vor der Pensionierung. Am Schluss hat er ihr noch das mitgegeben.
14: Und er hat mir noch gesagt, Schatzeli, du bleibst nicht leere Hände. Ich habe eine Versorgung für dich.
13: Offenbar hat er mit dem auch sein PK-Guthaben gemeint. Gut 36'000 Franken liegen dort nämlich noch in einem quasi vergessenen, nachrichtenlosen Konto. Das Problem ist, beim Stellenwechsel sind seine Adressen und Kontaktdaten verloren gegangen. 13 Jahre später kommt jetzt die zuständige Stelle und sagt ihr, dass eben noch 36'000 Franken Pensionskassenguthaben rum ist. Aber das Ganze sei leider verjährt und darum kommt Mili Radojkovic nicht mehr an das Geld her. Ein absurder Fall, dünkt es ihm. Evelyn Falk ist dem Fall für einen Kassensturz nachgegangen und sie hat mir vor der Sendung erklärt, wieso das Guthaben verjährt ist.
15: Der Partner von dieser Frau, von der Mili Radojkovic, der ist vor dem Rentenalter verstorben, mit 52. Und darum ist aus seiner Freizügigkeitsleistung eine hinterlassene Leistung geworden. Und die unterliegt einfach einer Verjährung.
13: Also das habe ich jetzt zum Beispiel nicht gewusst. Bei diesen Guthaben, bei der Pensionskasse, gibt es eine Verjährungsfrist. Also das heisst, wenn ich mich bis zu einem bestimmten Datum nicht melde, dann ist das Geld weg.
15: Ja, aber nur in gewissen Fällen und es ist kompliziert. Also im Fall, ich kann es jetzt illustrieren, im Fall von dem verstorbenen Partner, von der Mili Radojkovic, ist das Geld eben nicht quasi in einer normalen Pensionskasse gewesen, sondern bei der Auffangeinrichtung BVG. Und das ist eine Stelle, die im Auftrag vom Bund vergessene Pensionsgelder verwaltet. Und beim Geld eben von der Mili Radojkovic, ihrem Partner, sind es eben vergessene Pensionskassengelder.
13: Aber wäre das nicht die Sache von der Behörde, die Frau dann rechtzeitig zu informieren, dass da eigentlich noch Geld rum wäre?
15: Ja, auf den ersten Moment denkt man das, dass man, wer auch immer, das müsste eigentlich sagen einem. Aber wenn man es dann eben im Detail anschaut, das ist einfach kompliziert. Das ist eh komplex, oder? Pensionskasse. Und zwar bei dieser Auffangeinrichtung BVG, also eben bei dieser Stelle, wo quasi vergessene Pensionskassengelder verwaltet, hat es 960'000 Konten. Und von diesen 960'000 Konten weiss man von jedem Einzelnen den Namen und hat auch eine Sozialversicherungsnummer, aber keine gültige Adresse. Also man weiss gar nicht, wo man das Geld hinschicken müsste. Und das sind 960'000 Leute, wo da vergessene Konten, vergessene Gelder haben.
13: Aber da fragt man sich natürlich auch, wieso kommt denn die Behörde gleich nach 13 Jahren und informiert, dass da noch Geld rum ist?
15: Das habe ich ehrlich gesagt nicht herausgefunden. Ich weiss es nicht, warum das mal auf sie gekommen sind. Es ist möglich, dass er, weil er jetzt in der Pension wäre, der verstorbene Partner, dass da irgendwie jemand aktiv geworden ist und auf die Frau gekommen ist. Aber das, keine Ahnung.
13: Wissen wir nicht. Evelyn Falk von der Kassensturzredaktion, damit das all denen, die uns jetzt gerade zuhören, nicht passiert so. Was hat denn die Partnerin oder vielleicht auch er selber anders müssen machen, dass das alles nicht passiert wäre?
15: Leider muss man da sagen, es hat auch früher angefangen. Der Mann hätte sich müssen um seine Pensionskassengelder kümmern, dass eben nicht kontaktlos werden, dass man nicht weiss, wohin muss man jetzt das Geld transferieren. Aber wie gesagt vorne, er ist ja nicht allein, der das vergisst oder vergessen hat. Weil es gibt viele Leute, die still wechseln, arbeitslos werden, ins Ausland gehen oder was auch immer. Und dann vergisst man einfach, den neuen Pensionskassen zu sagen, hey, ich habe dort noch Geld. Man hat in der Regel eine Frist von 6 Monaten bis 2 Jahren, um der alten Pensionskasse zu sagen, wo das Geld hinkommt. Aber wenn man das eben nicht macht, dann kommt es einfach in die Auffangeinrichtung. Und das muss man verhindern.
13: Wir sind mitten im Konsumentenmagazin Espresso. Wir reden gerade über einen Fall von einer Frau, die nach 13 Jahren noch Guthaben aus der Pensionskasse von ihrem Partner auftaucht ist, was aber dann geheissen hat, auszahlen können wir das leider nicht, ist verjährt. Und du hast es jetzt gerade gesagt, wichtig ist, glaube ich, wirklich zum Mitnehmen, wenn der Partner, Partnerin stirbt, dann muss man unbedingt immer auch ans PK-Vermögen denken, weil bei vielen von uns ist das das grösste Vermögen, das wir haben. Evelyn, wie mache ich denn das aber, wenn ich als Angehörige wissen möchte, ob nach einem Todesfall allenfalls noch irgendwo Pensionskassenvermögen rum ist?
15: Das ist ganz einfach und erst noch gratis. Es kostet überhaupt nichts. Und zwar auf der Homepage von zentralstelle.ch gibt es ein Formular, das man ausfüllen muss, unbedingt unterschreiben und dann abschicken. Und dann tut die Zentralstelle eigenständig schauen, nachforschen, gibt es irgendwo noch Geld? Und wenn es das Geld hat, dann informieren sie einem. Aber aufpasst, also ich muss wirklich sagen, Achtung, es gibt im Internet ganz viele Firmen, die werben, hey, wir suchen für sie ihre Pensionskassengelder, melden sie sich bei uns. Und das sind meistens Dienste, die etwas kosten.
13: Zurück nochmal zum Fall von der Mili Radojkovic. Da gibt es ja dank dem Kassensturz jetzt aber doch noch ein Happy End.
15: Yep, es gibt ein Happy End. Sie kommt das Geld über. Die Auffangeinrichtung BVG hat gesagt, wir sind kollant, wir überweisen ihr das Geld. Und sie kommt jetzt knapp 36'000 Franken über.
13: Also doch noch ein Happy End. 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Und jetzt zu einem komplett anderen Thema. Jugendliche, die ihre Ausbildung abbrechen oder die nach der Oberstufe ohne Lehrstelle dastehen. Oder junge Leute, die wegen persönlichen oder sozialen Schwierigkeiten den Anschluss verpasst haben. Für die ist der Einstieg in die Arbeitswelt schwierig. Sehr schwierig. Solchen Jugendlichen zu helfen und ihnen quasi einen Stickbügel zu geben für einen Einstieg oder Wiedereinstieg ins Berufsleben, das macht zum Beispiel die Stiftung 3 Punkte in der Stadt Luzern, und zwar schon seit 20 Jahren. Wie man solchen Jugendlichen ganz konkret helfen kann und warum es heutzutage bei dieser Stiftung leider auch einen Psychotherapeut braucht, weiss Evelyn Fischer von Regionalredaktion Zentralschweiz.
16: Die Geschichte der Stiftung 3 Punkte Luzern fängt 2006 an. Die Jugendarbeitslosigkeit in der Schweiz war dort mal hoch.
17: Dann haben wir so ein Programm ins Leben gerufen, extra für Jugendliche, damit sie nach der Oberstufe Lehrabbrecher nachher das machen können.
16: Sogenannte Motivationssemester seien das gewesen, erzählte Marco Limacher, heute Geschäftsleiter der Stiftung 3 Punkte.
17: Am Anfang waren wir fünf Leute gewesen, auf einer Etage hier in der Tripschen Strasse. Mittlerweile sind wir im ganzen Haus, haben fast 60 Mitarbeitende mit allen anderen Angeboten.
16: Und von diesen Angeboten profitieren pro Jahr unterdessen etwa 200 Jugendliche und junge Erwachsene.
17: Wir haben schulische Angebote, das sind dann eher ein bisschen die Jüngeren, mit einer Sonderschule und einer Timeout-Klasse. Dann haben wir Jugendliche, die über die Arbeitslosenkasse zu uns kommen. Das heisst, sie sind nach der Oberstufe, melden sie sich Stellen suchen melden oder Lehrabbrecher und. Oder dann, wenn sie die jungen Erwachsenen sind, dann sind sie zum Teil über die IV oder über die Sozialdienste.
16: So unterschiedlich ihre Geschichten auch sind, alle jungen Leute haben das gleiche Ziel vor Augen.
17: Grundsätzlich geht es immer darum, sie wieder in den Arbeitsmarkt können zu integrieren.
16: Und das gelinge in 80% der Fälle. Dafür werden die jungen Leute von der Stiftung zum Teil extern begleitet, im angestammten Lehrbetrieb. Zum Teil arbeiten sie aber auch in der hauseigenen Werkstatt, wo die Jugendlichen gebrauchte USM-Möbel wieder zusammenschrauben. Oder haben den Platz in der Holzofenbäckerei, knete Teig und backen unter anderem Brot für den Luzerner Wochenmarkt. Wieder andere arbeiten im Gastroatelier. Hier schneidet jemand Kräutli, dort Blumenkohl. 9 Jugendliche holen sich in der Küche aktuelles Rüstzeug, um wieder im ersten Arbeitsmarkt Fuß zu fassen. Außerhalb des geschäftigen Treibens erzählen 2 von ihnen, beide 17, warum sie im Moment bei der Stiftung in der Küche arbeiten.
18: Was ich bin da, weil ich einen Lehrabbruch habe im zweiten Lehrjahr im KV.
16: Sagt der eine.
18: Hier habe ich die Küche ausgewählt, weil ich mal etwas neu ausprobieren will und weil ich auch gerne auch zu Hause kochen.
16: Auch sein Kollege vis-à-vis hat vorher mit Kochen nichts am Hut gehabt. Er war in der Lehre zum Fachmannbetreuung. Wegen gesundheitlichen Problemen musste er seine Ausbildung unterbrechen. Jetzt in seinem Gastroatelier zu arbeiten, sei wichtig für ihn, um eine Aufgabe zu haben.
19: Struktur ist halt wichtig im Alltag. Nicht, dass man die ganze Zeit irgendwie daheim hockt oder nie rausgeht und so. Das ist einfach wichtig.
16: Beide haben das Ziel, bis im nächsten Sommer wieder einen Ausbildungsplatz zu haben, um den in der Lehre weiterzumachen. Die Zeit die Überbrücke zu setzen, unter anderem eben im Gastroatelier. Dort tun sie Ausbildner wie Andi Waldner auf den zukünftigen Arbeitsalltag vorbereiten.
20: Das heisst, es nützt nichts, wenn wir zu weiche Samthandschuhe anziehen, sondern wir versuchen, die Schlüsselkompetenzen, die es zwingend braucht, die Basis für eine Lehre zu schaffen. Sprich, ich komme pünktlich, ich ziehe Türen am Tag, ich nehme Aufgaben entgegen, die nicht immer nur schön sind, die dürfen auch mal richtig blöd sein und man muss sie trotzdem machen, weil das ist auch die Realität im Job.
16: Und schon geht es zurück ins Gehäuse von der Küche. So wie jemand in der Küche mal ein Glas verhält, so haben auch die Lebensläufe der Jugendlichen bei der Stiftung 3 Punkte etwa die einen Knick drin. In den Anfängen hatten sie Haufen Leute, die einfach nicht genau gewusst haben, wodurch, sagt der Geschäftsleiter Marco Limacher.
20: Ich würde sagen, jetzt sind 80% Jugendliche, die wirklich es halt ein bisschen verhängt haben oder Orientierungslosigkeit, ja, welchen Beruf, wie, was, wo. Aber man hat eigentlich wie können klar Berufsfindung machen, daran arbeiten und nachher ist es weitergegangen. Und etwa 20% haben vielleicht noch irgendwo weitere Themen mitgebracht.
16: Heute sei das Verhältnis genau umgekehrt. Etwa 80% der jungen Leute sind psychisch angeschlagen.
20: Es kommen verschiedene Sachen zusammen. Also kommen eben vielleicht eine Arbeitslosigkeit mit einer psychischen Instabilität zusammen. Es ist vielleicht eine Diagnose, die dann mal gestellt wird. ADHS, ADS, Autismus-Spektrum, so Sachen. Aber oft sind es auch nicht unbedingt Diagnosen. Also man hat einfach auch eine depressive Phase, was auch immer.
16: Auf diese Entwicklung musste die Stiftung reagieren und hat sich Unterstützung holen. Darum gehört zum Team der Stiftung 3 Punkte neu auch ein Psychotherapeut.
20: Der kann Gespräche führen, der aber auch in ganz anderen Settings, zum Beispiel in einem Holzatelier, vielleicht auch mal schleifen, neben dem Jugendlichen und auch so mit dem Gespräch führen. Sehr unkompliziert halt auch vom Zugang. Und das ist für uns auch wichtig, also die Schwelle möglichst abnehmen.
16: Die Schwellen abnehmen, um möglichst viele Jugendliche aufzufangen, um dem Leitgedanken der Stiftung auch in der Zukunft gerecht zu werden.
13: Ja, das also ein kleiner Einblick in die Arbeit der Stiftung 3. Luzern, die Jugendlichen beim Einstieg in die Arbeitswelt hilft. Es gibt natürlich auch noch andere ähnliche Angebote, die sich an Jugendliche von der ganzen Schweiz richten. Geht zum Beispiel mal schauen auf berufsberatung.ch oder auch bei der Organisation Check Your Chance.
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0: berühmte Stimme aus Italien. Laura Pausini und Siamo Noi, Piazza Fels.
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0: Die Übersicht von 8.29 Uhr. Stau im Moment in der Region Bern.

0: auf der A6 Richtung Bern zwischen Rubigen und Muri, dies nach einem Unfall. Und dann in der Region Zürich vor dem Gubristunnel klemmt es Richtung St. Gallen ab Spreitenbach sowie ab Urdorf Süd und vor dem Nordring dort Richtung Bern, und zwar ab Effretikon. Kurz Nachrichten mit dem Jan von Doppel, ist halb neun.
1: Bundesrat Albert Rösti hat die Region nördlich Lägern besucht. Dort an der Grenze zwischen dem Aargau und Zürich sollen dereinst radioaktive Abfälle gelagert werden. Beim Besuch reagierte Rösti auf Kritik aus der Bevölkerung. Er verstehe die Unsicherheit, deshalb sei es wichtig, dass die Bevölkerung einbezogen werde. Die Betreiberin des Eiffelturms in Paris steht in der Kritik. Grund: Am Wochenende waren alle weiblichen Angestellten abgezogen worden. Eine indische Reisegruppe hatte darum gebeten. Der Stadtpräsident von Paris kritisierte den Entscheid und die Angestellten haben gestern gestreikt aus Protest. Ein detailgetreues 3D-Modell der Walliser Region Blatten soll künftig helfen, Naturgefahren zuverlässiger einzuschätzen. Forschende des Instituts für Schnee- und Lawinenforschung haben ein mehrere Meter großes Modell erstellt und wollen ein Gemisch aus Wasser, Sand und Lehm darüber leiten. Sie hoffen sich genauere Erkenntnisse über die Vorgänge. Letztes Jahr war Blatten fast komplett von einem Felssturz begraben worden.
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3: Regionaljournal Bern-Fribourg-Wallis mit der Andrea Appiu. Die Fische haben gelitten diesen Sommer. Die Hitze, die Röchne, das hat nicht zu schaffen gemacht. Wir haben mehrmals darüber berichtet. Sogar Flüsse wie die Emme sind über weite Strecken ausgetrocknet. Und allein im Kanton Bern sind gegen 100'000 Fische gefangen und in natürliche Becken umgesiedelt worden, wo es noch Wasser hatte. Jetzt hat es ja auch wieder ein paar Mal geregnet. Wie geht es diesen Fischen unterdessen? Das hat Michael Gerber von Markus Schneider wissen. Er ist Präsident des Bernischen Fischereiverband.
4: Diesen Fisch geht es jetzt verhältnismässig. Sind die in einem Pool drin, wo sie sicher, wo man davon ausgeht, dass sie überleben können, wenn die Wasserstänge und alles so bleibt, wie es jetzt ist. Wenn wir gegen ein bisschen Kühlwassereintrag haben. Aber der Stress natürlich in diesen Poolsinnen, das ist überhaupt nicht vorbei. Oder? Wir haben dort einen richtigen dichten Stress dort.
5: Was passiert jetzt mit denen? Werden die wieder zurückgebracht, dort, wo sie hergeholt haben?
4: Nein, die Fische, sobald wir eben mehr Wasser im Gewässer haben, werden sich die Fische von selber wieder verteilen. Das braucht einfach eine gewisse Wassermenge, die kommt, dass sie sich den Weg suchen können und auch neue Lebensräume, oder sprich wieder zurück in die Lebensräume können. Das werden sie selber machen.
5: Jetzt hat es ja in den letzten Tagen wiederholt ein bisschen geregnet. Ändert das etwas? Bessert das?
4: Das ist im Moment noch ein Tropfen auf einen heissen Stein, wenn es so nennen. Weil wenn die Wassermengen, die wir brauchen, und wenn ihr wisst, wie tief die Grundwasserspiegel sind, und die Gewässer werden ja auch aus Grundwasser gespissen. Gerade in dem, oder, wo kein Gletscher hinten dran ist. Von dort her ist die Entspannung überhaupt nicht in dem Sinn da, was der Wasserstand ist, positiv ist von diesen Regenfällen, dass sie ein bisschen aus Wasser einträgt, also dass man die Wassertemperaturen ein bisschen oben runterbringen.
5: Wie viel müsste es denn regnen, dass es etwas verbessern würde?
4: Ja, ich sage jetzt einmal, das braucht wirklich einen rechten Landregen. Und dann müsste sicher einmal so 14 Tage, 3 Wochen, müsste das einmal ein bisschen permanent gehen, ein bisschen regnen. Am liebsten nicht zu unerkannt, weil unerkannt heisst in diesen Bächen relativ schnell anschwellendes Wasser. Und das ist eben auch nicht gut, dann spült dann die Fische weg. Und jetzt kommen wir so in die Phase, wo dann die Laichzeit anfängt. Und in dieser Zeit dann wäre Hochwasser eine Katastrophe. Das würde man den ganzen Laich eigentlich zum Gewässer ausspülen.
3: Sagt der Markus Schneider. Er ist Präsident des Bernischen Fischereiverbands. Im Berner Kantonsparlament war gestern der Millibach zu Brienz Thema. Das ist der Bach, der vor gut einem Jahr einen Teil des Dorfes im Berner Oberland verwüstet hat. 60 Häuser sind kaputt gegangen, 16 davon haben Wasser und Schlamm total zerstört. Für solche Schäden zu verhindern, soll der Millibach verlegt werden. Das Geld für einen Teil dieses Projekts hat das Parlament jetzt schon genehmigt. Christine Wittmer.
6: Eigentlich zahlt der Kanton erst ein Hochwasserschutzprojekt, wenn der Plan klar ist und man kann arbeiten. Weil aber die örtliche Schwellenkorporation, die das Projekt unter sich hat, kein Geld mehr hat, zahlt der Kanton schon jetzt an die Verlegung von Millibach. 12,8 Millionen Franken sind es. Das Geld ist für das Projekt auszuschaffen und für den Kauf vom Land, das für die Verlegung braucht. Die Baudirektorin Evi Alemann hat im Berner Kantonsparlament gesagt,
7: insgesamt werden, trotzdem, dass der früh entscheidet, nicht mehr Mittel ausgerichtet. Die Schwellenkorporation überkommt sie einfach früher über, weil sie sie jetzt braucht, um weiterzuarbeiten, weil sie sie jetzt braucht, um die nötigen Massnahmen zu finanzieren und letztlich für jetzt zu handeln.
6: Wenn man warten würde, wäre das Risiko, das von diesem Bach ausgeht, für die Bevölkerung zu gross. Das Kantonsparlament hat den Kredit einstimmig angenommen. Die knapp 13 Millionen Franken, das ist rund die Hälfte der Kosten für die Massnahmen zu Brienz, die direkt das Wasser betreffen. Das ganze Hochwasserschutzprojekt Brienz, unter anderem auch für die neue Infrastruktur, kommt auf rund 36 Millionen Franken.
3: Das Vorprojekt für die Verlegung des Millibach ist im Moment schon in der Mitwirkung bis Ende September. Nachher braucht es einen bewilligten Wasserbauplan und frühestens 2030 will man jetzt Brienz den Bach anfangen verlegen. Bis alles fertig ist, geht es dann ab dann aber etwa noch einmal 6 Jahre. Das Wetter von SRF Meteo. Heute ist es meistens sonnig und es wird noch mal heiss. Am Abend zieht aber aus Südwesten Gewitter auf. Vor allem im Mittelland sind sogar Sturmböen möglich. Nochmal heiss, das heisst, heute gibt es zu Langnau, zu Düding und zu Visp überall 30 Grad. Noch ein bisschen wärmer dürfte es zu Burgdorf werden mit 31 und zu Langenthal mit 32 Grad. In der Höhe ist es kühler, zu Asfee zum Beispiel 20 Grad oder noch weiter oben 13 Grad auf dem Gorner Grat.
0: Dienstagmorgen im Studio, Iris Ungericht und Michael Brunner.
3: Guten Morgen.
0: Guten Start in den Dienstag, 8. September, mit dem James Brown, der ist der mit dem Hüftschwung.
3: Oh! Ja.

0: Guten Morgen mit SRF 1, 20 von Nini, hey, was geht? Zum einfach ein paar Namen sagen, so Cher oder Céline Dion, Siegfried und Roy. Wir haben noch David Copperfield, das war das Beispiel. Es gibt ganz viele von denen, die in Las Vegas ihre grosse Show hatten. Der Elvis war auch einer.
1: Der auch.
0: Und die Leute reisen dann dahin, um quasi ihre grossen Stars zu schauen. Das ist ja muss man sagen, eher nicht so träglich.
1: Nein, meistens ist es bei uns schon so, dass man wartet, bis eine Band oder Künstler auf Tournee ist und dann bei einem in den Nähe Halt macht, bevor er dann wieder weiterzieht. Dann kann man schauen. Aber es ist sich da eben etwas am tun. Es gibt in letzter Zeit auch Stars, die auf sogenannte Residences, also Konzertresidenzen, sitzen hier zu Europa.
0: Ja, und Adele zum Beispiel, kommen wir gerade sehen, oder? Vor zwei Jahren war in München, hat sie die grosse Konzertarena aufbauen und 10 Shows gespielt.
1: Ja, und ähnlich macht das jetzt auch der Weltstar Céline Dion. Am Samstag startet sie mit ihrer Konzertresidenz zu Paris. 16 Konzerte jetzt im Herbst, 10 Konzerte im Frühling. Sie bleibt in dem Paris, die Fans reisen zu ihr, spielt sicher auch ihre Krankheit eine Rolle. Aber die Vorteile von diesen Konzertresidenzen, die sägen natürlich schon auch für andere Weltstars attraktiv, sagt der SRF-Musikredakteur Simon Kraus.
2: Es ist sowohl günstiger, wenn die Leute zu ihnen kommen, anstatt dass sie den Leuten quasi hinein anreisen müssen. Sie müssen ihre ganzen Tross nicht jedes Mal wieder einpacken, in die nächste Abfahrt wieder auspacken, wieder aufbauen. Es ist auch viel angenehmer, weil man mehrere Nächte in der gleichen Stadt schläft. Also es sind finanzielle wie auch persönliche Gründe, wo das einfach viel angenehmer machen, wenn man Residencies hat.
0: Ja, und weniger umeinander Touren bedeutet auch weniger Emissionen und das dann natürlich aus Künstlersicht auch noch gehört.
1: Ja, also Ihr ökologischer Fußabdruck ist vermutlich ein bisschen kleiner, aber, sagt Simon Kraus.
2: All die Fans, die anreisen, von wo auch immer und mit welchen Verkehrsmitteln auch immer, die verursachen sehr viele Emissionen. Also es wäre eine Lüge, wenn man sagt, die Stars machen das, um auf die Umwelt zu schauen, weil es wird einfach abgewälzt. Sowohl der Fußabdruck wird abgewälzt, als auch die Kosten, also die ganze Reise und Logis, das ist jetzt einfach bei den Fans.
1: Und wer die ganz grossen Stars sieht, der muss also in Zukunft vielleicht eher einmal mehr auch noch eine kleine Reise dafür in Kauf nehmen und noch ein bisschen mehr Geld ausgeben. Aber gerade ganz starlos wäre die Schweizer Konzertlandschaft wegen dem noch nicht geht, sagt Simon Kraus.
2: Aber da reden wir von den ganz grossen Namen. Viele, die nicht ganz den Superlegenden-Status haben, die kommen trotzdem noch da vorbei. Also das letzte Grund, die paar Daten, die sie jedes Jahr zur Verfügung haben, die sind jedes Mal weg. Also noch müssen wir keine Angst haben, aber es ist eine Entwicklung, die man sich im Auge behalten muss.
0: Das ist ein sehr spannendes Thema, was dahinter noch durch alles läuft bei so Konzertresidenzen. Und da gibt es eine ganze News-Plus-Folge dazu. Die aktuelle könnt ihr jetzt gerade hören, srf.ch/audio. Und Céline Dion, die gibt es nicht nur
1: einfach als, so jetzt
0: als Residenz
1: auch, genau,
0: in Paris, sondern einfach aus dem Radio.
1: Wir haben sie auch.
0: Ja.

0: Also, wer mal wieder richtiges Fest will, oder so ordentlich, der geht.
1: Ja, in die Stadt.
0: Irgendwo. Nein, aber genau nicht. Ah. In der Stadt ist langweilig. Auf dem Land. Das ist da, wo der Schmelztiegel wirklich heiß ist. So. Auf dem Land, da weiss man, wie man richtig gute Fest macht. Das war doch früher so gewesen. Da ist man vielleicht halt auch wirklich vom Zentrum weg irgendwo aufs Land, ins Dorf, neben das Dorf, wo ein Fest war. Es hat ja ganz viele so Möglichkeiten gegeben. Habt ihr wahrscheinlich auch so Erinnerungen, Geschichten. Und die tauchen wieder auf, und zwar in der Sendung Treffpunkt heute am Vormittag 10 bis 11. Da geht es nämlich ums Nachtleben in Dörfern und in kleinen Städten von dem Land.
1: Naja, es sind nicht nur Hundsverlochten, wie man so schön sagt. Das Nachtleben auf dem Land hat eine lange Tradition und eine Geschichte. Hat es schon gegeben, bevor Clubs aufgekommen sind. Auf dem Land ist seit eh und je ziemlich Post abgegangen. Und sogar die Städter, ja, sind darum aufs Land in Ausgang, in Tanzlokalen, Stubete oder im Säli sind die gewesen, Dorfbeizen. Und später hat es dann die typischen Wanderdiscos gegeben, die mit ihren Musik und Lichtanlagen von Dorf zu Dorf dingelt sind und im Säli vom Ochsen, im Rössli oder in einer Schulhaus-Turnhalle richtig Disco gemacht haben.
0: Die Jugend dazumal, die hat natürlich das total genossen. Es war eine grosse Freiheit. Besucher haben das vor fast 40 Jahren so beschrieben.
2: Ja, ich ein paar Stunden irgendwie abschalten.
3: Ja, einfach, weil ich gerne in Disco gehe. Das ist mein Freizeithobby und ich gehe eben mal gerne in Disco.
2: Leute kennenlernen, Leute sehen, so, ja, so Kollegen.
4: Wir kennen schon viele, die da sind, aber dann sehen wir neue Gesichter und dann ist eine Slow-Runde und dann probieren wir wieder etwas.
5: Das ist schon so. Ich meine, hier lernt man noch schnell das Modi kennen. So.
0: Slow-Runde, hast du Modi kennenlernen. Ja, wirklich so, geschlossen tanzen, oder? Dreams are my reality. Ach. The only kind. La Boom, oder?
1: Wunderbar.
0: Der Film, den darfst du übrigens nie, nie, wirklich nie, im Erwachsenenalter noch mal schauen.
1: Ist nichts.
0: Einfach den Film so in Erinnerung behalten, wie er war. So, aber das ist jetzt eine andere Geschichte. Wir kommen zurück zu den Fest im Dorf, das Disco-Fieber auf dem Land, das Nachtleben auf dem Land. Leber in einer Sendung Treffpunkt wieder aufleben. Wie habt ihr das Nachtleben in Erinnerung? Wo seid ihr tanzen? Wo habt ihr gefeiert? Bis in die frühen Morgenstunden? Schreibt uns ein Mail via srf1.ch auf Kontakt ins Studio klicken oder wenn ihr mögt, erzählen.
1: Ja, dann auch so gern, bitte.
0: Sehr gerne mit einer WhatsApp-Sprachnachricht. 079 132 132 1.

0: piccola nazione. Francesco Perwanger bei SRF 1. Guten Morgen.
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0: Lucian Schmassmann von Meteo Morgen.
2: Guten Morgen, Michael.
0: Was bringt dir der Dienstag, 8. September?
2: Viel Sonnenschein und vor allem auch nochmal recht hohe Temperaturen. Es geht nämlich darauf mit Temperaturen auf 30 bis lokal sogar 34 Grad. Und wir schauen mal schnell auf den Kalender. 8. September, das ist außergewöhnlich, dass es jetzt so spät noch so heiß ist. Es wird wahrscheinlich an vielen Orten einer der heißesten Septembertage sein seit Messbeginn. Das mit der Sonne stimmt übrigens nicht ganz überall schon von Anfang an. Wir haben nämlich vor allem auf der Alpen-Südseite jetzt noch recht viele Wolken umeinander. So eine Art Hochnebel ist es. Das Ganze wird sich auflockern. Die Sonne wird auch dort noch häufig dann durchkommen. Aber es wird dort natürlich auch im Verlauf vom Tag wieder Quellwolken geben. Quellwolken gibt es dann allgemein auch über den Bergen am Nachmittag. Und das ist ein bisschen Vorzeichen von dem, wo dann heute zu oben wird kommen. Und zwar sind das Gewitter, also es passt recht gut zu dem Hochsommerwetter. Die Gewitter, die kommen einerseits über den Bergen, zum Teil aber auch über dem Flachland. Und vor allem so Gewitter, die dann vom westlichen Mittelland sich entlang vom Jura laufen, die bringen vor allem Gefahr von Sturmböen heute mit sich. Und die Sturmböen kannst du eigentlich fast überall geben im Flachland. Also einmal quer durchs Mittelland und das eben so ungefähr ab der 5. bis am 9. zu oben, wo man die Gewitter mit einer Sturmböen erwarten. Das heisst, wenn man dann nicht daheim ist, vielleicht einfach schauen, dass dann daheim nicht gerade der Sonnenstor draußen ist. Sonst haben wir plötzlich noch eine böse Überraschung zu oben.
0: Und wenn ihr jetzt findet, also das mit diesen Temperaturen, das habe ich jetzt langsam gesehen, dann ist morgen auch ein Tag.
2: Dann ist morgen der Tag. Endlich Herbst. Die Temperaturen gehen da ab. Es ist ein richtiger, markanter Temperatursturz. Morgen nur noch gerade Höchstwert auf der Alpen-Nordseite von ungefähr 19 Grad. Im Süden sind wir noch bei ungefähr 24 Grad. Und das Ganze eben kommt in Form von einer Kaltfront. Die Kaltfront sorgt dafür, dass schon heute in der Nacht doch hier und dort nochmal starke Regengüsse oder Gewitter unterwegs sind. Vor allem auf der Alpen-Südseite, wo die Gewitter auch noch Hagel und viel Regen in kurzer Zeit bringen können. Und sonst bringt die Kaltfront vor allem morgen am Vormittag verbreitet Regen, bevor sie sich mehr und mehr an die Alpen anlegt. Und dort wird es dann eigentlich durch den Tag am Nachmittag auch weiterhin mit dem Regen weitergehen. Dafür im Flachland, da gibt es dann gerade in der zweiten Tageshälfte lange trockene Phase. Aber was zurückbleibt, sind ganz viele Wolken. Also viel Sonnenschein wird man morgen nie abbekommen.
0: Was kannst du sagen? Wie lange bleibt es denn nachher so, eben so herbstlich grau?
2: Herbstlich grau, aber überhaupt nicht lang. Am Donnerstag haben wir noch Wolkenreste, die dann aber gleich mehr und mehr den Sonnenplatz machen von Westen her. Was aber bleibt, sind so ein bisschen Temperaturen. Einerseits sind die Nächte dann ab dem Donnerstag frisch und Tage sind meistens so mit Höchstwert um die 20 Grad. Aber wenn wir ein bisschen weiter raus schauen, so aufs Wochenende, Anfang nächste Woche, geht es schon wieder drauf auf 25 Grad.
0: Danke vielmals, Lucian Schmassmann.
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0: Megawatt auf dem Eis. 100'000 Liebeslieder sind unglaublich erfolgreich. Warum eigentlich? Hat Thomas Graf, den Sänger, mal gefragt.
1: Ja gut, das sind mehrere Sachen, würde ich sagen. Einmal ist sicher der Zeitgeist von Musik, dass das einfach, ja, dass es berührt, Emotionen generiert, gell? Und andererseits, dass wir sehr authentisch sind und das andere natürlich auch, dass wir einfach wirklich auch fleissig sind. Dass wir einfach wirklich, ja, Gas geben und das mit einer riesen Freude.
0: Ohne Fleiß keinen Preis, hat es immer geheißen.
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0: In der Region Zürich Stau vor dem Gubrist Richtung St. Gallen ab Dietikon sowie ab Urdorf Süd. Heute Morgen mit der Vera Deragic wird Nini. Morgen, Vera.
3: Guten Morgen. Wie geht die Bevölkerung damit um, dass an ihrem Wohnort radioaktiver Abfall im Boden gelagert werden soll? Bundesrat Albert Rösti besucht zum ersten Mal die Menschen in der Region Stadl im Zürcher Unterland und nimmt auch Kritik entgegen. Außerdem, in Paris sorgt ein Vorfall für Aufregung. Am Eiffelturm wurde weibliches Personal für eine Weile abgezogen, auf Wunsch einer religiösen Reisegruppe. Ein Traumtag für alle, die Hitze und Sonne mögen, Michael Wettstein.
4: Es ist meist sonnig bei 32 Grad. Am Abend gibt es stellenweise Gewitter mit Sturmböen.
3: Seit 4 Jahren ist bekannt, wo die Schweiz ihren radioaktiven Abfall aufbewahren will. Das Tiefenlager soll seinen Standort dereinst in der Gemeinde Stadl im Zürcher Unterland haben. Die Bevölkerung in der Region hat immer noch kritische Fragen und konnte die nun erstmals auch direkt dem zuständigen Bundesrat Albert Rösti stellen, an einer Informationsveranstaltung gestern Abend. Zürich-Korrespondentin Katrin Oyer war dabei.
5: Die rund 700 Besucherinnen und Besucher der Informationsveranstaltung hatten viele Fragen, 170 um genau zu sein. Vor Publikum wurde nur ein Bruchteil davon beantwortet, doch im Zentrum stand für viele
6: schon die Sicherheit.
7: Wir reden einfach von Sicherheit, aber ich möchte es einfach noch ein bisschen detaillierter haben.
5: Im Detail erklärten die Verantwortlichen, warum die Unterbringung der Abfälle im Opalinuston das sicherste Verfahren sei. Ähnlich beschäftigten die Anwohnerinnen und Anwohner die Abgeltungen, die die Standortgemeinden, aber auch die Nachbarn im Aargau oder im deutschen Hohen Tengen erhalten sollen. Darüber wird aktuell mit den Betreibern der Kernkraftwerke verhandelt.
8: Ich finde, die Entschädigung in unserer Region muss dann schon auch angemessen sein für die Gemeinden, die auch rundherum sind.
9: Wenn Huttingen irgendwie zu Zugriff bekommt zu Ressourcen, müssen das in der Schweiz die gleichen Bedingungen herrschen.
5: Keiner soll zu kurz kommen, sagt auch Bundesrat Albert Rösti.
10: Hier erwarte ich schon auch von den beteiligten Parteien, dass sie sich zu einer Lösung zusammenraufen. Ich kann mir nicht vorstellen, dass der Bundesrat einer Rahmenbewilligung zustimmen kann, wenn diese Abgeltungsfrage nicht geklärt ist, weil letztlich muss das Ganze auch vor dem Volk standhalten.
5: Und im Volk hier um Stadl gibt es auch Gegnerinnen und Gegner des Tiefenlagers.
11: Ich persönlich weiß gar nicht, weil ich nicht dahinter stand, dass man so etwas vergrabt und so macht.
5: Doch die meisten sind der Ansicht, dass mehr Informationen beruhigen können.
12: Wenn ich sehe, was da im Hintergrund alles läuft in Sachen Sicherheit, bin ich der Meinung, dass sie alles dafür geben, was im Moment technisch möglich ist. Und durch das hat mir das ein bisschen Angst genommen. Aber am Anfang war es für mich ganz schlimm, der Entscheid.
5: Dafür seien diese Veranstaltungen gedacht, sagte Energieminister Rösti. Denn die Region um Stadl übernehme eine Last für die ganze Schweiz.
10: Das verstehe ich absolut und deshalb ist ein so transparenter Prozess und der Einbezug möglichst vieler Leute natürlich wichtig.
5: Aktuell wird das Standortgesuch der NAKA geprüft. Voraussichtlich 2030 entscheidet der Bundesrat. Doch erst 2050 sollen erste Abfälle ins Tiefenlager gelangen.
3: Zürich-Korrespondentin Katrin Oyer mit Stimmen von der Infoveranstaltung. Wir bleiben gleich beim Thema Atom. Fast 3 Wochen lang hatte das ukrainische Atomkraftwerk Saporischschja keinen externen Strom. Nun ist dieses Problem gelöst, Michael Wettstein.
4: Ja, laut der Internationalen Atomenergiebehörde wurde eine beschädigte Stromleitung repariert. Das sei wichtig, um einen möglichen Atomunfall zu verhindern. Die letzte funktionierende Stromleitung des AKW war bei Kämpfen beschädigt worden und ausgefallen. Seither sorgten Notstromgeneratoren für Energie. Die Reaktoren des AKW sind zwar abgeschaltet, aber das radioaktive Material muss trotzdem gekühlt werden. Und dafür braucht es eben Strom. Das ukrainische Atomkraftwerk ist von russischen Truppen besetzt. Drei Tage lang haben Russland und die Ukraine die Angriffe auf die Hauptstädte eingestellt. Eine US-Delegation war nach Kiew und Moskau gereist, um über ein Ende des Krieges zu diskutieren. Nun meldet die Ukraine, Russland habe Kiew wieder aus der Luft angegriffen. Mindestens zwei Menschen seien umgekommen, mehrere weitere wurden verletzt und es gab Schäden an der Infrastruktur. Und auch Russland meldet Angriffe. In der westlichen Region Bryansk sei ein Mensch getötet worden.
3: An normalen Tagen zieht der Eiffelturm in Paris über 20.000 Touristinnen und Touristen an. Gestern aber sind die vor geschlossenen Pforten gestanden, denn der Eiffelturm war wegen eines Streiks geschlossen. Die Angestellten waren wütend wegen eines Vorfalls am Wochenende. Ich habe darüber mit SRF Frankreich-Korrespondentin Zoe Geisler gesprochen.
6: Auslöser war die private Führung einer hinduistischen Delegation am Wochenende und die Bedingungen während dieses Besuches für Mitarbeiterinnen. Die Gewerkschaft CGT kritisierte, dass weibliche Angestellte während dieses Besuches aufgrund ihres Geschlechtes an den Rand gedrängt und unsichtbar gemacht wurden. Offenbar wünschte diese Delegation von der Betreibergesellschaft des Eiffelturms, dass die Interaktionen mit Frauen während der Führung begrenzt würden, und dieser Wunsch wurde akzeptiert. Laut den Angestellten wurden die Mitarbeiterinnen aufgefordert, sich unsichtbar zu machen, um eben diese Delegation zu empfangen. Und die Angestellten haben das als diskriminierend empfunden.
3: So viel zu den Reaktionen der Gewerkschaften und der Angestellten. Wie reagiert Paris denn sonst auf diesen Vorfall?
6: Der sozialistische Bürgermeister von Paris, Emmanuel Grégoire, stellte sich hinter die Mitarbeitenden des Eiffelturms. Er meinte, dass es nicht hinnehmbar sei, dass die Bedingungen toleriert würden. Die Gleichstellung von Frauen und Männern würde niemals vor den historischen Denkmälern noch an irgendeinem Ort der Stadt Halt machen. Und er kündigte an, dass eine Untersuchung eingeleitet werden würde. Doch das Thema wurde natürlich nicht nur in der Stadt diskutiert. Viele Politiker und Politikerinnen haben sich schon dazu geäußert. Das hat wohl auch damit zu tun, dass der Eiffelturm nicht nur eine Sehenswürdigkeit in Paris ist, sondern ein Symbol für ganz Frankreich. Und der Tenor war einstimmig, der Vorfall wurde kritisiert.
3: Und was sagen denn die Betreiber selbst, die Betreiber des Eiffelturms, zu diesem Vorfall?
6: Ja, auf der Webseite des Eiffelturms war gestern lediglich von operationellen Gründen die Rede, warum das Denkmal geschlossen blieb. Mittlerweile hat die Betreibergesellschaft den Sachverhalt eingeräumt. In einer Stellungnahme schrieb sie, dass diese Bedingungen nicht hätten akzeptiert werden dürfen. Sie würden nicht im Einklang mit den Werten stehen. Keine protokollarische, kulturelle oder religiöse Erwägung können eine Abweichung vom Grundsatz der Gleichstellung von Frauen und Männern rechtfertigen, schrieb die Betreibergesellschaft.
3: Informationen von SRF Frankreich-Korrespondentin Zoe Geisler. Wir wechseln in die Schweiz. Ein 3D-Modell von Platten im Kanton Wallis soll künftig helfen, Naturgefahren zuverlässiger einzuschätzen.
4: Forschende des Instituts für Schnee- und Lawinenforschung haben ein mehrere Meter großes Modell erstellt, das aus mehr als 50 Einzelteilen besteht. Der Bau des Modells hat gut 100 Tage gedauert. Die Nachbildung befindet sich in einem ehemaligen Militärbunker bei Davos. Die Forschenden wollen in Experimenten ein Gemisch aus Wasser, Sand und Lehm über das Modell leiten und unter anderem mit Sensoren die Geschwindigkeit der Masse messen. Die Walliser Gemeinde Platten war im vergangenen Jahr fast komplett von einem Felssturz begraben worden. Zugfahren in Italien dürfte heute etwas schwierig werden. Im ganzen Land fallen Züge aus, denn das Personal streikt für mehr Lohn und bessere Arbeitsbedingungen. Reisende müssen deshalb mit Verspätungen und Ausfällen rechnen. Auch Verbindungen aus und in die Schweiz können betroffen sein, erklärte die SBB auf Anfrage der Nachrichtenagentur Kistern SDA. Nach 9 Uhr heute Abend soll der Streik dann beendet werden. Und zum Schluss noch die Devisenkurse von SIX. Der Euro wird zu 94,14 Rappen gehandelt und der Dollar zu 81,03 Rappen.
3: Das ist die Sendung heute Morgen. Verantwortlich ist Tobias Bühlmann. Und die Zeit, es ist gleich 9:09.
0: Wir wissen, was es heisst. Lucian Schmassmann hat gefragt, was heisst das in Zahlen?
13: Es gibt noch mal heisse 32 Grad, lokal sogar bis zu 34 Grad. Und dazu gibt es heute ganz viel Sonnenschein. Die Wolkenfelder, die es am Morgen hat, die werden sich schnell verziehen. Dann aber gegen oben, da gibt es dann auch wieder stellenweise Gewitter. Und die können doch zum Teil den recht starken Wind mit sich bringen.
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0: Und der Iris Ungericht aus der Morgenredaktion.
15: Ist auch noch da. Guten Morgen.
0: Schönen guten Tag. Verkehrsinfo SRF von 9.10 Uhr. Vorsicht in der Region Zürich auf der Forch-Autobahn Richtung Zürich zwischen Hintereck und Forch besteht Gefahr durch Gegenstände auf der Fahrbahn.

0: Wir sind in vollem Flug durch den Zielstadtmorgen.
1: Unendliche Weiten. Dies sind die Abenteuer des Raumschiffs Enterprise.
0: Es ist etwas unglaublich Grosses, was da vor 60 Jahren angefangen hat. Das Raumschiff Enterprise hat zum ersten Mal seine Bahnen im Weltall gezogen. Star Trek ist in den USA weiter vor 60 Jahren, am 8. September 1966, zum ersten Mal im Fernsehen zu sehen gewesen. Auf Deutsch, also aber dann als Raumschiff Enterprise, ist es dann erst 6 Jahre später im deutschen Fernsehen gekommen.
2: Ja, und die Abenteuer von der Besatzung des Raumschiffs sind in 3 Staffeln 3 Jahre lang gelaufen, bis ins Jahr 1969 und ab 1972 war es, als es auch im deutschen Fernsehen war. Zu der Hauptbesatzung haben gehört der Captain James T. Kirk, der erste Offizier Mr. Spock, der ein Halbvulkanier war, und der Raumschiffsarzt Dr. Leonard Pille-McCoy.
3: Computerlogbuch, Sternzeit 3046,2. Alle Sensoren an die Computerbank anschließen.
2: Grossartig, wir sind da. Aber ja, weil die Einschaltquoten in den USA schlecht waren, hat es eben keine weiteren Folgen mehr gegeben nach 3 Staffeln. Zum Nachsehen, zum Leid der deutschsprachigen Fans. Weil ja, wirklich Fans, da, dort war Raumschiff Enterprise beliebt. Es ist wirklich zu einem wahren Gassauer geworden.
0: Vor 60 Jahren also ist Star Trek bei uns dann bekannt worden durch Raumschiff Enterprise, das in den USA zum ersten Mal im Fernsehen gelaufen ist.

Shirley Bassey und Goldfinger, Biasa der Feist. Verkehrsinfo SRF von 9.30 Uhr. Vorsicht in der Region Zürich. Auf der Forch-Autobahn Richtung Zürich zwischen Hintereck und Forch besteht Gefahr durch Gegenstände auf der Fahrbahn. Und Stau vor dem Gubristunnel Richtung St. Gallen ab Dietikon sowie ab Urdorf Nord.

0: Bon Jovi. Always die Astra Face. An dem Dienstagmorgen, 20 vor 10 Uhr, haben wir es gerade. Wenn ich auch den Namen Grieder sage, Grieder, geht auch durch den Kopf.
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0: Grieder werden wahrscheinlich viele von uns finden, dort mal in Zürich so ein Modehaus gegeben am Paradeplatz. Ist ein Hörer, der Stefan Grieder. Er kommt aber nicht von Zürich, er kommt von Basel. Und er würde gerne mehr über die Entstehungsgeschichte vom Namen Grieder wissen. Er schreibt, es gäbe viele Grieder im oberen Baselbiet, aber euch entzweigt zu Zürich. Martin Graf vom Idiotikon, vom Schweizerischen Wörterbuch. Was kannst du mit diesen Informationen anfangen?
2: Ja, der Stefan Grieder, der liegt eigentlich mit all diesen Informationen völlig richtig. Grieders, die sind in sage und schreibe 15 Gemeinden im Kanton Basel-Land alt eingesessen, also vor 1800 als Bürgergeschlechter bezeugt. Im 19. Jahrhundert haben sich dann viele Grieders in der Stadt Basel niedergelassen und dort das Bürgerrecht bekommen. Und erst im 20. Jahrhundert haben dann eine Reihe von Grieder außerhalb von Basel-Land und Basel-Stadt das Bürgerrecht erworben. Zum Beispiel 1911 in Zürich. Der Gründer vom Modehaus Grieder, der Adolf Grieder, ist aber heimatberechtigt in Rünenberg und Basel und er ist in Binningen aufgewachsen. Der Grieder in Zürich, also das Modehaus, das ist schon 1889 gegründet worden, geht also auf einen Basler bzw. Baselbieter zurück, der in Zürich Karriere gemacht hat. Zuerst mit sehr exklusiven Seidenstoff, später dann mit Damen- und Herrenmode.
0: Mhm. Also dann kann man sagen, Grieder ist ursprünglich ein typisches Baselbietergeschlecht, oder wie?
2: Ja, absolut. Und von den insgesamt knapp 1000 Grieders, die es in der Schweiz gibt, wohnt immer noch knapp die Hälfte davon im Kanton Basel-Landschaft.
0: Und dann aber die Bedeutung. Was heisst Grieder?
2: Grieder ist ein Wohnstättenname zu einem Örtlichkeitsnamen Gried bzw. Griede. So ein Ortsname gibt es nur in Rünenberg, Basel-Land. Das ist ein Dorf im Bezirk Sissach, ungefähr auf halbem Weg zwischen Olten und Gelterkinden, auf einem Plateau über einem Hauensteinbasistunnel. Vom Flurnamen Griede ist heute nur noch das Gebiet unter Griede bekannt. Das ist ein grosses Wiesengebiet südwestlich vom Dorfkern. Es grenzt an eine Reihe von Bauernhöfen und der erste Grieder, der hat seinen Namen also bekommen, weil er auf einem von diesen Höfen im Gebiet Gried, respektive Griede, wohnhaft war. Welcher Hof das war, ob er heute noch besteht oder einen anderen Namen hat, das weiss man leider nicht. Aber Grieder ist einer von diesen Namen immerhin, wo man doch relativ gut auf einen genauen ursprünglichen Bezugsort kann zurückführen. Weil immerhin ist der Familienname Grieder ja selber auch in Rünenberg alt eingesessen.
0: Und du kannst uns wahrscheinlich auch sagen, was der Ortsname Grieder bedeutet?
2: Ja, Grieden ist eine Variante von Gried und das wiederum ist quasi Gried, also das Wort Ried in der Bedeutung Schilf, Sumpfgras und von ausgehend Feuchtgebiet mit Schilf und Sumpfgras bewachsenes Gelände. Die Vorsilbe G, die hat eine sogenannte kollektivierende Funktion. Ein Ried ist ein Feuchtgebiet und ein Gried oder ein Gried, das ist eine Gruppe von Feuchtgebieten oder einfach eine grössere Landfläche, die immer mal wieder sumpfige Stellen hatte. Das ist übrigens genau die gleiche Namenbildung wie beim Wort oder beim Namen Gschneid. Und der Flurname Gschneid, der hat André Perler ja genau gestern an dieser Stelle erklärt.
0: Es hat also einen abgelegenen Sumpf im Kanton Basel-Landschaft gegeben. Zu weltweiter Bekanntschaft hat es gebrungen in einer Seidenverarbeitung und in einer Luxusmode. Danke Martin Graf für deine Ausführungen.
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0: So, jetzt machen wir einen Ausgang dann. Also, dir ist so.
1: Wo?
0: Du?
1: Was?
0: Jetzt? Ausgang, ja.
1: Los!
0: Ja, Party. Jetzt geht's los. Weil, wir gehen richtig Feierabend. Wo geht ihr, wenn ihr Ausgang habt?
1: Ausgang, was ist das? Nein, das mache ich nicht mehr.
0: Machst du das nicht mehr?
1: Nein, ich habe zwei Kinder, ich habe keine. Nein, das könnt die Jungs, könnt ihr noch machen. Nein, ja, eben, irgendetwas los ist da halt im Kaff vielleicht.
0: Das ist lustig, ich mache das aber auch nicht mehr.
1: Oh je.
0: Früher hat man das gemacht.
1: Ja.
0: Wo seid ihr gegangen? Früher in den Ausgang oder das Tanz, noch ein bisschen veralter gesagt. Tanzlokal, Dorfbeiz, Dancing hat es heute gegeben. Auf dem Land und in einer Kleinstadt hat der Ausgang schon immer Tradition gehabt. Im Treffpunkt lieber die Partyszene von dazu mal wieder aufleben und fragen, wo ist denn getanzt, gefeiert worden, wo ist die grosse Liebe kennengelernt worden, so quasi. Der Stefan Siegenthaler ist bei mir.
2: Mhm.
0: Er ist die Partynudel Nummer 1.
2: Ja, genau. Nein, also aus dem Alter sind wir das. Oder heute musst du ja nach einem Fläschchen Bier 3 Tage frei haben, dass du dich noch kannst erholen kannst. Das ist einfach aber ein gewisses Alter. Nein, aber weißt du, wenn ich mich zurückerinnere, ich bin auf dem Land aufgewachsen, im Görbetal, oder? Da ist jetzt genau gar nichts los gewesen. Also einmal in meinem Dorf, so am Abend in der Nacht, also ist man halt auch bei das nächste grössere Nachbardorf, das Baub, da ist man jetzt Heimatli, das gibt es heute noch. Und dort hat sich so ziemlich alles getroffen, grosse Bar. Und nur grösser dann so Bar- und Pub-Festivals, so, wo sie aufkommen, dann wirklich in den grossen Festzelten auf dem Land, mit Shows, mit DJs, aufwendiger Technik, das war damals die grosse Welt gewesen, bei dir.
0: Ja, natürlich auch, also immer im Nachbardorf und wieder eins weiter und so, in der Turnhalle, die Disco. Und
2: ja, das war eine Zeit lang auch gewesen.
0: Tambour und Pfeifferfest und was es alles, jetzt hat alles gegeben.
2: Ja, wie auch immer, oder? Im Treffpunkt heute schauen wir genau, wie sich eigentlich die Tanz- und Ausgangsszene gewandelt hat, wie sie zu uns in die Schweiz gekommen ist. Oder? Und das ist ja noch speziell, wenn man zurückschaut, das ist so zwischen den Weltkriegen, ist die extrem aufgeflammt, dann wieder abgeflacht, logischerweise. Also während dem Krieg ist man da nicht so gross in den Ausgang gegangen und später dann ist es doch wieder aufgeflammt. Und früher, da ist man wirklich noch so in die Beiz, in die Säle, ist man zu Tanz gegangen, manchmal schon mit zum Nachmittag, weil es hat auch immer Bewilligungen gebraucht. Es hat auch Tanzgesetze gegeben, die genau geregelt ist, wo, wenn, wer darf, wie lange tanzen. Das hat sich dann nachher ein bisschen gelockert, zum Glück. Oder da ist ein Wanderdisco vorbeigegangen, oder ist man an ein Festival gegangen und so weiter und so fort. Und heute übrigens, das ist eigentlich noch verrückt, da reden wir vom sogenannten Clubsterben. Also es tut sich gerade wieder etwas in dieser Tanztradition.
0: Und jetzt interessiert sich aber, wie seid ihr früher zu Tanz gegangen? Oder gehen festen im Nachbardorf? Erzählen Sie es via Kontakt ins Studio auf srf1.ch und die Sendung dazu 10 bis 11 jetzt gerade. Der Treffpunkt. Raymond, Supergirl.

0: Die Nachrichten von SRF um 10 Uhr mit Livia Schmid. Guten Tag. Schweizer Jugendliche können gut lesen und rechnen. Das Niveau nimmt aber ab. Das zeigt die neueste PISA-Studie. Im Bereich Mathematik liegt die Schweiz trotzdem noch unter den ersten 10 von insgesamt 91 bewerteten Ländern. Überhaupt schneidet die Schweiz im internationalen Vergleich stark ab. In allen relevanten Bereichen gehöre sie zu den 20 stärksten Ländern, heißt es in einer Mitteilung der Universität Bern im Auftrag des Bundes. Dass die Kompetenzen beim Rechnen und Lesen abnehmen, sei kein Schweizer Phänomen, sondern international zu beobachten, heißt es. Außerdem zeige sich der nach wie vor große Einfluss der sozialen Herkunft auf den Bildungserfolg. Wir bleiben in der Schweiz mit zwei kurzen Meldungen. Die Aktie von Novartis ist zum Start in den heutigen Börsentag um fast 10% eingebrochen. Grund ist ein Medikament gegen eine seltene Muskelerkrankung, das in einer entscheidenden Studie nicht wie gewünscht gewirkt hat. Der Schweizer Pharmakonzern hatte bereits letzte Woche mitgeteilt, dass auch ein Cholesterinmedikament in einer wichtigen Studie nicht die gewünschten Resultate erzielt habe. Und ein detailgetreues 3D-Modell der Walliser Region Platten soll künftig helfen, Naturgefahren zuverlässiger einzuschätzen. Forschende des Instituts für Schnee- und Lawinenforschung haben ein mehrere Meter großes Modell erstellt und wollen ein Gemisch aus Wasser, Sand und Lehm darüber leiten. Sie hoffen sich genauere Erkenntnisse über die Vorgänge. Letztes Jahr war Platten fast komplett von einem Felssturz begraben worden. An der französischen Côte d'Azur haben Diebe mehrere Gemälde aus einem Renoir-Museum gestohlen. Das sagt der Stadtpräsident von Cagnes-sur-Mer, wo sich das Museum befindet. Bei der Flucht vor der Polizei hätten die beiden Diebe eines der vier gestohlenen Gemälde fallen gelassen. Nach ihnen werde gefahndet, hieß es weiter. Welche Gemälde gestohlen wurden, ist bisher nicht bekannt. Laut der Nachrichtenagentur AFP haben sie einen Wert von mehreren Millionen Euro. Pierre-Auguste Renoir war einer der wichtigsten Maler des Impressionismus. In Cagnes-sur-Mer, in der Nähe von Nizza, verbrachte er seine letzten Lebensjahre. Die Börsendaten von SIX. Der Swiss Market Index liegt im Moment bei 14.078 Punkten, minus 1,4%. Der Euro wird zu 94,16 gehandelt, der Dollar zu 81,07. Und das Wetter, es ist meist sonnig heute bei 32 Grad. Am Abend gewittert es stellenweise, dazu gibt's Sturmböen. Das waren Nachrichten von Radio SRF. Verantwortlich Dominik Brandt.
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2: Von 10.03 Uhr. Entwarnung in der Region Zürich. Auf der Forch-Autobahn Richtung Zürich zwischen Hintereck und Forch besteht keine Gefahr mehr durch Gegenstände auf der Fahrbahn. Zudem auf dem Westring Richtung Gubristunnel Stau ab Urdorf Nord. Weiterhin gute Fahrt.
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2: Ja, schönen Morgen miteinander. Wobei morgen, wir wechseln jetzt gerade sofort die Tageszeit auf Abend und Nacht. Könnt ihr euch noch an euren allerersten Ausgang erinnern? Den Moment, wenn man vielleicht so leicht nervös vor dem Spiegel steht, die besten Kleider angelegt hat und das Herz klopft, weil man weiss, heute Abend, da kann alles passieren.
4: Der Blutdruck steigt, der Puls schlägt höher, Schweiß bildet sich auf der Stirn und die Füße bewegen sich im Rhythmus. Eine eigenartige Krankheit. Es ist das Discofieber, das fast jeder Junge befällt.
2: Ja, so hat es früher 1978 getönt im Schweizer Fernsehen. Und genau das Kribbeln, das holen wir uns in dieser Stunde zurück. Ob damals in der Clique, in der Dorfbeiz, das Tanz oder die legendären Nächte im Dancing oder die wilde Ära von den Bar- und Pop-Festivals im Festzelt. Im Treffpunkt lassen wir ab jetzt die Schweizer Ausgangskultur von damals wieder aufleben. Und wir wollen wissen, wo habt ihr aber da zumal die Nacht durchgetanzt? Oder seid ihr vielleicht auch noch tags durchgegangen, zu tanzen? Erzählt es uns via 0848 440 222 oder zu jeder Zeit via Kontakt ins Studio auf srf1.ch. Ja, natürlich liefern wir auch Geschichten und vor allem Fakten. Wie ist die Schweizer Ausgangsszene entstanden und wieso ist sie vor allem gerade auf dem Land so stark und wichtig gewesen? All das, die Stunde, hier auf dem 1.

0: Das doch tiptop so als Auftakt in die Stunde. Treffpunkt Philipp Bailey, Phil Collins, Easy Lover. Die Sendung Treffpunkt heute rund um das Thema Ausgang, Tanzen, Leben geniessen. Und das vor allem mit dem Fokus auf das Land. Weil die aktuelle Ausstellung No Time to Lose, die Stanz im Kanton Nidwalden, die zeigt aktuell, wie lebendig das Nachtleben in Nidwalden und in der Zentralschweiz über Generationen
1: landauf und landab hat es unglaublich viele Tanzlokale gehabt, wo die Leute auch aus einem grösseren Einzugsgebiet angelockt haben. So ist man dann auch von der Stadt aufs Land tanzen und festen. Und was mir aus heutiger Perspektive besonders aufgefallen ist, viele von diesen Lokalen, die haben vom Montag bis zum Sonntag offen gehabt, und zwar bis um 2 Uhr am Morgen.
0: Sagt der Kurator von der Ausstellung die Stanz, der Joel Werle. Wer also Disco und Nachtleben automatisch mit Städten verbindet, der täuscht sich gewaltig auf dem Land und in der Kleinstadt. Da hat es eine grosse Tradition an Musik- und Tanzlokal gegeben. Bei mir ist Aline Stadler, Musikredaktorin von SRF. Und du bist an dieser Ausstellung gewesen, gell? Wie sieht das dort aus? Eine Ausstellung über das Nachtleben, das kann ich mir jetzt irgendwie nicht vorstellen.
2: Ja, sehr bunt und lebendig, wie das Nachtleben selber, kann man sagen. Es begegnet einem alte Bandplakate, bekannte Hits, Geschichten von Einheimischen und das Kurationsteam von No Time to Lose, der Name dieser Ausstellung, die haben eben mit vielen Leuten aus der Region getroffen und Erinnerungen wieder aufleben. Und was ich cool finde, in der Ausstellung werden eben auch einzelne Musikströmungen historisch eingeordnet. Also man lernt auch etwas so über die gesamtgesellschaftlichen Entwicklungen in der Schweiz.
0: Und was hat jetzt an dem Ganzen so am meisten überrascht, an dieser Geschichte vom Nachtleben?
2: Mich hat überrascht die grosse Disco- und Dancing-Landschaft auf dem Land, also besonders in den 70er und 80er Jahren. Heute verbindet man Ausgang meistens gern mit der Stadt, aber früher war das eben anders gewesen.
0: Welche Dancings, so Säle und Discos, sind denn legendär gewesen früher?
2: Ja, jetzt in dieser Region, zum Beispiel das Käslager Stanz, das ist 1967 gegründet worden, ist bis heute ein Kulturhaus. In Wolfenschiessen gibt es gerade zwei interessante Orte, zum Beispiel Disco Happy Day. Die ist dann auch noch gebaut in der Ausstellung. Es war so der Treffpunkt gewesen. Und das Hotel Eintracht, dort haben viele Konzerte stattgefunden.
0: Okay. Der Peter Schori hat geschrieben von Grosshochstädten im Kanton Bern. Er schreibt Sally Stefan im Sommer an jedem Wochenende Dorffest, Waldfest oder sonst ein Hundsverlochete mit Livebands, Mölltaler, Tornados, Galimeros, die 5 Emmentaler und so weiter. Im Winter ist man dann bei Dancing, Bates mit Zahl und so weiter und so fort. Das sind die gleichen Bands gewesen, aber immer eine super Zeit. Liebe Grüße, Pesche. Warum ist das Ausgangsleben auf dem Land so wichtig?
2: Die Jugend, die hat wollen tanzen und sich frei entfalten. Also wir denken hier an die Jugendunruhe in den 60er Jahren, wo Aufbruchstimmung war. Und interessanterweise ist eben auf dem Land, dort sind die Regeln oft einfach lockerer gewesen als in der Stadt. Dort haben die Liberalisierungsprozesse von Tanzgesetzen früher eingesetzt und so sind in ländlichen Regionen einfach viel mehr Ausgangstreffpunkte entstanden.
0: Das heisst, das Publikum ist ja von weiter her auf das Land raus in den Ausgang.
2: Absolut. Die Leute sind von überall hergekommen. Symbolisch für das steht eigentlich das Töffli. Das ist ja seit 1961 vom Bundesrat quasi als Jugendfahrzeug eingeführt worden. Ab 14 hat man es fahren, ohne Prüfung, mit dem Ziel, dass eben die ländliche Jugend auch besseren Zugang hat zu den Gymnasien und Berufsschulen. Und das haben sie natürlich dann auch gebraucht für den Ausgang.
0: Ist der, wenn wir jetzt über Nidwalden reden, ist Nidwalden diesbezüglich einzigartig gewesen oder hat es so Ort überall gegeben in der Schweiz?
2: Ich würde sagen, Nidwalden ist eigentlich ein gutes Beispiel für die gesamte Schweiz, dass eben die Leute von der Stadt sehr lang aufs Land in Ausgang sind. Zürcher und Zürcherinnen zum Beispiel, die sind in den 80er, 90er Jahren in Aargau in Ausgang, einfach weil das zwinglianisch prägte Zürich noch recht geschlafen hat.
0: So schräg. Und wo ich in Ausgang bin, ist man vom Land in die Stadt.
2: Genau, also
0: das war komplett umgekehrt. Ja, wie habt ihr das Nachtleben auf dem Land erlebt? So wie es jetzt der Peter Schori von Grosshochstädten uns gerade geschickt hat, seid ihr eher in der ländlichen Region aufgewachsen? Wo ist da getanzt und gefeiert und gefestet worden? Welches Dancing, welche Disco ist euch bis heute in Erinnerung geblieben? Sagt es uns, wie Kontakt ins Studio auf srf1.ch oder läutet an zu jeder Zeit auf 0848 440 222. Wir freuen uns auf eure Geschichten.

0: Ricardo Cocciante auf SRF 1 am 16 Minuten nach der 10 in der Sendung Treffpunkt. Margrit Rothen von Rümmligen im Görbetal hat gerade ein Mail geschrieben ins Studio auf srf1.ch. Im Sommer 1974 ging ich mit 17 zum ersten Mal mit einer Freundin an ein Fest, Z'Tanz. Gleich als die Musik zu spielen anfing, holte mich ein hübscher Bursche zum Tanzen. Mittlerweile bin ich fast 70 und wir sind immer noch glücklich verheiratet. Was für einen schönen Einstieg in die Stunde Treffpunkt, wenn es eben genau um das geht, um das Ausgangs- und Partyleben, wenn man ist gerade tanzen und was man dort alles erlebt hat. Der Reinhard Grob von Cham im Kanton Zug, muss sich auch gut erinnern, an einen speziellen Keller, wo man oben ist, zu Tanz gegangen. Herr Grob, erzähl mal schnell.
1: Ja, guten Morgen zusammen. Ja, ich habe in den 80er Jahren in Mürren unten am Schildtor gearbeitet, in der Hotellerie, und da ist man amigs nach dem Arbeiten, hat man duscht, Jeanskluft angelegt, also wirklich von oben bis unten Blue Jeans und dann so die schönen Wildlederstiefel. Und natürlich haben wir alle Fokuhila gehabt als Jungs, oder? Und nachher sind wir in Blümlikeller gegangen.
0: In Blümlikeller?
1: Ja, Blümlikeller, da gibt es glaube ich immer noch. Ich war vor 2 Jahren oben gewesen, da hat es ihn immer noch gegeben. Und so eine richtig verrauchte Stube, noch mit Billardtisch im Hinterzimmer, aber ein DJ, der aufgelegt hat vorne. Und das ist einfach auch, dass die Touristen, die Einheimischen, die Gastarbeiter, einfach alle Sommer und Winter, am Abend war man dort im Blümlikeller gewesen. Und hat so richtig das Disco-Leben gelebt.
0: Ja, und das Tanzbein geschwungen, wie man so schön sagt, oder? Und habt ihr dort irgendwie die Liebe vom Leben lernen können? Oder ist das Sender auch so ein bisschen flüchtig angelegt?
1: Ja, ich war 16 und da hat mich das eigentlich noch nicht groß interessiert. Ich wollte einfach die Energie rauslassen und ja, eben also so ein bisschen die 80er Jahre Revolutionsstimmung ausleben und so. Aber Frauen sind erst später gekommen.
0: Sehr später gekommen, das hat der Blümlikeller nicht zwingend gebraucht. Danke vielmals, Reinhard Grob, und eine gute Fahrt noch weiterhin, egal was euch herführt aktuell.
1: Ja, merci euch. Schönen Tag. Merci für die Sendung.
0: Ja, eure Erinnerungen rund ums Ausgehen, ums Festen und Feiern, auch zu jeder Zeit via Kontakt ins Studio auf srf1.ch. Fleetwood Mac, ja, da kann man durchaus auch tanzen dazu. Das ist Don't Stop. Guten Morgen weiterhin.

0: Wo seid ihr früher im Ausgang? Wie war das bei euch? Um das geht es diese Stunde in der Sendung «Treffpunkt». Wobei man muss sagen, manchmal ist ja Party auch direkt zu einem heimgekommen und plötzlich vor der eigenen Haustür gestanden. Gerade also in den 80er und 90er Jahren hat es ja die sogenannten Wanderdiscos gegeben. Jede noch so abgelegene Turnhalle ist irgendwann in Beschlag genommen worden. Zum Beispiel auch in Lys im Kanton Bern 1988.
1: Ja, ich ein paar Stunden irgendwie abschalten.
2: Ja, einfach, weil ich gerne in die Disco gehe. Das ist mein Freizeithobby und gehe eben mal gerne in die Disco.
1: Leute kennenlernen, Leute sehen, so, ja, so Kollegen.
3: Wir kennen schon viele, die da sind, aber dann sehen wir wieder neue Gesichter und dann ist eine Slow-Runde und dann probieren wir noch etwas.
4: Das ist schon so. Ich meine, hier lernt man noch schnell ein Modi kennen. So.
0: Ja, ja, ein Modi lernen kennen. Also insgeheim ist es ja immer auch ein bisschen um das gegangen, oder? Wie war das bei euch gewesen? Damals? Am Telefon habe ich Raffaella Dori von Winterthur und sie muss sich noch gut erinnern an ein Ausgangslokal namens Gummelen. Guten Tag, Raffaella. Was war das genau für ein Lokal gewesen?
5: Guten Morgen. Das ist außerhalb von Elk, so ein bisschen im Hoger oben, in einem Weiler Hofstätte. Und das ist eigentlich ein Bauernhof mit Gastwirtschaft.
0: Ah.
5: Und dort sind wir einmal immer am Mittwochabend in den Tanz gegangen.
0: Mittwochabend? Also nicht so, wie man das Gefühl hat, am Wochenende, am Samstagabend oder so, da ist man mit in der Woche gegangen.
5: Genau.
0: Ja. Und was ist denn dort so gelaufen, jeweils?
5: Ja, das ist einfach im Saal, ist eigentlich so die ganze Dorfjugend von Elk und Umgebung und dort auch Winterthur gewesen. Die haben immer mit Live-Musik dort eine Band oder einen Sänger gehabt, der Musik gemacht hat. Und da ist fleissig getanzt worden, zuerst nachgegessen und dann fleissig getanzt worden bis in alle Nacht. Ja, bis er mir gefunden hat, jetzt ist gut.
0: Jetzt geht es nicht mehr, jetzt gehen wir. Aber das ist ja jetzt genau bezeichnend, oder? Also, die sind von Winterthur auf das Land raus in Ausgang, oder? Und nicht umgekehrt.
5: Genau.
0: Ja, wirklich noch speziell. Und ihr habt dort nachher auch tatsächlich, glaube ich, euren Mann lernen kennen. Oder nein, ihr habt dort geheiratet, so wenigstens.
5: Ich habe geheiratet. Kennengelernt habe ich in England. Er ist dann in die Schweiz gekommen. Und sehr zum Leidwesen von meiner Mutter haben wir dann dort geheiratet, weil sie hat gefunden, ja, das ist ja ein Bauernhof und da hat es Kuh, das Leben auf dem Weg ins Restaurant und mit der Gesellschaft dort durchlaufen. Und wir haben gefunden, es ist genau der richtige Ort. Wir haben einen Haufen Nationalitäten an unserem Hochsee gehabt und haben dann so ein bisschen Schweizer Kultur gezeigt.
0: Ja, und da wird ja nicht schockiert gewesen, oder? Das ist ja...
5: Sie haben alle riesige Freude gehabt.
0: Eben, sehr schön.
5: Ja, ja,
0: wunderbar.
5: Das ist eine riesige Party geworden, also, ja. Am Schluss hat dann noch der Wirt, der eine fertige Küche gehabt hat und aufgeräumt in der Küche, hat dann

0: ecken wir dort auch einen Musiker, der nicht nur in der Zentralschweiz ist bekannt war, sondern überaus, sogar in der ganzen weiten Welt. Und wir haben es gerade gehört von der Raffaella Dori, oder? Live-Musik hat eine wichtige Rolle gespielt. Aline Stadler, Musikredaktorin, zu Gast hier im Treffpunkt. Da geht es jetzt eben genau um einen Musiker namens Phil Carmen, der hier. Und der war in der Nicht-Waldner-Szene aktiv gewesen.
1: Absolut. Interessanterweise ist der Phil Carmen, gebürtig heisst er Herbert Hoffmann, in Luzern aufgewachsen, ist aber in der Nidwaldner Musikszene aktiv gsi, ist dort in Ausgang gegangen und eben auch Bandleader von zwei Bands gsi, der High Lives in Stanz, der Green Fog in Oberdorf. Und die sind zum Beispiel, die haben so in Karton geschnitzte Plakate, Bandplakate gemacht und haben die mit dem Töffli verteilt und dann ganz viel Konzerte gespielt in Nidwalden und Obwalden, wo dann auch viele Leute gekommen sind. Und der Phil Carmen hat dann später unter seinem eigenen Namen den internationalen Durchbruch geschafft mit der LP Walking the Dog.
0: Voilà. Und wir hören jetzt einen von seinen Grössten, eben On My Way in L.A. Und gleich klären wir im Treffpunkt, wie ist die Party-Laune eigentlich aufgekommen? Wie ist sie entstanden? Verantwortlich dafür einerseits die USA und der Jazz. Hören wir gerade.

0: Der Seal loves Divine. Auf SRF 1, die Uschi Waser von Holderbank hat geschrieben, wenn sie alle im Aargau vom Tanzen noch nicht genug hatten, dann seien sie morgen um 2 alle noch in Kanton Nidwalden gefahren zum Dancing Rotzloch. Das heisst wirklich so, weil die haben gehofft gehabt bis um 4. Also ich weiß jetzt nicht, wenn sie dann vielleicht halb eine Idee von Margot in Nidwalden, ist dann vielleicht nur noch eine halbe Stunde, drei Viertel offen gewesen, aber egal. Nacht ist quasi endlos gewesen damals. Und um genau das geht es in dieser Sendung Treffpunkt. Ich weiss nicht, wie das bei euch so ist, wenn man bei ausgegangen ist, oder? Aber dass wir hier in der Schweiz Party machen, das ist lang gar nicht so selbstverständlich gewesen, weil Kirche und Politik, die haben bis ins 20. Jahrhundert ihnen noch vorgegeben, wenn und wie häufig das darf getanzt werden. Aline Stadler, SRF Musikredaktor, du hast die Stanz eben im Nidwaldischen eine Ausstellung besucht, «No Time to Lose», die sich intensiv mit der Schweizer Ausgangs- und Tanzgeschichte beschäftigt, vor allem jetzt im Kanton Nidwalden. Und du hast mir gesagt, früher da hätte es sogar Tanzgesetze gegeben hier in der Schweiz.
1: Ja, genau. Oder vor allem Tanzverbot, noch recht lang. Anfang des 20. Jahrhunderts zum Beispiel in Nidwalden hat man nur an wenigen Sonntagen dürfen tanzen. Also an der Elberkilbe zum Beispiel, an Schützenfest, bei Vereinsanlässen. Der Samstag oben zum Beispiel war verboten gewesen, also so quasi vor dem Sonntag, dem Heiligen Tag. Und was ich auch spannend finde, für sogenannte unsittliches Tanzen hat es einen Buss gegeben von 20 bis 50 Franken.
0: Und das ist ja oder inflationsbereinigt viel Geld heutzutage. Und dann ist ja dann irgendwie der Jazz auf Europa gekommen und hat die Musikwelt also auch im hintersten Tal von der Schweiz auf den Kopf gestellt.
2: Mit dem Jazz kommt es zu dieser Zeit auch eine neue Tanzmusik in die Schweiz und in den Tourismusdestinationen erkennt man das Bedürfnis der internationalen Gäste nach Unterhaltung. So entstehen in den Tourismusorten sogenannte Dancings. Das sind spezielle Räume, die sind meistens in einem Hotel oder in einem Restaurationsbetrieb angeschlossen, die extra zum Tanzen gemacht sind. Und während die Dancings am Anfang eigentlich nur für TouristInnen gedacht sind, so finden dann auch schon bald die Einheimischen den Weg auf die Tanzfläche.
0: Sagt der Joel Werle, Kurator von der Ausstellung «No Time to Lose», die Stanz. Das heisst, also mit den Dancings ist nachher das Tanzen im Alltag der Menschen gekommen.
1: Absolut. Der Jazz hat eben eine neue Tanzmusik und auch ein neues Körpergefühl in die Schweiz gebracht und in die Täler. Und Dancings, die sind dann zum Hotspot geworden für Touristinnen und Touristen, aber auch für Einheimische. Man hat dann plötzlich täglich fast können tanzen. Ein wichtiger Treffpunkt zum Beispiel war das Dancing Matter in Engelberg. Das war so der Hotspot im Jazz, wo auch Berühmtheiten gespielt haben, internationale. Und all die Dancings in dieser Region und sonst auf dem Land, die haben eigentlich Grundstein gelegt für eine lebendige Ausgangsszene, nachher auch später in den 70er und 80er Jahren.
0: Ja, wir haben auch Reinhard Grob gehört, der SRF-Hörer von Cham, der zu Mürren bei Ausgang ist, oder? Wo so Haufen Touristinnen und Touristen hatten, wo sie dort auch in die Dancings gegangen. Das heisst also, durch den Tourismus ist man grosszügiger geworden mit dem Tanzen. Trotzdem, es hat ja viel Verbot gegeben, oder? Also Tanzanlässe müssen bewilligt werden, Anfang 20. Jahrhundert. Wie lange war das so streng gewesen?
1: Ja, nach dem Zweiten Weltkrieg sind eigentlich die Zügel noch mal recht angezogen worden. Die Kirche hat musikalisches Vergnügen und Tanzen wollen eindämmen. Und wesentliche Veränderungen hat es dann eigentlich ab den 60er Jahren gegeben. Wir haben es schon angesprochen mit diesen Jugendunruhen. In Nidwalden sind 1964 die ersten Tanzgesetze gelockert worden. Bedeutet, ab dann hat man öfters tanzen, auch mal bis um 4 Uhr am Morgen, ausser eben vor wichtigen Feiertagen. Und nochmal einen Liberalisierungsschub der Tanzgesetze hat es dann 1971 gegeben. Ab dann haben eigentlich Dancings in der Anzahl keine Begrenzung mehr gehabt, aber man hat alle Tanzanlässe nach wie vor müssen bewilligen lassen.
0: Ja, und währenddem das die Städte oder noch strenger waren, viele von uns kennen ja Polizeistunden noch, oder? Sind viele von der Stadt aufs Land in Ausgang und später hat es so Rebellen, Punks gegeben, die quasi die ländliche Ausgangsszene haben erobert.
1: Absolut, das ist sehr interessant, auch in dieser Ausstellung. Zum Beispiel das Wolfenschießen ist in den 80er Jahren zum Treffpunkt der Zürcher Punk-Szene wurde. Dort haben viele internationale Bands gespielt, aber eben auch wichtige Schweizer Bands. Oh.

0: Das ist die Frauenpunk-Band Kleenex, also die Zürcher Punk-Szene in Wolfenschiessen auf dem Landhaus. Wie ist die Szene dort zustande gekommen überhaupt?
1: Ja, das war einfach ein kreativer Kopf gewesen, dort in dem Hotel Eintracht, wo Konzerte organisiert hat. Der Martin Hess, der war später auch Manager von Stefan Eicher. Und er hat Kontakt gepflegt zu der Zürcher Punk-Szene in den 80ern und hat die nach Wolfenschiessen geholt. Und dort sind viele Leute aus der Kulturszene, auch etwa ein Beat Schlatter, haben sich dort umgetrieben in dem Hotel Eintracht.
0: Ja, das waren noch Zeiten gewesen, oder würdet ihr jetzt vielleicht sagen. Aber wie ist das eigentlich heute so mit in Ausgang gehen? Wie hat sich das Nachtleben auf dem Land verändert? Gibt es es überhaupt noch? Würde mal sagen, ja, gestorben ist es noch nicht, aber es ist auch schon mehr gewesen. Hören wir noch vor den Elfen im Treffpunkt. Und jetzt einen zum Slow-Tanzen, wenn man so will. Tina Turner.

0: Tina Turner, Two People auf SRF 1 im Treffpunkt. Rund um das Ausgang gehen, in Dancings, das Tanz gehen, festen und feiern. Wir haben schon viel Spannendes gehört in dieser Stunde, zum Beispiel vor einer Ausstellung in Stanz, wo quasi das Ganze, die Szene, wie das überhaupt in die Schweiz gekommen ist und wie es gross geworden, wie es sich gewandelt, aktuell beleuchtet. Eine Ausstellung, die noch bis Ende Jahr läuft. Und da gibt es auch viele Geschichten von euch, wie das ihr auch bei Ausgang seid. Zum Beispiel Mia Frey hat gerade geschrieben von Affoltern im Kanton Zürich. Sie sind Jahrgang 50. Es war die Zeit der Beatles und Rolling Stones. Und als Mädchen musste man nicht mehr darauf warten, zum Tanzen aufgefordert zu werden, wenn jetzt zum Beispiel gerade so eine Slow-Nummer gelaufen ist, wie wir jetzt gehört haben vorhin. Wir durften jetzt selbst die Initiative ergreifen und konnten auch einfach frei tanzen. Aline Stadler, SRF Musikredaktorin, da hat es früher offenbar schon Regeln gegeben. Also da hat der Mann die Frau müssen auffordern.
1: Eben bei dieser sogenannten Slow-Runde, das ist schon noch so ein traditioneller geprägt gewesen. Früher umso cooler, wenn sich das ein bisschen aufgelockert hat und wir auch mal alleine können oder die Rolle umkehren.
0: Die Marlies Ritter habe ich am Telefon von Laupen im Kanton Bern. Sie muss sich an die Mitte 70er, Anfang 80er erinnern, was sie haben in die Old Bridge zu Laupen, ins Tanz sind gegangen. Marlies, erzähl uns mal schnell, was war das für eine Zeit gewesen?
2: Ja, das war eine wunderbare Zeit. Da ist man einfach, es hat nichts anderes gegeben als das Bridge. Weil wir haben ja dann noch nicht alle Auto fahren können. Und dann hat man sich getroffen, das Dörrishaus, im Töstli dann zumal. Und hat sich zusammengetan und ist dann bis am Morgen um 3 Uhr ins Bridge eigentlich abtanzen. Wir haben Silvester dort verbracht und jedes Wochenende, also das war unser zweites Daheim gewesen.
0: Und es ist ja schade, dass es das eben irgendwann nicht mehr gegeben hat. Und das ist ja etwas, was wir jetzt auch schon ein paar Mal gehört haben, dass es viele so Dancings und Clubs von früher eben nicht mehr gibt. Aber bei diesem Bridge, beim Old Bridge zu laufen, da gibt es eine kleine Ausnahme.
2: Genau. Das Old Bridge, das tut heute noch einmal pro Jahr auf. Und das ist immer eine riesen Sache drin. Das sieht immer noch aus wie an und dazu mal. Es sind die gleichen Sitze drin, es sind die gleichen Lampen drin. Tanzfläche, es ist alles noch genau gleich wie dann und das ist wirklich, heute würde man auch sagen, Retro-Style.
0: Und das ist dann aber dann auch fast so eine Art wie eine Klassenzusammenkunft, oder? Also da kommen alle von früher, kommen noch mal.
2: Ja, nicht ganz alle, wir sind doch mittlerweile auch schon ein bisschen in einem Alter, aber ich wohne zu laufen und da kann ich natürlich mittlerweile zu Fuß dorthin, das ist natürlich der Hammer. Es hat viele Junge von Laupen, Umgebung, aber es hat halt auch immer wieder Leute dort, die man von früher nachher halt kennt und das ist wirklich immer so ein Déjà-vu.
0: Schön. Also
2: und macht mega Spass.
0: Und eben auch generationenübergreifend eigentlich, ist ein schönes Beispiel. Ja, danke vielmals, Marlies. Und wenn geht es das nächste Mal los? Wann ist das soweit?
2: Das ist eigentlich ein Jahr, ich weiß jetzt gerade den Monat nicht, ich glaube, es ist anfangs Winter.
0: Also nächstens schon. Sehr gut. Wunderbar, dann wünsche ich ein schönes Tanzen und liebe Grüße auf Laupen, mach's gut.
2: Merci, tschüss Stefan.
0: Ja, dass es eben Clubs und Dancings nicht mehr gibt, das ist natürlich schon etwas, was uns schon noch Fragen aufwirft, oder? Wie geht es eigentlich weiter mit der Clubszene? Man hört immer das Stichwort von Clubs sterben. Da schauen wir gerade noch drauf, jetzt im Treffpunkt nach Musik von 6 aus 9. Searching for a Soul.

0: 619 Searching for a Soul auf SRF 1. Ich danke jetzt schon für all die Geschichten und Erlebnisse, die ihr uns geschickt habt während dieser Stunde. Treffpunkt rund ums Ausgangsleben. Früher, wie man da oben zu tanzen ist, der Urs Münger zum Beispiel, von Hausen im Kanton Aargau geschrieben, sie sind in den 50er Jahren geboren, sie sind in den 60er, 70er natürlich voll in den Teenie-Jahren und im Emmental haben sie einen Haufen Dorfbeizen gegeben mit einem grossen Säli unter dem Dach und da sind jeweils an den Wochenenden getanzt und gefeiert und auch geflirtet worden natürlich. Die Wochenende waren kurz gewesen. Schade, gibt es das nicht mehr. Die Madeleine Reifler von Dussnang schreibt, sie sei in den 80er Jahren im Kanton Thurgau im Ausgang unterwegs gewesen. Sie hatte eine super Zeit, gehabt, was das Tanzen anbelangt. Und da gab es etliche Dancing gegeben. Old Ranch, Oberwangen, Riedwies, Herisau, Tanzbödeli, Kreuzdingen, Kreuzstrasse, Tägertchen und. Die gibt es alle leider nicht mehr. Und genau um das geht es jetzt noch hier in der Sendung Treffpunkt. Oder wo geht es eigentlich her? Weil ein Haufen Dancingsdorf-Discos sind verschwunden. Aline Stadler, SRF-Musikredaktorin. Warum eigentlich das Club sterben?
1: Ja, das ist eine komplexe Angelegenheit. Es ist ein allgemeines Phänomen in der Stadt und auf dem Land, dass die Clubs weggehen und schliessen. Die Gründe sind eigentlich strukturell. Einerseits haben die Clubs eine Teuerung und steigende Fixkosten. Andererseits sinkende Bareinnahmen, das Ausgehverhalten, das sich auch am Verändern ist. Es ist so ein bisschen eine verzwickte Situation und viele Clubs schliessen, weil sie einfach nicht über die Runden kommen.
0: Wie sieht jetzt das Nachtleben heute auf dem Land aus? Ist einfach nichts mehr los oder nur noch vereinzelt?
1: Da ist schon noch etwas los. Man muss vielleicht auch noch erwähnen an dieser Stelle, bis Mitte 90er Jahre, Nuller Jahre früher, sind eben Städterinnen und Städter oft aufs Land gegangen. Und nachher hat es wie einen Wechsel gegeben. Nachher ist die elektronische Musik, Techno und House sehr beliebt worden im Nachtleben und das ist eher ein städtisches Phänomen gewesen.
0: Sagt übrigens auch der Joel Werle. Er ist Kurator von einer Ausstellung, die sich genau um das Ausgangsleben in der Schweiz und vor allem in Nidwalden kümmert. Das in Stanz. Und er sagt dazu:
2: Viele von diesen Dancings und Discos aus der Blütezeit, die sind zugegangen oder haben heute nicht mehr den überregionalen Stellenwert, den sie mal hatten. Ich denke, dass im Land wieder eine stärkere Festkultur vorherrscht. Das heisst, man geht wieder vermehrt an gewisse Events über das Jahr verteilt festen. Das könnte dann eher traditionelle Anlässe wie die Fasnacht oder auch eher neuere Erscheinungen, wie zum Beispiel ein Festival sein. Und gerade die Festivals, die locken zum Teil aber auch wiederum ein Publikum von weiter her an aufs Land.
0: Das heisst also, auf dem Land wird auch heute noch weiterhin gefeiert.
1: Absolut. Also die Festkultur, die ist ja nicht einfach weg. Und die ist auf dem Land auch mit dem Tourismusgebiet nach wie vor verbunden. Dort, wo es touristisch ist, läuft auch ein bisschen mehr. Und gleichzeitig finde ich spannend, was der Joel Werle hier anspricht, die Festivals und Openairs, da gibt es ganz viele kleine und grössere schöne Veranstaltungen, einfach punktuell über das Jahr verteilt. Und die ziehen eben Einheimische, aber auch Musikliebhaberinnen und Musikliebhaber von weiter weg an.
0: Spannende Geschichte, wie das so läuft und sich entwickelt hat. Oder? Es war wirklich eindrücklich, gewesen, was du uns alles schon erzählen konnten. Aline Stadler, danke für deinen Besuch hier in der Sendung Treffpunkt. Und du bist ja diese Stunde, haben wir eben gehört, für die Vorbereitungen auf Stanz in Kanton Nidwalden. Dort geht die Ausstellung schauen, «No Time to Lose» im Salzmagazin vom Nidwalden Museum. Sie haben eine Haufen Geschichten zu sehen vom ländlichen Nachtleben und lassen Zeit wieder aufleben, wo Tanzsäle und Dorfdiscos die Orte waren, wo man nicht nur mit Musik gehört hat, sondern noch das Leben gespürt. Hat. Und falls ihr dort auch mal reinschauen möchtet, die Ausstellung die läuft noch bis Anfang November. Und falls ihr nicht weggeht, Aline Stadler hat ein paar Bilder für euch mitgebracht, unter anderem von einem Club, den man extra wieder hat aufgebaut dort. Oder mit einem Bild, wo man Leute sieht, tanzen vor über 100 Jahren mit Kleidern, die jetzt vielleicht nicht so bequem sind aus heutiger Sicht. Aber schaut selber auf srf1.ch. Und zum Schluss noch die Verena Piel. Sie hat uns noch ein Mail geschrieben, ein kleines Müsterli. Sie hat die KV-Lehre in einer Grossfirma zu Zug gemacht, was über 100 Lehrlinge, Lehrtöchter gegeben haben. Und dann haben sie jeweils einen jährlichen Stiftenball gegeben. Der Saal, das war im ersten Stock gewesen, vom historischen Gebäude, damals noch mit Live-Musik. Wenn das Getanze und Gehopse sich in dem Maße sich steigerte, dass der Fußboden sich begann rhythmisch zu bewegen, hieß es Stopp. Die Musik hörte auf zu spielen und man musste ein paar Minuten ruhig stehen bleiben, bevor es weiterging.

0: Cliff in the Tears, Driver's Seat auf SRF 1 für alle, die gerade unterwegs sind. Und natürlich auch schon alle, die jetzt uns zulassen um diese Zeit. Und falls ihr aber tatsächlich unterwegs seid, dann würde ich mal sagen, gute Nachrichten für euch.
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0: Mit der Übersicht von 10.59 Uhr. Es liegen zurzeit keine Meldungen über größere Störungen vor. In diesem Fall eine entspannte Fahrt weiterhin.
2: Die Nachrichten von SRF um 11 Uhr mit Livia Schmid. Schweizer Jugendliche können gut lesen und rechnen. Das Niveau nimmt aber ab. Das zeigt die neueste PISA-Studie. Im Bereich Mathematik liegt die Schweiz trotzdem noch unter den ersten 10 von insgesamt 91 bewerteten Ländern. Überhaupt schneidet die Schweiz im internationalen Vergleich stark ab. In allen relevanten Bereichen gehöre sie zu den 20 stärksten Ländern, heißt es in einer Mitteilung der Universität Bern. Dass die Kompetenzen beim Rechnen und Lesen abnehmen, sei kein Schweizer Phänomen, sondern international zu beobachten, heißt es. Außerdem zeige sich der nach wie vor große Einfluss der Herkunft, zum Beispiel der Bildungsstand der Eltern oder die Sprache, die zu Hause gesprochen wird. Auch nächstes Jahr sinken die Strompreise für Schweizer Haushalte leicht. Pro Jahr um durchschnittlich 53 Franken, das sind 4% weniger. Allerdings, je nach Wohnort und Energieversorger sind die Unterschiede groß. Das zeigen die Zahlen der Eidgenössischen Elektrizitätskommission ElCom. Wirtschaftsredaktor Matthias Heim mit den Einzelheiten.
3: 26,5 Rappen. So viel kostet die Kilowattstunde Strom im Durchschnitt im kommenden Jahr. Allerdings sind diese 26,5 Rappen nur ein Durchschnittswert. Denn je nach Energieversorger ist der Stromtarif ein anderer. Und da es in der Schweiz knapp 600 Energieversorger gibt, gibt es ebenso viele Tarife. Auffällig dabei ist die Spannbreite, von 10 Rappen bis 40 Rappen. Das hat unter anderem damit zu tun, wie der jeweilige Energieversorger seinen Strom beschafft. Kauft er ihn auf dem internationalen Markt ein oder produziert er ihn selbst, etwa in einem Wasserkraftwerk? Und je nach Art und Weise der Beschaffung und je nach Dauer der Verträge sind die Kosten andere. Schweizweit aber sinken die Tarife, so wie auch schon in den Vorjahren. Die Erklärung dafür ist der Ukraine-Krieg. 2022, zu Beginn des Krieges, ist Strom in ganz Europa massiv teurer geworden. Das hat in den folgenden Jahren zu deutlich höheren Stromtarifen geführt. Mittlerweile ist Strom wieder günstiger geworden und das zeigt sich jetzt auch in den weiter gesunkenen Tarifen.
2: Zwei Jugendliche aus dem Kanton Schaffhausen werden wegen Terrorverdachts angeklagt. Die beiden heute 18-Jährigen sollen Sprengstoffanschläge geplant und die Terrororganisation Islamischer Staat unterstützt haben. Wie die Jugendanwaltschaft mitteilt, werden sie wegen mehrfacher Unterstützung einer terroristischen Organisation angeklagt. Die beiden, ein Italiener und ein Schweizer, waren schon vor gut 2 Jahren verhaftet worden. Das Wetter, es ist meist sonnig heute bei 32 Grad. Am Abend gewittert es stellenweise, dazu gibt's Sturmböen. Das waren Nachrichten von Radio SRF. Verantwortlich Jan Grüebler.
0: 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Vitamine, die sind besonders, wenn die Tage langsam wieder kürzer werden, vielleicht wieder ein bisschen mehr auf eurer Agenda. Auf jeden Fall hat man jetzt das Gefühl, es müssen sich allenfalls irgendwie, wir müssen sich etwas Gutes tun und Vitamine zu sich nehmen. Und sowieso, wenn man so ein bisschen in den sozialen Medien unterwegs ist, da gibt es immer wieder sogenannte Influencer, gerade aus dem Sportbereich, die immer wieder predigen, man müsse doch dieses oder jenes. Aber ist das wirklich so? Brauchen wir extra Vitamine obendrauf, die wir zur Ergänzung zum Essen uns noch geben, also supplementieren? Das klären wir diese Woche im Ratgeber rund um das ABC von den Vitaminen. Heute Vitamin A, E und K, wo ich jetzt ehrlich gesagt gar keine Ahnung habe, für was die gut sind. Das hören wir auf die Zaub hier bei uns. Am Mikrofon der Stefan Siegenthaler. Und hier Wham! 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

0: Bobby Solo auf SRF 1. Das ist ja immer wieder schön, wenn man sich manchmal ein bisschen zurückerinnert, sei es in Form von Musik oder in Form von, ja, wenn man vielleicht so ein bisschen zurückdenkt, wie hat man eigentlich aber früher so gegessen. Das ist gesungen, da hat es viele Vitamine drin, hat es ja aber früher geheissen, wenn vielleicht irgend so ein Fenchauflauf ist auf dem Tisch gestanden. Und wir wissen es vermutlich alle, das Marketinginstrument mit den Vitaminen zieht jetzt bei den Kindern vielleicht nicht immer so, wie man sich das wünscht, aber später dann werden Vitamine immer wichtiger oder spielen eine wichtigere Rolle.
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0: In welchen Esswaren hat es besonders viel Vitamin drin? Das hören wir diese Woche im Ratgeber. Heute Vitamin A, E und K. Regula Zehnder von SRF Wissen.
2: Vitamin A.
3: Rüebli sind gut für die Augen, so der Volksmund. Die haben viel Vitamin A. Stimmt, sagt Stefanie Bieler, Fachexpertin bei der Schweizerischen Gesellschaft für Ernährung. Aber es ist schon nicht ganz so, dass man kiloweise Rüebli füttern müsste, weil der Clou ist nämlich...
4: Tatsächlich hat es im Rüebli selber kein Vitamin A, weil Vitamin A findet man ausschließlich in tierischen Produkten. Was es aber drin hat, ist Beta-Carotin und das ist eine Vorstufe. Also der Körper kann aus Beta-Carotin zu einem gewissen Teil Vitamin A produzieren.
3: Er braucht dazu Fett, das das Beta-Carotin in Vitamin A umwandelt. Darum redet man auch von fettlöslichen Vitaminen. Extra Fett dazu essen muss man aber nicht.
4: In der Realität ist es allerdings meistens so, dass wir sowieso in der näheren Umgebung von einem Lebensmittel Fett zu uns nehmen. Also ich denke jetzt zum Beispiel ein Rüebli. Das kann zum Beispiel als Rüebli-Salat konsumiert werden und dann habe ich ja die Salatsauce. Oder selbst wenn ich ein Rüebli zum 9 knabbere, dann sind vielleicht noch ein paar Mandeln dabei. Oder es hat noch Reste vom Ankenbrot, vom Zmorgen auch noch im Bauch und das hilft dann, dass das aufgenommen werden kann.
3: Viel Beta-Carotin hat es auch im Nüssler, im Spinat und im grünen Kabis. Und in allen orangen Gemüse, wie eben Rüebli, Süsskartoffel oder Kürbis. Vitamin A selber kommt nur in tierischen Produkten vor, wie zum Beispiel Leber oder Fisch. Wie gesagt, das Vitamin A ist gut für unsere Augen, schützt unsere Haut und unsere Schleimhaut und auch für die Entwicklung des Immunsystems ist es wichtig. Aber Achtung, auch wenn das alles gut ist, schwangere Frauen sollten keine Vitamin A-Präparate nehmen. Das könnte nämlich zu Missbildungen beim Kind führen. Mit einer ausgewogenen Ernährung hat man sowieso keinen Mangel an Vitamin A. Bei einem Mangel würde man die Nacht einfach schlechter sehen oder man hätte schneller einen Infekt.
2: Vitamin E.
3: Gehen wir weiter im Alphabet vom bekannten A zu eher unbekannten Vitaminen. Das Vitamin E. Es schützt das Fett im Blut und unsere Zellwände. Wir nehmen es vor allem in Öl, Nüsse, Samen und Kernen zu uns.
4: Vitamin E ist jetzt auch nicht ein Vitamin, wo bekannt ist, dass es eine starke Mangelsymptomatik würde geben in der Schweiz. Und der Mangel ist auch nicht so fassbar, oder? Eben, weil es die Schutzfunktion hat im Körper, ist dann halt einfach der Schutz reduziert.
3: Und ein Vitamin E-Mangel schwierig festzustellen. Aber auch beim Vitamin E gilt, wir nehmen genug auf durch unsere Ernährung.
2: Vitamin K.
3: Auch ein bisschen weniger bekannt ist das Vitamin K, obwohl es wichtig ist für die Blutgerinnung und für unsere Knochen.
4: Vitamin K kommt in verschiedenen Formen vor. Es kommt in Pflanzen vor, vor allem so ein bisschen in den grünen Gemüsen. Also im Federköli, im Spinat, im Rucola, im Brokkoli. Aber auch Haferflocken und Rapsöl haben zum Beispiel noch nennenswerte Mengen an Vitamin K drin.
3: Und auch der Darm selber bildet Vitamin K. Auch Vitamin K haben wir genug, wenn man sich ausgewogen ernährt. Einzig den Baby gibt man es nach der Geburt, weil die einen Mangel haben. Alles soweit gut. Kann man sagen, dass Vitamine bei den Laien viel mehr ein Thema sind als in der Ernährungsberatung?
4: Du merkst, es ist ein grosses Interesse da in der Bevölkerung. Es ist auch immer so ein bisschen die Angst da. Beim Kochen werden die Vitamine zerstört. Und ja, natürlich, es spielt eine Rolle. Aber wirkliche Mangelsymptome bei uns mittlerweile in der Schweiz, die sind eigentlich sehr, sehr selten. Also wir machen uns viel Gedanken über die Versorgung, aber die Versorgung ist bei gesunden Erwachsenen, die sich mehr oder weniger abwechslungsreich ernähren, eigentlich recht gut.
3: Ausgewogen und abwechslungsreich essen und wir haben genug Vitamin A, E oder K.
0: Und morgen geht es weiter mit dem Vitamin C. Habt ihr sicher auch schon gehört, oder denkt man vielleicht Orangensaft und Vitamin B. Das dann morgen, kurz nach den 11 im Ratgeber.
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0: Atomic Kitten. Whole Again. Einen guten Dienstagvormittag euch weiterhin. 4 Uhr ab 11 Uhr.

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0: Willie Nelson on the road again auf SRF 1, kurz vor der 11:30.
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0: Die Übersicht von 11:28 Uhr im Aargau auf der A1 Richtung Zürich ist der Barecktunnel wegen eines technischen Problems gesperrt. Als Folge staut sich der Verkehr ab Meggenwil. Am Abend gemütlich einschlafen und am nächsten Morgen ist man bestens erholt in einer ganz anderen Stadt, zum Beispiel zu Brüssel in Belgien. Ja, ab morgen da rollt ein neuer Nachtzug durch die Schweiz. Das Privatunternehmen European Sleeper verbindet Mailand mit Brüssel und haltet überraschenderweise in Aarau und Zürich. Warum jetzt ausgerechnet die Schweiz für neue Nachtzuganbieter so attraktiv ist und wie die Chancen stehen, dass sich das kostenintensive Geschäft am Schluss auch wirklich lohnt, das hören wir gerade auf die 20 vor. Auf dem Eis. Am Mikrofon der Stefan Siegenthaler. Hallo.

0: Steve Winwood, Back in the High Life, zum so ein schön langsam, aber sicher vorwärts kommen, Richtung Mittagspause. Am Abend einschlafen und am nächsten Tag zu Brüssel wieder erwachen. Das verspricht eine neue Nachtzugverbindung, die es ab morgen dreimal in der Woche gibt. Das Privatunternehmen European Sleeper fährt jeweils von Milano auf Brüssel und umgekehrt und haltet auch zu Lugano, zu Bellinzona und zu Aarau. Warum ist die Schweiz interessant für die neue Nachtzugfirma European Sleeper? Der Timo Grossenbacher betreibt die Nachtzugplattform nightride.com und beschäftigt sich mit den Entwicklungen im Nachtzugmarkt.
1: Das hat ganz banale operative Gründe. Man will Mailand anfahren als Enddestination für Kundinnen und Kunden aus den Benelux-Ländern. Und die Schweiz ist da auf dem Weg. Natürlich muss man sagen, dass Destinationen wie Göschenen oder Bellinzona auch touristisch attraktiv sein könnten für diese Zielgruppe.
0: Also, wenn es gerade so auf dem Weg liegt, kann man ja da auch halten, oder? European Sleeper, das ist ein belgisch-niederländisches Unternehmen, das ist vor 4 Jahren gegründet worden und hat schon mehrere Nachtzugverbindungen im Angebot. Verwacht da gerade ein bisschen ein Nachtzugmarkt?
1: Nicht wirklich. Man kann jetzt dieses Beispiel nicht nehmen als Beweis für eine Renaissance des Nachtzugsmarktes, weil es ist ja doch eher ein kleines Unternehmen, das auch noch nicht profitabel ist. Das wird sich also erst in ein paar Jahren zeigen, ob sich dieser Kurs, diese Strategie wirklich rechnet. Gleichzeitig muss man schon den Hut nehmen vor diesem Unterfangen. Es wurden ja doch jetzt einige Linien in recht kurzer Zeit neu geschaffen und die jetzt auch schon betrieben werden mit Zügen. Und das Unternehmen hat es immer wieder geschafft, private Geldgeber dazu zu bringen, in das Unternehmen zu investieren und hat auch sehr klare Ausbaupläne. Und wenn die funktionieren, dann können wir vielleicht tatsächlich in ein paar Jahren sagen, das war jetzt der Beweis, es können auch Private im Nachtzugmarkt mitmachen und vielleicht sogar in die Fußstapfen der Staatsbahnen treten, die sich eigentlich aus diesem Markt grossmehrheitlich zurückgezogen haben.
0: Ja, das Nachtzuggeschäft, und das gehört mir immer wieder, das ist ein Herz- und vor allem kostenintensives Geschäft. Ob jetzt European Sleeper das tatsächlich schafft, die Nachtzüge rentabel zu betreiben, da ist der Timo Grossenbacher skeptisch.
1: Schlussendlich muss der Beweis noch erbracht werden, dass dies wirklich rentabel geschehen kann. Soweit ich weiß, ist das Unternehmen im Moment noch nicht profitabel und das Kapital stammt grossmehrheitlich aus einem Crowdfunding, also als Privatpersonen, die das Unternehmen finanziell unterstützen, teils auch aus ideellen Gründen. Und das Unternehmen hat durchaus Pläne, in den nächsten Jahren profitabel zu werden. Aber der Beweis ist auch hier noch nicht erbracht.
0: Ja, und der neue European Sleeper, der fährt jetzt also so oder so ab morgen durch die Schweiz. Und unser Land könnte ja allenfalls touristisch davon profitieren.
1: Da muss man sehen, wo das Einzugsgebiet ist. Grossmehrheitlich sind das die Benelux-Länder, also vor allem Belgien und die Niederlande. Aber auch aus Köln könnten Touristen in den Alpenraum kommen. Göschenen ist eine Destination. Und das könnte natürlich interessant sein für das Wintersportgebiet Andermatt. Da muss man sehen, wie sich das entwickelt.
0: Sagt der Timo Grossenbacher, der die Nachtzugplattform nightride.com betreibt und sich mit den Entwicklungen im Nachtzugmarkt befasst. Und auch wir steigen ein in Nachtzug. Zumindest die Gedanken und in Form von Musik. Stiller Hase. Nachtzug.

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Sheryl Crow auf SRF 1, the first cut is the deepest. Wir haben 8 Minuten und dann ist Mittagspause, sofern es um 12 Uhr etwas zu essen gibt. Und für euch gibt es jetzt gerade ein monumentales Meisterwerk von orchestraler Popmusik, wenn man so will. The Walker Brothers. The sun ain't gonna shine anymore. Jetzt auf dem Eis. Und hinten nachher wird getanzt mit dem Lionel Richie. All night long.

0: Lionel Richie. Kurz bevor es den Mittag geht, all night long, gleich 12 Uhr.
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0: Von 11.59 Uhr im Aargau auf der A1 Richtung Zürich ist der Barecktunnel wieder offen. Das ist eigentlich schon alles von uns. Wenn ihr noch etwas gesehen habt unterwegs, meldet uns schnell. Stau, stockender Verkehr, gerade irgendeine frische Behinderung entdeckt. Meldet uns das auf 0800 888 123. Das ist SRF1 Staumeldernummer. Besten Dank zum Voraus.
2: Die Nachrichten von SRF um 12 Uhr mit Livia Schmid. Vegane Produkte dürfen in der Schweiz nicht mehr Salami, Schinken und Mortadella heißen. Das hat das Bundesgericht entschieden. Es sagt, diese Begriffe dürften gemäß Lebensmittelrecht nur für Fleischerzeugnisse verwendet werden. Sonst würden Konsumentinnen und Konsumenten getäuscht. Dagegen geklagt hatte der Detailhändler Lidl. Es ist nicht der erste Entscheid des Bundesgerichts zu diesem Thema. Schon früher hat es zum Beispiel geurteilt, dass ein veganes Milchersatzprodukt nicht als Milch bezeichnet werden darf. Auch nächstes Jahr sinken die Strompreise für Schweizer Haushalte leicht pro Jahr um durchschnittlich 53 Franken. Das sind 4% weniger als in diesem Jahr. Das hat die ElCom mitgeteilt, die Eidgenössische Elektrizitätskommission. Sie hat die Tarife von allen Stromanbietern in der Schweiz berücksichtigt. Je nach Energieversorger kostet der Preis für eine Kilowattstunde zwischen 10 und 40 Rappen. Schweizer Jugendliche können gut lesen und rechnen, das Niveau nimmt aber ab. Das zeigt die neueste PISA-Studie. Im Bereich Mathematik liegt die Schweiz trotzdem noch unter den ersten 10 von insgesamt 91 bewerteten Ländern. Überhaupt schneidet die Schweiz im internationalen Vergleich stark ab. In allen relevanten Bereichen gehöre sie zu den 20 stärksten Ländern, heißt es in einer Mitteilung der Universität Bern. Dass die Kompetenzen beim Rechnen und Lesen abnehmen, sei kein Schweizer Phänomen, sondern international zu beobachten, heißt es. Der ehemalige Genfer Spitzenbanker Pierre Mirabeau ist zu einer 2-jährigen Freiheitsstrafe auf Bewährung verurteilt worden. Das hat das Bundesstrafgericht in Bellinzona entschieden. Es folgte damit der Forderung der Bundesanwaltschaft. Dem heute 77-jährigen Mirabeau wurde Bestechung fremder Amtsträger und Geldwäscherei vorgeworfen. Laut Anklageschrift hatte Mirabeau einem Regierungsbeamten aus Kuwait mehr als 80 Millionen Franken gezahlt. Im Gegenzug legte der Beamte öffentliche Gelder in der Höhe von einer 500 Millionen US-Dollar bei der Genfer Privatbank Mirabeau an. Pierre Mirabeau ist ehemaliger Teilhaber der Bank und ehemaliger Präsident der Bankiervereinigung. Das Urteil ist noch nicht rechtskräftig. Die Börsendaten von SIX, der Swiss Market Index, liegt im Moment bei 14.118 Punkten. Das ist ein Minus von 1,1%. Der Euro wird zu 94,22 gehandelt, der Dollar zu 81,14. Bleibt der Blick aufs Wetter. Es ist meist sonnig bei 32 Grad. Am Abend gewittert es stellenweise, dazu gibt's Sturmböen. Morgen wird es grau und nass und mit 19 Grad deutlich kühler. Das waren Nachrichten von Radio SRF, verantwortlich Jan Grüebler.
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4: Regionaljournal Bern-Fribourg-Wallis mit der Andrea Appiu. Die BLS, die Bern-Lötschberg-Simplonbahn, spart und baut 40 Stellen ab. Und zwar so, dass es die Reisenden spüren. Wo was gespart wird und wie viel überhaupt, der Dominik Meyenberg.
5: Besonders betroffen vom Sparen sind die Reisezentren von BLS. Das sind die Büro und Schalter an Bahnhöfen, wo man Billets kaufen kann, Reisen buchen, Auskünfte einholen, Velo oder Ski kann aufgeben. 5 von diesen Reisezentren gehen bis Ende 2030 ganz zu. Konkret in Zollikofen, in Münzigen, in Ins, in Hasler-Rügsau und in Säftigen. Überall dort gibt es künftig kein solches Reisezentrum mehr. Und die es noch gibt, die haben weniger offen. An einem Sonntag nur noch die Spiez und Interlaken und in der Sommersaison zusätzlich zu Kandersteg. Man reagiere damit darauf, dass gäng wie weniger Leute Billets am Schalter kaufen. Auch nicht mehr an Automaten, sondern gäng wie mehr über digitale Kanäle, also zum Beispiel auf dem Handy, schreibt die BLS in der Mitteilung. Und dann hat es künftig auf zwei Linien keine ständige Begleitung mehr. Es werden dann nur noch sporadisch Kontrollen geben. Das auf der Linie Spiez-Zweisimmen und Bern-Langnau-Luzern. Gespart wird auch beim Putzen. Statt alle zwei Wochen wird der Zug künftig nur noch jeden Monat einisch aussen putzt und die Abwasser- und Frischwassertank werden weniger häufig entleert bzw. aufgefüllt. Das alles bedeutet auch, dass Arbeitsstellen abgebaut werden. 40 Vollzeitstellen bis Ende 2030, möglichst mit normalen Abgängen oder internen Wechseln. Mit all diesen Massnahmen will die BLS in den nächsten zwei Jahren 10 Millionen Franken sparen, wie sie mitteilt. 5 Millionen im 2027 und 5 Millionen im 2028.
4: Der Dominik Meyenberger berichtet. Sie stehen an der Strasse, sie braun und viele sehen nicht so ansprechend aus. Sie verwittern. Tafeln, die anzeigen, wo es Sehenswürdigkeiten hat oder wo einem ihre Region im Kanton Bern willkommen heissen. Das Berner Kantonsparlament will, dass ein Konzept erarbeitet wird, wie die Tafeln neu und besser gestaltet werden könnten. Das hat es heute entschieden und einen Vorstoss angenommen. Wie genau das soll passieren, das entscheidet jetzt die Regierung. Die zuständige Regierungsrätin Evi Alemann hat ja auch schon gesagt, der Kanton habe Geld für den Tourismus zu fördern zur Verfügung. Er könne sich an den Kosten für ein Gesamtkonzept beteiligen. Aber sie hat auch gerade klar gemacht, umsetzen, also Tafeln produzieren und aufstellen, das müssten dort Gemeinden und Tourismusregionen. Dafür hat der Kanton keine rechtliche Grundlage. Wir wechseln in Kanton Wallis. Dort hat das Parlament entschieden, dass eine Kommission vom Grossen Rat vor Schweigepflicht entbunden wird. Es geht um eine Sonderkommission, die nach der Katastrophe von Platten gebildet wurde. Warum der Entscheid? Michael Gerber.
6: Die Kommission, die jetzt eben vom Amtsgeheimnis entbunden wird, befasst sich mit dem Dekret zur Bewältigung der Folgen des Bergsturzes zu Platten. In diesem dringlichen Dekret wird geregelt, was kurzfristig rechtlich angepasst wird im Kanton Wallis, damit die Umweltkatastrophe bewältigt werden kann. Es geht darum, dass der Kanton schnell reagieren kann, helfen kann, den Wiederaufbau anzupacken. Darum sieht das Dekret kürzere Fristen vor, zum Beispiel für Geld zu bewilligen oder einfachere Baubewilligungsverfahren. Und das sind natürlich heikle Fragen. Man nimmt ja gegen jemandem ein Recht weg, wenn man die Sache schneller macht, vereinfacht. Eigentlich sollte von den Diskussionen in dieser Kommission nichts gegen aussen dringen. Aber im Jänner hat die damalige Präsidentin vom Grossen Rat Strafanzeige eingereicht gegen Unbekannt. Sie hat nämlich den Verdacht gehabt, dass genau das ist passiert. Also, dass jemand vertrauliche Informationen hat weitergegeben. Die Medien haben dann über Sachen berichtet, die gar nicht öffentlich waren. Die Strafanzeige wird jetzt untersucht. Man probiert herauszufinden, wo das Leck war. Und im Rahmen dieses Strafverfahrens dürfen eben die Mitglieder der Kommission erzählen, was hinter verschlossenen Türen ist diskutiert wurde und was passiert ist. Das hat das Parlament einstimmig beschlossen. An die Öffentlichkeit kommen die Informationen dann aber nicht.
4: Das war Michael Gerber und das die Informationen aus der Region Bern-Fribourg-Wallis für einen Moment. Mehr gibt es dann wieder um 17:30 am Abend im Radio oder jederzeit im Internet oder auf der SRF News App.

Dienstagmittag mit SRF 1 am Mikrofon begrüßt euch der Stefan Siegenthaler wieder. Und wenn man so ein bisschen auf das Wetter schaut, dann merkt man, oh, da läuft gerade ein bisschen etwas in den nächsten Stunden und Tagen. Zum Beispiel auf srf.ch/meteo ist die Wetterschlagzeile aktuell. Noch einmal über 30 Grad, dann Gewitter mit Sturmböen, morgen rund 10 Grad kühlen und Regen. Ja, was läuft denn da alles? Das klären wir in ein paar Minuten bei uns im Mittagsmeteo auf die 20 ab. Bis dahin unter anderem der James Blunt geht nachher mit «Hi» und zuerst Madonna. «Borderline».

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0: James Blunt auf SRF 1 am 20 ab 12 Uhr.
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0: Ja, heute gibt es nochmal einen heissen Tag, vielerorts nochmal über 30 Grad. Und historisch gesehen, Jürg Achermann, oder spätest Hitzetag seit Messbeginn?
2: Ja, zumindest stellenweise gibt es den spätesten Hitzetag seit Messbeginn. Beispielsweise in Luzern, der bisher letzte Hitzetag mit über 30 Grad, hat es am 6. September gegeben, das im Jahr 1949. Und die Messreihe in Luzern ist wirklich schon sehr lang. Dort misst man seit 1886. Also es ist wirklich außergewöhnlich warm heute. Die Höchstwerte liegen bei 30 bis lokal 33 Grad. Und auf 2000 Meter Höhe gibt es etwa 20 Grad, also außergewöhnlich heiß. Und dazu scheint an vielen Orten auch die Sonne praktisch uneingeschränkt aktuell gerade noch. Über den Bergen, da haben sich schon ein paar Quellwolken gebildet, die dann im Laufe des Nachmittags schon ein bisschen zahlreicher werden. Und am meisten Quellwolken haben wir heute Nachmittag am Alpen-Südhang. Dazu frischt am Nachmittag auch noch zum Teil mäßiger Südwestwind auf, was schon mal erste Anzeichen von der Wetterumstellung sind. Ein weiteres Anzeichen, dass die Hitze bald einmal vorbei ist, sind mögliche kräftige Gewitter, die dann da am späteren Nachmittag und Abend über die Schweiz ziehen. Im Vorfeld von der Kaltfront sind bitte in dieser energiereichen Luft nämlich zum Teil kräftige Gewitter möglich. Im Norden da deutet das Wettermodell eine Gewitterlinie an, die von West nach Ost über die Alpen-Nordseite zieht. Eben so ein bisschen später Nachmittag im Westen zieht es dann am Abend über die Alpen-Nordseite. Mit dieser Gewitterlinie besteht die Gefahr von starken bis stürmischen Böen. Also die Sonnenstore sollte, wer heute Abend für uns nicht daheim ist, sollte vorsichtshalber am Abend reingezogen sein, und von einem Waldspaziergang rate ich am Abend auch ab. Auch wenn es wahrscheinlich nicht ganz überall so stark Winde kommt. Und im Süden, da sind dann vor allem am Abend und in der Nacht auf morgen ebenfalls Gewitter möglich, wo Starkregen, Hagel und Sturmböen bringen können.
0: Und dann hast du ja gesagt, oder, die Kaltfront, die auf morgen aufzieht, was bringt die mit, mal nebst tieferen Temperaturen?
2: Ja, eben, die kältere Luft bringt sie, und zum anderen bringt sie dann auch viel Wolken und verbreitet Regen. Und so geht es in der Nacht und morgen wechselhaft weiter. Es kommt einmal verbreitet regnen. Zum Teil kann es zwischendurch auch noch kräftig runterlehren. Vereinzelt sind auch Blitz und Donner möglich. Also muss nicht überrascht sein, wenn man morgen mal durch einen Donner geweckt wird. Doch die Front zieht dann bald einmal durch. Vor allem so im Jura und im Mittelland zieht die morgen relativ rasch durch. Dahinter wird es dann morgen den Tag durch nur noch vereinzelt nass, also auch in Nordwestschweiz, vielen Teil vom Jura, bleibt es möglicherweise nach der Regenfront morgen dann vielfach trocken, aber noch häufig bewölkt zuerst einmal. Und am längsten regnet es morgen so in den Voralpen und am Alpen Norden entlang, wo sich die Kaltfront anleitet. Sonst gibt es morgen dann im Laufe des Nachmittags dann schon noch ein paar Auflockerungen. So vom Jura her drückt dann zum Teil am Nachmittag gegen den Abend auch noch die Sonne durch. Aber es ist deutlich kühler, Temperaturen, die Höchstwerte liegen nur noch morgen bis 17 bis 20 Grad. Und im Süden, da bleibt es morgen den ganzen Tag wechselhaft mit zum Teil kräftigen Gewitter, das bei typischen 22 Grad im Tessin.
0: Das also mal Prognose bis und mit Mittwoch, zweite Wochenhälfte. Wie geht es denn weiter?
2: Ja, am Donnerstag bis mit dem Wochenende wird es dann wieder deutlich ruhiger und allmählich auch wieder ein bisschen wärmer. Es geht so aufs Wochenende, so ein bisschen auf spatsommerliches Wetter zurück. Am Donnerstag haben wir besonders in den Bergen und im Tessin noch einige Wolken. Sonst im Norden zum Teil am Morgen noch Nebel- und Hochnebelfelder, die sich aber vielfach gut auflösen. Und am Alpen-Südhang sind dann aus den Quellwolken am Donnerstag noch lokale Regengüsse möglich. Sonst bleibt es an vielen Orten bis Ende Woche meistens trocken und auch häufig sonnig. Ab und zu ziehen ein paar Wolkenfelder vorbei und in den Bergen gibt es ein paar Quellwolken.
0: Also es gibt mal einen ordentlichen Wetterwechsel. Heute zuerst mit Gewitter, morgen dann mit viel Regen und im weiteren Verlauf dann aber auch wieder mit Sonne. Einfach nicht mehr so heiß.
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0: Biagio Antonacci, You and Me.
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0: Auf der Nord-Süd-Achse vor dem Gotthardtunnel Richtung Norden ab Quinto 3 km Stau bis zu einer halben Stunde Wartezeit.
2: 12.30 Uhr, Rendezvous. Die Mittagsinformationen von Radio SRF. Besser als der Durchschnitt. Schweizer Schüler können rechnen und lesen, aber auch ihre Leistung nimmt laufend ab. Enthüllung zum Terrorangriff der Hamas. Ministerpräsident Netanyahu war im Vorfeld gewarnt worden. Achtung vor Selbstüberschätzung. Wer sich die Pensionskasse auszahlen lässt, muss anlegen können. 53 Franken mehr im Portemonnaie. Der Strom wird nächstes Jahr günstiger. Warum, erklärt der Geschäftsführer der Eidgenössischen Elektrizitätskommission ELCOM im Tagesgespräch. Rendezvous. Diesen Mittag verantwortlich ist Philipp Fontana, im Studio für Sie Ivana Pribakovic. Die Wirtschaftsverbände haben sich kürzlich darüber beklagt, dass die Schülerinnen und Schüler immer weniger können. Jetzt zeigt die PISA-Studie, das stimmt, in Bezug aufs Lesen und die Mathematik. Bei den naturwissenschaftlichen Fächern bleiben die Leistungen stabil. Ein kleiner Trost, mit ihren Leistungen sind die 15-jährigen Schülerinnen und Schüler in der Schweiz immer noch besser als der OECD-Durchschnitt. Inlandredaktorin Michelle Scherer.
3: Geht's ums Rechnen, schwingen Schweizer Jugendliche oben aus. In Europa erreichen nur gerade die Schülerinnen und Schüler aus Estland noch bessere Resultate. Von allen 91 untersuchten Ländern liegt die Schweiz in den Top 10. Gute Noten gibt's auch in den Naturwissenschaften. Dort reicht's im Ländervergleich auf Platz 12. Diese Resultate seien grundsätzlich erfreulich, sagt Christoph Dachbele, Präsident der Erziehungsdirektorenkonferenz EDK und höchster Bildungspolitiker.
4: Es ist für die Schweizer Schule ein sehr gutes Resultat. Also wir sind bei den besten Nationen der Welt mit unserem Schulsystem. Allerdings, es ist ein großes Aber, sinkt das Niveau international, und das ist ein weltweites Problem seit Jahren, ständig.
3: Am deutlichsten zeigt sich das bei den Schweizer Jugendlichen im Lesen. Mittlerweile verfehlt rund ein Drittel aller 15-Jährigen die Mindestkompetenzen, hat also Mühe, einen Text richtig zu verstehen und einzuordnen. Und auch in Mathematik zeigt sich seit 2015 ein Abwärtstrend.
4: Wir können sagen, über die ganze Schulzeit haben wir ein Jahr Schule verloren in Mathe und in der Schulungssprache.
3: Diese Verschlechterung trifft nicht alle gleich, denn der Bildungserfolg hängt stark von der sozialen Herkunft ab. Jugendliche aus benachteiligten Verhältnissen erreichen deutlich seltener

0: Er hat die Mindestkompetenzen in Lesen, Mathe und Naturwissenschaften als Jugendliche aus privilegierten Familien. Zwar hat sich dieser Abstand gegenüber der letzten PISA-Studie von 2022 verkleinert, das liegt aber weniger daran, dass benachteiligte Jugendliche aufgeholt hätten, sondern vielmehr daran, dass die Leistungen der privilegierten Schülerinnen und Schüler zurückgegangen sind. Es hat also eine Nivellierung nach unten stattgefunden, wenn auch vergleichsweise immer noch auf hohem Niveau.
1: Michelle Scherer. Die weiteren Meldungen des Mittags bringt uns Livia Schmid.
2: Vegane Produkte dürfen in der Schweiz nicht mehr Salami, Schinken und Mortadella heißen. Das hat das Bundesgericht entschieden. Es sagt, diese Begriffe dürften gemäß Lebensmittelrecht nur für Fleischerzeugnisse verwendet werden, sonst würden Konsumentinnen und Konsumenten getäuscht. Dagegen geklagt hatte der Detailhändler Lidl. Es ist nicht der erste Entscheid des Bundesgerichts zu diesem Thema. Schon früher hatte es zum Beispiel geurteilt, dass ein veganes Milchersatzprodukt nicht als Milch bezeichnet werden darf. Der ehemalige Genfer Spitzenbanker Pierre Mirabeau ist zu einer zweijährigen Freiheitsstrafe auf Bewährung verurteilt worden. Das hat das Bundesstrafgericht in Bellinzona entschieden. Es folgte damit der Forderung der Bundesanwaltschaft. Dem heute 77-jährigen Mirabeau wurde Bestechung fremder Amtsträger und Geldwäscherei vorgeworfen. Laut Anklageschrift hatte Mirabeau einem Regierungsbeamten aus Kuwait mehr als 80 Millionen Franken gezahlt. Im Gegenzug legte der Beamte öffentliche Gelder in der Höhe von einer halben Milliarde US-Dollar bei der Genfer Privatbank Mirabeau an. Pierre Mirabeau ist ehemaliger Teilhaber der Bank und ehemaliger Präsident der Bankiervereinigung. Das Urteil kann noch weitergezogen werden. Zwei Jugendliche aus dem Kanton Schaffhausen werden wegen Terrorverdachts angeklagt. Die beiden heute 18-Jährigen sollen Sprengstoffanschläge geplant und die Terrororganisation Islamischer Staat unterstützt haben. Wie die Jugendanwaltschaft mitteilt, werden sie wegen mehrfacher Unterstützung einer terroristischen Organisation angeklagt. Die beiden, ein Italiener und ein Schweizer, waren schon vor gut 2 Jahren verhaftet worden. Die Aktie von Novartis hat heute Morgen zeitweise mehr als 10% an Wert verloren. Damit war Novartis an der Börse am Morgen 24 Milliarden Franken weniger wert als gestern. Grund ist ein Medikament gegen eine seltene Muskelerkrankung, das in einer entscheidenden Studie nicht wie gewünscht gewirkt hat. Der Schweizer Pharmakonzern hatte bereits letzte Woche mitgeteilt, dass auch ein Cholesterinmedikament in einer wichtigen Studie nicht die gewünschten Resultate erzielt habe. Houthi-Milizen aus dem Jemen haben mehrere Städte in Saudi-Arabien mit Raketen und Drohnen angegriffen. Mehr als 70 Menschen seien verletzt worden, teilen die saudischen Behörden mit. Ein Sprecher nannte den Angriff eine gefährliche Eskalation. Saudi-Arabien werde alle notwendigen Schritte unternehmen, um die Bedrohung aus dem Jemen auszuschalten. Die Houthi-Milizen teilten mit, ihre Angriffe seien eine Antwort auf saudische Angriffe in den letzten Tagen. An der französischen Côte d'Azur haben Diebe 4 Gemälde aus einem Renoir-Museum gestohlen. Bei der Flucht vor der Polizei haben die Diebe 2 der 4 gestohlenen Gemälde zurückgelassen. Welche Gemälde gestohlen wurden, ist bisher nicht bekannt. Laut der Nachrichtenagentur AFP haben sie einen Wert von mehreren Millionen Euro. Das Wetter, es ist sonnig bei 30 bis 34 Grad. Am Abend gibt es teils Gewitter und Sturmböen. Morgen wird es wechselnd bis stark bewölkt. Es regnet vor allem in den Voralpen und Alpen. Im Süden gehen Platzregen und Gewitter nieder. Es ist deutlich kühler morgen mit 18 bis 22 Grad.
1: In Israel geht der Wahlkampf bald in die heiße Phase. Zum ersten Mal seit dem Hamas-Angriff im Oktober vor 3 Jahren wählen die Israelis ein neues Parlament. Damit verbunden ist die politische Zukunft von Premier Netanyahu und er ist unter Druck. Die Frage, ob er selbst versagt hat am 7. Oktober 2023, ob er allenfalls mehr hätte tun können, um Israel zu beschützen, beschäftigt das Land. Genau jetzt liefert eine aufsehenerregende Buchrecherche einer israelischen Journalistin und eines Journalisten neue Informationen. Premier Netanyahu soll vor dem Hamas-Angriff gewarnt worden sein, aber er habe nicht gehandelt. Auslandredaktorin Susanne Brunner, es gibt viele Verschwörungstheorien rund um den 7. Oktober vor 3 Jahren. Deshalb zuerst, wer sind die beiden Journalisten und vor allem, wie glaubwürdig sind sie?
3: Glaubwürdig sind sie ganz sicher. Shlomi Eldar ist ein mehrfach ausgezeichneter israelischer Fernsehjournalist, Podcaster und Autor, einer der bekanntesten israelischen Journalisten überhaupt. Zusammen mit Investigativjournalistin Ruth Yuval von der ältesten israelischen Tageszeitung Haaretz hat er die Recherche publiziert, die jetzt in Buchform auf Hebräisch erscheint und so etwas heißt wie 843 Tage des Im-Stich-Lassens der Geiseln.
1: Was genau haben die Journalistin und der Journalist herausgefunden?
3: Im September 2023, wenige Wochen vor dem Hamas-Angriff, habe Mohammed bin Zayed, Präsident der Vereinigten Arabischen Emirate, mit dem israelischen Premier Netanyahu telefoniert. 3/4 Stunden lang sehr besorgt, die Hamas plane ein Erdbeben, eine große Attacke auf Israel, welche die ganze Region in Mitleidenschaft ziehen werde, auch die Welt. Diese Enthüllung stützt sich auf Dutzende Quellen, zum Teil innerhalb des politischen Establishments in Israel und außerhalb. 3 Quellen seien mit dem Inhalt des Gesprächs zwischen dem Herrscher der Emirate und Premier Netanyahu vertraut gewesen. Netanyahu soll die Warnungen recht ruhig zur Kenntnis genommen haben. An seine Geheimdienste gab er sie jedoch nicht weiter.
1: Sagt das Buch etwas dazu, warum Benjamin Netanyahu den Inlandgeheimdienst, also Shin Bet, nicht gewarnt hat?
3: Nicht so direkt. Man erinnert sich vielleicht, die Situation im September 2023 war auf mehreren Ebenen chaotisch und kompliziert. Im Gazastreifen beschossen sich die Hamas und Israel immer häufiger. Die Gaza-Bevölkerung war unzufrieden. Es fanden auch geheime, indirekte Gespräche zwischen Israel und der Hamas damals statt. Bei denen ging es einerseits um die Herausgabe von Geiseln, welche die Hamas schon damals festhielt, und um Wege, wie die wirtschaftliche Situation der Gaza-Bevölkerung zu verbessern wäre. Diese Gespräche scheiterten dann im Sommer 2023. Die Hamas zog sich zurück zur Planung des Angriffs auf Israel. Und in Israel fanden derweil Massenproteste gegen Netanyahu und seine geplante Justizreform statt, die von den Ultrarechten in seinem Kabinett vorangetrieben wurde. Aber was nicht ganz klar wird, trotz des Chaos mag eine Erklärung sein, aber warum Netanyahu eine so drastische Warnung von einer so hohen Quelle nicht an seine Geheimdienste weitergab, das weiß wohl nur Netanyahu selbst.
1: Diese Warnung, die er in dem Fall ignoriert hat, passt auch ins Bild, das Sie uns damals geschildert haben. Sie haben damals mit Späherinnen gesprochen, die auch gewarnt hatten, dass die Hamas etwas vorbereitet.
3: Genau, monatelang hatten diese jungen Soldatinnen, deren Aufgabe es ja war, jeden Zentimeter des Grenzbereichs zwischen dem Gazastreifen und Israel zu beobachten, monatelang hatten diese vergeblich gewarnt. Es gab auch andere Warnungen, die auch publik wurden, von Ägypten zum Beispiel, eben von den Emiraten, das ist neu, und auch vom amerikanischen Auslandgeheimdienst CIA. Ich war in dieser Zeit sehr häufig in Israel und ich weiß, es gab auch Warnungen von der palästinensischen Autonomiebehörde, etwas werde die Situation werde explodieren. Und daneben am Morgen des 8. Oktober 2023, wo ich selbst schockiert war, dass überhaupt keine Sicherheitskräfte Militär auf den Straßen waren, obwohl ein solcher Angriff noch im Gang war und die Hamas noch dort war.
1: Premier Netanyahu hat bis heute keine staatliche Untersuchung angeordnet. Wie schwer belasten ihn nun diese Recherchen?
3: Gut, Netanyahu hat selbst auf die Recherche reagiert. Er hat gesagt, alles Lügen, und das werden ihm seine treuen Anhänger auch glauben, Recherchen hin oder her. Tatsache ist jedoch, die Warnungen aus den Emiraten wurden mehr als wahr. Der Hamas-Angriff vom 7. Oktober vor 3 Jahren hat bis heute Auswirkungen weit über die Region hinaus.
1: Vielen Dank für die Einordnung, Susanne Brunner im Rendezvous. Und mit diesen Themen geht es in der Sendung weiter. Den Spatz in der Hand oder die Taube auf dem Dach? Das fragen sich viele vor der Pensionierung, wenn es darum geht, die Pensionskassenrente zu beziehen. Die Menschen atmen seit Monaten Rauch ein. Sie haben Blut im Speichel. Bedrohte Orang-Utans sterben. Die Wälder Borneos brennen weiter. Die Reportage aus Indonesien. Elon Musk hat viele, die NASA auch. Und jetzt träumt der Schweizer Forscher auch von einer europäischen Rakete. Leben im Kalankatal heißt Leben in der wilden Natur, heißt auch Leben mit Naturgefahren und mit dem Gefühl, eine Last zu sein. Die Rendezvous-Reportage kurz vor eins. Die Frage muss sich jede und jeder stellen, bevor die Pensionierung beginnt. Die Pensionskasse nicht antasten und monatlich eine Summe als Rente beziehen oder einen Teil des Kapitals auszahlen lassen oder die ganze Summe. Die Zahl derer, die Geld bar aus der Pensionskasse nehmen, steigt. Doch wer sich für den Weg entscheidet, muss das Geld anlegen. Sonst geht die Rechnung nicht auf bis ans Lebensende. Eine neue Studie zeigt nun, viele überschätzen sich. Wirtschaftsredaktorin Charlotte Jacquemart.
4: Arbeitnehmer und Arbeitnehmerinnen wollen zusehends aus der Pensionskasse nicht mehr nur eine Rente, sondern auch Geld in bar beziehen. Laut einer neuen Studie der Hochschule Luzern möchte mittlerweile gut die Hälfte der Befragten dereinst eine Kombination aus Rente und Kapital. Das zeige, dass sich die Leute vor allem mehr finanziellen Spielraum wünschten, sagt Studienautorin Yvonne Seiler.
5: Also nicht nur Rente, wo man eigentlich nicht selber bestimmen kann, sondern eben auch das Kapital und die Motivation, weshalb Kapital ist, die finanzielle Flexibilität, die sie damit erlangen.
4: Ganz egal, wie hoch der Anteil ist, den man bar aus der Pensionskasse bezieht, man muss das Geld anlegen, damit das Kapital weiterhin Rendite abwirft, um den Lebensunterhalt zu finanzieren. Geld anlegen setzt Finanz- und Vorsorgewissen voraus. Genau da aber hapere es, sagt Yvonne Seiler. Man habe festgestellt,
5: dass das Vorsorgewissen sich abermals auf einem bescheidenen Niveau bewegt. Und bedenklich ist eigentlich nicht, dass das Vorsorgewissen nicht da ist, sondern dass sich viele Befragten ihrer Wissenslücke nicht bewusst sind.
4: Mit anderen Worten, die Leute meinen zu wissen, wie man Geld anlegt, in Tat und Wahrheit aber fehlt das Wissen. Gezeigt hat sich das in der Studie beim Abfragen von Vorsorgewissen. Statt eine Frage mit «Ich weiß nicht» zu beantworten, hätten viele falsche Antworten angekreuzt, sagt die Studienautorin. Gefragt wurde zum Beispiel, ob man freiwillig Geld in die Pensionskasse einzahlen könne oder ob man die Anlagestrategie selber bestimmen könne und so weiter. Je nach Frage liegt der Anteil jener, die fälschlicherweise meinen, eine Antwort zu kennen, zwischen 13% und 52%. Das habe zur Folge,
5: dass jemand, der meint, sich auszukennen im Thema, der sieht keinen Anlass, sich zu informieren, weder selber noch in eine Beratung zu gehen. Das finden wir das größte Risiko hier.
4: Zu wenig zu wissen, um Geld selbst anzulegen, ist das eine. Viele fürchten sich aber nach eigenen Aussagen auch davor, am Finanzmarkt Risiken einzugehen, sagt die Luzerner Finanzprofessorin. Und damit stelle sich für viele, die Kapital aus der Pensionskasse bezögen, die Frage:
5: Bin ich dann wirklich bereit, ein gewisses Risiko zu nehmen bei der Anlage? Ähnlich wie das die Kasse macht, oder? Weil die Kasse nimmt einem ja quasi das Risiko weg und gibt mit der Rente ein Sorglospaket.
4: Was aber könnte Arbeitnehmer motivieren, sich wieder vermehrt für das Sorglospaket Rente zu entscheiden? Auch das beantwortet die neue Studie aus Luzern. 83% der Befragten wünschen sich, dass ihre Pensionskasse verschiedene Rentenmodelle anbieten würde, mit beispielsweise unterschiedlichen Rentenhöhen oder der Möglichkeit, Erben etwas hinterlassen zu können. Eine Wahl zu haben, würde viele laut Studie motivieren, ganz auf Barbezüge aus der Pensionskasse zu verzichten.
1: Flammen fressen sich durch das Holz und hüllen ganze Landstriche in grauen Rauch. Seit Monaten brennen in Indonesien Wälder. Über 2000 Quadratkilometer Wald dürften bereits abgebrannt sein. Das hat verheerende Auswirkungen auf die betroffene Bevölkerung, die unter dem beißenden, giftigen Rauch leidet. Viele fühlen sich auch von den Behörden im Stich gelassen. Südostasien-Korrespondent Martin Aldrovandi.
6: Rauchschwaden, lodernde Flammen. Nachts leuchtet der Waldboden glutrot. Mittendrin im Video Derek Connery mit Gasmaske. Der 31-Jährige ist eigentlich Fitnesscoach, Doch seit rund 2 Monaten kämpft er mit anderen Freiwilligen gegen die Waldbrände. Er organisiert Spenden, kauft Schläuche für die Feuerwehr, verteilt Lebensmittel und Schutzmasken, erzählt er in einem Videoanruf aus seinem Zuhause. Vollzeit gegen die Katastrophe und das alles neben seiner eigentlichen Arbeit. Die Behörden unternehmen zwar Anstrengungen, sie versuchen zum Beispiel künstlichen Regen auszulösen und das Feuer mit Wasserabwürfen aus der Luft zu bekämpfen, aber das reicht nicht aus. Die Menschen in den betroffenen Gebieten Borneos und Teilen Sumatras leiden unter dem giftigen Rauch. Zum Beispiel Charles, der 35-Jährige, führt ein kleines Elektrogeschäft. Die Lage ist derzeit wirklich schlimm. Wir atmen jeden Tag giftigen Rauch ein. Seit Juli habe er keine frische Luft mehr eingeatmet, klagt er. Morgens habe ich jetzt immer etwas Blut im Speichel. Das hatte ich früher nie. Normal ist das nicht. Die Regierung sagt zwar, wir sollen zu Hause bleiben, aber von was sollen wir leben? Wir müssen unseren Lebensunterhalt sichern. Die Bauern müssen aufs Feld und ich muss meine Waren zu den Kunden bringen. Wir müssen Geld verdienen. Sorgen macht sich auch Rani. Die junge Mutter hat vor 1,5 Monaten ihr erstes Kind bekommen. Zu Hause versuchen wir uns so gut es geht zu schützen. Wir haben einen Luftfilter und halten Türen und Fenster rund um die Uhr geschlossen. Rani fühlt sich von der Regierung nicht ernst genommen. Ich glaube, unser Präsident und die Zentralregierung weigern sich noch immer zu glauben, dass das wirklich passiert. Vor einer Woche sagten einige Beamte noch, die Lage sei nicht so schlimm, wie es in den sozialen Medien dargestellt werde. In Indonesien haben sich in den vergangenen Wochen unzählige Brandherde ausgebreitet. Der giftige Rauch erreicht auch die Nachbarländer. Die Brände haben mit illegaler Brandrodung zu tun, aber nicht nur. Atasena Sopuheluwakan vom staatlichen Wetterdienst sagt, in diesem Jahr haben wir das El Niño-Phänomen. Das führt dazu, dass die Trockenzeit in Indonesien jetzt länger anhält und noch trockener ist als gewöhnlich. Dazu kommt, auf Borneo zerstören die Brände eines der weltweit größten Torfmoor-Ökosysteme. Die Brände entstehen in einem kohlenstoffreichen Boden. Es handelt sich um sehr dicke Schichten aus weichem Boden. Das Feuer kann auch unter der Oberfläche weiterbrennen, was die Löscharbeiten erheblich erschwert. Und ein Ende ist derzeit nicht in Sicht. Atasena erwartet, dass es noch den ganzen September trocken bleibt. Die Trockenperiode könne sogar bis in den Oktober hineinreichen. Ladenbesitzer Charles mag nicht noch einen weiteren Monat Giftrauch einatmen. Er sieht die Brände zudem als Katastrophe, die weit über Indonesien hinausreicht. Neben dem Amazonas seien die Wälder auf Borneo die Lunge der Erde. Aber diese Lunge, sagt Charles, leide gerade an Krebs.
1: Der Bericht von Martin Aldrovandi.

0: Rakete hebt ab und transportiert Satelliten ins All. Das ist an und für sich kein spektakuläres Ereignis, doch der Start am letzten Samstag in Norwegen war etwas Besonderes. Die Rakete war von einem privaten Start-up-Unternehmen zusammen mit der Europäischen Weltraumbehörde ESA entwickelt worden. Die erfolgreiche Weltraummission hat großes Potenzial und sie lässt Thomas Zurbuchen, den ehemaligen Forschungschef der NASA und heute Direktor von ETH Zürich Space, sogar von einer Schweizer Rakete träumen. Wissenschaftsredaktorin Ilva Mona Sauda.
1: Es war das erste Mal, dass eine private europäische Rakete mit ihrer Ladung erfolgreich ihr Ziel im Orbit der Erde erreicht hat. Die 5 Satelliten, die die Rakete transportierte, wurden in ca. 500 Kilometer Distanz zur Erde abgeladen. Es ist tatsächlich ein Meilenstein, denn in der Weltraumforschung Europas gibt es eine große Dringlichkeit, nämlich unabhängig werden. In diesem Fall unabhängig von den USA.
2: Es ist absolut klar, dass wirtschaftlich gesehen, aber auch sicherheitspolitisch gesehen, es unglaublich wichtig ist, dass Europa in den Weltraum kann ohne die Hilfe von anderen.
1: Sagt Thomas Zurbuchen, Professor an der ETH Zürich. Für Zurbuchen ist der Start der Münchner Rakete ein großer Schritt für die europäische Weltraumforschung.
2: Zum ersten Mal in vielen Jahren kam eine neue Rakete in den Weltraum und zum ersten Mal eine wirklich kommerziell finanzierte Rakete. Das sind die Raketen, die in Amerika, in China und anderen Orten wirklich am meisten Fortschritte machen.
1: Die Rakete von ESA Aerospace hat sich also auf einem internationalen Feld behauptet, auf dem sich gerade enorm viel bewegt. Dieser Erfolg ist laut Zurbuchen auch für die Schweizer Weltraumforschung von großer Bedeutung. Denn bisher müssen Schweizer Forschungsprojekte in den USA gestartet und ins All geschickt werden. Ein teures und logistisch aufwendiges Vorgehen. Dies könnte sich bald ändern.
2: Für europäische und Schweizer Forschung ist es unglaublich wichtig, direkt Zugriff zu haben auf Raketen. Und es macht es einfacher, von Europa aus zu starten. Einfach weniger Logistik, weniger Kosten.
1: Ein weiterer Aspekt, so Zurbuchen: Raketen sind auf dem internationalen Markt zurzeit Mangelware. Die Nachfrage sei zu groß, als dass sie die USA als Marktführerin alleine abdecken könnten. Daher sei der Erfolg des ESA-Projekts umso wichtiger. Für die Schweizer Weltraumforschung denkt Thomas Zurbuchen sogar noch weiter.
2: Mit kleinen Raketen könnten wir uns vorstellen, wirklich eine ganze Rakete zu kaufen und die mit Schweizer Hardware auszustatten. Das ist wirklich ein Schritt vorwärts für uns.
1: Eine Schweizer Rakete, das ist seine Vision. Dafür hat das ESA-Projekt jetzt die Grundlage gelegt. Der Anfang ist gemacht. Im nächsten Schritt gelte es, den Erfolg zu wiederholen. Erst danach sei es möglich, auch weiter und größer zu denken. Genau so habe es auch Elon Musk mit seinem privaten Raumfahrtunternehmen SpaceX gemacht.
2: SpaceX hat das auch gemacht mit ihrer Falcon-Serie. Die erste war ganz ähnlich wie die ESA-Rakete und dann Falcon 9, die jetzt gebraucht wird, die wurde zuerst gestartet und dann wieder verwendbar gemacht.
1: Thomas Zurbuchen sieht den Erfolg der ESA-Rakete deshalb als Zwischenschritt.
2: ESA ist noch nicht am Ende, ist ein Riesenschritt, also ein Etappensieg, aber es braucht weitere Siege in der Zukunft, um wirklich die Raketen Europa zur Verfügung zu stellen, wie wir sie auch brauchen.
1: Das Projekt einer rein europäischen Raumfahrt ist erst in den Kinderschuhen und trotzdem vielversprechend.
0: Das Kalankatal, eine ursprüngliche wildromantische Gegend im italienischsprachigen Südbünden. Nur eine Straße verbindet die 600 Bewohnerinnen und Bewohner in den 4 Dörfern. Das obere Kalankatal war bis vor kurzem von der Außenwelt abgeschnitten. Ein Bergsturz hatte die einzige Straßenverbindung verschüttet. Jetzt ist die Straße wieder offen und in diesen Tagen beginnen die Vorbereitungsarbeiten für eine Notbrücke an jener Stelle, wo Stein und Geröll die Kantonsstraße verschüttet hatten. Im Tal keimt wieder Hoffnung auf. Doch nicht alle blicken sorgenfrei in die Zukunft. Ivan Santoro.
3: Albergo La Cascata in Augio auf rund 1000 Metern im oberen Kalankatal. Vor dem Glassestand steht Wirt Natale Ficile alleine. Weit und breit ist kein einziger Gast zu sehen. Kurz nachdem die Kantonsstraße verschüttet worden war, seien sämtliche Gäste abgereist. Und das mitten in der Hochsaison. erzählt der Hotelier enttäuscht. Das ist das schlimmste Jahr, seit ich hier bin. Mittendrin wurde meine Saison ruiniert. Dabei habe ich dieses Jahr eigentlich gut angefangen. Aber nach dem Unwetter ging alles den Bach runter. Ich habe für September praktisch null Reservierungen. Das kleine Hotel mit 10 Zimmern, Restaurant, Pizzeria führt Ficile zusammen mit seiner Partnerin seit 17 Jahren. Zwar sei die Straße auch früher immer mal wieder gesperrt worden, aber noch nie so lange und erst recht nicht mitten im Sommer, sagt er traurig. Sie seien im Stich gelassen worden und er müsse ehrlich sagen, er fühle sich nicht nur isoliert, sondern auch verlassen. Einige Kilometer weiter unten im Tal, im Gemeindehaus, zeigt die Gemeindepräsidentin von Calanca, Dorothea Rigonalli, anhand eines Reliefmodells, wo die Geröll- und Schuttmassen ins Tal donnerten. Dass das Tal zwei Wochen lang von der Außenwelt abgeschnitten war, habe auch sie überrascht. Angst habe sie jedoch nie gehabt.
4: Weil wir sind uns das auch ein bisschen gewöhnt. Also ich bin ja auch fast 50 Jahre da und wir haben einige Mal irgendwie so Situationen gehabt.
3: Während der Isolation mussten allerdings mehr als 1000 Personen mit dem Helikopter ins Tal hinein- oder herausgeflogen werden. Darunter Arbeiterinnen und Arbeiter, Schülerinnen und Schüler, aber auch Touristen.
4: Ich gehe so von einer Idee, dass einfach die Flüge vielleicht etwa 150'000 Franken könnten sein. Aber das ist jetzt wirklich einfach so ein bisschen gedacht, noch nicht auf dem Blatt.
3: Rigonalli versteht die Sorgen von Hotelier Ficile. Trotzdem blickt sie optimistisch nach vorne. Dass bereits jetzt die Arbeiten für eine Notbrücke und eine provisorische Umfahrung anlaufen, zeige, dass das Tal vom Kanton nicht vernachlässigt werde. Gleichzeitig arbeitet der Kanton Graubünden an langfristigen Lösungen für die knapp 18 Kilometer lange Calanca-Straße, wie Kantonsingenieur Reto Knuchel sagt. Auslöser waren mehrere Naturereignisse in den vergangenen Jahren.
5: Eine Variante ist zum Beispiel eine Tunnellösung oder eine Galerielösung. Wir prüfen aber auch eine Variante, ob wir in einem relativ kurzen Abschnitt die Straße auf die andere Talseite verlegen möchten.
3: Am teuersten wäre sicher die Tunnellösung. Von gegen 100 Millionen Franken ist da die Rede. Ist das nicht zu viel für ein Tal mit knapp 900 Bewohnerinnen und Bewohnern? Knuchel sagt dazu.
5: Der Kanton Graubünden bekennt sich natürlich zur Erschließung von sämtlichen Dörfern, Liegenschaften im Kanton Graubünden. Und da müssen wir uns bewusst sein, das kostet den Kanton auch etwas. Und es ist im Kanton auch dieser Betrag grundsätzlich wert.
3: Gemeindepräsidentin Rigonalli weiß nicht, ob der Tunnel wirklich die beste Lösung ist. Technische Überwachungssysteme und Sensoren könnten ebenfalls einen wichtigen Beitrag leisten. Für Rigonalli steht aber fest, Investitionen ins Tal lohnen sich, die Bevölkerung wachse wieder leicht und auch die Zahl der Kinder nehme zu. So positiv tönt es weiter oben im Tal nicht. Hotelier Natale Ficile weiß nicht, ob er nächste Saison noch hier ist. Er hoffe jetzt einfach, dass seine Gäste wiederkämen und ihm helfen würden, denn die Situation sei wirklich sehr, sehr schwierig für ihn. Im Calancatal zeigt sich nach dem Unwetter, je nachdem, wen man fragt, ist das Glas derzeit halb voll oder halb leer.
0: Der Bericht von Ivan Santoro im Rendezvous. 13 Uhr. Und diese Ankündigung ist vielleicht nicht gerade elektrisierend, aber doch erfreulich. Der Strom wird nächstes Jahr billiger, aufs Jahr gerechnet um 53 Franken im Vergleich zu 2026. Das sagt Urs Meister, der Geschäftsführer der Eidgenössischen Elektrizitätskommission ElCom, im Tagesgespräch nach den Schlagzeilen mit Livia Schmid.
6: Schweizer Jugendliche können gut lesen und rechnen. Das Niveau nimmt aber ab, wie die neueste PISA-Studie zeigt. Im Bereich Mathematik liegt die Schweiz trotzdem noch unter den ersten 10 von insgesamt 91 bewerteten Ländern. Vegane Produkte dürfen in der Schweiz nicht mehr Salami, Schinken und Mortadella heißen. Das hat das Bundesgericht entschieden. Demnach dürfen nur Fleischerzeugnisse so heißen. Andernfalls würden Konsumentinnen und Konsumenten getäuscht. Dagegen geklagt hatte der Detailhändler Lidl. In Deutschland hat die Polizei einen Mann festgenommen. Er wird verdächtigt, in mehreren Bundesländern Hochspannungsleitungen sabotiert zu haben. Das melden mehrere deutsche Medien. Er sei in der Nähe eines Kraftwerks bei Aachen festgenommen worden. SRF Verkehrsinfo von 13.01 Uhr auf der Nord-Süd-Achse vor dem Gotthardtunnel Richtung Norden ab Quinto 3 Kilometer Stau und bis zu einer halben Stunde Wartezeit. Die Einfahrt Airolo ist gesperrt. Reisende Richtung Gotthardpass können ab Quinto die Sonderspur Cupra benutzen.
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8: Der Gast ist der Urs Meister, er ist der die Strompreise überwacht, als Geschäftsführer der Eidgenössischen Elektrizitätskommission ELCOM. Herzlich willkommen im Tagesgespräch.
9: Grüezi Frau Holliger, merci mal für die Einladung.
8: Die ELCOM ist eine unabhängige Behörde und heute Vormittag hat er kommuniziert, wie viel wir im 2027 für den Strom werden zahlen. Und, das freut sicher viele, der Strompreis der sinkt leicht. Ein durchschnittlicher Schweizer Haushalt zahlt im nächsten Jahr 26,5 Rappen pro Kilowattstunde. Das ist ein guter Rappen weniger als im Jahr vorher. Also nein, als in diesem Jahr, muss man sagen. Auf das Jahr herausgerechnet spart so ein Haushalt nächstes Jahr also 53 Franken. Wieso wird der Strom billiger?
9: Ja, der wichtigste Effekt sind tiefere Beschaffungskosten für Energie bei den Energieversorgern. Also was wir jetzt sehen, sind so die auslaufenden Verträge von dieser Phase, wo Strom sehr teuer war. Also am Anfang von dieser Ukraine-Krise, von dem Ukraine-Krieg, da war der Gaspreis sehr teuer und der Strom ist sehr teuer geworden. Und inzwischen sind die Beschaffungen aus dieser Phase sind nicht mehr so relevant für die Energietarife. Entsprechend sinken die Tarife auch.
8: Eben, man muss ja vielleicht wissen, in dem Stromtarif sind ja verschiedene Komponenten drin. Da ist zum Beispiel ein Beitrag drin an Transport von dem Strom, den wir brauchen. Das heisst für den Ausbau und Unterhalt vom Stromnetz. Wir zahlen Steuern und Abgaben zum Beispiel für eine Stromreserve im Winter. Aber die sagen, das, was jetzt eigentlich günstiger ist worden, ist der Strom an sich. Der hat den Ausbruch vom Krieg in der Ukraine erwähnt. Aber dann sind die Preise massiv rauf. Warum wirkt sich das erst jetzt aus, dass die Preise wieder runtergehen?
9: Ja, die Netzbetriebe, die beschaffen den Strom strukturiert. Das heisst, sie können schon 3, manchmal vielleicht sogar 4 Jahre im Voraus den Strom kaufen. Und das machen sie auch zu dem Zeitpunkt, wo dann auch der Strom entsprechend halt einen Preis hat am Markt. Und die Tranche wird mit dem Preis dann eigentlich hineingerechnet in einen Stromtarif. Und das tut sich dann einfach so durchmitteln über die Jahre, die sie beschaffen. Und jetzt dann langsam die Verträge, die damals, oder der Anteil von Verträgen, der damals eingekauft worden ist, der läuft aus.
8: Also, wo dann eben zu höheren genau. Preisen ist eingekauft worden. Was allerdings steigt in dem Tarif, in dem Mix, sind die Netzkosten. Warum denn das?
9: Das stellen wir schon seit Jahren fest, dass die Netztarife eigentlich recht konstant leicht ansteigen können, Jahr um Jahr. Das hängt natürlich auch damit zusammen, dass die Ansprüche an vor allem die Verteilnetze gestiegen sind. Nicht zuletzt aufgrund von der dezentralen Produktion. Also man braucht Ausbauten bei den Verteilnetzen und das schlägt sich aber auch in den Kosten nieder.
8: Also man muss einfach immer mehr Netze bauen, wo alle daheim irgendwie ein eigenes kleines Kraftwerk haben mit Photovoltaik auf den Dächern zum Beispiel.
9: Ja, vereinfacht gesagt ist das so, oder? Also die Verteilnetze sind eigentlich nicht mehr nur da, damit Verbraucher Strom beziehen können, sondern Verbraucher, die werden eben zu Produzenten gleichzeitig, die dann Strom einspeisen und das hat neue Anforderungen an die Verteilnetze.
8: Aber eben die Kosten, die steigen weniger an, als die Energiepreise sinken. Darum heisst das für uns, dass wir im nächsten Jahr weniger werden zahlen. Aber was ja vielleicht viel auch nicht ganz verstehen. Wir haben ja jetzt gesehen, in den letzten Monaten sind ja genau die Strompreise und auch die Gaspreise, das hängt immer zusammen, wieder angestiegen. Heisst jetzt das, wenn ihr die langfristigen Verträge habt angesprochen, dass dann vielleicht ab 2028 auch unsere Preise wieder steigen, weil die Unternehmen ja jetzt vielleicht Strom einkaufen mit dem Preis, der dann für uns gilt?
9: Ja, das kann so zutreffen, in der Tat. Oder? Also die Preise jetzt für das Jahr 2027, die sind deutlich angestiegen eigentlich seit Ende Februar, also im Ausbruch vom Irankrieg. Auch da wieder Zusammenhang zum Gas vor allem. Also teure Gaspreise haben in Europa zu höheren Strompreisen geführt. Und damit sind eben die Strompreise seit Anfang Jahr am Grosshandelsmarkt um etwa 50% angestiegen. Das heisst, jetzt, wenn man jetzt Strom einkauft für 27, dann ist er wesentlich teurer. Aber weil der Einkauf jetzt natürlich, weil es nur noch ein kleiner Teil ist, der eingekauft wird für 25, hat es im Moment noch wenig Auswirkungen. Die Frage ist dann natürlich, was sind die Auswirkungen auf 28 oder 29, wenn ein Verteilnetzbetrieb strukturiert einkauft. Also dort kann es umgekehrt Auswirkungen haben.
8: Aber zuerst einmal am 27 gehen sie noch leicht ab. Was aber ja auffällt, es gibt grosse Unterschiede. In der Schweiz zahlen nicht alle gleich viel für Strom. Ich habe mal geschaut, in der Bündner Gemeinde Ferreira kostet Kilowattstunde Strom gut 10 Rappen und in der solothurnischen Gemeinde Kestenholz mehr als viermal so viel, fast 46 Rappen. Wie kann das sein?
9: Ja, das ist auf den ersten Blick doch einigermaßen erstaunlich. Das ist in der Tat so. Also, in beiden Gemeinden gibt es eigentlich das gleiche Produkt und das heißt Strom und das unterscheidet sich im Wesentlichen nicht gross. Also, wir sehen da so ein Range zwischen 10, 11 Rappen und 46 Rappen in der Schweiz und das in einer Situation, wo alle eigentlich die gleiche Regulierung haben. Aber es ist natürlich so, dass die Tarife, die werden kostenbasiert, werden die reguliert. Das heisst, der Tarif basiert auf den Kosten. Kosten einerseits vom Netz. Und das Netz, das kann ganz unterschiedliche Kosten haben, je nach Ausprägung, Alter, Topografie. Auf der anderen Seite der Energietarif. Und der Energietarif, der hängt wiederum davon ab, was ein Versorger für eine eigene Produktion hat, was er für Strom einkauft, respektive wann, dass er den Strom strukturiert eingekauft hat. Und das kann stark variieren, weil gleichzeitig der Grosshandelspreis, der ist recht volatil und je nach spezifischem Zeitpunkt, den er eingekauft hat, ist der Strom dann teurer oder weniger teuer und das schlägt sich im Endkundentarif nieder.
8: Aber wir als Endkundinnen und Endkunden können ja in dieser Grundversorgung nicht auslesen, von wem wir den Strom beziehen wollen. Das heisst, wir haben entweder Glück oder Pech.
9: Ja, das kann man ein bisschen so sagen, Glück oder Pech. Oder? Man ist einfach von dem Versorger abhängig, wo man wohnt. Oder? Also man müsste den Versorger wechseln, indem man beispielsweise in andere Gemeinden zügeln tut. Oder man hat natürlich auch noch Möglichkeit, mit eigener Produktion das ein bisschen zu beeinflussen, also mit einer eigenen PV-Anlage auf dem Dach beispielsweise. Ansonsten sind in der Tat einfach die Tarife sehr unterschiedlich.
8: Dafür weiss man eben auch fix, wie viel dass wir zahlen im nächsten Jahr. Oder? Die Gewissheit die haben wir ja. Ob schon, es gibt ja mittlerweile auch sogenannte dynamische Preise, die gewisse Netzwerkbetreiber einführen. Dass sie wie sagen, ja, wenn die Sonne scheint am Mittag, ist der Strom, den ihr bei uns bezieht, ist günstiger. BKW zum Beispiel so ein Modell ab diesem Jahr, dass man die Leute eben dazu bringen, dass sie auch dann den Strom brauchen, weil es viel hat. Aber wie passt jetzt das zusammen zu den Preisen, die ihr uns gerade gesagt habt? Dann wird er vielleicht gleich wieder alles anders.
9: Ja, in der Tat. Für mich sehen wir eben sehr dynamische Tarife, vor allem dynamische Netztarife interessanterweise. Jetzt hat der Bund einen Rahmen geschaffen für sehr dynamische Tarife. Ab 2026 haben wir jetzt zum ersten Mal wirklich so verschiedenste dynamische Netztarife gesehen. Übrigens ist das schon vorher möglich gewesen. Das ist nicht neu. Also man hat vorher schon dynamische Netz- oder Energietarife machen. Jetzt dynamische Tarife sind eine Art einfach eine Weiterentwicklung von Hoch- und Tieftarifen oder von Sommer- und Wintertarif. Also solche Differenzierungen hat es schon vorher gegeben oder gibt es bereits heute natürlich bei vielen Versorgern. Und wenn er ganz dynamisch wird, also wenn er quasi wechselt tut, jede Viertelstunde, dann wird einfach quasi der Tarif kleinteiliger. Und er schafft eine gewisse Unsicherheit. Also vorab ist es schwierig einzuschätzen, wie hoch das dann der Tarif wird. Aber umgekehrt muss es eigentlich so gestaltet sein, dass wenn ein Netzbetreiber den Tarif ausgestaltet, dann gibt er eine Art einen Discount für die Verbraucher, die sich netzdienlich verhalten, wo Beiträge zu tieferen Netzkosten. Das ist die Idee mindestens.
8: Also netzdienlich heisst eben dann den Strom brauchen, weil so viel hat, dass der gebraucht wird. Aber für euch jetzt als Regulator wird es ja wahrscheinlich auch noch schwierig, wenn ihr redet eben von allen Viertelstunden. Dann müsst ihr dann kontrollieren, hat jetzt der Netzbetreiber in dieser Viertelstunde beim Herr Müller zu viel verrechnet? Oder wie geht denn das?
9: Ja, also tatsächlich können wir das bei 580 Netzbetrieben nicht machen, jede Viertelstunde kontrollieren. Aber ich glaube, der Grundsatz ist wichtig, oder? Also jeder Netzbetreiber darf in seinem Tarif so viel verrechnen, wie er auch Kosten hat. Und das gilt für jeden Tarif, den er hat. Also insgesamt darf er einfach seine Kosten an Endverbraucher weitergeben, an Netznutzer oder an grundversorgte Verbraucher im Energietarif. Und im Wesentlichen schauen wir das als Regulator an. Also wir kontrollieren, ob er nicht zu viele Kosten dort reinrechnet oder ob er nicht Kosten reinrechnet, die gar nicht ins Netz gehören, sondern vielleicht im anderen Bereich des Geschäfts sind. Also wir schauen, dass es keine Quersubventionen gibt. Das ist das Allerwichtigste. Bei der Ausgestaltung des Tarifs selber haben die Netzbetreiber relativ viele Freiheiten. Und da schaue ich mir einfach an, dass er die Grundsätze oder die Rahmenbedingungen von diesen Tarifen, die im Gesetz drin definiert sind, einhalten tut.
8: Also die dynamischen Preise machen euch nicht schlaflose Nächte?
9: Nein, bisher noch nicht. Man muss vielleicht auch sagen, in vielen Fällen haben die dynamischen Tarife noch ein bisschen einen experimentellen Charakter und noch relativ wenige Verbraucher, die den Tarif haben. Meines Wissens gibt es noch keinen Netzbetreiber, der so einen Tarif als Standard festgelegt hat. Der hat es als Wahltarif. Und es gibt einige Leute, die oder einige Haushalte oder auch Gewerbe, die den Tarif nutzen. Und ich glaube, im ersten Moment muss man jetzt mal Erfahrung damit sammeln, was das bedeutet und was das Resultat daraus ist.
8: Was ja teurer wird innerhalb von dem Stromtarif, sind die Messtarife, also die Kosten, die es gibt für die Messung vom Stromverbrauch. Jetzt ist es so, dass die sehr unterschiedlich hoch sind. Es gibt grosse Unterschiede zwischen den Netzbetrieben. Das geht von 0 Franken bis 180 Franken im Jahr. Wieso ist jetzt das Ablesen vom Strom so unterschiedlich teuer?
9: Ja, also meine Vermutung ist, dass die Unterschiede eigentlich gar nicht so gross sind, aber dass die Zahlen, die hier rapportiert werden von den Netzbetrieben, nicht ganz konsistent sind. Zum Teil ist das ein bisschen nachvollziehbar. Also wir haben jetzt solche separate Netztarif, von den Netztarif separierte Messtarif seit Anfang 2026.
8: Sie müssen also, gar nicht müssen separat ausweisen.
9: Genau, die Messkosten sind einfach Teil vom Netztarif gewesen. Und jetzt, im Sinne von der Transparenz, müssen die separat ausgewiesen werden. Jetzt ist es nicht einfach so, dass ganz klar ist, oder welche Kosten sind jetzt Teil von der Messung und welche sind Teil vom Netz. Da gibt es in dem ganzen Prozess noch gewisse Schwierigkeiten von der Abgrenzung. Und wahrscheinlich muss sich noch das eine oder andere einspielen, oder, dass man sieht, was sind die effektiven Messkosten. Jetzt der Unterschied im Moment, wo man sieht, die sind enorm gross. Und da schauen wir im Moment natürlich auch genauer an. Und wir haben ja auch sehr viele Netzbetriebe kontaktiert und haben ihnen gesagt, die Tarife, die ihr hier abliefert, die sind nicht plausibel, vermutlich falsch, dann das bitte korrigieren.
8: Wen zum Beispiel, wen habt ihr da angeschrieben?
9: Ja, ich kann jetzt keine einzelne nehmen. Nein, das ist auch im Grunde genommen vertraulich, oder? Die haben mindestens jetzt die Information, dass sie nachrechnen sollten. Und ich glaube, viele von diesen Tarifen sind wirklich einfach auch falsch berechnet oder auch falsch eingegeben worden bei der Elcom.
8: Wenn sie jetzt nichts daran ändern, was für Möglichkeiten hätten ihr? Könnt ihr auch sagen, jetzt senken ihr die Tarife?
9: Ja, das könnten wir sagen. Wir würden jetzt bei sehr auffälligen Tarifen, die werden wir uns natürlich anschauen. Jetzt ist es so, dass die Tarife im Moment noch auf sogenannten Plandaten berechnet werden, weil 26 sind sie eingeführt worden und jetzt für 27 haben wir es erstmal als zweites Mal so Tarife. Und die Tarife sind berechnet auf Planwerte, auf Plankosten.
8: Also man nimmt an, wie es wird werden.
9: Ganz genau. Also. Und da gibt es auch noch gewisse Unsicherheiten. Aber ab nächstes Jahr haben wir dann zum ersten Mal sogenannte Ist-Kosten, also die effektiven Kosten, die sie den Messungen zuteilen. Und dann werden wir natürlich genauer anschauen. Und bei all denen, die auffällig sind und nicht plausibel sind, die werden wir dann individuell kontaktieren und schauen, ob die vielleicht sogar zu viel verrechnen.
8: Jetzt zahlen wir also mehr für die Messtarife, beziehungsweise eben, wie ihr jetzt gesehen habt, mit den Einschränkungen. Aber was ja auch noch dazu kommt, und das bemängelt ihr auch als Regulator, die Daten, die gemessen werden, sind dann noch ungenau. Also das stellt ihr fest, habt ihr heute auch kritisiert, dass die Daten zum Teil nicht korrekt sind. Jetzt sind die Daten natürlich aber wichtig, zum Beispiel auch für uns alle, für die Stromrechnung Ende Jahr, dass da richtig abgerechnet wird. Wieso sind denn die Daten auch noch ungenau?
9: Ja, ich muss ein bisschen ausholen, oder? Also, die Daten, die haben natürlich auch Relevanz gewonnen, oder? Früher sind Messungen primär gemacht worden, einfach um die Rechnung zu schreiben und eine Abrechnung am Ende vom Jahr zu machen. Jetzt, die genauen Messdaten haben heute aber auch noch einen ganz anderen Nutzen, insbesondere bei der Prognosen, die einzelnen Verteilnetzbetreiber machen müssen. Also Prognosen, wie viel Strom wird verbraucht, wie viel wird in meinem Verteilnetz eingespissen durch PV-Anlagen. Und wenn Sie das genau prognostizieren, dann brauchen Sie weniger Ausgleichsenergie. Ausgleichsenergie, das ist dann quasi einfach die Korrektur von einer falschen Prognose. Und für Ausgleichsenergie wird sogenannte Regelenergie eingesetzt und das ist teuer. Und die Kosten, die aus diesen falschen Prognosen kommen, die müssen dann letztlich die Endverbraucher zahlen. Gut, also genaue Netzdaten, genaue Messdaten, die sind sehr wichtig heute, oder? Dass man eben auch genaue Prognosen macht. Und was wir feststellen, ist tatsächlich, dass die Daten nicht sehr, in vielen Fällen nicht so genau gemacht werden, dass es Fehler gibt. Jetzt sehr systematisch, jetzt monitoren tut man das seit Anfang Jahr. die Netzbetreiber, die Verteilnetzbetreiber müssen ihre Messdaten Swissgrid weitergeben und bei Swissgrid kann man ein Monitoring machen von der Qualität. Und dort stellt man tatsächlich fest, dass ein wesentlicher Anteil von den Netzbetreiber zum Teil falsche oder nicht zulängliche Daten abgibt. Und da braucht es definitiv Verbesserung. Auch da, wir haben 181 Netzbetreiber in diesem Jahr angeschrieben. Wir haben sie angemahnt, dass sie Verbesserungen vornehmen.
8: Und warum messen die ungenau? Also was ist denn eure These? An was liegt denn das? Haben die ein Interesse daran?
9: Nein, ich glaube nicht, dass sie ein Interesse daran haben. Ich glaube, das Umgekehrte ist der Fall, dass sie wenig Interesse haben, das viel besser zu machen. Und das hängt ein bisschen mit dem Monopol zusammen. Also die entsprechenden Kosten, die daraus resultieren, die kann man in dem Monopol eigentlich an die gebundenen Kunden in dem Monopol einfach weiterreichen. Oder anders gesagt, die Endverbraucher können sich nicht einfach den Verteilnetzbetreiber aussuchen oder den Lieferanten aussuchen, der das am besten macht. Also man ist ein bisschen gefangen. Und es fehlt ein bisschen Anreiz, das tatsächlich gut zu machen. Aber es ist auch mit mehr Effort verbunden, mit Investitionen in gute Systeme, Digitalisierung etc.
8: Und da seid ihr jetzt dran und schaut denen ein bisschen auf die Finger.
9: Genau.
8: Das ist vielleicht mit dem Urs Meister, dem Geschäftsführer von der Elektrizitätskommission ELCOM. Das ist die unabhängige staatliche Regulierungsbehörde im Bereich Strom. Und wir haben jetzt über Strompreise geredet, aber den Strom muss man ja zuerst haben, für das man ihn zahlen kann. Und ein anderer wichtiger Bereich, der dich auch darum kümmert, ist die Versorgungssicherheit. Auch die tut ihr bei der ELCOM überwachen. Und uns steht der Winter bevor. Stand heute haben wir im Winter genug Strom, Herr Meister.
9: Gut, also Hellseher sind wir natürlich auch nicht und Versorgungssicherheitsanalysen sind auch keine exakte Wissenschaft. Oder? Man kann die Risiken anschauen, man kann die aktuelle Situation anschauen und vielleicht mal ein bisschen ausholen. Oder? Also wir schauen zum Beispiel natürlich auf die Marktpreise, was passiert am Markt. Und wir sehen für den Winter zwar sehr hohe Preise, aber in diesen Preisen sehen wir kein eigentliches Knappheitssignal. Das heisst, die hohen Preise widerspiegeln vor allem hohe Gaspreise, aber keine Angebotsknappheit. Das ist schon mal ein bisschen beruhigend.
8: Also wie sieht man das? Wären sie noch höher.
9: Dann wären die Preise viel höher noch als die Grenzkosten von einem Gaskraftwerk. Das Gaskraftwerk oder die Kosten von einem Gaskraftwerk bestimmen heute im Wesentlichen so im Mittel die Preise am Strommarkt. Und das gilt auch für die Schweiz, weil wir üblicherweise einfach die Preise gerade im Winter dann von unseren Nachbarn übernehmen, nicht zuletzt von Italien, wo sehr viele Gaskraftwerke am Markt sind. Jetzt sehen wir keinen Aufschlag auf den Kosten von Gaskraftwerken und das bedeutet eigentlich, dass man jetzt nicht eine Knappheit erwartet. Aber man muss natürlich auch sagen, der Markt hat ja nicht immer recht. Also es bestehen noch gewisse Restrisiken, oder? Also es kann ja durchaus sein, dass es eine spezielle Situation gibt, wo so der Markt nicht antizipiert. Darum schauen wir natürlich auch auf verschiedenste weitere Aspekte.
8: Zum Beispiel?
9: Ja, wo wir im Moment sehr genau drauf schauen, ist die europäische Gasversorgung. Wir sehen, dass die europäischen Gasspeicher doch deutlich unterdurchschnittlich gefüllt sind. Und Gas, respektive Gaskraftwerke, spielen für die europäische Versorgungssicherheit beim Strom eine sehr wichtige Rolle. Jetzt, dort sehen wir ein erhöhtes Risiko. Ich will jetzt nicht gerade sagen, dass es kritisch ist, aber dort sieht man ein erhöhtes Risiko. Man schaut umgekehrt aber auch auf andere Faktoren, also beispielsweise die Verfügbarkeit von Kernkraft, gerade in Frankreich. Und dort sieht es anders aus. Dort sieht die Verfügbarkeit für den nächsten Winter außerordentlich gut aus, wesentlich höher als in den letzten Jahren. Das wiederum ist eigentlich eher ein positives Signal.
8: Aber man redet jetzt vom Strom, den man muss importieren im Winter. Und im Winter müssen wir ja in der Schweiz jeweils Strom importieren. Dort die Gasspeicher angesprochen. Eben die Füllstände sind etwa 30% tiefer als im letzten Jahr in Nordwesteuropa. Ihr beurteilt das ein bisschen kritisch. Das macht euch ein bisschen Sorgen. In Deutschland klingt das ein bisschen anders. Wir haben dort nachgefragt. Und die sagen, die Speicher sind eigentlich gar nicht mehr so relevant, wo man heute viel besser Flüssiggas importieren kann, also als dann, wo der Krieg angefangen hat, wo man die Infrastruktur für den Import von Flüssiggas ausgebaut hat. Das heisst, man ist dort eigentlich gar nicht so besorgt. Es tut die Lage ein bisschen anders einschätzen.
9: Ja, es gibt gute Gründe, dass man hier auch ein bisschen kann entspannter sein kann als damals noch vor dem Ukraine-Krieg. Und ganz einfach deswegen, weil man wirklich mehr Flexibilität hat. Das hängt mit den zusätzlichen LNG-Importkapazitäten zusammen.
8: Also LNG-Flüssiggas. Flüssiggas, LNG.
9: Genau, das ist, pardon, das ist Flüssiggas. Und der zweite Aspekt ist, dass generell auch der Gasverbrauch in Europa gesunken ist. Also die Speicher müssen nicht im Ganzen so gut gefüllt sein, wie sie in den letzten Jahren vielleicht haben müssen, um Versorgungssicherheitsgarantien. Aktuell sind die übrigens in Europa bei 67% gefüllt und üblicherweise zu dem Zeitpunkt bei 84%. Also wir sind schon deutlich tiefer und in Deutschland ist die Situation noch ein bisschen angespannter. Dort ist der Füllgrad etwa bei 54-55%, also deutlich tiefer. Jetzt nochmal, ich glaube, in einem ganz normalen Winter, dann kann das eigentlich gut lange, aber es könnte natürlich auch sein, dass es ein außergewöhnlicher Winter ist, dass er besonders kalt wäre, dass wir langanhaltende Kälteperioden hätten, wenig Wind. Das würde dann noch bedeuten, man braucht umso mehr Strom aus Gaskraftwerken. Also in so einer extrem angespannten Situation, da könnte es dann sein, dass die Gaslager nicht langen. Aber es wäre eine außerordentliche Situation.
8: Schauen wir doch aber noch auf die Schweiz. Wir haben jetzt auf das Ausland geschaut. In der Schweiz haben wir ja auch eine besondere Situation. Wir haben sehr einen trockenen Sommer gehabt und auch unsere quasi Reserven, unsere Wasserkraft, die ja wichtig ist auch für den Winterstrom, die Speicherseen sind ja auch weniger gefüllt als in normalen Jahren. Die sind aktuell bei 72% und sollten eigentlich Anfang Oktober auf 100% sein. Es ist natürlich nicht überall gleich, vor allem Tessin und Graubünden sind nicht so gut gefüllt. Macht euch das Sorgen?
9: Ja, sie sind aktuell, jetzt sind sie sogar über 73% gefüllt.
8: Ist und
9: ist noch mal ein bisschen gestiegen. Im langjährigen Mittel wäre es zu dem Zeitpunkt aber fast 84%, also doch deutlich mehr. Also in der Tat, also hier sind wir wesentlich unter dem langjährigen Mittel. Jetzt wirklich Sorgen macht es mir nicht. Man schaut natürlich genau an, aber ich glaube, man muss es ein bisschen relativieren. Wir haben bereits im Sommer bei den Betreibern nachgefragt, was sie für Prognosen haben, wie das der Füllstand wird sein, Anfang Mitte Oktober. Und dort haben uns Betreiber so gesagt, wir haben das hochgerechnet, dass insgesamt etwa 450 Gigawattstunden gegenüber dem Normalwert würden fehlen. 450 Gigawattstunden, das muss man noch ein bisschen in den Grössenordnung setzen, das ist etwa 1,3% vom Landesverbrauch im Winter. Das ist also nicht allzu viel, was da fehlt. Und vielleicht muss man noch betonen, im vergangenen Winter hat das Kernkraftwerk Gösgen keinen Strom produziert. Und dort hat der Schweiz eigentlich über 4 Terawattstunden, also 4'000 Gigawattstunden gefehlt. Also im Vergleich zu dem ist jetzt die geringere Befüllung der Speicher nicht allzu kritisch. Übrigens, unsere eigenen Modelle gehen von grösseren Fehlmengen aus, wahrscheinlich etwas doppelte, 900 Gigawattstunden, aber auch das wäre noch im Rahmen. Zwar ist das sehr wertvolle Energie, weil flexible Energie und trotzdem, also Grössenordnung ist jetzt nicht alles entscheidend.
8: Das heisst, ihr gebt eine Entwarnung. Es kommt gut im Winter.
9: Nein, wir geben keine Entwarnung, ganz und gar nicht. Wenn ich vorhin betont habe, es gibt Restrisiken. Und die Restrisiken sehen wir insbesondere beim Gas. Und jetzt, ich sage mal, weniger bei den Speichern in der Schweiz.
8: Schauen wir noch ein bisschen weiter voraus, Urs Meister. Versorgungssicherheit von der Schweiz in Zukunft. Das Problem ist ja da erkannt. Die Wasserkraft soll zum Beispiel ausgebaut werden. Da harzt es allerdings. Es geht langsamer vorwärts als erhofft. Da gibt es so grosse Debatten über die sogenannte Reservekraftwerke. Der Bundesrat wird 5 parat haben bis 2030. Da gibt es aber auch Widerstand aus dem Parlament. Ihr macht ja im Frühling gerade, also die ELCOM, wieder einen Bericht, wo die Versorgungssicherheit von der Schweiz bis 2035 anschaut. Also vielleicht gerade zuerst mal die Frage, wie kann man überhaupt so weit vorausschauen? Es gibt ja so viele Variablen, so viele Unbekannte. Wie macht ihr das?
9: Ja, ich glaube, je weiter raus, dass man schauen will, umso schwieriger sind Prognosen, umso grösser sind die Unsicherheiten. Aber trotzdem ist natürlich das System einigermaßen träge, weil neue Kraftwerke werden nicht einfach so gebaut. Also mindestens nicht, was Grosskraftwerke anbelangt, wie zum Beispiel Grosswasserkraft oder eben auch Kernkraft etc. Also so dynamisch ist dann der Kraftwerkspark ja doch nicht. Wir sehen natürlich von Jahr zu Jahr sehen wir vor allem im Moment den PV-Ausbau und dort hat es natürlich gewisse Unsicherheiten. Wir machen 2 Arten von Analysen. Das eine ist eine Winterproduktionsanalyse, wo wir sagen, wie viel Strom kann die Schweiz im Winter überhaupt produzieren und wie viel von der eigenen Nachfrage kann sie decken. Und das ist einigermaßen machbar und ich sage es nicht einfach, aber das ist machbar. Bis 35 kann man das etwa abschätzen, hat natürlich gewisse Unsicherheitsfaktoren. Und das zweite ist, man macht noch eine Adequacy-Analyse, die sind ein bisschen komplizierter. Denn in der Adequacy-Analyse geht es wirklich darum, dass man quasi stundenscharf schaut, ob es genügend Strom hat, inklusive Import und Export. Und da braucht man auch noch Analyse, was im Ausland passiert. Und im Ausland, die Analyse respektive eben auch die Prognose, was für Kraftwerke das bis 2035 da sind, die können wir aus internationalen Datenbanken respektive internationalen Analysen nehmen. Die ENTSO-E, das ist die, die internationale Gesellschaft von der Übertragungsnetzbetreiber, die sammeln solche Daten und auf dieser Basis können wir so Rechnungen machen. Aber selbstverständlich sind die sehr unsicher.
8: Könnt ihr schon etwas verraten, was dort wird rauskommen?
9: Nein, ich kann jetzt nicht viel dazu sagen. Wir sind im Moment am Rechnen, sind eng in Abstimmung mit dem Bundesamt für Energie. Vielleicht kann man sagen, also etwas ganz anderes als in der letzten Analyse 2025 wird da vermutlich nicht rauskommen. Also so viele Parameter haben nicht grundlegend geändert. Aber wir tun das jetzt genau anschauen.
8: Aber dann würde ich sagen, wir müssen vorwärts machen beim Ausbau.
9: Ja, auf jeden Fall. Oder? Also die Schweiz muss einerseits beim Ausbau vorwärts machen und das ist ja auch der Plan, den der Bund hat. Auf der anderen Seite sehen wir natürlich auch, dass es sehr viele Unsicherheiten gibt. Wie schnell geht das? Also da ist vor allem ein grosses Fragezeichen. Was ist denn bis 2035 schon da? Oder dauert es dann länger? Und wie viel dauert es länger? Und aus dem Grund hat ja auch Telkom einen Vorschlag gemacht, dass man als Absicherung eben solche Reservekraftwerke bereitstellt.
8: Und neue Atomkraftwerke sind in der Schweiz wieder denkbar. Bundesrat und Parlament haben das Verbot von neuen Kernkraftwerken dieses Jahr quasi beerdigt. Es könnte noch eine Volksabstimmung geben. Deutet ihr das auch schon einbeziehen jetzt in die Rechnung bis 2035?
9: Nein, definitiv nicht. Neue Kernkraftwerke werden wahrscheinlich in einer viel ferneren Zukunft überhaupt relevant. Und in dieser längeren Zukunft machen wir keine Analyse. Das ist dann Sache vom Bundesamt für Energie. Da gibt es die sogenannte Energieperspektive. Und das sind vielleicht auch eher Szenarien als echte Prognosen, weil sie natürlich sehr stark davon abhängen, was Politik für Entscheidungen trifft.
8: Als Meister, ihr habt euch eigentlich fast ein gesamtes Berufsleben lang mit Energie, mit Strom beschäftigt. Seid ihr vorher zum Beispiel bei der BKW gewesen. Was habt ihr daheim für einen Umgang mit Strom? Also brennt bei euch nie neuem ein Licht, wenn es nicht nötig ist?
9: Ja, doch schon. Ich muss dann einfach meine Kinder daran erinnern, dass man den Strom abstellen tut. Ein bisschen mehr aufmerksam ist man vielleicht, das kann sein, ja.
8: Also die Kinder spüren das. Der Papi ist das eher, hat das Auge getroffen.
9: Genau.
8: Urs Meister, vielen Dank für das Gespräch.
9: Vielen Dank.
0: Der Urs Meister, Geschäftsführer von der Eidgenössischen Elektrizitätskommission ElCom, im Tagesgespräch bei Simon Huliger. Nachrichtenredaktion im Rendezvous Jan Grübler und das Mikrofon geht eins weiter.

0: Annie Lennox mit ihrer unverkennbaren Stimme mit den Eurythmics Sweet Dreams.
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0: Von 13.31 Uhr vor dem Gotthardtunnel Richtung Norden ab Quinto 3 km Stau, 30 Minuten Wartezeit. Die Einfahrt Airolo ist gesperrt. Reisende Richtung Gotthardpass können ab Quinto die Sonderspur Cupra benutzen. Gute Fahrt wünsche ich und wenn ihr gerade irgendwo im Stau steht, viel Geduld, geht sicher wieder gleich weiter. 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Darum jetzt einfach mal anrufen auf 0848 440 222 und dann hören wir uns vielleicht schon auf die 20 vor der Graz bei uns im Nachmittagsspiel 3 von 5. 0848 440 222 und das ist Shania Twain.
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0: Country-Pop-Rock von Lady A, Like a Lady. Am 19 Minuten vor 2.
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0: Unser Nachmittagsspiel mit jeweils 5 Fragen und 3 davon müssten richtig sein. Dann gewinnt man nämlich 2 Tickets für die Stanzerhornbahn im Wert von 164 Franken. Und die darum spielt, ist Lisbeth Achermann von Aarburg im Kanton Aargau. Guten Nachmittag, Frau Achermann.
3: Guten Abend, grüezi, Siegenthaler.
0: Ihr seid eine Frau, die sehr, sehr gerne Spiel hat, würde ich jetzt mal sagen. Brandy Dog, hat er mir schon gesagt. Und Jassen leidenschaftlich. Und zwar,
3: jawohl,
0: ist das
3: genau.
0: So ein Frauengrüppli, das sich auch betrifft. Das ist das monatlich oder wöchentlich sogar?
3: Wir sind 4 Frauen, treffen uns mehr oder weniger monatlich. Ja, wir machen immer das Datum wieder abmachen. Und eben, wir gehen jetzt Ende Monat für 4 Tage in die Wellness-Serie, gehen spielen, gehen jassen und Wellness.
0: Oh, schön.
3: Und geniessen.
0: Und das ist in der Schweiz irgendwo oder geht ihr da etwas weiter weg?
3: Darf ich Werbung machen? Wir gehen auf Bad Reutte.
0: Ja gut, das ist jetzt noch nicht so Werbung. Also.
3: Das ist in Bregenz.
0: Ja, ja.
3: Bregenzerwald.
0: Ja, das ist doch auch schön, oder? Es gibt ja ein Haufenangebot zum Wellness. Und das ist dann wirklich mit Sauna und allem und Fango-Packungen.
3: Mit allem drum und dran, ja. Es ist ein grosser Familienbetrieb und ist sehr... Es ist einfach sehr gut. Mhm. Und mehr als die Hälfte sind Schweizer da draussen.
0: Ja, das ist klar, oder? Ja, wenn es dir günstiger ist. Eben, es kommt immer darauf an, wo man hergeht. Hauptsache ist, es gefällt einem auch irgendwo und hat eine schöne Zeit. Und eben, glaube ich, wenn da 4 Frauen zusammen irgendwo hergehen, das ist ein halbes Käferfest, nehme ich an, oder? Da hat immer etwas zu lachen und zu reden.
3: Das ist es, ja. Ich mache einen Sammeltag, weil ich komme von Aarburg, fahre auf Bar und nehme die Frauen mit und dann gehen wir her.
0: Und dann wird entspannt. Das ist so
3: eine Sache. Ja, dann haben wir es lustig.
0: Aber eben, jetzt vor der Entspannung kommt sozusagen ein bisschen die Anspannung mit unserem Nachmittagsspiel. Ich weiss nicht, ob ihr auch gut seid im Tanzen.
3: Also ich habe gerne tanzen. Wobei ich habe einen Mann hatte, der zwei linke Füße hatte.
0: Aber
3: ich bin vorher in meiner Jugend bin ich Reiseleiterin und dort bin ich viel zum Tanzen gekommen.
0: Ah, also dann habe ich das Gefühl, es könnte klappen heute. Aber jetzt schauen wir einfach mal, weil in der Sendung Treffpunkt, da haben wir es vom Nachtleben auf dem Land gehabt und eben auch vom Tanzen. Und entsprechend gibt es da ein paar vielleicht schwierige, aber sicher auch einfache Fragen dazu für euch. Welcher Tanz ist früher, also zuerst erfunden worden? Ist es der Cha-Cha-Cha oder ist es Samba? Welcher ist früher erfunden worden?
3: Samba.
0: Bei welchem Tanz muss man die Füße pro Minute im Schnitt mehr bewegen? Ist es Flamenco oder Walzer?
3: Flamenco.
0: Welcher Tanz ist für Verliebte besser? Ist es der Bachata Sensual oder der Paso Doble?
3: Der erste.
0: Bei welchem Tanz wird die Frau jeweils höher in die Luft geworfen? Ist das beim Akrobatik Rock'n'Roll oder beim Slow Fox?
3: Akrobatik Rock'n'Roll.
0: Und zum Schluss, bekannt für sein Tanzen auf der Bühne war ja der Michael Jackson. Welcher Tanzschritt von ihm ist zuerst rausgekommen? Ist es der Moonwalk beim Lied Beat It oder der Anti-Gravity Lean beim Lied Smooth Criminal, wo er sich so um 45 Grad nach vorne geneigt hat? Also ist es der oder der Moonwalk, den er zuerst gezeigt hat?
3: Der Moonwalk.
0: Der Moonwalk. Wunderbar. So, dann schauen wir mal, was habt ihr das Gefühl, ist es nicht gut gegangen?
3: Keine Ahnung, alles geraten.
0: Alles geraten? Eieiei.
3: Ja, sicher.
0: Also, jetzt schauen wir mal. Wir gehen einfach schon wieder in die Reihenfolge, die wir jetzt gerade hatten. Oder was ist zuerst rausgekommen? Ist es Samba oder Cha-Cha-Cha? Samba kommt von Brasilien und ist schon um 1920 getanzt worden. Cha-Cha-Cha ist in Kuba geboren worden und zwar so um die 1950 als Ableitung vom Mambo. Also haben wir da schon mal einen ersten Punkt. Ja, beim Flamenco, da wird ja richtig geführt, oder, mit den Füßen. Geübte Tänzerinnen und Tänzer legen bis zu 500 bis 700 Fussaktionen pro Minute auf den Boden. Also, das ist ein wahnsinnig schneller Tanz, je nachdem. Beim Walzer ist es je nachdem 180 Schritte. So, Wiener Walzer ist noch langsamer 90 Schritte, also immerhin schon der zweite Punkt. Welcher Tanz ist für Verliebte besser? Der Bachata Sensual oder der Paso Doble? Ihr habt gesagt Bachata, also der erste. Tanzt wird bei dem Bachata in engster Umarmung, und zwar auf kleinstem Raum. Beim Paso Doble, da wird der spanische Stierkampf inszeniert. Ich weiss jetzt nicht, ob das für Verliebte so geeignet ist, aber das ist genau richtig beantwortet. Und bringt euch schon den dritten Punkt. Super.
3: Super, ja.
0: Jetzt wollt ihr denken, ob der Rest auch noch gestimmt hat, oder? Ein bisschen ehrgeizig.
3: Ja, okay.
0: jetzt sind das sicher die einfacheren noch gewesen, oder? Akrobatik, Rock'n'Roll oder Slowfox, wo wird die Frau höher in die Luft aufgeworfen, das verratet der Name ja schon ein bisschen, oder? Das hätte ja auch eine Fangfrage sein können, oder? Wir wissen ja nicht, aber das ist richtig. Also Akrobatik, Rock'n'Roll ist wirklich Hochleistungssport, oder? Da werden Partnerinnen einen Meter hoch geworfen und wieder aufgefangen. Im Idealfall. Beim Slowfox haben beide Partner durchgehend Bodenkontakt. Und bei Michael Jackson war ja noch der Moonwalk und der Anti-Gravity Lean. Der Moonwalk, der hat er gesagt, dass ich zuerst gezeigt worden. Der ist 1983 zum ersten Mal auf der Bühne gezeigt worden. Der Anti-Gravity Lean, so vorne rauslehnen. Bei Smooth Criminal, der ist 1988 zum ersten Mal gekommen. Also der hat 5 von 5 richtig.
3: Ja, super.
0: Hey.
3: Glück muss man haben.
0: Ja, und ein bisschen wissen, oder? Je nachdem. Es ist ja, manchmal hat man das Gefühl, man ratet, aber das kommt ja auch nicht von nichts. Oder? Man hat ja so, schon ein bisschen Ahnung und kann sich je nachdem ein bisschen beeinflussen.
3: Ja, also gut, jetzt bei Michael Jackson, das hätte ich nicht können. Das habe ich nicht gewusst, aber dort habe ich wirklich geraten. Und die anderen, ja, ist eigentlich logisch.
0: Ja, eigentlich, wenn es immer so einfach wäre. Frau Achermann, ganz herzliche Gratulation. Ich wünsche euch eine schöne Wellnessferie, wenn es soweit ist. Und einen guten Nachmittag jetzt mal zuerst. Macht es gut.
3: Ja, danke vielmals.
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0: Brian Adams und Rod Stewart zusammen mit dem Sting, ein Trio sozusagen, All for Love, jetzt hier auf dem Eis.

0: Das wäre jetzt einer gewesen, zum geschlossen
1: ja, aber das gell? Wäre jetzt so, wie sagt man, einen Bauchreiber, gell?
0: Ja, so, der, ja, so slow, ganz slow und eng umschlungen.
1: Du weißt, dass ich weitermache mit dem Tanzen. Das war so schön gewesen, heute im Treffpunkt. Alle die Geschichten über ja. Dancing und Discos, die es früher gegeben hat. Ja. Lass mich einen kleinen. Ich habe noch ein paar Leute, die uns geschrieben haben, die noch verraten, dass man auch jetzt noch tanzen kann. Und vor allem, finde ich, sollte man nicht nur darüber reden, man sollte es auch machen. Mhm. Und darum verlosen wir heute am Nachmittag Tickets für die grösste Ü60-Disco von der ganzen Welt.
0: Und die ist nicht irgendwo in Marokko, sondern hier bei uns in der Schweiz.
1: Die steht auch in der Schweiz, ganz in der Nähe von Zürich, in Dübendorf. Sie ist am nächsten Samstag und wir erfahren dann noch mehr darüber. Ich wollte jetzt noch nicht alles verraten.
0: Nein, natürlich klar, nicht, oder? Aber ich verrate gerne noch etwas. Es sind nämlich die allerletzten zwei Billionen, weil sie restlos ausverkauft. Also es lohnt sich wirklich definitiv reinzuhören bei der Christina. Und jetzt tanzen wir weiter mit...
1: Was ist das?
0: Nicht mehr ganz so geschlossen. Peter Cornelius.
1: Ah.
0: Zu.

0: Cat Stevens, Morning Has Broken. Der Stefan Siegenthaler wünscht weiterhin einen guten Nachmittag. Geht gerade weiter mit der Christina Lang, direkt nach den 2 Nachrichten.
1: Die Nachrichten von SRF um 14 Uhr mit Marco Kalle. Festnahme nach mehreren Sabotageakten gegen die Stromversorgung in Deutschland. Mangelndes Wissen zum richtigen Umgang mit Pensionskassengeldern und die Wasserkraft, die im Winter genug Strom liefern sollte, obwohl die Stauseen schlecht gefüllt sind. Das sind 3 der Themen. Das Wetter heute noch sonnig bei 32 Grad, morgen dann grau und nass bei nur noch 19 Grad. Seit Tagen gibt es in Deutschland immer wieder Sabotageakte gegen Stromanlagen. Nun hat die Polizei laut Medienberichten einen Verdächtigen gefasst in der Nähe eines Kraftwerks bei Aachen in Westdeutschland. Was zur Festnahme bekannt ist, dazu sagt Benedikt Kaninski von der ARD.
2: Also nach WDR-Informationen soll der 48-Jährige zu Fuß in einer Fahrzeugkontrolle der Polizei festgenommen worden sein und keinen Widerstand geleistet haben. Er hatte offenbar sogar noch Sprengmittel mit dabei und den Polizisten auch gesagt, dass er in der Gegend rund um das Kraftwerk in Weißweiler bei Aachen gecampt hatte.
1: Dem Festgenommenen werde vorgeworfen, er habe mehrere Sabotageangriffe auf das deutsche Stromnetz ausgeübt, unter anderem in Bergheim bei Köln.
2: Er hatte dabei offenbar versucht, mit selbstgebauten Raketen einen Kurzschluss an Hochspannungsleitungen auszulösen. In Bergheim war ihm das in der vergangenen Woche auch gelungen. Ein Teil der Kraftwerksblöcke fiel aus. Gestern Nachmittag hatte die Polizei dann in Weißweiler bei Aachen Abschussvorrichtungen an einer Hochspannungsleitung gefunden. Außerdem waren insgesamt 2 Bekennerschreiben aufgetaucht.
1: Gemäß einem Bekennerschreiben richten sich die Anschläge gegen die Stromproduktion durch Braunkohle. Innenminister Alexander Dobrindt sprach darum von Klimaextremismus. Die Polizei hat sich noch nicht direkt zur Festnahme geäußert. Immer mehr Menschen beziehen ihre Pensionskassengelder nicht als monatliche Rente, sondern lassen sich zumindest einen Teil davon als Kapital auszahlen. Laut einer neuen Studie der Hochschule Luzern möchte mittlerweile mehr als die Hälfte der Befragten dereinst eine Kombination aus Rente und Kapital. Sie wollen so mehr finanziellen Spielraum. Wer sich die Pensionskasse als Kapital auszahlen lässt, muss das Geld anlegen, damit es weiter Rendite abwirft und so den Lebensunterhalt finanziert. Das setzt Finanz- und Vorsorgewissen voraus. Daran wiederum mangle es bei vielen, sagt Studienautorin Yvonne Seiler. Man habe festgestellt,
3: dass das Vorsorgewissen sich abermals auf einem bescheidenen Niveau bewegt. Und bedenklich ist eigentlich nicht, dass das Vorsorgewissen nicht da ist, sondern dass sich viele Befragten ihrer Wissenslücke nicht bewusst sind.
1: Gezeigt habe sich das in der Studie bei Antworten auf spezifische Fragen. Statt eine Frage mit «Ich weiß nicht» zu beantworten, hätten viele falsche Antworten angekreuzt, sagt die Studienautorin. Nach dem Hitzesommer sind die Stauseen in der Schweiz schlecht gefüllt und in den Gasspeichern in Europa hat es im Moment relativ wenig Gas. Da fragt sich, haben wir in der Schweiz im kommenden Winter trotzdem genug Strom? Was die Wasserkraft aus Stauseen anbelangt, macht sich der Geschäftsführer der Schweizer Stromaufsichtsbehörde ElCom, Urs Meister, keine Sorgen. Im Tagesgespräch von Radio SRF sagte er, im Moment habe es für den Winter nur 1,3% weniger Wasserenergie aus Stauseen als sonst um diese Zeit.
4: Es ist also nicht allzu viel, was da fehlt. Und vielleicht muss man noch betonen, im vergangenen Winter hat das Kernkraftwerk Gösge keinen Strom produziert. Also im Vergleich zu dem ist jetzt die geringere Befüllung der Speicher nicht allzu kritisch.
1: Für den Winter ganz Entwarnung geben, das könne er aber nicht.
4: Es gibt Restrisiken und die Restrisiken sehen wir insbesondere beim Gas und jetzt, ich sage mal, weniger bei den Speichern in der Schweiz.
1: Sagt Urs Meister, der Geschäftsführer der Stromaufsichtsbehörde ElCom. Das ganze Tagesgespräch gibt's zum Nachhören auf srf.ch/audio oder auf der Play SRF App. Weil es in der Erdölraffinerie im neuenburgischen Kressier einen Defekt gibt, genehmigt der Bund den Bezug von Benzin und Diesel aus den Pflichtlagern. Die Raffinerie in Kressier ist die einzige der Schweiz. Sie liefert normalerweise 30% des Schweizer Mineralölbedarfs. Der aktuelle Produktionsunterbruch fällt in eine bereits angespannte Versorgungslage. Wegen des niedrigen Wasserstands im Rhein erreicht seit Wochen weniger Öl die Schweiz als sonst. Um einen Versorgungsengpass zu vermeiden, bewilligt der Bund nun also vorübergehend den Bezug aus den Pflichtlagern. Vegane Produkte dürfen in der Schweiz nicht mehr Salami, Schinken und Mortadella heißen. Das hat das Bundesgericht entschieden. Es sagt, diese Begriffe dürften gemäß Lebensmittelrecht nur für Fleischerzeugnisse verwendet werden. Sonst würden Konsumentinnen und Konsumenten getäuscht. Dagegen geklagt hatte der Detailhändler Lidl. Es ist nicht der erste Entscheid des Bundesgerichts zu diesem Thema. Schon früher hatte es zum Beispiel geurteilt, dass ein veganes Milchersatzprodukt nicht als Milch bezeichnet werden darf. Dann die aktuellen Börsendaten von SIX. Der Swiss Market Index liegt im Moment bei 14.108 Punkten. Das ist ein Minus von 1,2%. Der Euro wird zu 94,25 gehandelt. Den Dollar gibt es für 81,15. Und noch der Blick aufs Wetter. Am Nachmittag bleibt es recht sonnig und es wird nochmals heiß mit rund 32 Grad. Am Abend kommen teils Gewitter mit Sturmböen auf. Morgen ist es dann wechselnd bis stark bewölkt. Vor allem in den Voralpen und Alpen sowie im Osten regnet es. Es ist morgen deutlich kühler mit nur noch rund 19 Grad. Das waren Nachrichten von Radio SRF, verantwortlich Adrian Huber.
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6: Von 14.06 Uhr. Vorsicht in der Region Solothurn auf der A1 Richtung Bern zwischen Herkingen und Önsingen. Da besteht Gefahr durch Gegenstände auf der Fahrbahn. Und vor dem Gotthardtunnel Richtung Norden ab Quinto 3 Kilometer Stau, 30 Minuten Wartezeit. Die Einfahrt Airolo ist gesperrt. Reisende Richtung Gotthardpass können ab Quinto die Sonderspur Cupra benutzen.
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6: Hallo miteinander an diesem schönen und heissen Nachmittag, wo es ja vielleicht schon den letzten Glassen im Eisfach an Kragen geht. Aber vor allem, wo wir einfach genau wissen, wo in der Wohnung das am kühlsten ist. Schließlich haben wir jetzt ein bisschen Übung nach dem heissen Sommer. Es sagt der letzte heisse Tag von diesem Jahr, sagen Sie bei SRF Meteo. Ich hoffe, Sie geniessen ihn. Schön sind Sie dabei. Vor allem alle die von Ihnen, die gerne tanzen. Zu Ihnen komme ich nämlich jetzt gerade am Mikrofon.

0: von den grossen französischen Sänger und Songschreiber Jean-Jacques Goldman. C'est ta chance. Eine schöne Chance zum Schwärmen und zum sich erinnern, wie es früher war, wenn man in den 60er, 70er, 80er Jahren tanzen auf dem Land. Das hat es heute gegeben, der Sendung Treffpunkt. Am Vormittag bei meinem Kollegen Stefan Siegenthaler. Vielleicht haben Sie es ja gehört, sonst kann man es nachhören. Es ist eine ganze Stunde lang um alle die Dancing und Disco von früher gegangen. Vor allem um die auf dem Land, dort, wo man sich getroffen hat, zum Festen und zum Tanzen. Zum Beispiel zu Laupen im Kanton Bern. Von dort hat uns Marlies Ritter angerufen. Sie hat erzählt, wie das war, wo sie ins Dancing Old Bridge gegangen ist. Sie sagt dem jetzt ganz liebevoll ins Bridge. Das war in den späten 70er, Anfangs 80er Jahre.
1: Ja, das war eine wunderbare Zeit. Da ist man einfach, es hat nichts anderes gegeben als das Bridge. Weil wir konnten ja dann noch nicht alle Auto fahren. Und dann hat man sich getroffen, das Dörrishaus, im Töstli dann zumal. Und hat sich dann zusammengetan und ist dann bis am Morgen um 3 Uhr ins Bridge einfach abtanzen. Wir haben sie auf Esterberg verbracht und jedes Wochenende, also das war unser zweites Daheim.
2: Und es ist ja schade, dass es das eben irgendwann nicht mehr gegeben hat. Und das ist ja etwas, was wir jetzt auch schon ein paar Mal gehört haben, dass es viele so Dancings und Clubs von früher eben nicht mehr gibt. Aber bei diesem Bridge, beim Old Bridge zu laufen, da gibt es eine kleine Ausnahme.
1: Genau. Das Old Bridge, das tut heute noch einmal pro Jahr auf. Und das ist immer eine riesen Sache drin. Das sieht immer noch aus wie an und dazu mal. Es sind die gleichen Sitze drin, es sind die gleichen Lampen drin. Tanzfläche, es ist alles noch genau gleich wie dann. Und das ist wirklich, heute würde man auch sagen, Retro-Style.
2: Und das ist dann aber dann auch fast so eine Art wie eine Klassenzusammenkunft, oder? Also da kommen ja alle von früher kommen noch mal.
1: Ja, nicht ganz alle. Wir sind doch mittlerweile auch schon ein bisschen in einem Alter, aber ich wohne zu laufen. Und dann kann ich natürlich mittlerweile zu Fuß dorthin. Das ist natürlich der Hammer. Es hat viel Junge von Laufen, Umgebung, aber es hat halt auch immer wieder Leute dort, die man von früher nachher halt kennt. Und das ist wirklich immer so ein Déjà-vu.
0: Ah, schön, wie beides weiterlebt. Erinnerung an früher und das Dancing auch heute noch. Es hat noch auf eine andere tolle Geschichte gegeben heute im Treffpunkt. Erinnerungen an ganz bestimmte Tanzlokale, aber auch an einzelne Tänzerinnen und Tänzer oder sogar an Tänze, weil gewisse von den Leuten sind jetzt schon 40 und 50 Jahre zusammen. Also nicht als Tanzpaar, sondern fürs Leben. Die hat nicht nur das Tanzfieber gepackt, sondern auch die Liebe. Und es hat ja niemand gesagt, man müsse aufhören ausgehen und tanzen. Nur weil man älter wird. Im Gegenteil. Wir haben da noch eine Idee. Vor allem haben wir Tickets. Die letzten Tickets. Es ist nämlich ausverkauft. Die letzten Tickets für die grösste Ü60-Disco der Welt. Den Samstag in Dübendorf in der Nähe von Zürich. Wir dazu in ein paar Minuten.

Es gibt Musik, da kann man einfach nicht still sitzen bleiben. Oder still stehen bleiben. Der Bonhoeffer hat das schon gewusst. Das ist genau so ein Stück, wo einfach alle aufgestanden sind, wenn das gekommen ist. Sogar die, die eigentlich lieber zu ABBA getanzt haben. Und auch die, die eigentlich gekommen sind, zum

Tag im Treffpunkt. Ich glaube, ich mehr als einen Nerv getroffen. Der Ernst Limmer von Embrach war einer von denen, der uns geschrieben hat, Monja, oh, da erinnert ihr mich immer gerade an die Tanzübung in den 60er und 70er Jahren, wo ich im Rössli zu Wasen meine Frau kennengelernt habe. Tanzlokal, Dancing, Discos, einfach tanzen zur Musik, die einem gefällt. Dass das nicht einfach vorbei ist, wenn man das schon erlebt hat in den 60er, 70er oder 80er Jahren, sondern dass das auch jetzt noch der Hit ist. Da haben uns ein paar von Ihnen geschrieben. Der Paul Zimmermann von Emmenbrück sagt, in Luzern gäbe es einmal im Monat eine neue 60-Disco und auf Prosenektute oder auf der Webseite «Gemeinsam erleben» finde ich auch immer ganz viele Events. Und der Karl Bollhalter von Zürich empfiehlt die Webseite tanznachmittag.ch. Und wir laden Sie einfach gerade ein, um zu tanzen. Am Samstag. Diesen Samstag, am 12. September. Am Nachmittag vom 2 bis am Abend um 8 Uhr. Da steigt in der Nähe von Zürich zu Dübendorf eine grosse U60-Disco von der Prosenektute. Es soll die grösste U60-Disco der Welt werden. Also die haben schon einen Rekord aufgestellt letztes Jahr mit dieser Veranstaltung. Und den wollen sie jetzt schlagen. Am Samstag bei dieser Swiss Disco 60+. Ausverkauft ist sie schon, aber das hat uns ja noch nie davon abgehalten, um Ihnen noch ein Billett zu organisieren. Und das habe ich jetzt hier. Ein Eintritt, gültig für zwei Personen. Das ist ein Ticket für auf die Tanzfläche. Etwas zum Trinken gibt es natürlich auch. Vor allem aber gibt es ein Rahmenprogramm, da weiss ich gar nicht, wo anfangen mit erzählen. Prominente Gäste, der Röbi Koller ist dabei und hat einen Einsatz als DJ. Maya Brunner, der Michael von der Heide, der Pino Gasparini, die machen Live-Musik. Und von uns, von SRF 1, sind der Mike Lamar und Tina Nägeli dabei. Sie interviewt prominente Gäste. Ein alter Bekannter, der Reto Scherer, spielt Bingo mit dem Publikum. Es ist richtig viel los. Den Samstag ab der 2 an der Disco Swiss Plus zu Dübendorf. Das Einzige, was noch fehlt, sind Sie. Und jetzt bin ich gespannt. Erzählen Sie uns, warum das genau Sie die Richtung oder der Richtung sind, um an die Disco zu gehen, wer das Sie mitnehmen und vor allem, was für ein Lied das Sie würden wünschen, weil Sie dazu so toll tanzen wie sonst überhaupt niemand. Schreiben Sie uns auf srf1.ch, den Kontakt ins Studio oder machen Sie ein WhatsApp. Da ist die Nummer 079 132 132 1. Sie müssen nicht pressieren, nicht juffeln. Wir nehmen uns ein bisschen Zeit. Bis am 4. vor 3.

0: Spüle weg.
1: Es hat also schon auch Sitzgelegenheiten, haben sie mir gesagt. Aber die braucht ja niemand an dieser U60-Disco am Samstag, oder? Zum dabei sein, jetzt schreiben srf1.ch oder über WhatsApp 079 132 1321. SRF Verkehrsinfo von 14.30 Uhr. Entwarnung in der Region Solothurn auf der A1 Richtung Bern zwischen Herkingen und Önsingen besteht keine Gefahr mehr durch Gegenstände auf der Fahrbahn. Vor dem Gotthardtunnel in Richtung Norden ab Quinto 3 Kilometer Stau mit 30 Minuten Wartezeit. Die Einfahrt Airolo ist gesperrt. Hansi Surg unterwegs.

0: Musik aus der Schweiz von einem Sänger und Songschreiber von Uster und Moritz Schlanke, Summer Breeze. Das mit dem Tanzen, das ist ja etwas, das steckt in einem innen und es will raus. Und jetzt habe ich eine am Telefon, die Angela Weber von Klingnau im Kanton Aargau. Hallo Angela. Jetzt haben wir dich da. Du, wann hat das angefangen mit dir und dem Tanzen? Angela? Ist jetzt doch ein bisschen
1: her. Ja.
0: Ja, jetzt! Hörst du mich?
1: Ja, jetzt ist gut.
0: Jetzt sind wir eben zusammen, jetzt sind wir parat und können tanzen. Erzähl mal, du und das Tanzen, wann hat das angefangen?
1: Ja, also, als ich so 16 bis 18 etwa war, dann bin ich am Luzern, wo ich aufgewachsen bin, so in die Häsiland und Tanzlokale und so gegangen. Und zwischendrin hat es amigs noch so Disco gegeben, so von den Schülern, weißt du, in Pfarreiheim und so Zeug. Ja.
0: Mhm. Bist du eigentlich problemlos immer reingekommen, so ins Häsiland? Und, also, ich meine, weißt du, in die Clubs von den Erwachsenen, wenn du 16, 18 gewesen bist?
1: Relativ gross war und dann gut geschminkt.
0: Jetzt ist Angela 66 und hat angerufen, weil sie gesagt hat, ich würde sehr gerne gehen an die Ü60-Disco. Muss ich natürlich zuerst ein paar Sachen wissen von dir, Angela. Also ich weiss, du hast früher gerne getanzt. Wie hast du es jetzt mit dem Tanzen?
1: Ja, schon auch noch gut, aber ich habe nicht so viel Platz und die öffentlichen Dinge da in unserer Umgebung, das läuft nicht so gut, weißt du?
0: Also gut, ich glaube, dann wärst du am richtigen Ort bei der Ü60-Disco, wo sie sagen, wir wollen die grösste sein von der ganzen Welt, wir laden die, ihr müsst kommen, sie ist ausverkauft. Wie würdest du deinen Tanzstil beschreiben?
1: Eben wild.
0: Ah, oh, wild. Was heisst das? Wie würde ich es beschreiben, wenn du nicht mehr würdest tanzen? Würde ich dir aus dem Weg gehen?
1: Ja, sehr wahrscheinlich schlage ich aus mit den Armen und den Füßen. Da musst du schon ein bisschen Abstand haben.
0: Traue ich den anderen Leuten mit dir zusammen zu tanzen? Deinen Partner zum Beispiel?
1: Ja, der traut das schon. Aber er sagt damit nicht so, weißt du, du bist nicht mehr 20, 40, weißt du?
0: Ich glaube, das 20, 40 steckt da drin. Es kommt dann schon wieder raus. Also, schau, ich habe eine letzte Frage noch, aber zuerst wollte ich es dir ganz, ganz deutlich sagen. Angela Weber, du bist dabei am Samstag vom Nachmittag bis am Abend in Dübendorf bei Zürich an der grössten Ü60-Disco der Welt, die ausverkauft ist. Die letzten Tickets für die Swiss Disco 60 Plus, die gehen an dich. Ich gratuliere dir.
1: Merci beaucoup.
0: Deine Partner hat schon ein bisschen Angst. Lass, und jetzt kommt die letzte Frage, die wichtige. Welches Stück, welche Tanzzeit, was müsst ihr dort auflegen und du lässt dich so richtig gehen?
1: Etwas Langsames, und zwar von der Uriah Heep, Lady in Black.
0: Ah, ich hätte jetzt gedacht, es kommt etwas ganz Wildes, aber jetzt kommt ganz ein Feines.
1: Nein, weißt du, wenn der Partner mitkommt, dann muss er auch mal etwas für sich.

Uriah Heep, Lady in Black. Angela Weber hat auch gewünscht und gesagt, so kann ich tanzen, ohne dass ich zu fest ausschlage. Und sie ist dabei am Samstag an dieser grossen Ü60-Disco. Das ist sicher auch einer, der dort läuft. Life is Life, Opus. Einen schönen Nachmittag mit besseren Feisen.

0: süßer Gruß aus den 90er Jahren. Backstreet Boys, Anywhere.
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0: Von 15 Uhr vor dem Gotthardtunnel Richtung Norden ab Quinto 3 Kilometer Stau, 30 Minuten Wartezeit. Die Einfahrt Airolo ist gesperrt.
2: Die Nachrichten von SRF um 15 Uhr mit Marco Kalle. Junge Männer in der Schweiz sind etwas weniger fit als noch vor gut 20 Jahren. Das zeigt eine Langzeitstudie des Bundesamts für Sport. Untersucht wurde die Fitness an den Rekrutierungstagen für den Militärdienst, die für alle Männer obligatorisch sind. Und zwar im Zeitraum von 2006 bis 2024. Die Ergebnisse zeigen einen leichten, aber stetigen Rückgang der körperlichen Leistungsfähigkeit. Als Gründe nennen die Forschenden etwa, dass viele bei der Rekrutierung älter sind als früher und zudem habe sich die Corona-Pandemie auf die Fitness ausgewirkt. Das Gegenteil beobachteten die Forschenden bei den Frauen, die sich freiwillig für den Militärdienst meldeten. Ihre sportlichen Leistungen haben sich verbessert. Seit Tagen gibt es in Deutschland immer wieder Sabotageakte gegen Stromanlagen. Jetzt hat die Polizei einen Verdächtigen gefasst. AD-Korrespondentin Katharina Trümper berichtet.
3: Wie Staatsanwaltschaft und Polizei Köln mitteilten, wurde der 48-Jährige am Vormittag in der Nähe des Kraftwerks Weißweiler bei Aachen gefasst. Er soll bei seiner Festnahme Sprengmittel dabei gehabt haben, aber keinen Widerstand geleistet haben. Polizisten fanden in der Nähe ein Zelt im Unterholz, in dem weitere Sprengladungen sichergestellt wurden. Nach dem Mann war mit einem Haftbefehl der Staatsanwaltschaft Cottbus tagelang gefahndet worden. Die Behörde ermittelt wegen des Verdachts der Herbeiführung einer Sprengstoffexplosion und der Störung öffentlicher Betriebe. Der 48-jährige Mann aus Nordrhein-Westfalen steht im Verdacht, mit Spreng- und Brandvorrichtungen versucht zu haben, die Stromversorgung zu unterbrechen. Vor einer Woche waren solche Vorrichtungen an einem Umspannwerk unweit des Kohlekraftwerks Jänschwalde im Süden Brandenburgs gefunden worden. Am selben Tag wurde auch in Nordrhein-Westfalen ein ähnlicher Sabotageakt aufgedeckt. Danach kam es zu weiteren Vorfällen, darunter auch in Sachsen. Zu der Sabotageserie gibt es Bekennerschreiben, die die Ermittler dem Tatverdächtigen zuordnen. Darin begründet er die Angriffe auf das Stromnetz mit dem Kampf gegen fossile Energien. In allen drei betroffenen Bundesländern wird noch Braunkohle abgebaut und verstromt.
2: Katharina Trümper von der ARD hat berichtet. Ungarn weist 10 russische Diplomaten aus wegen inakzeptabler Aktivitäten. Das hat die ungarische Außenministerin mitgeteilt. Sie ging nicht näher darauf ein, welche Art von Aktivitäten die proeuropäische ungarische Regierung den russischen Botschaftsmitarbeitenden vorwirft. Es hieß nur, Ziel der Ausweisungen sei es, die Sicherheit und Souveränität Ungarns zu schützen. Die diplomatischen Beziehungen mit Russland sollen aber weiterhin aufrechterhalten werden. Russland kündigte an, auf die Ausweisung der Diplomaten zu reagieren. Wie, ist noch nicht klar. Und das Wetter, es ist heute meist sonnig bei 32 Grad. Am Abend gibt es stellenweise Gewitter mit Sturmböen. Morgen ist es dann grau und nass und deutlich kühler bei nur noch 19 Grad. Das waren Nachrichten von Radio SRF, verantwortlich Adrian Huber.
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0: 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Schön, sind Sie dabei. Ich bin Christina Lange.

0: Nick Heyman, I promised myself. Der letzte heiße Tag vom Jahr, sechs heute, der Herbst kam. Mit dem Herbst kommen auch Kühlbienen und Herbstmessen. Und das sind ja eigentlich totale Überreizungsmaschinerien für alle unsere Sinn. Lichter, die blinken, laute Musik, Verkäufer, die ihre patentierten Schneidgeräte präsentieren, irgendwo tätschen ein paar Dosen auf den Boden und jemand gewinnt einen Teddybär. Für die Augen, für die Ohren, alles ein bisschen viel, aber für die Nase. Für die Nase, es schmeckt so gut. Was ist das? Nägeli. Zimt, würzig. Und wo man noch überlegt, steht man schon vor dem Stand mit diesen rosaroten Säckchen mit dem Magenbrot. Und genau um das geht es.
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0: Der Max Fischer ist bei uns im Studio. Max, du hast Magenbrot daheim gemacht und verratest uns, wie das geht. Wie schwierig ist es?
2: Ich finde es gar nicht schwierig.
0: Ehrlich nicht? Warum nicht?
2: Weil es, wie ich finde, ziemlich geradeause Sache ist. Also ich habe immer auch, wie du oder vielleicht auch andere Menschen, das Gefühl gehabt, da braucht man wahnsinnig viel Technik, Zutaten und irgendwie Zeit. Aber das stimmt irgendwie nicht. Weil die Zutaten, die man braucht, hat man vielleicht sogar, oder zumindest die Teile, vielleicht schon zuhause.
0: Ich habe mir aber noch gar nicht überlegt, wie man es macht. Und wenn ich darüber nachdenke, ich habe wahrscheinlich gedacht, das sei ein bisschen wie Fotzuschnitten, etwas, was man macht aus altem Brot. Aber nein, du sagst, da machen wir extra einen Teig. Was hat es denn da alles drin?
2: Das mit dem Fotzelschnitt ist nicht eine blöde Überlegung, aber nein, es ist nicht wie ein Fotzelschnitt. Den Teig macht man, grosse Überraschung, mit sehr, sehr viel Zucker.
0: Darum ist das so wahnsinnig gut, oder?
2: Das ist so. Und der Zucker, der hilft sicherlich dabei, das wirklich zu einem feinen, sündhaft guten Ding zu machen. Aber der Zucker ist eigentlich auch nur ein Transportvehikel für die richtigen Stars. Und Stars in diesem Magenbrot sind all die feinen Gewürze.
0: Die dann nachher zusammen so ein bisschen schmecken wie Lebkuchen. Was ist denn da alles für Gewürze drin?
2: Primär Zimt, und zwar wirklich nicht zu wenig, viel Zimt, Nägeli, Muskatnuss. Und ich habe jetzt noch ein bisschen freestyled und Kardamomsamen reingeschmuggelt. Was ich noch wichtig finde, vor allem jetzt im Kontext von diesen Gewürzen, es macht sehr viel aus, wenn man die frisch malt. Also wenn man Nägeli hat, Muskat hat, wenn man das frisch reinmalt.
0: Und verstampft vielleicht noch mit einem Mörser oder
2: genau.
0: So. Danach im Jahr verbindet sich das alles viel mehr zu dem typischen Geschmack vom Magenbrot. Zucker, hast du gesagt, jawohl, ist wichtig. Mehl und Flüssigkeit braucht es auch noch, oder?
2: Rauchmehl braucht es, Milchwasser. Milchwasser, das ist halb Wasser, halb Milch. Und nebst dem Rohzucker noch einen guten Gutsch, auch noch flüssigen Zucker. Da kann man ein bisschen variieren. Ich habe jetzt gefunden, ein Sirup passt sehr gut. Wenn man einen flüssigen Honig hat, ist das natürlich auch absolut super.
0: Eier oder so etwas braucht es nicht?
2: Interessanterweise nicht, habe ich auch zuerst vermutet, aber hat es tatsächlich Käse drin. Dann braucht man natürlich, wenn man mit Mehl backt, noch ein bisschen Backpulver, eine Prise Salz, damit das irgendwie schön aufgeht und sich auch geschmacklich ein bisschen schön abstimmt. Und ja, dann tut man das Ganze näher, vermengt das, bis so ein homogener Teig daraus entsteht und dann ist eigentlich das Gröbste erledigt.
0: Halt, da ist in der Schüssel parat. Aber nachher, du hast mitgebracht in der Redaktion. Danke für mal. Es ist nämlich sehr feines Magenbrot. Dann nachher muss es ja noch in die Form. Also am Schluss sind es so halbmondförmige, fast kleine Stückchen. Wie macht man das? Zuerst muss man eine Art Leib machen, aber mit einer bestimmten Form, oder?
2: Genau, ist ein Brotleib ja dann am Schluss wieder. Also man formt das und das tut man formen mit nassen Händen. Sehr wichtig, weil sonst klebt einfach alles überall. Ich habe das bei meiner ersten Charge ein bisschen vernachlässigt. Und eben, wenn man sich sie eigentlich überlegt, Zucker, Mehl, Milch, hätte man können darauf kommen, dass es relativ fest klebt. Gut, dann nimmt man mit den nassen Händen den Teig und tut das so ein bisschen Rugeli oder Schlangenformen, ich sage jetzt mal 4 cm breit, 1-2 cm hoch. Und dann kann man das gut tropieren.
0: So. Ah, das macht man nachher, dann schneidet man nachher ein Stückchen am Schluss. Richtig. Und leihst aus auf dem Backblech mit Backpapier, kommen die Ofen, wie lang?
2: Nicht zu lang. Ich habe tatsächlich ein bisschen zu lang drin lassen, alles beim ersten Mal. Und ich würde darum behaupten, so 10-15 Minuten, je nachdem, wie stark der eigene Ofen ist, kann man das im Ofen lassen, aber nicht viel, viel länger. Es hat ja eben keine Eier drin, das heisst, es hat jetzt nicht verderbliche Sachen.
0: Dann nimmt man es raus, lasse es auskühlen. Und dann kommt, finde ich, das Wichtigste, dann kommt das klebrige, braune, feine Zeug auf die Glasur.
2: Voilà. Und bei der habe ich ein bisschen experimentiert, weil da gibt es viele Rezepte, die einfach nachher eine ganz normale Schokoglasur verlangen. Da habe ich gefunden, ich kombiniere das Beste von beiden Welten und habe so eine Butter-Schokoglasur gemixt mit einer Puderzucker-Zitronenglasur. Und dann noch ein bisschen Kakaopulver, das braucht man ja eh auch schon für den ganzen Teig, und Zimt da. Und ja, da habe ich gefunden, das ist eigentlich noch recht stimmig. Gibt da so ein bisschen Zitrusartige Gegensteuer zu all diesen Gewürzaromen?
0: Hast du eigentlich noch eins? Oder haben die von der Redaktion schon alle aufgegessen?
2: Ich habe sie sehr bewusst bei mir behalten bis jetzt, aber nachher darf sich jeder daran vergnügen.
0: Also, eine Zuckerbombe, aber zum Beispiel für die nächste Geburtstagsparty ein absolut gutes Mitbringsel in dieser Zeit, jetzt wo Kürbissaison ist. Das Rezept fürs Magenbrot, selber gemacht von Max Fischer, ist parat. Mit allen Details auf srf1.ch. Komm, jetzt gibt es noch eins.

SRF1, Spending My Time. SRF Verkehrsinfo von 15.31 Uhr. Stau in der Region Zürich auf dem Westring Richtung Gubristunnel ab Urdorf Nord und vor dem Gotthardtunnel in Richtung Norden. Ab Quinto 3 Kilometer Stau, 30 Minuten Wartezeit. Die Einfahrt Airolo ist gesperrt. Reisende Richtung Gotthardpass können ab Quinto die Sonderspur Cupra benutzen. Sie müssen uns unbedingt schreiben, wie es rausgekommen ist, wenn Sie das Rezept von Max Fischer ausprobieren für selber gemachtes Magenbrot. Der Herbst ist Kölbizeit. Zu den Kölbi gehören alle die feinen Sachen. Magenbrot, brennte Mandeln, Schenkeli, Zigerkrapfen, Knäuplätze und natürlich auch die Schiffli-Schaukli, der Affenkasten, Putschauto und das Rösli-Spiel, das Karussell. Das Karussell hier, das kennen wir aber nicht unbedingt von der Kölbi, sondern vom Fernsehen. Das war mehr als ein Jahrzehnt lang die Titelmelodie von der Sendung «Karussell» im Schweizer Fernsehen vom 77 bis 88. Und ich dachte, ich könnte wieder einmal das Lied bringen, wo die Melodie ursprünglich herkommt. Es ist ein Lied, das auch ein bisschen Kölbi-Gefühl aufbeschwört, mit dem Sound von alten Tanzlokalen und Hafenkneipen und viel Nostalgie schon in den 70er Jahren. Die britische Popgruppe «Sailor» auf SRF 1. Das ist die «Old Nickelodeon Sound».

So steht still das Karussell, die Old Nickelodeon Sound von der Band Sailor. Aber das nächste Nürgali läuft schon. Ebony and Ivory, Paul McCartney und Stevie Wonder auf SRF 1.

0: Billy Joel, She's Always a Woman. Heiss heute. Elefanten haben übrigens eine eingebaute Klimaanlage. Ihre Ohren. Durch die gehen ganz viele kleine Blutgefäße. Und wenn sie wackeln mit den Ohren, dann können sie ihr Blut ein bisschen abkühlen. Wie komme ich jetzt auf Elefanten? Das ist nur wegen der Julia. Die Julia Stirnimann macht heute Sendung regional diagonal. Und bei ihr geht es um Elefanten und um ihren Hunger und um die Hitze und um die Trockenheit. Ein Elefant frisst recht viel pro Tag, mehr als 100 Kilo durchschnittlich. Und das ist jetzt eine rechte Herausforderung für einen Kinderzoo Rapperswil. Auch dort haben sie nämlich, wie auf den Bauernhöfen, weniger Heu nach dem trockenen und heissen Sommer. Und darum sind jetzt Leute aus der Umgebung Rapperswil gefragt, die einen grossen Garten haben, Julia.
1: Ja, offenbar sind so geschnittene Äste und Sträucher eine gute Futteralternative. Es ist jetzt zwar im Moment nicht gerade Saison für einen ganz grossen Rückschnitt im Garten, aber das eine oder andere muss vielleicht gleich einmal geschnitten werden. Und nach Berichten in anderen Medien haben sich offenbar schon Leute im Zoo gemeldet. Das sagt Direktorin Sibyl Marti.
2: Ja, wir haben etwa schon 20 Anfragen bekommen und haben uns auch austauschen können. Und 3-4 Angebote haben wir dann auch umsetzen.
1: Aber das ist natürlich nicht alles geeignet. Und darum, bevor man jetzt gerade mit einer Ladung vorfährt, unbedingt mit den Zuständigen im Zoo reden.
0: Aber eigentlich eine schöne Geschichte. Geht ja auf für beide, für die mit den Gärten und für die Elefanten. Natürlich aber bitte der Grund für die ganze Situation, dass der Sommer so heiß und so trocken ist. Diese Geschichte und mehr aus den Regionen, ein bisschen mehr als eine halbe Stunde, am 16:30 im Regional Diagonal hier auf SRF 1.

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mit dem Mulurgali und wieder Bob Dylan, Zürich West. Wir wenig grübeln, es ist schon recht. Und jetzt noch ein bisschen Leute drehen, es lohnt sich. Elvis Presley auf SRF 1, Jailhouse Rock.

0: Paradise Roads. Und es wird 4 Uhr am Dienstagnachmittag.
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0: Von 16 Uhr Stau in der Region Zürich auf dem Westring Richtung Gubristunnel ab Urdorf Süd und vor dem Gotthardtunnel Richtung Norden ab Quinto 3 Kilometer Stau und 30 Minuten Wartezeit. Die Einfahrt Airolo ist gesperrt. Reisende Richtung Gotthardpass können ab Quinto die Sonderspur Cupra benutzen.
2: Die Nachrichten von SRF um 16 Uhr mit Marco Koller. Zuerst geht es um scharfe Kritik an Altbundesrätin Viola Amherd. Ihre Behauptung, für den Kauf der F-35 Kampfjets gelte ein Fixpreis, sei falsch gewesen. Zu diesem Schluss kommt ein Untersuchungsbericht. Dann, bei jungen Schweizer Männern steht es nicht mehr ganz so gut um die Fitness wie auch schon. Die Opfer des Nationalsozialismus bekommen in der Schweiz einen Erinnerungsort. Und das Wetter, heute noch sonnig bei 32 Grad, morgen dann grau und nass bei nur noch 19 Grad. Seit Jahren gibt er hierzulande zu reden. Der Kauf der F-35 Kampfjets aus den USA. Denn die Flugzeuge werden teurer als geplant und auch die Lieferung verzögert sich. Nun hat sich die Geschäftsprüfungskommission des Nationalrats, die GPK, damit auseinandergesetzt und kritisiert die damalige Verteidigungsministerin Viola Amherd mit deutlichen Worten. Livia Schmid.
3: Ursprünglich hätten die F-35 Kampfjets 6 Milliarden Franken kosten sollen. Und die damals zuständige Bundesrätin und Verteidigungsministerin Viola Amherd beteuerte immer wieder:
4: Wir kaufen zu einem Fixpreis. Das wurde auch von den USA, vom amerikanischen Botschafter, öffentlich bestätigt.
3: Die GPK, die Geschäftsprüfungskommission des Nationalrats, kommt in ihrem Untersuchungsbericht nun zum Schluss: Es gab nie einen Fixpreis und widerspricht damit den Aussagen Amherds. Damit bestätigt die GPK Recherchen verschiedener Medien. Erst durch Abschluss des Vertrages zwischen Hersteller und US-Regierung werde definitiv festgelegt, wie hoch die Kosten sind. Deshalb habe man nicht davon ausgehen können, dass während der Verhandlungen zwischen der Schweiz und den USA ein Fixpreis ausgemacht worden sei. Weiter kritisiert die GPK, Amherd habe ihre Kolleginnen und Kollegen im Bundesrat zu spät darüber informiert, dass der Kauf teurer wird. Sie habe 8 Monate lang gewartet. Erst kurz vor ihrem Rücktritt Ende März 2025 informierte sie den Bundesrat.
2: Junge Männer in der Schweiz sind etwas weniger fit als noch vor gut 20 Jahren. Das zeigt eine Langzeitstudie des Bundesamts für Sport. Untersucht wurde die Fitness an den Rekrutierungstagen für den Militärdienst, die für alle Männer obligatorisch sind, und zwar im Zeitraum von 2006 bis 2024. Die Ergebnisse zeigen einen leichten, aber stetigen Rückgang der körperlichen Leistungsfähigkeit. Als Gründe nennen die Forschenden etwa, dass viele bei der Rekrutierung älter sind als früher und zudem habe sich die Corona-Pandemie auf die Fitness ausgewirkt. Das Gegenteil beobachteten die Forschenden bei den Frauen, die sich freiwillig für den Militärdienst meldeten. Ihre sportlichen Leistungen haben sich verbessert. Die Opfer des Nationalsozialismus bekommen in der Schweiz einen Erinnerungsort. Das hat der Bundesrat vor 3 Jahren entschieden. Jetzt ist klar, wie dieser Erinnerungsort aussehen wird. Heute Nachmittag hat Bundesrat Ignazio Cassis das Projekt vorgestellt, gemeinsam mit der Berner Stadtpräsidentin Marike Kreuth. Kulturredaktorin Elinor Landmann berichtet.
5: Das Projekt heißt «Unfolded Minute», auf Deutsch «entfaltete Minute», und sieht für die Casinoterrasse in Bern eine 60 Meter lange Klangwand vor. Erinnert werden soll mit dem Memorial an die Geflüchteten, die im Zweiten Weltkrieg von den Schweizer Behörden abgewiesen und nicht gerettet wurden. Und an die Opfer des Nationalsozialismus mit Schweizbezug. Ein Metallrelief in der Form der Schweizer Außengrenze vibriert und spielt mit vielen Pausen eine unendliche Melodie. Daneben werden Kurzbiografien von Opfern vermittelt und in einem Forum Gegenwartsbezüge hergestellt. Das Projekt stammt von den Historikerinnen Isabel Köllreuter und Franziska Schürch. Sie arbeiteten dafür mit dem Schweizer Komponisten Yannick Giger zusammen, der Künstlerin Rahel Zaug und den Architektinnen Andrea Stegmüller und Salome Gutscher. Ihr Projekt setzte sich in einem Wettbewerb gegen 10 weitere Vorschläge durch.
2: Großbritannien verbietet die Einfuhr von Waren, die aus dem Westjordanland stammen, aus Gebiet, das von Israel besetzt wird. Das sind zum Beispiel landwirtschaftliche Produkte wie Datteln. Das sei Teil einer größeren Neuausrichtung der Beziehungen zu Israel, sagte Außenminister Ed Miliband im Parlament. Zudem würden künftig auch alle mit Sanktionen belegt, die den Bau neuer illegaler Siedlungen unterstützten. Frankreich schließt sich diesen Plänen an, wie Außenminister Jean-Noël Barrot schreibt. Andere europäische Länder planen auch solche Importverbote oder haben sie teils schon umgesetzt. Israel besetzt das Westjordanland seit fast 60 Jahren. Die meisten Staaten und die UNO betrachten die Besetzung und den Bau israelischer Siedlungen dort als völkerrechtswidrig. Dann die Börsendaten von SIX. Der Swiss Market Index liegt im Moment bei 14.073 Punkten. Das ist ein Minus von 1,4%. Und auch der Dow Jones Index in New York fällt, und zwar um 0,9%. Der Euro wird zu 94,06 gehandelt. Den Dollar gibt es für 80,93. Soweit die Meldungen. Und das Wetter? Am Nachmittag bleibt es recht sonnig und es wird und ist nochmals heiß mit rund 32 Grad. Am Abend kommen dann teils Gewitter mit Sturmböen auf. Morgen ist es wechselnd bis stark bewölkt, vor allem in den Voralpen und Alpen sowie im Osten regnet es. Es ist morgen deutlich kühler mit nur noch rund 19 Grad. Das waren Nachrichten von Radio SRF, verantwortlich Adrian Huber.
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5: Ich hoffe, Sie sind nicht zu fest am Schwitzen heute und Sie sind Ihnen wohl dort, wo Sie sind. Ich glaube schon, das ist der Traufer. Heitere Fahnen haben wir parat in der nächsten halben Stunde. Und dieser schöne Song auch. Cyndi Lauper, All Through the Night. Und los geht's mit dem Hit. Self-Control, Laura Branigan. Schön haben Sie eingeschaltet. Einen guten Nachmittag. Am Mikrofon Christina Lang.

die wahnsinnige Stimme von der französischen Sängerin Saint-Saëns-Souf. Und jetzt haben wir das doch noch. Genau. SRF Verkehrsinfo von 16.14 Uhr. Vorsicht in der Ostschweiz auf der A13 Richtung Chur zwischen Bad Ragaz und Maienfeld beim Heidiland besteht Gefahr durch Gegenstände auf der Fahrbahn. Und Vorsicht im Tessin auf der A2 Richtung Chiasso zwischen Biasca und dem Rastplatz Moleno besteht ebenfalls Gefahr durch Gegenstände auf der Fahrbahn. Hansi Surg unterwegs. Und jetzt nimmt Pastor John Denver mit in Rocky Mountains. Rocky Mountain High.

0: Denver, Rocky Mountain High. Jetzt geht es um eine Frage, die sehr grundsätzlich ist und sehr persönlich. Und es ist auch ein Abstimmungsthema, ein Kanton aus bei der nächsten Abstimmung am 27. September. Da geht es nämlich im Kanton Zürich um assistierten Suizid in Alters- und Pflegeheimen, in Spitälern und Reha-Kliniken. Sandra Schiess, Kollegin von der SRF 1 Diskussionssendung Forum. Du nimmst das Thema auf am Donnerstagvormittag in deiner Sendung. Um was geht es genau?
1: Ja, im Kern geht es um einen Interessenskonflikt eigentlich. Auf der einen Seite steht ein Mensch, der urteilsfähig ist, entscheidet, dass er mit Unterstützung von einer Sterbehilfeorganisation will aus dem Leben gehen. Und auf der anderen Seite steht ein Heim, ein Spital oder eine Reha-Klinik, wo vielleicht sagt, dass assistierter Suizid in ihren eigenen Räumen nicht stattfinden kann. Das kann aus unterschiedlichen Gründen sein, aus religiösen oder einfach auch, weil es Menschen oder Heimmitarbeiter gibt, die das in ihren Räumen nicht möchten. Und jetzt ist natürlich die Frage, soll ich Institution das weiterhin selber dürfen entscheiden, dass sie das nicht wollen, oder soll der Entscheid von der betroffenen Person Vorrang haben?
0: Was würde sich denn konkret ändern, wenn die Vorlage in der ersten Abstimmung in Zürich angenommen wird?
1: Also wenn die Vorlage angenommen wird, dann müssen künftig alle Alters- und Pflegeheime, Spitäler und Reha-Kliniken im Kanton Zürich assistierten Suizid in ihren Räumen dulden. Dulden heisst, dass Sterbeorganisationen wie die Digitas oder Exit dürfen hineingehen. Das gilt auch für private Institutionen, wo das jetzt nicht möglich ist. Wichtig ist aber, sie müssen Sterbehilfen nicht selber organisieren oder anbieten und das Personal müsse auch nicht mitwirken. Allerdings muss man dazu auch sagen, Sterbehilfeorganisationen sagen ganz klar, sie übernehmen keine Betreuung von Angehörigen. Oft sind ja auch Angehörige dabei oder von Mitarbeitern. Und man weiss ja, Bewohnerinnen und Bewohner von Heim, die bekommen das meistens auch mit. Und da sind eben den Mitarbeiterinnen und Mitarbeiter natürlich auch gefragt, um mit diesen Bewohnern zu reden.
0: Sandra, wenn wir von dem assistierten Suizid reden, wie viele Menschen entscheiden sich, um so aus dem Leben zu gehen?
1: Also im Kanton Zürich haben sich im letzten Jahr rund etwa 700 Menschen für einen assistierten Suizid entschieden. Etwa 15% von ihnen sind in einem Alters- oder Pflegeheim gestorben. In Spitälern kommt das sehr selten vor. Im Kanton Zürich habe ich geschaut, da sind innerhalb von 6 Jahren 9 Menschen im Spital mit einer Sterbehilfeorganisation ums Leben gekommen, also oder aus dem Leben gegangen. Also das sind nicht wahnsinnig viele.
0: Und wie sieht es aus, wenn man die Situation bei den Heimen anschaut? Jetzt sind es ein Haufen Heime im Kanton Zürich, die Sterbehilfe nicht zulassen.
1: Nein, die grosse Mehrheit der Zürcher Alters- und Pflegeheime lässt assistierten Suizid zu. Es sind natürlich nur rund 10%, die das in ihren Räumen nicht möchten. Die Befürworter sagen, am Ende soll der Entscheid von der betroffenen Person zählen. Die Gegner sagen, eben auch Institutionen sollen selber bestimmen dürfen, was in ihren Räumen stattfindet. Und da wird es dann auch spannend, so argumentieren beide Seiten mit Freiheit und Selbstbestimmung, verstehen aber natürlich dann etwas anderes darunter.
0: Das ist jetzt im Kanton Zürich. Ende Monat wird hier abgestimmt über das Thema. Wie sieht es denn aus in den anderen Kantonen? Wie regelt ihr das mit Sterbehilfe, Heim und Spitälern?
1: Da ist eben die Schweiz ein grosser Flickenteppich. Der Kanton Genf und Wallis zum Beispiel, die haben Sterbehilfe in allen Heimen und Spitälern gesetzlich verankert. In Waadtland, Neuenburg, Jura und Graubünden gilt das für Institutionen mit einem öffentlichen Auftrag. Nidwalden hat auch schon eine Regel. Solothurn hat die Regel ab dem nächsten Jahr. Ja, und dann ganz viele andere Kantone entscheiden Heim und Spitäler selber.
0: Sandra Schiess. 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
0: Von 16.30 Uhr Vorsicht in der Ostschweiz auf der A13 Richtung Chur. Zwischen Bad Ragaz und Mayenfeld beim Heideland besteht Gefahr durch Gegenstände auf der Fahrbahn. Entwarnung im Tessin auf der A2 Richtung Chiasso zwischen Biasca und Moleno besteht keine

0: Hans-Peter Künzi.
1: Es geht um den Fall von einer 14-jährigen Jugendlichen. Sie hat ihrer Mutter und ihrem Stiefvater vorgeworfen, dass die sie psychisch, physisch und auch sexuell missbraucht und misshandelt haben. Darum sind die Eltern im Dezember 2023 vom Zürcher Obergericht verurteilt worden. Diesen Sommer hat das Gericht den Fall aber neu müssen verhandeln, wie der Tagesanzeiger berichtet. Der Grund? Die Tochter hat ihre Aussagen zurückgezogen. Sie hat den Gerichtspräsidenten angerufen und gesagt, ihre Anschuldigungen seien falsch. Ihr lieblicher Vater hat seinerzeit die Behörden eingeschaltet. Jetzt müssen sie aber ihr Gewissen beruhigen. Brisant ist, dass mehrere Gutachter und zwei Gerichte die Aussagen von dieser Jugendlichen geglaubt haben. Jetzt muss der Kanton Zürich über 500'000 Franken zahlen für Genugtuung und Prozesskosten.
0: Die BLS, die Bern-Lötschberg-Simplonbahn, will 10 Millionen Franken sparen und in den nächsten Jahren 40 Vollzeitstellen streichen. Was das genau bedeutet, das weiss Dominik Meyenberg.
2: Besonders betroffen vom Sparen sind die Reisezentren von BLS. Das sind die Büro und Schalter an Bahnhöfen, wo man Billets kaufen, Reisen buchen, Auskünfte einholen, Velo oder Ski aufgeben kann. Fünf von diesen Reisezentren gehen bis Ende 2030 ganz zu. Und die es noch gibt, die haben weniger offen. Man reagiere damit darauf, dass gäng wie weniger Leute Billets am Schalter kaufen. Auch nicht mehr an Automaten, sondern gäng wie mehr über digitale Kanäle, also zum Beispiel auf dem Handy, schreibt die BLS in ihrer Mitteilung. Und dann hat es künftig auf zwei Linien keine ständige Begleitung mehr. Es werden dann nur noch sporadisch Kontrollen geben. Das auf der Linie Spiez-Zweisimmen und Bern-Langnau-Luzern. Gespart wird auch beim Putzen. Statt alle zwei Wochen wird der Zug künftig nur noch jeden Monat einisch aussen putzt und die Abwasser- und Frischwassertanks werden weniger häufig entleert bzw. aufgefüllt.
0: Die BLS ist in erster Linie im Kanton Bern unterwegs, hat aber auch Strecken weit in andere Kantone, z.B. Solothurn, Wallis oder Luzern. Die Schaffhauser Jugendstaatsanwaltschaft klagt zwei junge Männer an. Und zwar wegen mehrfacher Unterstützung von einer terroristischen Organisation. Die beiden Jugendlichen sind heute volljährig. Zum Tatzeitpunkt sind sie aber 15 und 16 gewesen. Das sagt der Schaffhauser Staatsanwalt Peter Sticher.
3: Die beiden damals noch Jugendlichen am Osterwochenende bis da 24. Sie sind dort verdächtigt worden, dass sie allfällige Sprengstoffanschläge geplant haben und damit eben auch eine terroristische Organisation unterstützen.
0: Konkret sollen die beiden Jugendlichen Terrororganisationen IS und Al-Qaida unterstützt haben. 2,5 Jahre lang hat die Staatsanwaltschaft in dem Fall ermittelt und die zwei jungen Männer jetzt also angeklagt. Es gilt die Unschuldsvermutung. Und dort bleiben wir gerade im Kanton Schaffhausen. Es geht aber um etwas komplett anderes. Wegen der Hitze und weil es so trocken war, diesen Sommer ist das Heu knapp. Das spüren nicht nur Bäuerinnen und Bauern, sondern zum Beispiel auch der Kinder zu Rapperswil. Für seine Elefanten führt Zum Ziel Elefantenfütter hat der Zoo aber eine Alternative gefunden. Leonie Herde.
4: Der Kinderzoo in Rapperswil braucht jeden Tag etwa eine Tonne Heu. Für Giraffen, Bonis, Geissen, Kamel und vor allem für die Elefanten, die am meisten davon fressen. Das Heu ist aber im Moment knapp und viel teurer, sagt Zoodirektorin Sibyl Marti.
5: Da merken wir jetzt, dass die Heuknappheit da oben ist, respektive der Preis ist auch entsprechend gestiegen. Und wir möchten auch schauen, dass wir, die Möglichkeit haben, auf etwas Alternatives auszuweichen, eben auch die Möglichkeit suchen.
4: Und ausweichen, das können wir gerade bei den Elefanten gut. Die fressen nämlich in freier Wildbahn viele Blätter und Äste. Und auf das setzen wir jetzt, wenn es Heu knapp ist, noch mehr. Die Mitarbeitenden vom Zoo gehen regelmässig Äste holen.
5: Wir haben mit verschiedenen Bauern in der Umgebung Kontakt und können immer wieder dort schneiden. Oder auch in der Gemeinde Rapperswil-Jona, die uns da sehr gut unterstützt. Neu ist jetzt eben auch, dass sie uns sogar Futter selber bringen, wo sie sonst müde, zum Beispiel auch kostenpflichtig müssen entsorgen, wo sie dann die gerade bei uns vorbeibringen. Das ist sehr toll, die Zusammenarbeit.
4: Wir sind auch froh um Unterstützung der Bevölkerung. Leute, die im Garten Sträucher schneiden und die dann vorbeibringen.
0: Und das haben offenbar auch schon ein paar gemacht. Wer auch vorbeibringen will, soll einfach zuerst Kontakt aufnehmen mit dem Zoo, weil nicht alle Sträucher und Äste sind geeignet für Elefanten. Soviel aus den verschiedenen

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2: Guten Nachmittag Ihnen allen und guten Elefanten. Ich bin Christina Lang und das hier. Das ist Musik aus der Vergangenheit vom Eurovision Song Contest 1980. Johnny Logan für Irland, Platz 1. What's another year?

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Tau vor Freude. Heimweh haben ein neues Album draussen. Freundschaft heisst es. Und dort drauf ist auch das Lied «Da lacht mein Herz». Die Sonne lacht auch, aber auf den Abend kommen Gewitter und es kommt Sturm. Das wollen wir genauer wissen von SRF Meteo. Gerade nach der Jennifer Warnes. «First we take Manhattan».

0: Dienstagnachmittag. In 10 Minuten ist es 5 Uhr.
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0: Dienstag, der 8. September, Jürg Ackermann von SRF Meteo, der letzte heiße Tag des Jahres. Sag, wann kommen denn jetzt die Gewitter?
2: Das ist wirklich eine ganz gute Frage. Es hat sich mal so ein bisschen angetönt, dass sich von Frankreich so eine Gewitterstörung Richtung Schweiz genähert hat. Die ist aber verkehrt. Das heisst, die Wettermodelle, die ich jetzt habe, die sind für nichts mehr zu gebrauchen. Sprich, das Potenzial ist da für kräftige Gewitter. Nicht nur in den Alpen und auf der Alpen-Südseite, sondern auf der Alpen-Nordseite können es da und dort für zum Teil kräftige Gewitter langen, weg der trockenen Luft unten durch. Besteht Gefahr, besonders durch starke bis stürmische Böen, die es in der Nähe von diesen Gewitter geben kann. Aber eben, wie gesagt, es muss überhaupt nicht so hochkommen, aber man muss definitiv heute Abend den Regenradar und auch den Himmel im Blick behalten, wenn wir noch etwas von aussen geplant haben. Weil nach dem heissen Tag, da ist eben das Potenzial da für kräftige Gewitter. Es hat 29 bis lokal 35 Grad gegeben und mit dem sind wir im Bereich für den höchsten jemals gemessenen September-Temperaturen. In Luzern zum Beispiel hat es noch nie so spät im Jahr einen Hitzetag gegeben. Und dort ist die Messreihe sogar 140 Jahre alt. Aber allgemein nimmt dann eben im Laufe des Abends und in der Nacht dann die Bewölkung immer mehr zu und es wird wechselhafter.
0: Also es geht durchab mit den Temperaturen. Und was bringt die Wetterumstellung sonst noch so?
2: Ja, eben die markante Temperatur. Der Temperaturrückgang morgen um gleichzeitig haben wir 14 Grad weniger. Also morgen haben wir nur einen Höchstwert von 16 bis 21, im Süden um 23 Grad. Und eben die Front bringt sehr viel Wolken. In der Nacht wird es immer bewölkter und es gibt dann in der zweiten Nachthälfte dann schon mal verbreitete Regengüsse. Zum Teil sind die Regengüsse auch kräftig, begleitet von Blitz und Donner. Also man muss morgen nicht überrascht sein, wenn man mal durch einen Donner geweckt wird. Aber die Regenfront zieht relativ rasch durch, besonders auch in der Nordwestschweiz und im Jura ist dann ab Mitte Vormittag meistens wieder trocken. Im Mittelland, da tut es noch ein länger regnen und dort tat dann der Regen auch am Nachmittag noch. Am längsten regnet es auch in den Voralpen und am Alpen-Norden entlang. Dort bleibt es auch den Tag durch stark bewölkt. Sonst gibt es dann morgen Nachmittag dann schon von Westen her, Jura, Nordwestschweiz, später dann gegen den Abend im Mittelland ein paar sonnige Phasen. Im Tessin, da bleibt es morgen den ganzen Tag veränderlich. Es gibt ein paar sonnige Abschnitte, aber dort muss man immer mal wieder mit zum Teil kräftigen Gewitter rechnen und vor allem im Süden dran morgen eben nochmal Starkregen, Hagel und Sturmböen geben. Und am Donnerstag wird es deutlich ruhiger, es wird sonniger, vor allem in den Alpen drin und im Süden, da scheint die Sonne aber noch zum Teil, aber auf der Alpen-Nordseite da ist es sonnig und es wird wieder ein bisschen wärmer.
0: Jürg Ackermann von SRF Meteo und ich nehme mit, Jürg, dass es sein kann, dass morgen und morgen uns der Donner weckt.
2: Ja, genau, da bin ich gespannt. Ja.
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0: Weiter geht's mit Musik aus der Schweiz, von Fribourg, Gustav, Elle, Hell Brothers, Ménage à trois.

0: Unterwegs jetzt am Dienstagabend mit der Barbara Streisand und dem Barry Gibb. Jetzt wird's der gerade 5 Uhr.
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0: Von 17 Uhr. Vorsicht in der Ostschweiz auf der A13 Richtung Chur zwischen Bad Ragaz und Maienfeld beim Heideland. Da besteht weiterhin Gefahr durch Gegenstände auf der Fahrbahn. Stau oder stockend in der Region Basel auf der A2 Richtung Deutschland ab Hagnau. In der Region Bern auf der A1 Richtung Zürich zwischen Wankdorf und Schönbühl. Dann in der Region Zürich vor dem Gubristunnel Richtung St. Gallen ab Dietikon und weiter auf dem Nordring zwischen Seebach und dem Brüttiseller Kreuz, auf dem Westring ab Urdorf Süd, auf der A1 Richtung Zürich zwischen dem Brüttiseller Kreuz und Zürich Ost wegen eines Unfalls und weiter Stau auf der A1 Richtung Bern zwischen Spreitenbach und Mägenwil. In der Zentralschweiz auf der A14 Richtung Luzern ab Gisikon-Roth und vor dem Gotthardtunnel Richtung Norden ab Quinto 3 km Stau, 30 Minuten Wartezeit. Die Einfahrt Airolo ist gesperrt.
2: Die Nachrichten von SRF um 17 Uhr mit Manuela Burgermeister. Ein Untersuchungsbericht mit heftiger Kritik. Die Aussage, wonach es die F-35 Kampfjets zu einem Fixpreis gibt, sei falsch gewesen, sagt die zuständige Kommission, die das Hin und Her zum Preis untersucht hat. Ein Erinnerungsort für die Opfer des Nationalsozialismus. Auf der Casino-Terrasse in Bern soll eine Klangwand entstehen, die an die Geflüchteten erinnert, die von den Schweizer Behörden abgewiesen wurden. Das Wetter am Abend, stellenweise Gewitter mit Sturmböen, morgen grau und teils nass bei rund 19 Grad. Wurde mit den USA für die F-35 Kampfjets wirklich ein Fixpreis von 6 Milliarden Franken abgemacht? Vor einigen Jahren sagte Alt-Bundesrätin und die damalige Verteidigungsministerin Viola Amherd:
3: Wir kaufen zu einem Fixpreis. Das wurde auch von den USA, vom amerikanischen Botschafter, öffentlich bestätigt.
2: Dieser Aussage widerspricht nun klar der aktuelle Untersuchungsbericht der Geschäftsprüfungskommission des Nationalrats, der GPK. Einen Fixpreis habe es nie gegeben. Damit bestätigt die GPK Recherchen verschiedener Medien. Während der Verhandlungen habe es gar keinen Fixpreis geben können, weil sich die US-Regierung und der F-35-Hersteller noch gar nicht auf einen Preis geeinigt hatten. SP-Nationalrat und GPK-Mitglied David Roth sagt dazu:
4: Schon deshalb erachtet es die Kommission nicht als plausibel, dass die Vereinigten Staaten gegenüber der Schweiz eine vertragliche Sonderlösung vereinbart hätten, die im Widerspruch zu den eigenen gesetzlichen Grundlagen gestanden hätten. Für die Kommission ist deshalb unverständlich, wie die Verantwortlichen zu einer gegenteiligen Einschätzung gelangen konnten.
2: Die Kommission wirft dem Generalsekretariat und der damaligen Vorsteherin des VBS, Viola Amherd, auch vor, die Verhandlungen zu wenig eng begleitet zu haben. Und Amherd habe ihre Kolleginnen und Kollegen im Bundesrat zu spät darüber informiert, dass der Kauf teurer wird. Sie habe 8 Monate lang gewartet. Erst kurz vor ihrem Rücktritt, Ende März 2025, informierte sie den Bundesrat. Der Angriff sorgte weit über Zürich hinaus für Schlagzeilen. Ein Mann war in Zürich-Oerlikon mit einem Messer auf eine Gruppe Kinder losgegangen und verletzte 3 von ihnen teils schwer. Nun, knapp 2 Jahre später, hat die Zürcher Staatsanwaltschaft den mutmaßlichen Täter angeklagt wegen mehrfachen versuchten Mordes. Sie sagt, der damals 23-jährige Chinese habe die Tat wochenlang geplant und sei skrupellos vorgegangen. Die Staatsanwaltschaft verlangt eine Freiheitsstrafe von 15 Jahren. Zudem soll der Mann für 15 Jahre des Landes verwiesen und im Gefängnis ambulant behandelt werden. Das Motiv für die Tat bleibt weiterhin unklar. Laut Anklageschrift hat sich der Mann in der Schweiz nicht respektiert gefühlt. Der Student hatte zum Tatzeitpunkt etwas mehr als ein Jahr in Zürich gelebt. Der Prozess ist Mitte September. Es gilt die Unschuldsvermutung. Die Opfer des Nationalsozialismus bekommen in der Schweiz einen Erinnerungsort. Das hat der Bundesrat vor 3 Jahren entschieden. Jetzt ist klar, wie dieser Erinnerungsort aussehen wird. Am Nachmittag hat Bundesrat Ignazio Cassis das Projekt vorgestellt, gemeinsam mit der Berner Stadtpräsidentin Marieke Kreuz. Kulturredaktorin Elinor Landmann.
1: Das Projekt heißt Unfolded Minute, auf Deutsch entfaltete Minute, und sieht für die Casino-Terrasse in Bern eine 60 Meter lange Klangwand vor. Erinnert werden soll mit dem Memorial an die Geflüchteten, die im Zweiten Weltkrieg von den Schweizer Behörden abgewiesen und nicht gerettet wurden. Und an die Opfer des Nationalsozialismus mit Schweizbezug. Ein Metallrelief in der Form der Schweizer Außengrenze vibriert und spielt mit vielen Pausen eine unendliche Melodie. Daneben werden Kurzbiografien von Opfern vermittelt und in einem Forum Gegenwartsbezüge hergestellt. Das Projekt stammt von den Historikerinnen Isabel Köllreuter und Franziska Schürch. Sie arbeiteten dafür mit dem Schweizer Komponisten Yannick Giger zusammen, der Künstlerin Rahel Zaug und den Architektinnen Andrea Stegmüller und Salome Gutscher. Ihr Projekt setzte sich in einem Wettbewerb gegen 10 weitere Vorschläge durch.
2: Großbritannien verbietet die Einfuhr von Waren, die aus dem Westjordanland stammen, aus einem Gebiet, das von Israel besetzt wird. Das sind zum Beispiel landwirtschaftliche Produkte wie Datteln. Das sei Teil einer größeren Neuausrichtung der Beziehungen zu Israel, sagte Außenminister Ed Miliband im Parlament. Zudem würden künftig auch alle mit Sanktionen belegt, die den Bau neuer illegaler Siedlungen unterstützten. Frankreich schließt sich diesen Plänen an, wie Außenminister Jean-Noël Barrot schreibt. Andere europäische Länder planen auch solche Importverbote oder haben sie schon umgesetzt. Israel besetzt das Westjordanland seit fast 60 Jahren. Die meisten Staaten und die UNO betrachten die Besetzung und den Bau israelischer Siedlungen dort als völkerrechtswidrig. Zu den Börsendaten von SIX. Der Swiss Market Index liegt im Moment bei 14.088 Punkten. Das ist ein Minus von 1,3%. Der Dow Jones Index in New York fällt um 1,1%. Der Euro wird zu 94,03 gehandelt. Der Dollar zu 80,86. Und das Wetter. Am Abend ziehen teils heftige Gewitter mit Sturmböen vorüber. Im Süden bleibt es auch in der Nacht gewitterhaft. Morgen Mittwoch ist es dann wechselnd bis stark bewölkt. Es regnet vor allem in den Voralpen und Alpen. Im Süden gehen vor allem am Nachmittag Platzregen und Gewitter nieder. Es wird deutlich kühler mit 18 bis 22 Grad. Das waren Nachrichten von Radio SRF. Verantwortlich Adrian Huber.
5: 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Am Mikrofon Christina Lang und da ist ein Hörgali. Und einer der grössten Hits von Steve Winwood. Geben wir Ihnen mit auf den Weg in Feierabend. Valerie.

0: Bei grosser Liebe oder bei grossem Erfolg gibt es ja etwas, dass Lieder geschrieben werden für spezielle Menschen, wie hier für die Valerie. Im Sport sind es dann eher Medaillen, Pokale oder Preise, die es gibt. Und um die geht es jetzt bei den Serena-Tagen.
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0: Serena, wir erinnern uns und wir erinnern uns gern an die Fußball-WM. Da haben der Goalie Gregor Kobel und der Johann Manzambi für die Schweiz für Furore gesorgt. Und jetzt werden ihre guten Leistungen honoriert.
2: Und zwar sind beide für Ballon d'Or in ihren Kategorien nominiert. Der Gregor Kobel ist auf der Liste zum Torhüter des Jahres nach starken Leistungen mit seinem Club Borussia Dortmund und eben auch im Trikot vom Schweizer Nationalteam. Der Gregor Kobel ist nach 2024 schon zum zweiten Mal auf dieser Liste vom Ballon d'Or. Und der Johann Manzambi, der Mittelfeldspieler, der diesen Sommer von Freiburg zu Aston Villa gewechselt hat, ist auf der Nominationsliste vom besten Talent in diesem Jahr. Die Wahl von Ballon d'Or findet dann am 26. Oktober in London statt. Dann haben wir drei Meldungen aus dem Schweizer Fußball. Der FC St. Gallen muss mehrere Wochen auf den Captain, der Lukas Görtler, verzichten. Er hat sich am Wochenende im letzten Meisterschaftsspiel in einem Zweikampf an der Schulter verletzt. Und die Berner Young Boys, die müssen auch auf den Spieler verzichten. Und zwar 4 bis 6 Wochen auf Gregory Wüttrich. Der Innenverteidiger hat sich eine Muskelverletzung in der linken Wade zugezogen. Und der FC Basel, der verstärkt seine Defensive mit dem Franzosen Clément Michelin. Der Außenverteidiger wechselt ablösefrei und bekommt einen 2-Jahres-Vertrag bei den Basler. Und noch zum Tennis und dem Stan Wawrinka. Der 41-Jährige wird vor seinem Karriereende noch einmal für die Schweiz im Davis Cup spielen, wie der Verband Swiss Tennis heute bekannt gegeben hat. Und zwar am 18. und 19. September spielt die Schweiz auswärts in Brasilien mit dem Stan Wawrinka, der als 127. von der Weltrangliste immer noch die Schweizer Nummer 1 ist. Und zudem hat der Captain Severin Lüthi, der Remy Bertola, der Dominik Stricker, der Jerome Kim und der Doppelspezialist der Jakub Paul aufgeboten.
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0: Der Daniel Wiesler auf SRF 1 Goldnacht. Und ich glaube ja schon, dass es eine goldige Nacht wird heute Nacht. Auf jeden Fall wird es eine mit einem eigenen Glanz und mit einer neuen Stimme. Kathrin Germann ist bei uns. Sie moderiert ab heute Abend die Sendung Nachtclub hier auf SRF 1. Und sie ist im Fall in den letzten Tagen immer ein bisschen durchs Studio durchgegeistert und hat sich vorbereitet. Heute Abend geht es los mit ihrer ersten Nachtclub-Sendung. Ich freue mich, bist du da, Kathrin.
1: Danke vielmals, Christina. Ich freue mich auch riesig.
0: Also komm, ich fasse geschwind zusammen, was man so weiss. Du bist 44, bist aufgewachsen in einem Dorf im Zürcher Wieland, hast in einem Reisebüro das KV gemacht und dann bist du schon gleich ab, auf und davon, Reisen rund um die Welt, mit einem Zirkusmodus durch die Schweiz gezogen. Du hast viele Erfahrungen gemacht, viele Menschen getroffen, viel gelernt, Bäuerinnenschule, ein Studium, Ausbildung zur Kinesiologin. Wie du zum Radio gekommen bist und dann zu unserem Radio, das kann man alles nachschauen, nachlesen auf srf1.ch. Jetzt ein schönes Porträt von dir. Aber sag mir, Kathrin, was ist denn der rote Faden, der das alles miteinander verbindet, der dich ausmacht? Was ist typisch Kathrin?
1: Ich glaube schon das Interesse an Menschen, an uns allen, an Geschichten, an Erlebnissen, Erfahrungen, Gefühle, die gewisse Erfahrungen auslösen, dann auch Beziehungen zueinander und vor allem auch, was wir aus unserem Leben machen. Weil ich bin fest überzeugt, schlussendlich wollen wir irgendwie alles gleich, nämlich ein gutes Leben haben und geliebt werden.
0: Ui, das ist, glaube ich, eine gute Ausgangslage für die Sendung heute Morgen Nachtclub. Ab der 6, also nach dem Echo der Zeiten, bist du hier im Studio und ab der 9 geht es richtig los mit dem Nachtclub. Was für Gespräche, was für Begegnungen meinst du, gibt es in dieser Sendung, wo es ja draussen dunkel ist, wo man allein ist miteinander, wenn man redet im Radio?
1: Ich hoffe, ganz viel, ganz Gute. Also ich freue mich wirklich auf alle, die offen sind, mir ihre Geschichte zu erzählen und anrufen. Und also jetzt einfach als allererstes, ich hoffe einfach fest, dass überhaupt jemand anruft, dass sich nicht mein Albtraum bewahrheitet, dass ich habe wirklich geträumt, ich sitze im Studio in meiner ersten Sendung und niemand ruft da. Drum,
0: bitte. Ich glaube, das können nicht alle, die etwas neu anfangen, dass sie träumen, was alles schieflaufen kann. Neuanfang, das ist es auch, was du heute Abend zum Thema machst in deiner Sendung.
1: Ja, genau, weil einerseits erfahrt ja wirklich der Nachtclub einen Neuanfang, jetzt nach der Pensionierung von Ralf Wicki. Und für mich ist es auch ein Neuanfang, da bei SRF 1 dürfen, so eine wunderbare Sendung zu übernehmen. Und ich bin mir sicher, auch bei Ihnen da aussen in der ganzen Schweiz oder auf der ganzen Welt, dass Sie schon so einen Neuanfang erlebt haben. Manchmal zwingt einem das Leben dazu. Durch einen Schicksalsschlag, durch eine Trennung, einen Unfall oder Jobverlust. Aber manchmal ist ein Neuanfang auch gewählt und kann ja sehr lustvoll sein. Mhm. Eine Umorientierung im Job aus reiner Freude, auswandern, zügeln, von der Stadt aufs Land oder umgekehrt oder ein neues Hobby anfangen. Und ich glaube wirklich, da gibt es ganz viele tolle Geschichten draussen und ich freue mich, wenn Sie die heute Abend bei mir im Nachtclub erzählen.
0: Wie haben Sie neu angefangen? Was haben Sie neu angefangen? Warum? Erzählen Sie es bitte Kathrin Germann heute Nacht im Nachtclub. Am 9 Uhr geht es los. Sie können uns auch vorher schon schreiben auf srf1.ch bei Kontakt ins Studio. Eine schöne Sendung wünsche ich dir, Kathrin, und allen, die auch dabei sind.
1: Danke vielmals.

0: Der Dienstagabend mit SRF 1. Da sind Sie gut informiert. Jetzt mit Ihrem Regionaljournal und am 6. mit dem Echo der Zeit. Einen schönen Abend wünsche ich Ihnen und immer gute Fahrt. Ich bin Christina Lang.
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0: Von 17.30 Uhr Entwarnung in der Ostschweiz auf der A13 Richtung Chur zwischen Bad Ragaz und Mayenfeld besteht keine Gefahr mehr durch Gegenstände. Stau oder stockend in der Region Basel auf der A2 Richtung Deutschland ab Hagnau, in der Region Bern auf der A1 Richtung Zürich zwischen Wankdorf und Schönbühl, in der Region Zürich vor dem Gubristunnel Richtung St. Gallen ab Dietikon und dann weiter auf dem Nordring zwischen Seebach und dem Brüttiseller Kreuz, auf dem Westring ab Urdorf Nord, auf der A1 Richtung Bern zwischen dem Brüttiseller Kreuz und Seebach und auf der A1 Richtung Bern zwischen Spreitenbach und Meggenwil. In der Zentralschweiz auf der A14 Richtung Luzern ab Gisikon-Roth und auf der A2 Richtung Luzern ab der Verzweigung Lopper. Vor dem Gotthardtunnel aktuell in Richtung Norden ab Quinto 3 Kilometer Stau und 30 Minuten Wartezeit. Die Einfahrt Airolo ist gesperrt.
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3: Regionaljournal Bären Freiburg Wallis. Die Bahn BLS will sparen oder muss sparen, weil bei Bund und Kanton ist die Finanzlage angespannt. Die Defizite mit Personenverkehr kommen nicht mehr so reingedeckt. Sparen will die BLS vor allem mit dem Personal. Die Polizeistunde im Kanton Bern soll abgeschafft kommen. Das hat das Berner Parlament heute Nachmittag relativ deutlich entschieden. Und dann geht es in unserer Sendung noch um das. Die Fische haben in diesem Hitzesommer gelitten. Die hohen Temperaturen und die tiefen Wasserstände haben ihnen nicht gut getan. Ein Vorstoss im Berner Grossen Rat will jetzt, dass der Kanton künftig schon vorausschauen und könnte reagieren, wenn eine grosse Hitzewelle droht. Am Mikrofon begleitet nachher nach Trutze Holzer. Zuerst eben gerade zu einer Sparmassnahme bei der BLS. Die Bären Lötschberg-Simplon-Bahn will 40 Stellen abbauen. Und euch da sparen, muss es die Reisenden gespürt. Die Bahn will 40 Stellen abbauen.

0: Man reagiere damit darauf, dass gäng wie weniger Leute Billet am Schalter kaufen. Auch nicht mehr an Automaten, sondern gäng wie mehr über digitale Kanäle, also zum Beispiel auf dem Handy, schreibt die BLS ihre Mitteilung. Und dann hat es künftig auf zwei Linien keine ständige Begleitung mehr. Es werden dann nur noch sporadisch Kontrollen geben. Das auf der Linie Spiez-Zweisimmen und Bern-Langnau-Luzern. Gespart wird auch beim Putzen. Statt alle zwei Wochen wird der Zug künftig nur noch jeden Monat einmal aussen putzt und die Abwasser- und Frischwassertanks werden weniger häufig entleert bzw. aufgefüllt. Das alles bedeutet auch, dass Arbeitsstellen abgebaut werden. 40 Vollzeitstellen bis Ende 2030, möglichst mit normalen Abgängen oder internen Wechseln. Mit all diesen Massnahmen will die BLS in den nächsten zwei Jahren 10 Millionen Franken sparen, wie sie mitteilt. 5 Millionen im 2027 und 5 Millionen im 2028.
1: Zu weiteren Meldungen aus unserer Region, jetzt mit dem Michael Gerber.
2: Sie stehen an der Strasse, sind braun und viele sehen nicht so ansprechend aus. Sie verwittern. Tafeln, die anzeigen, wo das eine Sehenswürdigkeiten hat oder wo einem ihre Region im Kanton Bern willkommen heissen. Das Berner Kantonsparlament will, dass ein Konzept erarbeitet wird, wie die Tafeln neu und besser gestaltet werden könnten. Das hat es heute entschieden und einen Vorstoss angenommen. Wie genau das soll passieren, das entscheidet jetzt die Regierung. Die zuständige Regierungsrätin Evi Allemann hat ja schon gesagt, der Kanton hat Geld, für Tourismus zu fördern. Er könne sich an den Kosten für ein Gesamtkonzept beteiligen. Aber sie hat auch klar gemacht, umsetzen, also Tafeln produzieren und aufstellen, dann müssen dort die Gemeinden und Tourismusregionen selber schauen. Dafür hat der Kanton keine rechtliche Grundlage. Die Bern Expo, eines der grössten Messe- und Ausstellungsgelände der Schweiz, will jetzt bei der Festhalle Personal abbauen. Die neue Festhalle ist seit gut einem Jahr offen. Jetzt hat man bei der Überprüfung gemerkt, dass man das Angebot straffen will, schreibt Bern Expo in ihrer Mitteilung. Straffen, das bedeutet vor allem einen Abbau beim Personal. Der Stellenabbau sei aber nur ein Teil eines umfassenden Optimierungsprogramms und die internen Abläufe und das Angebot sollen überprüft werden. Unabhängig davon bleibe aber das Tagesgeschäft stabil, sagt Bern Expo. Man sei gut gebucht für die verbleibenden Monate im 2026 und sogar sehr gut gebucht im 2027.
1: Wir wechseln in den Kanton Wallis. Da hat das Kantonsparlament heute entschieden, dass eine Kommission vom Grossen Rat von einer Schweigepflicht in den Bundes kommt. Es geht um die Sonderkommission, die nach dem Bergsturz von Blatten ist eingesetzt worden. Warum diesen Entscheid? Nochmal der Michael Gerber.
2: Die Kommission, die jetzt eben vom Amtsgeheimnis entbunden wird, befasst sich mit dem Dekret zur Bewältigung der Folgen vom Bergsturz zu Blatten. In diesem dringlichen Dekret wird geregelt, was kurzfristig rechtlich angepasst wird im Kanton Wallis, damit die Umweltkatastrophe bewältigt werden kann. Es geht darum, dass der Kanton schnell reagieren kann, helfen kann, den Wiederaufbau anzupacken. Darum sieht das Dekret kürzere Fristen vor, zum Beispiel für Geld zu bewilligen oder einfachere Baubewilligungsverfahren. Und das sind natürlich heikle Fragen. Man nimmt ja gegen jemandem ein Recht weg, wenn man die Sache schneller macht, vereinfacht. Eigentlich sollte von den Diskussionen in dieser Kommission nichts gegen aussen dringen. Aber im Jänner hat die damalige Präsidentin vom Grossen Rat Strafanzeige eingereicht gegen Unbekannt. Sie hat nämlich den Verdacht gehabt, dass genau das ist passiert. Also, dass jemand vertrauliche Informationen hat weitergegeben. Die Medien haben dann über Sachen berichtet, die gar nicht öffentlich waren. Die Strafanzeige wird jetzt untersucht. Man probiert herauszufinden, wo das Leck war. Und im Rahmen dieses Strafverfahrens dürfen eben die Mitglieder der Kommission erzählen, was hinter verschlossenen Türen ist diskutiert worden und was passiert ist. Das hat das Parlament einstimmig beschlossen. An die Öffentlichkeit kommen die Informationen dann aber nicht.
1: Im Kanton Bern soll die Polizeistunde abgeschafft kommen. Für das hat sich dann am Mittag eine Mehrheit vom Berner Kantonsparlament entschieden. Bis jetzt ist es im Kanton Bern so, dass die Gastrobetriebe spätestens um 12:30 ihre Sporten machen müssen. In der Diskussion im Parlament ist es um Bürokratie gegangen, um den Lärmschutz in der Nacht und um den Schutz der Gastroangestellten. Der Dominik Meyerberg hat die Ratsdebatte verfolgt.
0: Die Abschaffung der Polizeistunde hat Claude Conjon von GLP gefordert.
3: Es geht um weniger Bürokratie, aber nicht um mehr Halligalli. Es geht um mehr Flexibilität für das Gastgewerbe.

0: Wettbewerb, aber nicht um weniger Nachtruhe.
1: Mit der Abschaffung der Polizeistunde gäbe es mehr Ruhe, ist er überzeugt.
0: Es klingt zwar einleuchtend, dass wir alle um die gleiche Zeit zutun, dass dem mal Ruhe ist. Aber leider sind die Leute nicht so, dass sie dann sagen, okay, jetzt ist es zugetan, jetzt gehe ich halt heim schlafen. Als Altstadtbewohner kenne ich das Phänomen bestens. Die Leute strömen aus dem Lokal raus und fragen sich, was wollen wir noch machen? Sie wollen eben nicht heim. Und dort entsteht dann eben genau sehr viel Lärm.
1: Mit unterzeichnet haben diesen Vorstoss Grossrätinnen und Grossräte aus fast allen Fraktionen. So oder Reto Zbinden von SVP.
2: Polizeistunde ist ein alter Zopf, der endlich abgeschnitten gehört.
1: Zwar können wir als Gastrobetrieb heute schon länger offen haben, man müsste dafür aber eine Bewilligung beantragen.
2: Heute müssen Gastgewerbe grundsätzlich um 12:30 zutun. Wer länger offen haben will, muss eine Bewilligung beantragen und dafür auch zahlen. Zwar bestehen verschiedene Ausnahmen, aber eben eine Bewilligung bleibt eine Bewilligung. Auch wenn sie künftig digital eingereicht werden kann, sie verursacht Aufwand und Kosten bei den Betrieben und auch bei den Behörden.
1: Und Alice Kropp von SP hat das Beispiel aus dem Kanton Schweiz in die Diskussion gebracht. Seit dem 1. Januar 2021 sei die Polizeistunde dort abgeschafft.
3: Gastrobetriebe können seitdem im Kanton Schweiz ihre Öffnungszeiten grundsätzlich selber bestimmen. Gleichzeitig kann die öffentliche Hand eingreifen, wenn ein Betrieb die Ruhe, die Ordnung oder die Sicherheit beeinträchtigt. Weder die mediale Recherche noch eine persönliche Nachfrage bei einem Schweizer Kantonsrat haben irgendwelche Hinweise auf Probleme mit Lärm oder auf eine Verschlechterung des Arbeitnehmendenschutzes ergeben.
1: Aber dieser Punkt, der Schutz der Arbeitnehmerinnen und Arbeitnehmer, ist mit der Grund, warum die Fraktion von Alice Kropf, die SP-JUSO-Fraktion, mehrheitlich gegen die Abschaffung der Polizeistunde ist. Der SP-Grossrat David Stampfli.
4: Aus Sicht von uns ist es mit dieser Polizeistunde viel besser gewährleistet, dass das Personal geschützt ist. Fällt die Polizeistunde, steigt das Risiko, dass das Personal viel weniger gut geschützt ist und insbesondere viel weniger kontrolliert wird.
1: Und er schiebt nachher.
4: Ich bin nicht sicher, ob die ganze Branche auf das hier gewartet hat. Weil je länger man offen hat, umso mehr kostet das, ist klar, sind insbesondere Personalkosten.
1: Nebst der SP ist im Rat auch eine Mehrheit der Grünen, der EDU und der EVP gegen die Abschaffung der Polizeistunde. Die Barbara Stotzer von EVP befürchtet mehr Lärm, gerade auch für die Anwohnerinnen und Anwohner.
5: Und in der heutigen Zeit versucht man ja eher dafür zu schauen, dass eben in der Nacht ruhig ist. Man tut zum Beispiel Kirchenglocken abstellen, nimmt die Kühenglocken weg, man baut Flüsterbeläge auf die Strasse ein und schaut, dass die Wärmepumpen nicht zu laut surren.
1: Und auch die Regierung ist gegen die Abschaffung der Polizeistunde. Schliesslich sei die Regelung schon heute sehr liberal und flexibel. 24 Mal pro Jahr kann ein Betrieb bis um 3:30 in der Nacht offen haben. Der zuständige Regierungsrat Raphael Lanz.
6: Heute gibt es nämlich eine eingespielte und breit akzeptierte Regelung der Öffnungszeiten im Gastgewerbe. Und das Verfahren für Überzeitbewilligung ist sehr einfach.
1: Aber sämtliche Argumente gegen die Abschaffung sind von einer Mehrheit vom Rat nicht gehört worden. Mit 76 zu 58 Stimmen bei 15 Enthaltungen ist der Rat im Grundsatz gleicher Meinung gewesen wie der Mitte-Grossrat René Mäder.
7: Die Polizeistunde stammt aus einer Zeit, wo das Ausgehverhalten ganz anders war. Die Zeiten haben sich geändert und unsere Gesetzgebung sollte in diesem Rechnung tragen.
1: Und genau das, ein entsprechendes neues Gesetz ohne Polizeistunde, muss die Regierung des Kantons Bern jetzt ausschaffen.
8: Die Fische haben gelitten diesen Sommer, wegen der Hitze und der Trockenheit. Sogar Flüsse wie die Emme sind über weite Strecken praktisch austrocknet. Allein im Kanton Bern hat man darum gegen 100'000 Fische gefangen und in natürliche Becken umgesiedelt, da wo es noch Wasser hatte. Heisse und trockene Sommer kommen in der Isar-Region immer wie mehr zur Regel, sagen die Klimaforschende. Was bedeutet das für Wasserlebewesen wie eben die Fische? Was kann man unternehmen, dass man solche regelmässige Eisfischen vermeiden kann? Der Michael Gerber berichtet.
9: Es war ein heisser Sommer, ein viel zu heisser für viele Fische. Forellen zum Beispiel leiden stark an einer Wassertemperatur von 20 Grad. Bei 25 Grad geht ihnen der Sauerstoff aus und sie sterben. Das grosse Fischsterben konnte diesen Sommer knapp verhindert werden, dank grosser Einsätze durch Fischerinnen und Fischer und viele Freiwillige, die Zehntausende Fische in natürliche Becken, in Pools umgesiedelt haben. Doch für viele Fische sei der Stress noch nicht vorbei, sagt der Präsident des Bernischen Fischereiverbandes, der Markus Schneider.
10: Diesen Fisch geht es jetzt verhältnismässig. Sind die in einem Pool drin, wo sie sicher, wo man davon ausgeht, dass sie überleben können, wenn die Wasserstänge und alles so bleibt, wie es jetzt ist. Wenn wir gegen ein bisschen Kühlwassereintrag haben. Aber der Stress natürlich in diesen Pools drin, das ist überhaupt nicht vorbei. Oder? Wir haben dort einen richtigen dichten Stress dort.
9: Entspannung kann ich nur einen mehrtägigen Landregen bringen mit mehr Wasser in den Bächen und Flüssen.
10: Sobald wir eben mehr Wasser im Gewässer haben, werden sich die Fische von selber wieder verteilen.
9: Es war ein harter Sommer für die Fische. Und der Fischereiverband will die Lehren daraus ziehen für die Zukunft. Der Vizepräsident André Rockli wird jetzt politisch aktiv. Als Mitte-Grossrat hat er zusammen mit anderen mehreren Vorstössen eingereicht in eine Motion, die die Regierung zum Beispiel verpflichtet, das Gesetz zu verschärfen. Den Fischen und anderen Wasserlebewesen zulieb sollen Verbote können ausgesprochen werden, in bestimmten Gewässern zu baden, zu böteln oder die Hünge sich abzukühlen. Nur dazu aufzurufen, die Fische in gewissen Gewässerabschnitten in Ruhe zu lassen, das länge ich nicht mehr, sagt der André Rockli.
10: Ja, wir haben gesehen, dass einige Leute das halt einfach nicht so im Griff haben, wenn man nur informieren und auf die Freiwilligkeit appellieren, dass sie gewisse Gewässer nicht so betreten. Und darum braucht es so eine gesetzliche Vorgabe, wie das andere Kantone auch schon kennen.
9: Der Mitte-Grossrat und Vizepräsident des Fischereiverbandes hat eine klare Vorstellung, wie man die Badenden, die Bötler und die Hündler auf das Bade- und Nutzungsverbot hinweisen würde.
10: Ich gehe davon aus, dass man das mit grossen Tafeln markieren und zum Teil mit Absperrbändern, wie wir es schon im freiwilligen Bereich jetzt diesen Sommer gemacht haben.
9: Ein Verbot ist an 10. Wie setzt man so etwas durch?
10: Ja, wir haben die Fischereiaufseher und die freiwilligen Fischereiaufseher. Wir haben auch die Polizei natürlich, die dort dann entsprechend herschauen und entsprechende Massnahmen müssen greifen.
9: Mit Verbot haben die Fischerinnen und Fischer Erfahrung. Schon heute kann das Fischen verboten werden, wenn die Fische Stress haben, weil das Wasser zu warm ist oder zu knapp. Das war diesen Sommer der Fall gewesen, und das Fischen ist an mehreren Orten verboten worden. Praktisch alle haben sich an das Verbot gehalten, sagt Markus Schneider vom Fischereiverband. Und wer wollte profitieren, wenn es viel Fischen auf kleinem Raum zu fahren gibt? Diese Person sei ein grosses Risiko eingegangen, so der Markus Schneider.
10: Die riskiert eine massive Busse, da reden wir dann gleich mal von 500-600 Franken. Das bedeutet natürlich auch Subitoneintrag im Strafregister, oder eine Busse ab dieser Höhe.
9: Seines Wissens hat es wenig Verstöße gegen das Fischereiverbot. Und auch die Aufforderung, in gewissen Gewässerabschnitten nicht zu baden, nicht zu böteln oder die Hünge nicht freizulassen, sind gut respektiert worden, sagt der Markus Schneider. Und trotzdem brauche ich es von ihm aus gesehen neu, die rechtliche Möglichkeit, den Zugang zum Wasser zu verbieten, zum Schutz der Fische im Hitzestress. Doch so ein Verbot an den Flüssen und Seen auszustecken und Verbot zu Informationstafeln aufzustellen, das geht nicht von heute auf gestern. Darum kommt der Behörde entgegen, dass die Eidgenössische Forschungsanstalt für Wald, Schnee und Landschaft, WSL, ihre Wetter- und Klimaprognosemodelle ausgefeilt hat, mit Hilfe von künstlicher Intelligenz. Und inzwischen schon 2 bis 3 Wochen im Voraus kann sagen, wo sich die Hitze wie wird entwickeln, wo und wie stark sich die Röchene wird ausbreiten, welche Flüsse und Bäche wenig bis gar kein Wasser mehr werden führen. Schon gleich soll eine Prognose 3 bis 4 Wochen im Voraus möglich sein. Das werde den Behörden und den Fischerinnen und Fischern helfen, die Fischpopulation vor dem Schlimmsten zu bewahren, sagt Konrad Bogner von der Forschungsstelle WSL. Er hat das Prognosemodell mit ausgeschafft.
11: Wenn eben die Anwender oder die Öffentlichkeit sieht, dass in Woche 2 oder 3 eben schon sehr kritische Temperaturen erreicht werden können, dann kann man eben proaktiv schon etwas unternehmen, wie eben Wasserentnahmen steuern oder eben Fische umzusiedeln, eben, um das eben schon vorzubereiten. Man ist gewarnt, dass man jetzt diese Situation näher betrachten muss, dass es eben kritisch werden kann.
9: Die Berner Regierung hat sich bisher nicht zur Forderung vom Fischereiverband geäussert, Nutzungs- und Betretungsverbot für gewisse Gewässer zu erlassen. Sie will sich Zeit lassen und verschiedene Massnahmen sorgfältig prüfen, darunter ohne ein Verbot. Lässt die Regierung durchblicken in der Antwort auf eine allgemeiner gefasste, einfache Anfrage von der grünen Fraktion. Müssen Aarebötler in Zukunft auf ihr Hobby verzichten, weil ganze Aarenabschnitte könnten gesperrt werden? Der Motionär, der Grossrat André Rockli vom Fischereiverband, gibt eine Warnung.
10: grundsätzlich ging es darum, dass man dort, wo eben Kaltwasser einläuft sind, wo sich Fische zurückziehen, dass dort der Bödler drum umschiffen würde. Aber es ist selbstverständlich nicht die Meinung, dass die alles gesperrt wäre.
9: Man müsse jetzt Lehren ziehen aus dem Hitzesommer 2026, so der Mitte Grossrat. Er und seine Fischerkollegen und Kolleginnen hoffen auf einen schnellen Wetterumschwung. Die paar Gewitter und Regengüsse von den letzten 10 Tagen haben gar die Situation der Fische wenig geändert. Das sagt auch Markus Schneider, Präsident des Fischereiverband.
10: Positiv ist von diesen Regenfällen, dass sich ein bisschen aus Wasser einträgt, also dass man die Wassertemperaturen ein bisschen oben runterbringt.
9: Wie viel müsste es denn regnen, dass es etwas verbessern
10: würde? Ja, ich sage jetzt einmal, das braucht wirklich einen rechten Landregen. Und dann müsste sicher einmal so 14 Tage, 3 Wochen, müsste das einmal ein bisschen permanent ein bisschen regnen. Am liebsten nicht zu unerkannt, weil unerkannt haben sie in diesen Bächen relativ schnell anschwellendes Wasser. Und das ist eben auch nicht gut, das spielen dann die Fische weg. Und jetzt kommen wir so in die Phase, wo dann die Laichzeit anfängt. Und in dieser Zeit wäre Hochwasser eine Katastrophe. Das würde das ganze Laich eigentlich zum Gewässer ausspülen.
9: Der Hitzesommer ist vorbei. Doch nach der Hitze ist vor der Hitze im nächsten Jahr. Politisch wird es bis dann einige heisse Köpfe geben zur Frage, was die Berner Kantonsregierung im Detail unternehmen will in Sachen Zutritts- und Nutzungsverbot von Berner Gewässern.
8: Und bevor wir nochmal auf das Wichtigste vom Tag und auf die Wetterprognose schauen, kehren wir von der Kisha und dem Reto Borrell Stück Fernweh nach der Heimat.

0: Es ist kurz vor der 6. Zeit für einen Blick auf die wichtigsten Themen der Region. Kurz auf den Punkt, Michael Gerber.
1: Die BLS will und muss sparen, wie sie sagt. Und das vor allem beim Personal. Bis Ende 2030 sollen rund 40 Vollzeitstellen abgebaut werden. Gespart wird auch beim Putzen der Personenzüge und bei den Reisezentren. Künftig soll es nur noch 3 solche bediente Zentren geben, 5 weitere gehen zu. Die Polizeistunde im Kanton Bern soll abgeschafft werden, das hat die Mehrheit vom Berner Kantonsparlament am Nachmittag entschieden. Damit soll es künftig weniger Bürokratie geben. Beize und Clubs sollen also selber entscheiden, wie lange sie offen haben. Dagegen gewährt haben sich mehrheitlich die SP, die Grünen, die CDU und die EVP. Sie befürchten unter anderem eine Verschlechterung vom Schutz der Arbeitnehmenden. Die zu Trockenheit von diesem Sommer haben den Fischen und weiteren Wasserlebewesen stark zugesetzt. Jetzt geht die politische Debatte los, wie die Wassertiere in der nächsten Hitzewelle besser geschützt werden könnten. Mehrere Berner Grossräte und Grossrätinnen verlangen von der Regierung, sie sollen ein Badeverbot und Zutrittsverbot im Gesetz vorgesehen. Nur so ließen sich die Fische besser vor Badenden, Bötlern und vor Hunden schützen.
0: Und wie das Wetter wird, weiss der Jürg Ackermann von SRF Meteo.
2: Heute Abend sind von Westen her stellenweise Gewitter möglich. Vor allem im Jura und im Mittelland können die Gewitter starke bis stürmische Böen bringen. Dann ist es in der Nacht und morgen Morgen vielfach stark bewölkt und wechselhaft mit Regengüssen. Zum Teil regnet es einmal kräftig, vereinzelt mit Blitz und Donner. Im Jura zieht die Regenfront morgen Morgen rasch durch. Im Mittelland gibt es bis in den Nachmittag noch Regengüsse. Am längsten heben sich die Regenwolken im Grätzerland, Berner Oberland und im Wallis. Sonst gibt es im Laufe des Nachmittags vom Jura her zum Teil auch längere sonnige Phasen. Dazu ist morgen deutlich kühler mit Höchstwert von nur noch etwa 19 Grad. Im Rhonental gibt es knapp 20 Grad. Am Donnerstag hat es in den Alpen einige Wolken und es ist nur zum Teil sonnig. Im Jura und im Mittelland scheint die Sonne häufig bei einem bisschen wärmeren 21 Grad.
0: Das war das Regionaljournal Bären, Freiburg-Wallis. Redaktion und Moderation Ruth Seeholzer. Einen schönen Abend miteinander.

0: Dienstagabend, das ist SRF 1 am Mikrofon, noch kurz Christine Lang. Weiter geht's jetzt gerade mit allem Wichtigen vom Tag im Echo der Zeit.
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0: Von 18 Uhr Stau oder stockend in der Zentralschweiz auf der A14 Richtung Luzern ab Gisikon-Roth, auf der A2 Richtung Luzern ab Hergiswil. In der Region Zürich vor dem Gobristunnel Richtung St. Gallen ab Dietikon, auf dem Nordring zwischen Seebach und dem Brüttiseller Kreuz, auf dem Westring ab Urdorf Nord, auf der A1 Richtung Bern zwischen Baltenswil und Zürich Ost und dann weiter Richtung Bern zwischen Spreitenbach und Meggenwil. Gute Fahrt.
2: Radio SRF, Echo der Zeit mit Christina Scheidegger. Dienstag, der 8. September, mit diesen Themen. Wir schauen uns das Vorgehen des Verteidigungsdepartements bei der F-35-Kampfjet-Beschaffung genauer an. Denn die Geschäftsprüfungskommission des Nationalrats übt heute scharfe Kritik. Wir fragen nach Hintergründen des AfD-Siegs in Sachsen-Anhalt. Dieser habe viel mit der ostdeutschen Geschichte zu tun.
3: Wir wollten eine Diktatur loswerden und zwinkern uns jetzt lächelnd wieder, ja, zumindest potenziell, in die Diktatur hinein, ins Autoritäre,
2: sagt die Schriftstellerin Ines Geipel im Echo-Gespräch. Wir lassen die neuesten PISA-Zahlen einordnen. Bildungspolitik und Lehrerschaft sind sich einig, da muss etwas passieren, um den Bildungsstand der Jugendlichen zu verbessern. Und wir beschäftigen uns mit den Schweizer Plänen für eine nationale Gedenkstätte für die Opfer des Nationalsozialismus, über 80 Jahre nach dem Ende des Zweiten Weltkriegs. Lange hatte das Verteidigungsdepartement betont, die Schweiz kann die neuen Kampfjets des US-amerikanischen Typs F-35 zu einem Fixpreis kaufen. Erst vor rund einem Jahr musste Bundesrat Martin Pfister einräumen, dass der Fixpreis für die USA nicht gelte und dass es zu Mehrkosten von über 1 Milliarde Franken kommen dürfte. Wie sich die Schweiz beim Thema Fixpreis so täuschen konnte, das hat die Geschäftsprüfungskommission des Nationalrats untersucht und sie kommt zum Schluss, der Bundesrat hätte nie von einem pauschalen Fixpreis ausgehen dürfen. Bundeshausredaktor Andreas Stüdli.
4: Die Geschäftsprüfungskommission hat 19 Anhörungen gemacht. Erklären musste sich dabei auch die frühere Verteidigungsministerin Viola Amherd. Das damals von ihr geführte Verteidigungsdepartement VBS stand im Fokus der Untersuchung. Vor allem die Frage, wie von einem Fixpreis die Rede sein konnte. Amherd hatte nach dem Typenentscheid für den Kampfjet F-35A und dem Abschluss der Vertragsverhandlungen von einem Fixpreis gesprochen, auch in der Samstagsrundschau von Radio SRF 2021.
5: Wir haben eine Preisgarantie und schliessen den Vertrag mit den USA ab und der Preis zählt für uns. Das ist gleich, wie wenn ihr sonst irgendetwas, ein Auto oder etwas kauft und dann verbindliche Offerte habt und sagt, jawohl, zu dem Preis kaufe ich das, dann müsste das zu dem Preis geliefert werden.
4: Heute hat Preska Wismerfelder, die Präsidentin der Nationalrätlichen Geschäftsprüfungskommission, aber klargestellt.
6: Die GPKN ist der Ansicht, dass mit den USA kein pauschaler Fixpreis für die Beschaffung der F-35A vereinbart wurde. Und es gab Mängel in der Geschäftsführung.
4: Und zwar gravierende Mängel. Wie etwa, dass eine externe Anwaltskanzlei beauftragt wurde, um den Kauf zu begleiten und auch Verhandlungen über den angeblichen Fixpreis zu führen. SP-Nationalrat David Roth betonte, dass schon früh das VBS von den USA die unmissverständliche Mitteilung erhalten habe,
7: wonach ein pauschaler Fixpreis im Rahmen eines FMS-Geschäfts nicht möglich sei und die Schweiz keine besseren Konditionen erhalten könne als andere Partnerstaaten.
4: Und dennoch habe das VBS weiterhin von einem Fixpreis gesprochen, trotz der klaren Informationen aus den USA und trotz eines kritischen Berichts der Finanzkontrolle. Wurde die Öffentlichkeit bewusst getäuscht? David Roth von der GPK sagt,
7: wir haben keinen Hinweis auf eine bewusste Täuschung des Parlaments und der Öffentlichkeit. Wir haben uns einfach gefragt als Kommission, wenn uns allen das so offensichtlich erscheint bei Durchlesen der Fakten, inwieweit dass man das nicht sehen konnte.
4: Das ist eine klare Kritik an der VBS-Führung von Viola Amherd, auch wenn sie und die damalige VBS-Spitze im 95-seitigen Untersuchungsbericht der GPK nicht persönlich angegriffen werden. Was müsste der Bundesrat bei solchen milliardenteuren Beschaffungen künftig anders machen?
8: Es braucht eine bessere Analyse von solchen großen Vertragswerken und entsprechend muss auch auf Kritik, die von außen herangetragen wird, nicht mit einer reinen Abwehrhaltung reagiert werden, sondern gerade Kritik sollte Anlass geben, auch sich selber wieder zu hinterfragen.
4: Sagt David Roth im Interview nach der heutigen Medienkonferenz. Der Bericht der GPK macht klar, die Mehrkosten von voraussichtlich über 1 Milliarde Franken beim US-Kampfjet sind auch auf Fehler im Verteidigungsdepartement zurückzuführen.
2: Andreas Stüdli hat zusammengefasst und Bundeshausredaktor Dominik Mayer hat die Medienkonferenz der Geschäftsprüfungskommission heute Nachmittag vor Ort mitverfolgt. Läuft nun die Frage an Sie, Dominik Mayer. Welcher Eindruck bleibt bei Ihnen nach dieser Kommunikation heute Nachmittag?
9: Ja, was mich doch ein wenig erschreckt hat, ist, wie naiv oder ich würde fast sagen amateurhaft die Verantwortlichen im VBS diese Kampfjet-Verhandlungen geführt haben. Da wurde das Mehraugenprinzip missachtet. Man ließ eine Schweizer Anwaltskanzlei mitverhandeln, die sich im amerikanischen Recht gar nicht auskannte. Und entscheidende Leute im VBS hatten die Verträge gar nie gelesen, auch nicht die damalige Verteidigungsministerin Viola Amherd. Und das im bislang größten Rüstungsgeschäft der Schweiz. Das VBS unter Bundesrätin Amherd wollte nach dem sehr knappen Volksentscheid, Grundsatzentscheid für einen neuen Kampfjet unbedingt das Budget einhalten. Man wollte diesen Fixpreis unbedingt und hat nicht sehen wollen nicht können, dass die Verhandlungen, dass die Verträge das nicht hergeben.
2: Wie beurteilen Sie die Rolle der damals zuständigen Verteidigungsministerin Viola Amherd aufgrund des Berichts?
9: Sie kommt insgesamt eher schlecht weg. Sie trug ja schließlich auch die politische Oberverantwortung im VBS. Ja, Viola Amherd hat zu wenig hingeschaut, ihre Aufsichtspflicht nicht genügend wahrgenommen, das stellt der Bericht fest. Und als sie vor 4 Jahren durch die eidgenössische Finanzkontrolle gewarnt wurde, Achtung, das ist wahrscheinlich kein Festpreis, hat sie nicht reagiert im Sinne von vielleicht Nachverhandlungen, sondern im Gegenteil, sie hat die warnende Stimme kritisiert. Vorletztes Jahr schließlich kam aus den USA die erste offizielle Warnung, es wird teurer. Viola Amherd aber hat 8 Monate gewartet, bis sie den Gesamtbundesrat informiert hat. Das war übrigens nach ihrer Rücktrittsankündigung. Und das war zu spät, wie die Aufsichtskommission heute kritisiert.
2: Hat das, was die Kommission zusammengetragen hat, nun irgendwelche Konsequenzen für die Verantwortlichen?
9: Nein, es hat keine direkten Konsequenzen. Frau Amherd ist ja auch nicht mehr im Amt. Und die wichtigste Schlüsselfigur bei den Verhandlungen, ein Angestellter des VBS, arbeitet nicht mehr fürs VBS, nicht mehr für den Bund. Und auch auf zahlreichen weiteren Positionen gab es Wechsel. Die Geschäftsprüfungskommission, die macht Empfehlungen. Sie will zum Beispiel prüfen, ob Angestellte auch nach ihrer Kündigung verantwortlich gemacht werden könnten für Pflichtverletzungen. Aber hier geht es nur, in Anführungszeichen, um Akten, die nicht korrekt archiviert wurden. Im Vergleich zum enormen politischen und auch finanziellen Schaden, der hier passiert ist, ist hier der Aufsichtsbericht eher dünn.
2: Aber die Kommission wirft die Frage sogar selber auf, ob jene, die das Projekt eng begleitet haben, diese Zweideutigkeit darüber, ob nun ein Fixpreis gilt, nicht sogar in Kauf genommen haben.
9: Genau, die Kommission suggeriert ja damit einen möglichen Vorsatz, also dass da Beteiligte die Politik und die Öffentlichkeit bewusst hinters Licht geführt hätten. Aber auf Nachfrage, wir haben es im Beitrag gehört, sagt sie, sie habe keine Hinweise auf eine bewusste Täuschung. Hier ist die Kommission doch auffallend vorsichtig. Sie ist sehr zurückhaltend bei der Bewertung möglicher Motive für das Handeln, das sie festgestellt hat. Und das kann schon überraschen.
2: Und wie geht es nun weiter mit der Kampfjet-Beschaffung?
9: Ja, eben wegen der Mehrkosten, die jetzt offenkundig geworden sind, will der Bundesrat nur noch 30 statt 36 F-35 Jets kaufen. Aber auch dafür braucht es mehr Geld wegen der Teuerung. Nächsten Dienstag entscheidet der Nationalrat über dieses Geld. Sicherheitspolitiker von FDP und SVP, die wollen den Betrag noch zusätzlich aufstocken, damit es doch reicht für die ursprünglich geplanten 36 Jets. Das wird eine spannende Debatte. Aber eines ist gerade noch heute wichtig zu wissen. Ob 30 oder 36 Jets, bis heute weiß die Schweiz nicht sicher, wie viel die Jets insgesamt definitiv kosten werden. Im Moment ist erst der Preis für die ersten 8 Jets fix.
2: Vielen Dank für diese Informationen. Das war Bundeshausredaktor Dominik Mayer. Großbritannien verbietet die Einfuhr von Waren aus israelischen Siedlungen im Westjordanland. Mehr dazu jetzt in den Nachrichten mit Manuela Burgermeister.
10: Betroffen seien zum Beispiel landwirtschaftliche Produkte wie Datteln. Das Importverbot sei Teil einer größeren Neuausrichtung der Beziehungen zu Israel, das erklärte der britische Außenminister Ed Miliband im Parlament. Frankreich schließt sich diesen Plänen an, wie Außenminister Jean-Noël Barrot schreibt. Und auch andere Länder in Europa planen solche Importverbote oder haben sie schon umgesetzt. Das israelische Außenministerium seinerseits hat bereits mit Kritik reagiert und angekündigt, das britische Konsulat in Ost-Jerusalem zu schließen. Israel besetzt das Westjordanland seit fast 60 Jahren. Die meisten Staaten und die UNO betrachten die Besetzung und den Bau israelischer Siedlungen dort als völkerrechtswidrig. Ungarn weist 10 russische Diplomaten aus wegen, Zitat, inakzeptabler Aktivitäten. Das hat die ungarische Außenministerin mitgeteilt. Welche Art von Aktivitäten den russischen Botschaftsmitarbeitenden vorgeworfen wird, sagte die europäische ungarische Regierung nicht. Es hieß, Ziel der Ausweisungen sei es, die Sicherheit und die Souveränität Ungarns zu schützen. Die diplomatischen Beziehungen mit Russland sollen aber weiterhin aufrechterhalten werden. Russland hat angekündigt, auf die Ausweisung der Diplomaten zu reagieren. Nach mehreren Sabotageakten gegen Stromanlagen in Deutschland hat die Polizei einen Verdächtigen gefasst, in der Nähe eines Kraftwerks bei Aachen in Westdeutschland. Er habe bei seiner Festnahme Sprengmittel dabei gehabt, sagt die Polizei. Widerstand geleistet habe er nicht. Der 48-Jährige soll in mehreren Bundesländern versucht haben, Stromleitungen in der Nähe von Kohlekraftwerken zu sabotieren. Laut einem Bekennerschreiben richteten sich die Anschläge gegen die Stromproduktion durch Braunkohle. Der deutsche Innenminister Alexander Dobrindt sprach von Klimaextremismus.
2: Junge Männer in der Schweiz sind etwas weniger fit als noch vor gut 20 Jahren. Das zeigt eine Langzeitstudie des Bundesamts für Sport.
10: Es hat die Fitness an den Rekrutierungstagen für den Militärdienst untersucht, die für alle Männer obligatorisch sind, und zwar im Zeitraum von 2006 bis 2024. Die Ergebnisse zeigen einen leichten, aber stetigen Rückgang der körperlichen Leistungsfähigkeit. Als Gründe nennen die Forschenden etwa, dass viele bei der Rekrutierung älter sind als früher. Zudem habe sich die Corona-Pandemie auf die Fitness ausgewirkt. Das Gegenteil beobachteten die Forschenden bei den Frauen, die sich freiwillig für den Militärdienst meldeten. Ihre sportlichen Leistungen haben sich verbessert. Vegane Produkte dürfen in der Schweiz nicht mehr Salami, Schinken und Mortadella heißen. Das hat das Bundesgericht entschieden. Es sagt, diese Begriffe dürften gemäß Lebensmittelrecht nur für Fleischerzeugnisse verwendet werden, sonst würden Konsumentinnen und Konsumenten getäuscht. Es ist nicht der erste Entscheid des Bundesgerichts zu diesem Thema. Schon früher hat es zum Beispiel geurteilt, dass ein veganes Milchersatzprodukt nicht als Milch bezeichnet werden darf. Der ehemalige Genfer Spitzenbanker Pierre Mirabeau ist zu einer 2-jährigen Freiheitsstrafe auf Bewährung verurteilt worden, wegen Bestechung fremder Amtsträger und Geldwäscherei. Das Bundesstrafgericht in Bellinzona folgte damit der Forderung der Bundesanwaltschaft. Der heute 77-jährige Mirabeau soll einem Regierungsbeamten aus Kuwait mehr als 80 Millionen Franken gezahlt haben. Im Gegenzug legte dieser öffentliche Gelder bei der Genfer Privatbank Mirabeau an. Pierre Mirabeau ist ehemaliger Teilhaber der Bank und ehemaliger Präsident der Bankiervereinigung. Das Urteil ist noch nicht rechtskräftig. Zu den Börsendaten von 18.12 Uhr, geliefert von SIX. Der Swiss Market Index schließt bei 14.058 Punkten, minus 1,6%. Der Dow Jones Index in New York fällt um 1,1%. Der Euro wird zu 94,11 Rappen gehandelt, der Dollar zu 80,96 Rappen. Und das Wetter? Am Abend ziehen teils Gewitter mit Sturmböen vorüber. Im Süden bleibt es auch in der Nacht gewitterhaft. Morgen Mittwoch ist es wechselnd bis stark bewölkt. Es regnet vor allem in den Voralpen und Alpen. Im Süden gehen vor allem am Nachmittag Platzregen und Gewitter nieder. Es wird deutlich kühler mit 18 bis 22 Grad.
2: Die Wahl im deutschen Bundesland Sachsen-Anhalt vom Sonntag sorgt auch heute noch für Gesprächsstoff. Gibt es nun eine Regierung unter der Führung der AfD? Oder übernimmt eine breite Koalition? Gibt es vielleicht sogar Neuwahlen? Klar ist, der Sieg der AfD ist mit 43,8% der Stimmen deutlich, sehr deutlich. Es laufen intensive Diskussionen darüber, was es bedeuten würde, wenn eine gesichert rechtsextreme Partei, zu dieser Einschätzung kommt der deutsche Verfassungsschutz, die Regierung in einem Bundesland übernimmt. Und was das alles heißt für ganz Deutschland. Die deutsche Schriftstellerin Ines Geipel ist in Ostdeutschland aufgewachsen, hat ein Buch geschrieben über das Verhältnis von Ost und West. Heute lebt sie in Berlin. Ich wollte von ihr wissen, wie sie diesen Wahlsieg der AfD liest. Ist das ein Sachsen-Anhalt-Resultat, ein ostdeutsches Resultat oder einfach ein deutsches Resultat?
3: Es ist alles drei. Es ist in jedem Fall ein starkes Zeichen für die Extremen in Sachsen-Anhalt. Sie haben hart darauf zugearbeitet, 2 Jahre richtig dicker Wahlkampf mit einem ganz eindeutigen extremen Skript. Es ist die Öse für den Bund, die man wollte unbedingt diesen Sieg, um im Bund stärker zu werden als AfD. Und Sachsen-Anhalt hat natürlich auch eine ausgemachte rechtsextreme Geschichte, fängt schon im Nationalsozialismus an, hat mit dem Ende der DDR zu tun und auch nach 89 waren die Rechten immer da, immer extremst. Und insofern hat das eine ganz eigene Komponente für Sachsen-Anhalt. Es hat eine starke Komponente, was die Geschichte Ostdeutschlands angeht, 56 Jahre Diktaturerfahrung. Diese Wahl ist auch eine autoritäre Revanche im Sinne einer Bewegung und die konnte sich aufladen in den letzten Jahren massiv in Ostdeutschland. Aber es ist auch eine Geschichte, ein Indiz, ein starkes Indiz für das Land. Die Demokratie nach 45 hat sich immerhin in Westdeutschland für unverwundbar gehalten und das ist sie mit dieser Wahl eindeutig nicht mehr.
2: Lassen Sie mich einhängen bei der autoritären Revanche, die Sie ansprechen. Wie meinen Sie das genau?
3: Das ist ein Stück weit eine Wahl auch, das hat man auch bei Ulrich Siegmund, dem Spitzenkandidaten der AfD, mitbekommen. Wir stellen uns als Osten gegen den Westen auf. Ja, also hier ist, glaube ich, eine Revolution, eine Befreiungsrevolution mit 89 nicht so ganz verstanden in meinen Augen. Wir wollten eine Diktatur loswerden und zwinkern uns jetzt lächelnd wieder, ja, zumindest potenziell in die Diktatur hinein, ins Autoritäre. Es ist ja, wenn man sich mal die Wählerschaft anschaut, im Grunde eine ganz klare Aussage. Wir sind bereit, Menschen aus dem Land zu werfen. Ulrich Siegmund sagt, bis die Landebahnen glühen. Ja, wir sind bereit, Angst zu machen. Wir sind bereit, wie in der Ukraine, Menschenleben zu opfern. Das sind ja doch massiv autoritäre Aussagen, menschenverachtende Aussagen. Und das kann auch so nicht stehen bleiben.
2: Ist denn dieses Wahlresultat auch ein Ausdruck eines Auseinanderdriftens von Ost und West?
3: Na, zumindest ist es in der Erzählung, ja, in der Illusion, der Versuch, die Spaltung erneut herbeizuführen. Wir sind da ganz schön weit gekommen in den letzten Jahren. Man kann sich nicht zusammen sagen, wir haben Unstimmigkeiten, wir haben ein paar Dinge nicht geklärt, sondern wir müssen uns aufstellen wie die heißen Böcke und hier die Demokratie und den Tisch der Demokratie umwerfen. Das ist schon alles ziemlich alarmierend, was da gerade passiert.
2: Wie erleben Sie denn das in Ihrem persönlichen Umfeld? Sie stammen selbst aus Ostdeutschland, aus Dresden, Bundesland Sachsen. Auch dort ist die AfD stark in der Auseinandersetzung. Ich stelle mir vor, ein Teil der Familie zumindest ist noch dort. Wie erleben Sie das?
3: Ja, also der Bruch mit der Familie ist da, der Bruch mit den Freunden ist da, wenn man sagt, ich bin hier nicht bereit, diese extreme Geschichte mitzugehen. Am Ende des Tages ist es ja auch eine Illusion, qua Autorität und extremer Politik eine Identität zu schaffen. Das ist eigentlich, ja, was wir in den letzten Jahren hier verhandeln, eine Identitätsfrage. Und was mich beunruhigt, ist dieses immerwährende Bezogensein auf Unterwerfung, auf Gewalt. Also diese Unbewusstseinsmatrix Ostdeutschlands, die ist ja doch ein ziemlicher Trigger. ich würde sagen, oder ich spreche von einem innerseelischen Gewaltbann. Und den haben wir nicht durchbrochen. Das hängt uns nach und das wird auch dem Land nachhängen jetzt, weil die Ostdeutschen stellen sich in der, die Ostdeutschen, ja, aber einige Ostdeutsche stellen sich in der Form auf, zu sagen, das Ende des Systems. Es geht ja um einen Systembruch.
2: Die Unbewusstseinsmatrix der Ostdeutschen, das müssten Sie mir noch kurz erklären. Wie meinen Sie das?
3: Naja, ich spreche von diesen 56 Jahren Diktaturerfahrung, Diktaturwucht. Wir haben mit 89 erstmal eine glückliche Einheitserzählung aufgelegt, mit allem Recht. Das ist psychologisch absolut zu verstehen. Aber wir haben diese Dimension der Gewaltgeschichte nicht im Blick gehabt, was das mit den Menschen gemacht hat, diese Erfahrungswucht, diese Erfahrungstiefe auch nicht gesehen, den Schmerz nicht gesehen. Ich würde heute sagen, wir sind immer noch nicht am Schmerzpunkt im Hinblick auf die ostdeutsche Geschichte.
2: Nun lag die Wahlbeteiligung in Sachsen-Anhalt am Wochenende, die war sehr hoch, die lag bei 77,8%. Offenbar spricht die AfD also Leute an, die sich vorher von der Politik vergessen fühlten. Es waren auch viele Nichtwählerinnen und Nichtwähler, die die AfD nun gewählt haben. Gleichzeitig macht die Partei enorm Stimmung gegen gewisse Teile der Gesellschaft, etwa gegen, Zitat, kulturfremde Ausländer. Was macht das mit dem gesellschaftlichen Zusammenhalt?
3: Wir sind am Auseinanderdriften. Man muss sich überlegen, dass Ostdeutschland eben mit der Tatsache, dass die AfD immer stärker wird, aber natürlich auch eine immer stärkere Zivilgesellschaft bekommt. Ja, das geht ja nicht an Menschen einfach so vorbei. Es wird ja nicht geschluckt. Es wird sich dagegen aufgestellt. Es gibt eine völlig andere politische Landschaft. Und das wird aber natürlich auch die Spaltungsenergien höchstens noch verschärfen. Also ich würde ja dafür plädieren, dass wir das, was da jetzt gerade geschieht, versuchen zu analysieren, versuchen ins Gespräch zu kommen. Also wir können uns ja nicht einfach immer nur die Köpfe einschlagen. Es geht darum, eine Gesellschaft zusammenzuhalten. Und es geht auch immerhin noch um die Idee einer Einheit.
2: Sagt die Schriftstellerin Ines Geipel. Das ist das Echo der Zeit auf Radio SRF. Wir klären gleich und schauen uns an die Rüge für Schweizer Stromversorger in Sachen Preistransparenz. Der sinkende Bildungsstand von Schweizer Jugendlichen am Ende der Schulzeit. Die neue Eskalation im Konflikt zwischen den Houthis im Jemen und Saudi-Arabien. Und die Diskussion um die sexuelle Orientierung des Komponisten Frédéric Chopin. Die Eidgenössische Elektrizitätskommission ElCom stellt den rund 600 Energieversorgern in der Schweiz kein gutes Zeugnis aus. Dabei geht es in erster Linie darum, wie die Unternehmen Tarifanpassungen begründen. Die Aufsichtsbehörde fordert deshalb fast flächendeckend Verbesserungen. Wirtschaftsredaktor Matthias Heim mit den Einzelheiten.
11: In den vergangenen Monaten hat die Aufsichtsbehörde ElCom erstmals genauer untersucht, wie Energieversorger gegenüber Kundinnen und Kunden Anpassungen an den Stromtarifen begründen. Die Elektrizitätskommission ist unzufrieden. Felix von Tobel, Vizepräsident der ElCom.
12: Wenn wir Noten von 1 bis 6 geben, denke ich etwa eine knappe 4. Es gibt ganz klar Verbesserungspotenzial.
11: Die meisten Energieversorger kommunizierten nicht genügend klar, weshalb die Stromtarife von einem Jahr auf das andere nach oben oder unten angepasst werden.
12: Also was wir sehen, ist, dass teilweise verklausuliert erklärt wird, warum sich die Tarife ändern. Teilweise werden nicht die echten Treiber genannt und es ist häufig für die Kunden nicht verständlich, was die Gründe sind.
11: Solche Mängel ortet die ElCom bei der Mehrheit der Unternehmen. Gut zwei Drittel der rund 600 Energieversorger erfüllt die Mindestanforderungen an Transparenz nicht. Felix von Tobel will das nicht länger hinnehmen.
12: Wir werden das genau verfolgen und schauen, dass hier die notwendige Qualität erreicht wird.
11: Note knapp genügend also für die Branche. Nadine Brauchli ist Mitglied der Geschäftsleitung beim Verband der Schweizerischen Elektrizitätsunternehmen VSE. Und sie sagt dazu,
13: dass die Kommunikation der Tarifanpassung gemäß ElCom noch nicht zufriedenstellend erfolgt, ist natürlich unerfreulich.
11: Die Vorgabe, wie Tarifanpassungen kommuniziert werden sollten, ist eine neue Vorgabe der ElCom und gilt zum ersten Mal in diesem Jahr. Das dürfte dann auch eine Erklärung sein, weshalb die Mehrheit der Energieversorger noch Nachholbedarf hat, vermutet Nadine Brauchli.
13: Mit dem Stromgesetz gibt es verschiedene neue Vorgaben zur Kommunikation der Tarife und möglicherweise werden diese noch nicht überall ausreichend umgesetzt. Wir sind aber laufend daran, dies zu verbessern. Zum Beispiel stellt der VSC Mustervorlagen zur Verfügung, welche die Unternehmen für ihre Kommunikation dann verwenden können.
11: Der Grund, weshalb die Aufsichtsbehörde ElCom bei der Kommunikation genauer hinschaut, hat vor allem mit vermehrten Reklamationen der Kundinnen und Kunden zu tun. Weil der Strom im Zuge des Ukraine-Krieges teurer geworden sei, hätte auch das Informationsbedürfnis der Bevölkerung zugenommen, stellt Felix von Tobel von der ElCom fest.
12: Das Thema Energie hat sehr an Bedeutung gewonnen und die Kunden, die haben inzwischen ein gewisses Wissen in diesem Thema und haben auch das Bedürfnis zu verstehen, warum sie eben wie viel bezahlen.
11: Die ElCom erachtet eine korrekte und transparente Information auch deshalb als Mindestanforderung, weil die jeweiligen Energieversorger ein Monopol haben und nicht in einem Preiskampf stehen. Das heisst, Haushalte können den Anbieter nicht einfach wechseln, wenn er ihnen nicht mehr passt.
2: Schweizer Schülerinnen und Schüler schneiden in Mathematik, Lesen und Naturwissenschaften überdurchschnittlich gut ab. Das zeigt die aktuelle PISA-Studie. In Mathematik und Naturwissenschaften gehört die Schweiz sogar zu den besten 15 von insgesamt 91 untersuchten Ländern. Das tönt zwar gut, aber im Vergleich mit früheren Erhebungen aus der Schweiz zeigt sich, die Leistungen in Mathematik und beim Lesen verschlechtern sich seit Jahren. Aktuell ist rund ein Drittel der Schweizer Jugendlichen nach der obligatorischen Schulzeit nicht in der Lage, einen durchschnittlich schwierigen Text korrekt zu verstehen. Für den obersten Bildungspolitiker und die oberste Lehrerin ist deshalb klar, es besteht Handlungsbedarf. Michel Scherer.
14: Betrachtet man die Resultate der einzelnen PISA-Studien seit 2015, zeigt sich ein deutlicher Abwärtstrend. Seit damals haben die 15-Jährigen hierzulande im Rechnen und im Lesen rund ein Schuljahr an Wissen verloren. Diese Entwicklung sei besorgniserregend, sagt Christoph Dachbele, Präsident der Kantonalen Erziehungsdirektorenkonferenz EDK.
15: Die Schule macht eine gute Arbeit, das Resultat lässt sich wirklich international sehen, aber wir müssen uns bemühen, weil das Niveau darf nicht weiter sinken.
14: Doch was braucht es, um diesen langanhaltenden Rückgang zu stoppen? Für Christoph Dachbele ist klar, der Stundenplan sei heute zu vollgepackt. Von Zahnhygiene über Mobbingprävention bis hin zu Verkehrspolitik, all das sei heute Aufgabe der Schule. Lesen, Rechnen und Schreiben kämen dabei zu kurz.
15: Seit 20 Jahren haben wir immer mehr Disziplinen. Es wird von der Schule alles erwartet, praktisch von der Gesellschaft, von der Politik, von der Wirtschaft. Und am Schluss sind die Grundkompetenz das Erdstück vom Schulsystem, das heißt Lesen, Schreiben, Rechnen und jetzt auch die digitalen Kompetenzen. Wir müssen uns zurückbesinnen auf diese Grundkompetenzen, das ist das A und O in der öffentlichen Schule.
14: Entsprechende Forderungen nach einem schlankeren Lehrplan werden derzeit in einigen Kantonen diskutiert. Auch Dagmar Rösler, Präsidentin des Lehrerinnen- und Lehrerverbands, zeigt sich besorgt über den Leistungsrückgang beim Lesen und Rechnen. Denn auch im Zeitalter von KI und Sprachmodellen seien diese Grundkompetenzen unverzichtbar.
16: Lesen, Rechnen, Schreiben, die Basis des Wissens wird auch in weiterer Zukunft sehr wichtig sein, damit man sich an Problemlösungen heranmachen kann, damit man überhaupt auf etwas aufbauen kann. Man muss etwas wissen, um überhaupt geeignete Fragen stellen zu können.
14: Forderungen nach einem schlankeren Lehrplan kann Dagmar Rösler zwar grundsätzlich nachvollziehen. Lesen, Schreiben und Rechnen brauche genügend Platz im Stundenplan. Allerdings bedeutet das eben auch immer, anderswo Abstriche machen zu müssen.
16: Das Problem ist ja, dass heute die Schule eben nicht nur Schule ist, sondern sie ist auch ein Lebensraum geworden von Kindern und Jugendlichen. Also viele Kinder und Jugendliche kommen in die Schule und erleben hier das soziale Lernen, das soziale Leben, wie man miteinander umgeht, das Spielen, das Lernen im Spiel und so weiter und so fort, was vielleicht zu Hause gar nicht mehr stattfinden kann.
14: Rösler warnt davor, vorschnell Massnahmen zu ergreifen. Zuerst müsse geklärt werden, warum die Leistungen überhaupt sinken und welche Rolle dabei zum Beispiel die Handynutzung spielt. In einer Maßnahme sind sich die beiden Fachpersonen allerdings einig. Es brauche mehr frühe Sprachförderung.
15: Weil die Kinder, die anfangs von der Schulzeit unsere Sprache nicht kennen, also haben große Mühe, die Ziele zu erreichen. Und das ist nicht nur, also bei jeder Studie eine Tatsache, aber wir müssen nicht nur das feststellen, wir müssen noch etwas dagegen unternehmen.
14: Diese frühe Förderung müsse nun in allen Kantonen Pflicht werden, fordert Christoph Dachbele.
2: Wegen des Krieges der USA gegen den Iran scheint ein anderer Konflikt derzeit wieder aufzuflammen. Jener zwischen den Houthi-Rebellen im Jemen und Saudi-Arabien. Die Houthis halten den Norden des Jemens unter ihrer Kontrolle, während Saudi-Arabien die jemenitische Regierung im Süden des Landes unterstützt. In der Nacht nun haben die Rebellen Städte und Ölfelder im Süden Saudi-Arabiens angegriffen. Über 70 Personen sollen dabei verletzt worden sein. Was hinter dieser Eskalation steckt? Nahost-Korrespondent Thomas Gutason.
17: Trotz des strahlenklaren Wetters über Saudi-Arabien kamen die Angriffe aus dem Jemen keineswegs aus heiterem Himmel. In den vergangenen Wochen und Monaten hat sich der Konflikt zwischen den Houthi-Rebellen und Saudi-Arabien zugespitzt. Bereits im Juli kündigte der Rebellenchef Abdul Malik al-Houthi an, Saudi-Arabien anzugreifen. Flughäfen gegen Flughäfen, Häfen gegen Häfen, Blockaden gegen Blockaden. Alle saudischen Ölförderanlagen und kritischen Infrastrukturen werden Ziel unserer Raketen und Drohnen sein. Auslöser für diese Ansage war ein Angriff wenige Tage zuvor. Die von Saudi-Arabien unterstützte und international anerkannte Regierung von Jemen bombardierte den wichtigsten Flughafen in den Houthi-Gebieten. Der Angriff erfolgte, weil der Iran ihn seit Anfang Juli wieder anflog, zum ersten Mal seit 15 Jahren. Der Iran unterstützt die Houthi militärisch und finanziell im Krieg um die Vorherrschaft im Jemen. Dieser Vorfall ließ den Konflikt wieder aufflammen, der seit einem Waffenstillstandsabkommen vor 4 Jahren eigentlich beigelegt war. Vor allem die Rebellen haben die Situation nun gefährlich aufgewiegelt. Sie kontrollieren den Großteil der jemenitischen Bevölkerung im Nordwesten des Landes, während die international anerkannte Regierung den größten Teil der Landfläche und vor allem die Öl- und Gasreserven beherrscht. Beide Parteien beanspruchen den Jemen für sich. Anfang September starteten die Houthi eine Offensive in den Südwesten des Landes in Richtung Rotes Meer. Eine neue Phase im Konflikt, sagt der Jemen-Experte Ahmed Nagi von der Denkfabrik International Crisis Group.
18: The Houthis and the government as well are trying to change the front lines.
17: Beide Parteien versuchten nun, Gebiete der Gegenseite zu erobern. Erstaunlich dabei sei, dass nun wieder

0: nun durch das Rote Meer fahren, an den Houthi vorbei. Dahinter vermutet der Analyst eine Strategie Teherans. Der Iran kontrolliert die Straße von Hormus, die Verbündeten Houthi das Rote Meer. Doch die Houthi agierten nicht nur im Namen der Islamischen Republik. Die Offensive diene auch ihren eigenen Absichten.
1: When it comes to the situation inside Yemen,
0: die Houthi nutzten die militärische und finanzielle Unterstützung aus dem Iran, um ihrem erklärten Ziel näher zu kommen, der Kontrolle über den ganzen Jemen. Der Iran und die Houthi verfolgen gemeinsame Interessen in diesem Fall, teilen aber auch dasselbe Schicksal im Falle eines Scheiterns, sagt Ahmed Naghi von der International Crisis Group.
1: So if Iran is defeated, they will be defeated. So they are standing with Iran, but in fact they are standing for themselves.
0: Wenn die Islamische Republik im Iran zugrunde gehe, würden auch die Houthi ihren Gegnern erliegen. Somit sei der Kampf für den Iran auch ein Selbsterhaltungskampf der jemenitischen Rebellen. Saudi-Arabien auf der anderen Seite wollte sich bisher aus dem Krieg heraushalten und ihn als rein innerjemenitischen Konflikt darstellen. Das Letzte, was Riad will, ist eine zweite Front im Süden, die den Handel weiter schwächt. Mit den Angriffen auf die saudischen Ölfelder wollten die Rebellen aber eine Reaktion aus Riad provozieren, sagt der Analyst.
2: Because in their calculus, the Saudis will eventually pressure the Yemeni government to stop its attacks on different fronts.
0: Die Houthi kalkulierten, dass die Saudis unter genügend Druck die jemenitische Regierung dazu bringen, ihre Angriffe einzustellen, dem Frieden zuliebe. Doch das Kalkül könnte nicht aufgehen. Die jüngsten Angriffe dürfte Saudi-Arabien nicht einfach so hinnehmen.
1: I hope I am wrong, but we are seeing more indications of larger scale war, more than indications that push us towards the political track.
0: Ahmed Naghi von der International Crisis Group jedenfalls sieht mehr Anzeichen für eine weitere Eskalation des Konflikts im Jemen als eine Rückkehr an den Verhandlungstisch.
3: Sie hören das Echo der Zeit. Wir zeigen gleich, wie die Schweiz mit einer Klangwand an die Opfer des Nationalsozialismus erinnern will und welche Rolle die sexuelle Orientierung eines Komponisten spielt. Oder eben nicht. Über 80 Jahre nach dem Ende des Zweiten Weltkriegs erhält die Schweiz eine nationale Gedenkstätte für die Opfer des Nationalsozialismus. Entstehen wird diese Stätte auf der Casino-Terrasse in Bern. Unter anderem Bundesrat Ignacio Cassis hat heute das Projekt vorgestellt. Dessen englischer Titel lautet «Unfolded Minute», zu Deutsch «Auseinandergefaltete Minute». Was es damit auf sich hat, im Beitrag von Kulturredaktorin Elinor Landmann.
4: Eine 60 Meter lange Klangwand sieht das Projekt Unfolded Minute vor. Und Musik. Eine abstrakte Melodie soll aus der Wand erklingen. Wie genau ist noch unklar, aber sicher mit vielen Pausen. Ein Metallband mit Falten und Knicken überspannt die Wand. Es soll die Schweizer Außengrenze symbolisieren. Der Grenzverlauf wird aufgefaltet, unfolded, so als sei er für die Klangwand einigermaßen gerade gezogen worden. Eine ganze Gruppe von Fachleuten hat das Projekt erarbeitet. Neben den Historikerinnen Franziska Schürch und Isabel Kollreuter auch die Architektin Andrea Stegmüller.
5: Mitten in der Stadt, neben der Altstadt, neben Bundeshaus, neben Casino, an diesem Ort versuchen wir etwas Unmögliches zu gestalten, dass man etwas Sinnliches wahrnimmt. Es war uns entscheidend wichtig, dass das passiert.
4: Etwas sinnlich erfahren, ein radikal barrierefreier Zugang über die Ohren, das ist zentral für Unfolded Minute. Im Hintergrund wird außerdem ein rundes Forum aufgestellt, ein Ort für Vermittlung und Gespräche. Am Rand liefern zwei Bildschirme Kontext, mit Kürzestbiografien von Opfern, etwa von Geflüchteten, die an der Schweizer Grenze zurück und in den Tod geschickt wurden. Rund eine Minute dauert es, der Klangwand und der Schweizer Außengrenze entlang zu gehen, innezuhalten, der Opfer des Nationalsozialismus zu gedenken und die Brücke ins Heute zu schlagen. Ein gelungenes Projekt findet der deutsche Historiker und Pädagoge Gottfried Kössler. Er kennt sich aus mit Gedenkstätten, hat jahrelang fürs Fritz-Bauer-Institut NS-Geschichte vermittelt.
6: Das ist alles durchdacht und wenn man das Konzept kennt, finde ich es auch sehr schlüssig. Aber bei all solchen Denkmälern ist es ja so, dass die Passanten, die dort jetzt in diesem Fall in Bern auf der Terrasse auftauchen, das zunächst mal nicht wissen.
4: Die Klangwand habe an und für sich nichts mit der Geschichte der Schweiz, ihrer Verantwortung im Zweiten Weltkrieg und den Opfern des Nationalsozialismus zu tun. Das sei ein Problem vieler Gedenkstätten. Auch das Stehlenfeld beim Brandenburger Tor vermittelt zunächst mehr Gefühl als Inhalt. Aber es bleibt nicht beim mulmigen Gefühl. Das Museum darunter liefert in Berlin den historischen

0: historischen Kontext über die Ermordung der europäischen Juden nach. So ein Museum fehlt auf der Berner Casino-Terrasse.
1: Emotional haben wir ganz viel Opfer in der Gedenkstätte, aber der Informationsgehalt ist sehr gering.
0: Der historische Kontext wird bei Unfolded Minute ins Internet verlagert. Eine Homepage soll das Projekt begleiten und erweitern. Gestutzt hat Gottfried Kössler beim Runden Forum, das für Vermittlung und Dialog dient. Mittels alltäglicher Fragen werden hier Menschenrechte thematisiert. Das ist die wichtige Brücke in die Gegenwart. Allerdings sei die hier doch sehr verkürzt, so Gottfried Kössler.
1: In der Gedenkstättenpädagogik fragt man sich immer, wie kann man eigentlich die Verbindung aus der Vermittlung der Vergangenheit in die Gegenwart herstellen? Und dieses Projekt macht da einen Sprung. Es sagt einfach, wir reden gleich über die Gegenwart und nicht über die Vergangenheit.
0: Zusammenfassend lässt sich sagen, das Projekt Unfolded Minute ist schweizerisch zurückhaltend, schleicht sich als Klang diskret in den Alltag, stört nicht, lässt viele Freiheiten offen, setzt auf zarte Signale, Kooperation und Menschen, die sich einlassen wollen. Es wird sie nicht verschrecken und niemanden bekehren. Fest steht, dass sich die Schweiz über 80 Jahre nach Ende des Zweiten Weltkriegs auf ein nationales Memorial geeinigt hat, ist in Zeiten, in denen die AfD in Deutschland Wahlen haushoch gewinnt, ein wichtiger Schritt. Neben dem nationalen Erinnerungsort in Bern gehören zum Memorial noch zwei weitere Projekte. In Dierpoltzau ist ein Vermittlungszentrum zu Flucht und Vertreibung vorgesehen und die Vernetzung aller Gedenkorte in der Schweiz.
2: Er gilt als der romantische Klavierkomponist des 19. Jahrhunderts schlechthin, Frédéric Chopin. In Polen, seinem Geburtsland, gilt er als Nationalkomponist. Seine Musik ist wohl bekannt, doch für Diskussionen sorgt jüngst vor allem sein Privatleben. Im Zentrum steht die Frage, war Chopin schwul? Und wenn ja, spielt das eine Rolle? Musikredaktor Oliver Ruetz.
3: Vor 6 Jahren vertiefte sich Kulturpublizist Moritz Weber in die erhaltenen Briefe von Frédéric Chopin und ließ dort ziemlich leidenschaftliche Sätze.
4: Heute wirst du träumen, dass du mich küsst. Ich muss es dir für den widerwärtigen Traum heimzahlen, den du mir heute Nacht heraufbeschwört hast.
3: Adressiert sind diese Worte an Titus Wojciechowski, ein 2 Jahre jüngerer, enger Freund von Chopin, also ein Mann. Dieser Brief ist publiziert. Ist da aber etwas überlesen worden? Denn Chopin galt bis dato als heterosexuell. Moritz Weber vertieft seine Recherche und veröffentlicht sie im Herbst 2020 in einer SRF-Radiosendung mit dem Titel «Frédéric Chopin war schwul und niemand sollte davon erfahren». Zumindest im 19. Jahrhundert, als Chopin gelebt hat. Aber auch heute scheint ein homosexueller Nationalkomponist konservativen Kreisen in Polen nicht ins Bild zu passen. Weber betont, seine Recherche sei nicht politisch motiviert gewesen. Doch ließen die Reaktionen nicht auf sich warten.
5: In Zeiten der Kontroversen um gleichgeschlechtliche Beziehungen mag das Argument, dass konservative Polen Chopins Homosexualität verschleiert hätten, viele Menschen überzeugen. Ich empfinde dies jedoch als Manipulation.
3: So die polnische Musikwissenschaftlerin Ewa Slawinska-Darling, die Präsidentin der Frédéric-Chopin-Gesellschaft 2020, zu einem polnischen Online-Portal. In liberalen Medien wie der Gazeta Wyborcza hingegen zuckte man die Schultern.
5: Der Westen ist begeistert davon, dass Chopin schwul war. Vielleicht war er es ja. Aber das ist keine große Sache.
3: Bereits bekannt oder nicht, durch Moritz Weber hat das Thema Öffentlichkeit bekommen. Und so rückt auch das Chopin-Institut in Warschau ins Zentrum. Es untersteht direkt dem polnischen Kulturministerium und überblickt alles, was mit Chopin in Verbindung steht. Dort hieß es, man verschweige nichts, doch gäbe es halt keine stichhaltigen Beweise für einen schwulen Chopin. Dieser schwärmerisch-romantische Ton in den Briefen sei im 19. Jahrhundert eine Konvention gewesen. Das müsse wissenschaftlich interpretiert werden. Forscherinnen und Forscher der Literaturwissenschaften und der Gender Studies sollen sich damit auseinandersetzen. Weitergeforscht und nachgelegt hat inzwischen Moritz Weber. Vor einem Monat veröffentlichte er das Buch Chopins Männer. Seine Aussage bleibt unverändert. Chopin war schwul. Moritz Weber.
6: Also es hat diese zahlreichen neuen Archivalien eben auch, die diese These untermauern. Und eben für leidenschaftliche oder sexuelle Beziehungen zu Frauen gibt es natürlich nichts.
3: Beim Chopin-Institut in Warschau heißt es 2026, man habe das neue Buch noch nicht überprüfen können. Generell mangle es noch an Studien zum Thema. Alexander Laskowski, der Pressesprecher des Chopin-Instituts.
7: Ich bin sehr enttäuscht, dass es keine Entwicklung in diesem Bereich gibt, weil es gibt sehr viele Universitäten und wir können nicht die Verantwortlichkeit für den Mangel von Studien nehmen.
3: Das Thema von Chopins sexueller Orientierung habe aber auch keine Dringlichkeit.
7: Wenn er schwul war oder nicht, lieben wir seine Werke weniger? Nicht. Wir lieben diese große Musik.
3: Das Institut sehe sich eben als Plattform für Chopins Musik, nicht aber für eine so private Frage. Moritz Weber schätzt das anders ein.
6: Wenn ich einen Walzer spiele, wo Chopin darüber geschrieben hat, ich schicke dir den Walzer, weil ich dich wahnsinnig liebe, weiß ich, das war ein Geschenk für Titus Wojciechowski. Dann spiele ich das vielleicht mit einem anderen Gefühl im Hintergrund.
3: Es geht aber nicht nur um Gefühle. In den letzten Jahren ist die sexuelle Orientierung von Künstlerinnen und Künstlern vermehrt ins Zentrum von wissenschaftlichen Diskussionen gerückt. Lebensumstände, vor allem wenn sie sich im Versteckten abspielen müssen oder gar in Unterdrückung, haben einen Einfluss auf die Produktion von Kunst. Gerade in Musik wie von Chopin, die so viel zwischen den Tönen ausdrückt.
2: Ganz ohne Zwischentöne hingegen, das Ende des heutigen Echo der Zeit. Redaktionsschluss ist um 18.44 Uhr. Verantwortlich für die Sendung Charles Liebherr, für die Nachrichten Adrian Huber, am Mikrofon Christina Scheidecker.
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9: Das ist der Dienstagabend, am Mikrofon Katrin Germann. Grüezi miteinander.
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9: Die Übersicht von 18.44 Uhr. Stau in der Region Zürich auf dem Nordring zwischen Seebach und dem Brütiseller Kreuz.

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0: Im Tennis zieht sich der Stan Wawrinka nochmal alles rein, was geht, bis er Ende Saison seine Profikarriere beendet. Serena Diegen.
2: An der US Open hat er letzte Woche sein letztes Match gespielt an einem Grand Slam Turnier. Und am übernächsten Wochenende, am 18. und 19. September, wird Stan Wawrinka das letzte Mal für die Schweiz im Davis Cup antreten. Und zwar auswärts in Brasilien. Das hat der Verband Swiss Tennis heute mitteilt. Zudem hat der Davis Cup Captain Severin Lüthi, der Remy Bertola, der Dominik Stricker, der Jerome Kim und der Doppelspezialist Jakub Paul für die anstehenden Davis Cup Partien aufgeboten. An der Para-Schwimm-EM in Kocaeli in der Türkei hat Nora Meister gestern für einen goldigen Auftakt gesorgt aus Schweizer Sicht. Sie ist Europameisterin geworden über 100 Meter Rücken in der Klasse S6. Und heute gibt es schon die nächste Medaille, und zwar Silber über 100 Meter Freistil für die 23-jährige Aargauerin. An der Para-Rad-WM in den USA da verteidigt Florina Riegling ihren Titel im Strassenrennen und gewinnt nach Silber im Zeitfahren jetzt also die zweite Medaille und erst noch eine goldige. Dann wechseln wir zum Schutten. Der FC St. Gallen muss mehrere Wochen auf den Captain Lukas Görtler verzichten. Er hat sich am Wochenende an der Schulter verletzt und immerhin kann man sagen, aus St. Galler Sicht haben medizinische Untersuchungen ergeben, dass sich der Lukas Görtler keinen Bruch im Schulterbereich zugezogen hat. Verzichten müssen auch die Berner Young Boys, und zwar auf die nächsten 4 bis 6 Wochen auf Gregory Wüthrich. Der Innenverteidiger hat sich eine Muskelverletzung in der linken Wade zugezogen. Und schon heute präsentieren die Berner einen Ersatz. Sie haben nämlich heute die Verpflichtung von Moritz Jens bekannt gegeben. Der Deutsche, der in der Saison 2021 für Lausanne schon einmal in der Super League gespielt hat, hat für ein Jahr jetzt bei IB unterschrieben. Und am 26. Oktober wird in London der Ballon d'Or für den besten Fußballer vom Jahr vergeben. Nominiert auf einer Liste mit insgesamt 30 Namen in der Hauptkategorie sind unter anderem der Argentinier Lionel Messi, der Weltmeister Rodri aus Spanien und der Franzose Kylian Mbappé. Und auch zwei Schweizer sind mit dabei, nicht in der Hauptkategorie, sondern als beste Goalie und als bestes Talent sind sie nominiert. Der Gregor Kobel ist auf der Liste zum Torhüter des Jahres, nach starken Leistungen mit seinem Club Borussia Dortmund und eben auch im Trikot vom Schweizer Nationalteam an der WM. Gregor Kobel ist nach 2024 schon zum zweiten Mal nominiert. Und Johann Manzambi, der Mittelfeldspieler, der diesen Sommer von Freiburg zu Aston Villa gewechselt hat, ist auf der Nominationsliste vom besten Talent in diesem Jahr. In der Schweiz geht heute das Transferfenster zu. Wir bleiben beim Fußball. Das heisst, Clubs können Spieler aus dem Ausland schon nicht mehr holen nach den 6. Spieler aus der Schweiz noch bis am 12. Uhr Nacht heute, also 23.59 Uhr, um genau zu sein. Am letzten Tag vor Transferzeit haben nicht nur Clubs und Spielervermittler Stress, sondern eben auch die, die schauen, ob der Spieler genug fit ist für einen neuen Club. Vor jedem Transfer gibt es den sogenannten Medizincheck, wo die Spieler müssen bestehen. Und genau das ist das Problem, sagt der Sören Waldmann, der leitende Arzt in der Sportklinik zu Muttens.
3: Der Spieler, der zum Medizincheck kommt für einen Transfer, ist nicht offen und sagt dem nicht, was wo weh tut, sondern er will ja eigentlich möglichst durch den Medizincheck kommen. Das ist eigentlich wie ein Test oder eine Prüfung.
2: Und offen für die Prüfung ist der Reto Held gewesen. Er hat so einen Medizincheck machen in der ältesten Sportklinik der Schweiz, der Rennbahnklinik Zmuttens im Baselbiet, wo gerade 45 wird das Jahr und seit 5 Jahren die Medizinchecks für den FC Basel macht.
4: Punkt 10 stehe ich vor der Rennbahnklinik. Wenn ich ein Spieler wäre, käme ich jetzt 2,5 Stunden in die Röhre für einen Semmeri, müsste Blut abgeben und dann noch zum Kardiolog schauen, ob alles gut ist mit dem Herz. Ich gehe aber direkt zum Performance-Check bei der Caroline Fiedler, Sportwissenschaftlerin.
5: Hi, schön, dass du da bist. Wir starten erst mit einem kleinen Warm-up und dann gibt es ein paar Tests zur Mobility, Stabilität, Kraft und Ausdauer. Und damit du dann gut vorbereitet bist, gehen wir jetzt erstmal rüber aufs Velo.
4: Und auf dem Veloschwitzen geht's los.
5: Der erste Test, da geht's darum, dass wir schauen wollen, wie gut kannst du dich stabilisieren nach einer Landung.
4: Auf einer Platte runtergumpen und bleibst du alles ganz genau aufgezeichnet von Sensoren.
5: Auf die Plätze, fertig und los. Und feststehen bleiben, ich sag dann Stopp. Genau.
4: Weiter geht es auf einer beweglichen Platte. Dann gibt es Sprünge und dann schauen wir, wie beweglich mein Fußgelenk ist, bevor es härter wird.
5: Dann darfst du mal in die Plank-Position gehen. Und los geht's.
4: Planken auf den Ellenbögen und im Rhythmus vom Piepsen hingen laufen mit dabei. Nach 2 Minuten ist fertig. Die anderen Rumpftests schenke ich mir. Kurze Pause und dann Muskelmaschine bei der neuen Mistaduma. Ich werde auf einen Stuhl geschnallt, Beine bambeln.
6: Jetzt 3 Mal mit Vollgas. So fest auf wie möglich und so fest ziehen wie möglich.
4: Okay.
6: Und jetzt Vollgas. Drücken und ziehen. Und
4: nochmal
6: drücken und ziehen.
4: Insgesamt 21 Mal pro Bein. Dann wieder Pause und dann Laufband, ein spezielles, weil es 7% aufgeht.
5: Es wird dann pro Minute immer um 1 km/h schneller. Und irgendwann merkst du, jetzt schaffe ich es nicht mehr. Und dann hüpfst du raus.
4: Los geht's. Und weil man noch misst, wie viel Luft ich wann verbrauche, gibt es eine Maske aufs Gesicht.
6: Ach, komm. Super, 13 km/h, wir jedes Wechselgleich auf 13,5. Super, komm. Okay, gut gemacht. Ganz rausgefallen. Einfach ganz ruhig atmen.
4: Faszinierend, wie schnell dass man an Grenzen kommt. Wäre ich jetzt ein Spieler, käme jetzt noch die Untersuchung beim Doktor und das Schlussgespräch beim Sören Waldmann. Für mich ist so nach 3 Stunden fertig und das ist gut so. Für die Spieler nach 7 Stunden.
2: Und der FC Basel, der hat heute gerade noch mal ein Spiel geholt, das wahrscheinlich den gleichen Medizincheck gemacht hat oder eben noch ein bisschen oder ein paar Übungen mehr, wie der Reto hält. Der FC Basel verstärkt nämlich seine Defensive mit dem Franzosen Clément Michelin. Der Außenverteidiger wechselt ablösefrei nach Basel und bekommt dort einen 2-Jahres-Vertrag.

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1: Die Übersicht von 18.59 Uhr. Stau in der Region Zürich auf dem Nordring zwischen Seebach und Zürich-Ost.
2: Die Nachrichten von SRF um 19 Uhr mit Manuela Burgermeister. Wurde bei den Verhandlungen über den Kauf der neuen Kampfjets für die Schweiz ein Fixpreis abgemacht oder nicht? Die damals zuständige Verteidigungsministerin, Alt-Bundesrätin Viola Amherd, sagte ja. Die Geschäftsprüfungskommission des Nationalrats, die GPK, kommt nun aber nach einer umfassenden Untersuchung zu einem anderen Schluss. Sie sagt nein, es wurde mit den USA kein Fixpreis für die 36 Kampfflugzeuge des Typs F-35 vereinbart. Seit einiger Zeit sind Mehrkosten von über 1 Milliarde Franken für die geplante Beschaffung der 36 neuen Kampfjets bekannt. Deshalb sollen nun nur noch 30 Jets gekauft werden. Zum Fixpreisbericht, den die Geschäftsprüfungskommission heute vorgestellt hat, sagt Bundeshausredaktor Nick Meyer:
3: Entscheidende Leute im VBS hatten die Verträge gar nie gelesen, auch nicht die damalige Verteidigungsministerin Viola Amherd. Und das im bislang größten Rüstungsgeschäft der Schweiz. Das VBS unter Bundesrätin Amherd wollte nach dem sehr knappen Volksentscheid, Grundsatzentscheid für einen neuen Kampfjet unbedingt das Budget einhalten. Man wollte diesen Fixpreis unbedingt und hat nicht sehen wollen nicht können, dass die Verhandlungen, dass die Verträge das nicht hergeben.
2: Der Bericht der GPK stellt den damaligen Verantwortlichen und der ehemaligen Bundesrätin Viola Amherd kein gutes Zeugnis aus. Konsequenzen wird es aber keine geben.
3: Frau Amherd ist ja auch nicht mehr im Amt und die wichtigste Schlüsselfigur bei den Verhandlungen, ein Angestellter des VBS, arbeitet nicht mehr fürs VBS, nicht mehr für den Bund, und auch auf zahlreichen weiteren Positionen gab es Wechsel,
2: sagt Bundeshausredaktor Dominik Meyer. In Großbritannien hat eine technische Störung bei der Flugsicherung für Flugausfälle und Verspätungen gesorgt. An mehreren Flughäfen konnten Flugzeuge nicht wie geplant starten, darunter auch an den Londoner Flughäfen Heathrow und Gatwick. Auch die Swiss hat 10 Flüge von und nach London und Manchester gestrichen. Etwas mehr als 1000 Passagierinnen und Passagiere seien betroffen, sagte die Swiss gegenüber der Nachrichtenagentur Keystone Estia. Zudem müsse mit weiteren Verspätungen und Ausfällen gerechnet werden. Das Unternehmen, das an den betroffenen britischen Flughäfen für die Flugsicherung zuständig ist, teilte mit, es sei ein Problem mit dem System zur Flugabwicklung gewesen. Durch den Einsatz von Streumunition sind letztes Jahr weltweit rund 1060 Menschen ums Leben gekommen, die meisten davon in der Ukraine. Das steht in einem Bericht der Organisation Cluster Munition Coalition. Bei fast 9 von 10 Opfern habe es sich dabei um Zivilpersonen gehandelt, darunter viele Kinder. Streumunition explodiert in der Luft und verteilt zahlreiche kleinere Sprengkörper über ein weites Gebiet. Das Wetter am Abend, stellenweise Gewitter mit Sturmböen, morgen grau und vorübergehend gibt es Regen. Dazu wird es deutlich kühler bei rund 19 Grad. Das waren Nachrichten von Radio SRF. Verantwortlich Thomas Fuchs.
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1: Sind Sie für Ihre Lieblingsband oder Ihre Lieblingssängerin, Lieblingssänger auch schon mal durch halb Europa gereist? Auf München, Paris oder London, weil die Schweiz nicht auf dem Tourneeplan gestanden ist? In Zukunft könnte das öfters der Fall sein, dass nicht die Musikkonzerte zu uns kommen, sondern wir müssen zu den Konzerten reisen. Immer mehr Stars spielen dutzende Konzerte an einem Ort. Und warum das je länger je mehr so sein wird, das hören Sie gerade in ein paar Minuten hier auf SRF 1. Am Mikrofon ist Katrin Germann. Guten Abend miteinander.

0: Gold mit «Laissez-nous chanter». Ja, und jetzt geht es um ein Phänomen, das man vor allem aus Las Vegas kennt. Und da meine ich jetzt aber nicht das Glücksspiel, sondern Konzert- oder Showreihen. Der Elvis, der hat es dort schon gemacht. Cher, Siegfried und Roy, David Copperfield, Céline Dion. Stars, die teilweise über Jahre am gleichen Ort ihre Shows zeigen und die Leute die reisen dann an, um sie zu schauen. Bei uns wartet man ja meistens, bis eine Band oder eine Künstlerin auf Europa-Tournee ist und dann bei einem in der Nähe Halt macht. Es gibt in letzter Zeit aber auch Stars, die da zu Europa auf sogenannte Residences, also Konzertresidenzen setzen. Die Sängerin Adele, die hat das vor 2 Jahren zu München gemacht, dort 10 Shows gespielt. Und Céline Dion, die macht das jetzt zu Paris. Am Samstag geht es los mit 16 Konzerten, jetzt im Herbst und dann nochmal 10 Konzerte im Frühling. Sie bleibt in Paris, die Fans reisen zu ihren Herren. Ja, und im Fall von Céline Dion, da spielt sicher auch ihre Krankheit eine Rolle. Aber die Konzertresidenzen, die sind auch für andere Weltstars attraktiv, sagt der SRF-Musikredakteur Simon Kraus.
1: Es ist sowohl günstiger, wenn die Leute zu ihnen kommen, anstatt dass sie den Leuten quasi hinein anreisen müssen. Sie müssen ihre ganzen Tross nicht jedes Mal wieder einpacken, in die nächste Stadt fahren, wieder auspacken, wieder aufbauen. Es ist auch viel angenehmer, weil man mehrere Nächte in der gleichen Stadt schläft. Also es sind finanzielle wie auch persönliche Gründe, die das einfach viel angenehmer machen, wenn man Residencies hat.
0: Und man kann natürlich sagen, weniger Umtouren bedeutet auch weniger Emissionen. Und das klingt natürlich wahnsinnig gut. Aus Künstlersicht, sagt Simon Kraus.
1: All die Fans, die anreisen, von wo auch immer und mit welchen Verkehrsmitteln auch immer, die verursachen sehr viele Emissionen. Also es wäre eine Lüge, wenn man sagt, die Stars machen das, um auf die Umwelt zu schauen, weil es wird einfach abgewälzt. Sowohl der Fußabdruck wird abgewälzt, als auch die Kosten, also die ganze Reise und Logis. Das ist jetzt einfach bei den Fans.
0: Wer die ganz grossen Stars sehen will, der muss also in Zukunft vielleicht eher einmal eine kleine Reise dafür in Kauf nehmen und noch ein bisschen mehr Geld ausgeben für die Anreise und Übernachtung. Gerade ganz starlos wäre die Schweizer Konzertlandschaft, aber noch nicht gerade, ist der Simon Kraus überzeugt.
1: Aber da reden wir von den ganz grossen Namen. Viele, die nicht ganz den Superlegenden-Status haben, die kommen trotzdem noch da vorbei. Also das letzte Grund, die paar Daten, die sie jedes Jahr zur Verfügung haben, die sind jedes Mal weg. Also noch müssen wir keine Angst haben, aber es ist eine Entwicklung, die man sich im Auge behalten muss.
0: Und wenn Sie das jetzt noch etwas neuer interessiert, wie das mit diesen Konzertresidenzen läuft, es gibt eine ganze News-Plus-Folge zum Thema. Sie finden sie auf srf.ch/audio. Und jetzt hören wir eine von denen, die eben auf die Residenz-Touren oder eben nicht setzt. Adele mit «Someone Like You». Schönen Dienstagabend.

0: Wenn Sie gerne lesen, dann ist natürlich klar, von guten Büchern kann man nie genug bekommen. In der Literatursendung heute Abend nach dem 8. hier auf SRF 1 stellen wir Ihnen zwei Must-Reads aus der Schweiz vor. Annette König, du moderierst die Sendung. Um was geht es heute?
1: Heute Abend werden wir über ganz fesselnde Bücher reden. Das eine spielt in Berlin und es geht um Theaterszenen. Geschrieben hat es Alain-Claude Sulzer. Das Buch heisst «Szenenwechsel». Es ist ein Buch, das ganz viele Lebensentwürfe von Menschen erzählt, die mit dem Theater verheiratet sind, auf eine Art und Weise, die einem mitreisst. Das jedenfalls sagt mein Gast, Michael Lysier, der das Buch mitbringt und selber Theatererfahrung hat und findet, also genau so ist es damals in den 80er, 90er, 0er Jahren am Theater. Und das andere Buch heisst «Freunde von früher». Geschrieben hat es der Zürcher Michael Lewinsky. Es ist ein Buch, das davon erzählt, wie eine Gruppe von Freunden sich in ihrer ehemaligen WG trifft. In einem Haus, das sie jetzt kaufen wollen, wo sie früher als junge Menschen drin gewohnt haben, wo sie noch linksaktivistisch waren, voller Ideal und jetzt eben mehr marktorientiert und ja, das Haus wollen in Besitz nehmen. Es geht dort auch um Vergangenes, um Erinnerungen und Ideal, das Buch von Michael Lewinsky, das bringt Jennifer Kakschuri mit.
0: Hören Sie also rein, gerade nach dem 8. bei uns. Und alle Angaben zu den Büchern finden Sie auch auf srf1.ch. Und schon mal vorab zur Info, der Theaterroman vom Basler Alain-Claude Sulzer, der heisst «Szenenwechsel» und ist bei Galliani Berlin erschienen. Und der neue Roman vom Zürcher Michael Lewinsky heisst «Freunde von früher» und ist im Diogenes Verlag herausgekommen.

Klassiker von Queen, You Don't Fool Me. SRF Verkehrsinfo von 19.31 Uhr in Graubünden auf der A13 Chur-San Bernardino ist der Bärenburg-Tunnel in beiden Richtungen wegen eines Pannenfahrzeuges gesperrt. Gute Fahrt.

Dienstag, der 8. September auf SRF 1. Es ist meine erste Sendung heute Abend am Mikrofon von SRF 1. Und jetzt kommt der Moment, wo ich auch das allererste Mal das Telefon abnehmen darf und mich mit Ihnen austauschen kann. Ich offeriere Ihnen jetzt nämlich einen Musikwunsch. Und heute ist ja, so wie es aussieht, der letzte heisse Sommertag gewesen. Darum, wie wäre es also mit einem letzten Sommersong? Wenn Sie Ihre Lieblings-Sommermusik am Radio hören wollen, dann rufen Sie mir ins Studio an. 0848 440 222. Ich freue mich sehr, Sie kennenzulernen. 0848 440 222.

0: Die Renate von Oberwil bei Büren im Kanton Bern ist jetzt gerade auf dem Heimweg und ich habe das Vergnügen, mit ihr zu telefonieren. Guten Abend, Renate.
1: Ja, guten Abend.
0: Du hast einen strengen Tag hinter dir, aber einen schönen hast du mir vor kurz angedeutet. Erzähl mal.
1: Das ist so. Am Morgen bin ich mit dem Vater unterwegs. Er ist 94, aber wohnt noch länger zu Hause und macht es super.
0: Schön.
1: Und nachher am Mittag, wie das so ist, noch ein bisschen Haushaltung und nachher gegen Nachmittag wieder noch arbeiten.
0: Schaffst du drinnen oder draussen? Hast du etwas gehabt von diesem Sommertag?
1: Ich arbeite drinnen, aber auch gleich etwas gehabt, wo die Klimaanlage ist ausgestiegen.
0: Also indirekt hat es dann noch reingedrückt.
1: ja, aber es war ein schöner Tag.
0: Dann lassen wir den schönen Tag doch jetzt noch mit deiner Lieblingsmusik ausklingen. Was darf man für dich spielen?
1: Ich wünsche mir von Goldplay Viva la Vida. Wenn jemand schon mal ein Goldplay-Konzert war, dann weiss, du musst nicht zum Doktor gehen, kannst zwei Stunden dort das Konzert und dann kommst du gesungen raus.
0: Die beste Medizin. Und das schicken wir jetzt in die ganze Schweiz raus. Danke vielmals dir, Renate, und ganz einen schönen Abend.
1: Ja, dir einen guten Schluss und super gemacht mit deiner Sendung.
0: Danke ganz herzlich.
1: Ja.

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0: Is This Love, der Bob Marley and the Wailers.
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0: Die Übersicht von 19.59 Uhr in Graubünden auf der A13 Chur-San Bernardino ist der Bärenburg-Tunnel in beiden Richtungen wieder offen. Der Verkehr wird jedoch wechselseitig geführt. Die Nachrichten von SRF um 20 Uhr mit Manuela Burgermeister. Wurde bei den Verhandlungen über den Kauf der neuen Kampfjets für die Schweiz ein Fixpreis abgemacht oder nicht? Die damals zuständige Verteidigungsministerin als Bundesrätin Viola Amherd sagte ja. Die Geschäftsprüfungskommission des Nationalrats, die GPK, kommt nun aber nach einer umfassenden Untersuchung zu einem anderen Schluss. Sie sagt nein, es wurde mit den USA kein Fixpreis für die Kampfflugzeuge des Typs F-35 vereinbart. Mittlerweile ist denn auch bekannt, dass die Beschaffung der 36 neuen Kampfjets über 1 Milliarde teurer wird als ursprünglich angekündigt. Deshalb will der Bundesrat nun nur noch 30 Jets kaufen. Zum Fixpreisbericht, den die

0: Schweizer Anwaltskanzlei mitverhandeln, die sich im amerikanischen Recht gar nicht auskannte. Und entscheidende Leute im VBS hatten die Verträge gar nie gelesen, auch nicht die damalige Verteidigungsministerin Viola Amherd. Und das im bislang größten Rüstungsgeschäft der Schweiz,
1: sagt Bundeshausredaktor Dominik Meyer. Eine politische Einschätzung der Untersuchung wollten die Mitglieder der Geschäftsprüfungskommission vor den Medien nicht machen. Nun müsse der Bundesrat Stellung nehmen zum Bericht. Die Europäische Union erlaubt der Ukraine, mit EU-Geldern Patriot-Abwehrraketen aus den USA zu kaufen. Laut EU-Kommissionspräsidentin Ursula von der Leyen haben die Mitgliedstaaten einer entsprechenden Ausnahme zugestimmt. Eigentlich muss die Ukraine mit Geldern aus der EU europäische Rüstungsgüter kaufen. Dank der Ausnahme könne die Ukraine aber ihren Luftraum besser vor russischen Angriffen schützen. Die EU will der Ukraine nun in den nächsten Tagen weitere 3,2 Milliarden Euro auszahlen. In Großbritannien hat eine technische Störung bei der Flugsicherung für Flugausfälle und Verspätungen gesorgt. An mehreren Flughäfen konnten Flugzeuge nicht wie geplant starten, darunter auch an den Londoner Flughäfen Heathrow und Gatwick. Auch die Swiss hat 10 Flüge von und nach London und Manchester gestrichen. Etwas mehr als 1000 Passagierinnen und Passagiere seien betroffen, sagte die Swiss gegenüber der Nachrichtenagentur Kisten SDA. Zudem müsse mit weiteren Verspätungen und Ausfällen gerechnet werden. Das Unternehmen, das an den betroffenen britischen Flughäfen für die Flugsicherung zuständig ist, teilte mit, es sei ein Problem mit dem System zur Flugabwicklung gewesen. Das Wetter morgen Mittwoch ist es wechselnd bis stark bewölkt und vorübergehend nass bei deutlich kühleren 19 Grad. Das waren Nachrichten von Radio SRF, verantwortlich Thomas Fuchs. 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
2: Buchtipps. Herzlich willkommen zu unserer Literatursendung. Ein Theater voller Erinnerungen. Vielleicht Intrigen und auch Leidenschaften. Und ein Zürich, das vor 30 Jahren noch geglaubt hat, alles sei möglich. Das sind die Schauplätze von zwei aktuellen Schweizer Romanen, über die wir heute reden. Mit mir im Studio sind Michael Luisier und Jennifer Kachschuri. Mein Name ist Annette König. Michael, wir gehen zuerst direkt ins Theater. Alain-Claude Sulzer, sein neuer Roman «Szenenwechsel», spielt dort. Alain-Claude Sulzer hat, so wie ich recherchiert habe, eigentlich selber ja nichts mit dem Theater zu tun. Welchen Bezug hat er denn?
3: Der Alain-Claude Sulzer lebt seit vielen Jahrzehnten, glaube ich, mit einem Mann zusammen, wo Schauspieler ist, wo im Theater war, hat in Bochum gespielt, hat in Köln gespielt und hat in Basel gespielt. Und Alain-Claude Sulzer war halt immer einfach auch dabei gewesen und hat die Szene und das, die Welt vom Theater können von innen kennenlernen.
2: Und vermutlich auch, wie die Welt sich in den letzten Jahrzehnten verändert hat.
3: Genau, er hat auch gesagt, ich habe mal mit ihm über den Roman können reden, jetzt nicht öffentlich, aber einfach so zur Information. Er hat sich dann auch darauf beschränkt, die Zeit zu beschreiben, die er wirklich mitbekommen hat an diesem Theater. Und das ist nicht die heutige Zeit, das ist so 70er, 80er, 90er, 0er Jahr, das würde ich sagen.
2: Also sehr etwas Authentisches aus dem Insider-Bereich rausgeschrieben. Umreiss uns doch, um was es geht.
3: Also geht tatsächlich ums Leben am Theater und was das für eine Welt ist und zeigt wird das anhand von einer Geschichte, die in Berlin spielt. Es geht also auch ums grosse Theater, um ein Theater, das Berliner Theater heisst. Das gibt es nicht wirklich, aber man kann sich vorstellen, welche Grösse jemand gemeint ist damit, nämlich vierende deutsche Theater. Es geht um einen Mensch namens Simon Muthesius. Das war ein grosser Theaterregisseur gewesen, früher, und er war auch ein Intendant gewesen, hat das Theater geleitet, das Berliner Theater. Und der stirbt jetzt im hohen Alter von weit über 80 Jahren an einem blöden Haushaltunfall. Und jetzt steigt er sozusagen wieder aus dem Vergessen, aus der Versenkung, wo er schon einige Jahre, Jahrzehnte sogar drinnen war, wieder auf. Und das kommen alle die auf Berlin, die mit ihm zusammengearbeitet haben. Oder eine Auswahl von Leuten, bedeutende Leute oder Leute, die für ihn wichtig sind und mit ihm zusammengearbeitet haben. Und die treffen sich dann alle zusammen an der Abdankung in dem Berliner Theater. Und das ist eigentlich dann die Geschichte von diesen einzelnen Menschen, die hier kommen, plus die Geschichte von ihm selber. Das ist dann eigentlich der Theaterroman.

0: Bahn. Dazu kommt, dass durch den Umstand, dass die jetzt alle zuerst auf Berlin müssen, oder viele von denen, plus, dass es dann den Höhepunkt gibt von dieser Truf hier auch Einheit des Ortes und der Zeit stattfindet. Es passiert also alles in einer relativ kurzen Zeit.
1: Ein Hauptakteur ist tot, die anderen leben noch. Aber dann muss es ja noch einen anderen Protagonist geben, der das erzählt, weil es ist ja nicht aus dem Backoff geschrieben, sondern vermutlich gibt es jemanden, der mit dem Toten etwas zu hat.
0: Also der das erzählt, das ist ein autorialer Erzähler. Der erzählt das einfach von außen. Aber die Figuren, die alle am Theater stattfinden, die haben natürlich mit dem etwas zu tun gehabt. Und die werden genauso beleuchtet und so entsteht so eine Art Mosaik, oder was das Theater dann als Ganzes zeigt.
2: Jetzt weiss ich, dass es am Theater auch immer Intrigen gibt, also das Drama auf der Bühne und das Drama hinter der Bühne. Wie sehr kommt das zum Tragen?
0: Das Drama kommt natürlich schon sehr zum Tragen. Intrigen kommen, ja, auch vor. Ich möchte aber gerade ein bisschen warnen, es geht nicht um Theateranekdoten. Es geht nicht um die, sagen wir, eher vom Klischee her bestimmte Geschichten, die am Theater stattfinden, sondern es geht wirklich um etwas, und darum finde ich den Roman sehr, sehr gut, was Theater wirklich ist, und zwar eine Lebensform. Das sind alles Leute, die für und an dem Theater leben. Und alles andere vom Leben, das ist dann unter ferner Liefen. Und das bedeutet aber auch eine gewisse Verzweiflung und eine gewisse Not, aber es bedeutet auch eine ganz grosse Zusammengehörigkeit und eine ganz grosse Wichtigkeit, die an dem Theater stattfindet, für die Leute. Also Theater als Lebensform bedeutet, es ist etwas, das die ein Leben lang verfolgt und wo halt so wichtig ist im Leben, dass man sagen kann, die Menschen, die das machen, sind mit dem Theater verheiratet. Natürlich gibt es die eine, die Diva, es gibt Leute, die gescheitert sind, ganz schlimm und so weiter, aber es ist nicht so Theater leben, wie man sich das vorstellen würde.
1: Gibt es denn eine Figur oder eine Theaterbiografie, die dich jetzt besonders beeindruckt hat bei der Lektüre?
0: Ich möchte zwei nennen. Es gibt eine Ehefrau vom ganz grossen Protagonist, von dem Intendant, der gestorben ist. Die lernt den einfach mal in einer Beiz kennen, nach einer Vorstellung in einer anderen Stadt noch. Es ist eine Stadt, die N-Punkt heisst. Ich weiss nicht, welche sie ist, welche gemeint ist. Und kommt mit dem zusammen und die heiratet und die haben Kinder und sie zieht mit ihm mit nach Berlin und sie geht dann aber irgendwann mal auf Proben auch immer wieder und sie sieht halt einfach

0: der ist am Anfang in dem Theater, wo der Intendant übernimmt, und der ist miserabel. Und der geht dort raus. Und wird dann dafür Inspizient. Und das ist sein grosses Lebensglück. Also Scheitern wird in einer Form auch gezeigt von jemandem, der total scheitert und zum Alkoholiker wird. Und da wird es aber auch gezeigt, und Scheitern gehört zum Theater, als etwas, wo auch Sagen kann sein, weil das Leben am Theater ist nicht für alle gut.
1: Es zeigt auch,

0: das ist ganz entscheidend und das hat mir sehr, sehr gefallen.
1: Aber eben, du hast das jetzt aus deiner Perspektive gelesen als ehemaliger Schauspieler und Regisseur. Und wie ist es für Leute, die nicht am Theater gearbeitet haben oder vielleicht nicht in dieser Theaterwelt sind?
0: Ich glaube, das ist für alle Leute ein sehr interessantes Buch. Denn ich unterstelle jetzt den Leuten, dass genau der Mechanismus, dass man dort seine Haut verkauft und dass man mit dem Theater verheiratet ist, dass das genau der Reiz ist, wieso die Leute ins Theater gehen. Der Schiller oder der Shakespeare oder das Stück, das hat man ja schon x-mal gesehen. Aber was immer neu ist, ist der Mensch, der das jetzt gerade darstellt und es ist immer live und es ist immer in dem Moment. Und ich glaube, ich würde jetzt niemandem unterstellen, dass es eine Art Arena-Besuch ist oder dass man schauen kann, wie sich der jetzt metzgen tut. Aber dieser Aspekt ist ganz wichtig, dass wir eben mitbekommen, dass es hier wirklich um etwas geht. Und das tut der Alain Claude Sulzer darstellen auf eine sehr gute Art, weil das sind alles wirklich extreme Biografien, die hier gezeigt werden. Und das ist auch das, was sich dann übermittelt, auch in diesem Buch.
2: Jetzt heisst ja das Buch «Szenenwechsel». Und es ist eben, du hast gesagt, wie ein Puzzle zusammengesetzt mit verschiedenen Theaterbiografien. Würde sich das auch so Aufführung bringen lassen? Also, liest sich das Buch wie ein Theaterstück? Oder dann kommt der Protagonist, dann der, die treffen zusammen, dann passiert das?
0: Also es ist natürlich ein Weg, der dramaturgisch durchgeschafft ist. Insofern, das ist eine spannende Geschichte. Es führt dann noch jemand an. Und bei gewissen Figuren kommen dann Sachen raus, die man nicht gewusst hat von ihnen. Es gibt private Beziehungen, die die Leute untereinander hatten, die Folgen haben und wo überraschend sind, was es für Folgen sind. Aber ob man jetzt ein Stück, ob man jetzt das zum Theaterstück machen kann, das glaube ich eher nicht, weil es sind viele Figuren und es ich glaube, das gäbe den Chaos. Ich weiß es nicht.
1: Eine Klatschfrage. Ist der Regisseur, der Intendant, gibt's den, ist der angelehnt an jemanden? Weil wir sind gerade Bilder gekommen, wenn der schon gestorben ist und Berlin und das Theater nicht riesig, aber auch nicht ganz klein.
0: Ich habe mir das natürlich auch überlegt. Ich kann vielleicht so Folgendes sagen dazu. Das spielt in der Zeit, wo die ganz grossen Theaterintendanten von der letzten grossen Ära vom deutschen Theater, vom deutschsprachigen
1: also
0: Theater
1: so Neuenfels, Schleef und so weiter.
0: Vielleicht kann man dort, ich habe jetzt Peter Stein, ja. Klaus Peimann, Peter Zadek, ich habe die Leute im Kopf, aber das liegt daran, dass das die grossen gewesen sind, die ich in der Ausbildung gewesen bin. Es ist ganz sicher niemand. Es wird niemals porträtiert, es stimmen Sachen nicht. Aber es ist ein westdeutsches Theater, das Berliner Theater heisst. Viel mehr als der Peter Stein in dieser Zeit gibt es nicht. Ja, vielleicht gibt es doch, es gibt noch andere natürlich. Ja.
2: Was mich noch interessiert, wie das Theater sich verändert hat. Oder man hat das, was hier im Buch beschrieben ist, aber wird auch darüber reflektiert, wie das Theater oder die Theaterszene heute ist?
0: Ganz bewusst nicht. Der Alain Claude Sulzer hat darauf verzichtet, etwas zu beschreiben, was er selber nicht kennt, so intensiv aus eigener Art. Okay.

0: Peter Göhle mit «Für immer jung» hier auf SRF 1. Kennen Sie noch das Raumschiff Enterprise? Ja, die galaktischen Abenteuer, die sind sicher noch ein paar eine gute Erinnerungen aus früheren Fernsehübungen. Raumschiff Enterprise oder eben auch Star Trek, wie sie im Original geheissen hat. Heute vor 60 Jahren, also wirklich genau am 8. September 1966, da hat Star Trek im US-Fernsehen Premiere gehabt. Und dann, nicht ganz 6 Jahre später, ist es dann als Raumschiff Enterprise auch im deutschen Fernsehen gelaufen.
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0: herrlich, die Töne von damals. Ja, die Abenteuer von der Besatzung vom Raumschiff, die sind dann 3 Jahre in 3 Staffeln lang gelaufen. Ab dem 72 dann eben auch im deutschen Fernsehen. Und wissen Sie noch, wie die Hauptfiguren geheissen haben? Da ist ja der Captain James T. Kirk dabei gewesen, dann der Mr. Spock, der ein Halb-Vulkanier ist, und der Dr. Leonard Pille McCoy.
1: Computerlogbuch, Sternzeit 3046,2. Alle Sensoren an die

0: Computerbank anschließen.
1: Weil die Einschaltquoten in den USA aber schlecht gewesen sind, hat es dann keine weiteren Folgen mehr gegeben nach diesen drei Staffeln. Sehr schade für den deutschsprachigen Raum, weil da ist Star Trek oder eben Raumschiff Enterprise nicht nur beliebt gewesen, sondern regelrecht durch die Decke. Und ja, Kult geworden ist es dann in den USA auch noch, aber erst durch die zahlreichen Wiederholungen.
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1: Vor 60 Jahren also ist Star Trek in den USA zum ersten Mal im Fernsehen gelaufen.

0: mit Help und ganz ehrlich, Help habe ich auch gedacht, als ich vor 2 Stunden das allererste Mal bei SRF 1 auf Sendung gegangen bin. Aber unterdessen ist mein Puls schon ein bisschen oben runtergekommen und ich freue mich wirklich extrem, weil in einer Viertelstunde, also am 9 Uhr, geht es los mit dem Nachtclub. Und heute reden wir miteinander über Neuanfänge im Leben. Weil eben der Nachtclub, der erlebt gerade so einen Neuanfang, jetzt nach der Pensionierung von Ralf Wicki. Und für mich ist es ein Neuanfang, den Nachtclub zu moderieren und Sie als Publikum dürfen kennenzulernen. Und ich bin mir sicher, dass Sie auch schon mal einen Neuanfang erlebt haben im Leben. Sind Sie ausgewandert? Haben Sie in Ihrer Berufslaufbahn eine Wende gemacht? Sind Sie gezügelt von einem Haus in eine kleine Wohnung oder umgekehrt oder ins Altersheim? Haben Sie für Ihr Wohlbefinden einen Neuanfang gebraucht oder haben Sie sich müssen in einer neuen Situation einfinden nach einem Schicksalsschlag? Ich freue mich, wenn Sie mir von Ihrem Neuanfang erzählen, ob gross oder klein, ob heute oder schon lange her. Rufen Sie mir an ins Studio 0848 440 222 oder schreiben Sie mir per Mail via srf1.ch Kontakt ins Studio. Ich bin Katrin Germann und freue mich, ab sofort Zeit mit Ihnen zu verbringen in der Sendung Nachtclub.
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0: Das ist der Nachtclub auf SRF 1 und ich habe Sie gefragt, wo haben Sie im Leben schon mal dürfen oder müssen einen Neuanfang erleben? Und am Telefon ist Sandra Koch vom Uri Aargau. Und Sandra, bei dir war es leider ein Müssen gewesen. Deine Mami ist verstorben. Erzähl mal, was habt ihr denn für eine Beziehung gehabt?
1: Also meine Mami ist so krass, wie es klingt, auch in mein Eins und Alles war. Sie war meine Mami und gleichzeitig auch meine beste Freundin, meine Vertraute. So bildlich gesagt, der Fels in meiner Brandung.
0: Und dann ist sie relativ jung verstorben, auch überraschend in dem Fall.
1: Ja, kann man so nicht sagen. Sie ist 2 Jahre ist sie. Es war immer ein Up und Down gewesen und sie ist dann auch mal in ein künstliches Koma gefallen und man hat dann dort schon gemeint, sie könnte wahrscheinlich nicht mehr verwachen, aber ja, ich kann halt einfach nicht aufgeben.
0: Weil du wirklich sie so fest gebraucht hast in dem Fall und eben so einen Neuanfang wie gar nicht hast wollen, ohne sie zu erleben in dem Fall.
1: Ja, kann man sich gar nicht vorstellen, dass sie nicht mehr ist. Also ich habe heute noch sehr Mühe und vermisse sie wirklich fast täglich.
0: Wie war das gewesen, vor allem in der ersten Zeit nachher? Also wie hat sich der Neuanfang angefühlt? Oder was hast du anstatt der vielen Zeit, die du mit deiner Mami verbracht hast, irgendwie die müssen anders fühlen?
1: Also das war ganz dramatisch gewesen. Ich bin dann auch beruflich sehr gefordert gewesen und ich bin wahrscheinlich so mehr oder weniger ein kleines Burnout hineingeht, also in eine ganz schwere Krise und das hat sich über ein Jahr oder länger, 2 hingezogen und es war eine sehr, sehr schwierige Zeit gewesen. Also man kann es fast nicht erklären.
0: Aber es klingt wirklich nach einem sehr dramatischen Neustart, Neuanfang, den du hast müssen erleben. Und das ist jetzt dann bald 5 Jahre her, hast du mir gesagt. Wie geht es dir heute?
1: Ich habe dann irgendwann die richtige Hilfe bekommen. Und ich muss ehrlich sagen, ohne Hilfe wäre das sicher nicht gegangen. Ich habe dann damit gelernt zu leben und meine Mami halt jetzt in einer anderen Richtung im Leben, wo sie jetzt halt ist. Ich musste das müssen akzeptieren.
0: Ich finde es auch schön, dass wir sie auch jetzt hier nochmal so würdigen können. Und danke dir ganz herzlich fürs Erzählen von deiner Mami und wünsche dir für die Zukunft alles, alles Gute. Danke vielmals, Sandra, fürs Anrufen.
1: Danke auch. Schönen Abend.
0: Danke dir auch. Ja, und wenn Sie auch einen Neuanfang erlebt haben, in welcher Richtung auch immer, ich freue mich davon zu hören. 0848 440 222 oder srf1.ch Kontakt ins Studio. Was?

0: der Nachtclub auf SRF 1. Heute zum Thema Neuanfang im Leben. Und jemand, der heute so einen Neuanfang erlebt, das ist der Eugen Koller aus Luzern. Guten Abend, Herr Koller.
1: Guten Abend.
0: Sie sind seit heute offiziell voll pensummäßig pensioniert. Herzliche Gratulation.
1: Danke, vielmals.
0: Sie haben mir erzählt, Sie haben vorher noch ein bisschen Teilzeit gearbeitet, auch über das ordentliche Pensionsalter aus. Wie fühlt sich denn das jetzt an, dass Sie wirklich jetzt ganz in der Pension sind?
1: Ja, es ist sehr befreiend, weil es ist doch nur ein 20% Pensum gewesen. Einer ist in der Woche einen ganzen Tag und einer ist nur ein Sonntag im Monat, wo ich den Gottesdienst hatte. Und jetzt habe ich einfach noch mehr Luft und kann meine Tage so planen, ohne jetzt den Mittwoch, wenn ich immer arbeite, noch drinnen zu haben. Und das merke ich, auf das habe ich mich noch ein bisschen gesehnt oder mich gefreut. Und darum war heute so Schlüsselabgabe gewesen. Und jetzt ist es ein ganz gutes Gefühl.
0: Sie haben ja einen sehr spannenden Beruf gehabt bis jetzt. Erzählen Sie da mal noch drüber, bitte.
1: Ja, ich bin jetzt 45 Jahre im Berufsleben gewesen. Mhm. Ich bin zuerst Primarlehrer gewesen, nachher Lokalzeitungsredakteur, Theologie studiert, Pfarrerseelsorge und dann Kategorialseelsorge im Gefängnis, in der Psychiatrie, in der Behindertenarbeit und jetzt am Schluss noch 5 Jahre im Schweizer Spital.
0: Also da haben Sie sicher auch ganz viele Menschen mit Ihren Geschichten kennengelernt und auch ganz viele Leute, die einen Neuanfang erlebt haben oder die, die im Gefängnis waren, sind wahrscheinlich nicht so ganz freiwillig. Ist das oft ein Thema gewesen, so die Umstellungen auf ein neues Leben?
1: Ja, natürlich. Und zwar einerseits, weil manchmal sind das ganz unverhoffte Diagnosen gewesen, die nachher wirklich einen Neuanfang müssen, in dem Lebensstil, im Lebenswandel oder halt eben auch mit der Krankheit und den Heilungsfortschritten oder den Therapien leben. Und natürlich vielfach auch an den Sterbebetten, wo es dann auch um einen Neuanfang gegangen ist, nämlich das Leben nach dem Tod. Mhm. Und dort dabei zu sein, zu begleiten, da zu sein, das ist etwas Wunderbares gewesen und bereichernd für mich immer wieder zum Staunen und auch reich an Erfahrung, die man nachher mitnehmen kann fürs eigene Leben.
0: Was würden Sie sagen aus Ihrer Erfahrung? Ist so das gewesen, wenn man eben nicht freiwillig einen Neuanfang hatte, wo den Leuten weggeholfen hat, auch irgendwie doch vorzuschauen und in die Zukunft zu gehen?
1: Ja, wenn es die Leute geschafft haben, Ja zu sagen zu dem, wo im Moment ist und die Kräfte zusammenzunehmen, um den Neuanfang zu wagen und zu machen, was noch möglich ist und in dem in einer Zufriedenheit zu erleben. Das ist für mich immer sehr ermutigend gewesen, wenn das Menschen geschafft haben und man seitdem so Resilienz haben in einer schwierigen Situation, wo sie nicht gezwungen sind anzufangen, das Beste daraus zu machen, trotz Verlust und halt Einschränkungen, die dann manchmal rum sind.
0: Jetzt kann so eine Pensionierung ja je nachdem auch eine schwierige Situation sein, ist für Sie aber überhaupt nicht, haben Sie mir gesagt.
1: Ja, nein, es ist ja so, dass ich eigentlich vielfach ja in 3 Berufen gearbeitet habe, nebendran immer noch viel Hobby habe. Ich habe vor 2 Jahren gelernt, Oboe spielen. Ich mache Volleyball, ich mache Kanufahren, ich mache Velofahren, Skifahren, zu Berg gehen, singen, also Schach spielen. Ich habe eine schöne Partnerschaft, wo wir auch viel miteinander machen können. Und das ist eigentlich wunderbar. Das wird mir keine Minute langweilig. Ich lese auch sehr gerne. Ich war ja lange Redakteur gewesen. Und das ist eigentlich jetzt eine Freude, wenn man jeden Tag so kann sagen, wow, und was mache ich jetzt? Was habe ich Lust? Und es wird so nicht langweilig und das Leben hat so viel Schönes parat. Das ist wirklich eine Freude, ja.
0: Das
1: so
0: mag ich Ihnen wirklich von Herzen gönnen, Herr Koller. Danke vielmals fürs Anrufen.
1: Gerne.
0: Und ich möchte natürlich noch weitere Neuanfang-Geschichten hören. 0848 440 222 ist die Telefonnummer hier im Studio oder sonst per Mail srf1.ch Kontakt ins Studio.

0: Der Nachtclub auf SRF 1 zum Thema Neuanfang im Leben. Und jetzt habe ich jemanden am Telefon, der gesagt hat, die SRF 1 Hörerinnen und Hörer, die kennen mich und sollte ich zu viel reden, tust du mich einfach abklemmen. Lieber Cornel Dobler von Thal, ich nehme jetzt das sehr gerne als offizielle Erlaubnis. Aber ja, ich glaube, du hast auch wahnsinnig viel und spannende Sachen zu erzählen. Du hast gesagt, du willst über einen Neuanfang reden, der vor 13 Jahren war. Und zwar hast du aus deinem Elternhaus ausziehen müssen, wo du eigentlich dein Leben lang fast drin gewohnt hast. Wie ist es denn da dazu gekommen?
1: Also der Punkt ist, ich muss vielleicht etwas sagen, was ich im Vorgespräch nicht gesagt habe. Mhm. Ich habe noch einen anderen, ich habe einen beruflichen Neuanfang gehabt im 1990, aber den habe ich wollen. Das ist absichtlich. Ich bin 10 Jahre in Genf gewesen, in den 80er Jahren berufstätig und habe gesagt, nein, dann bin ich 32 geworden und habe gesagt, nein, 1990, ich will nicht mein ganzes Leben das gleiche machen. So, jetzt bin ich Einzelkind von meinen Eltern natürlich, mehr von wem sonst. Jetzt muss ich schauen, dass ich den Vater nicht verliere, weil die halbe Webcam stört mich jetzt gerade auch noch. Jetzt muss ich da
0: du wegschauen. So,
1: also genau. Jetzt sehe ich dich nicht mehr. Schlimmste war, ich habe natürlich gewusst, dass Einzelkind ja irgendwann sterben die Eltern. Und also für die anderen, die mich nicht kennen, ich bin Jahrgang 1958, also jetzt 68, 3 Jahre älter als der Ralf Icki. Und vor 13 Jahren war es dann so wie gewesen, beide Eltern sind im 2010 gestorben. Und ich habe natürlich gewusst, ich muss das Haus verkaufen. Und ich habe natürlich schon vorher bin ich mit den Eltern beschäftigt gewesen, 2 Jahre Spitex und so weiter, etc. Jetzt kürze ich ab, hoffe ich schaffe es. Der Punkt war, wo ich dann mal durchschnaufen konnte und alles Beerdigung und alles einmal geregelt war, es ist nicht schwierig bei einem Einzelkind, da kann man juristisch nicht viel falsch machen. Das Haus auf die Villa ist auf mich übergegangen.
0: Das muss man eben sagen, es geht da nicht nur einfach um ein Haus, sondern um eine Villa.
1: Also Villa, wisst ihr. Entschuldigung, jetzt habe ich es gesagt, aber egal.
0: Alles gut.
1: Katrin, der Punkt ist, Villa ist fast schon ein Spitzname, weil es ist einfach eines der markantesten Häuser in Thal, in der Mitte vom Dorf. Jeder kennt das Haus. Und ich darf als Einzelkind mit über 30 Räumen in allen 3 Stockwerken ohne Frage verkehren. Jeder Raum hat eine Funktion. Das eine ist Vatersalon, da wäre dann der Grossvatersalon gewesen, einer ist Häusersalon gewesen, dann hat es ein Klavier gehabt, das ich mir 10 Jahre geübt habe und so weiter.
0: Ich stelle mir das gerade bildlich vor. Also wirklich
1: jedes Haus hat eine Funktion. Dann hat es Esszimmer, dann 2 Küche. Und dann hat es da oben stehen, im 3. Stock den Modellbahnraum gegeben. Die bei mir waren, wissen das. Und ich habe gesagt, also ich überlebe das nicht, wenn ich da raus muss. Das ist unmöglich. Das geht nicht. Und dann einfach finanziell, das ist nicht möglich.
0: Also du
1: möglich,
0: hast gemerkt, du musst das Haus verkaufen.
1: Ja, ich muss das. Ja, das habe ich schon lange gewusst. Gemerkt und gewusst, schon lange. Nur den Moment konnte ich mir nicht auswählen. Und ein Trost sage ich jetzt schon im Vorhinein, wegen der Finanzen, der, der es mir abgekauft hat, hat dann nach 2 Jahren mal nichts gemacht. Man hätte es vollständig sanieren, oder? Und nach 2 Jahren ohne Sanierung durch meinen Käufer, direkten Käufer, ist er zu mir und hat gesagt, also ich habe mich da auch verrechnet, ich habe es weiterverkauft. So. Jetzt aber geht es ja um mich und die Beziehung zu dem Haus. Und ich, eingeschlossen in einer 4,5 Wohnung, ich wohne allein, ich habe genug Räume für eine 4,5 Wohnung, aber ich habe mir nicht bildlich vorstellen können, wie schaffst du das in einer 4,5 Wohnung, und vorher kommst du aus einem 3-stöckigen Haus mit also 3 Stöcke, plus noch oben dran der Estrich. Gut, im Estrich hat man nicht gewohnt. Aber das spielt keine Rolle.
0: Aber es hat ja gleich Sachen dort, oder? Ja, wie war das gewesen, wo du das hast müssen ausräumen und müssen mitnehmen und dich beschränken?
1: Das ist ein Albtraum. Also ich würde das niemandem empfehlen oder gönnen. Das ist der Albtraum von Neuanfang, den ich machen musste. Weil einfach irgendwann hat man einen Kaufvertrag unterzeichnet in 2012 mit Anzahlung etc. Es war alles geregelt gewesen. Aber der psychologische Moment, man merkt erst dann, vielleicht ist da jetzt ein nicht erfundener Satz von mir, erst wenn man etwas nicht mehr hat, merkt man eigentlich, was man verloren hat. Ja. Das ist jetzt ein bisschen überspitzt formuliert. Und der Satz stammt auch nicht von mir, weil es ist eine uralte Weisheit.
0: Aber es passt genau zu deiner Situation da, oder?
1: Im 2013 habe ich das Haus überschrieben. Und dann im 30. April, genau,

0: Fertig, Schluss, Strich, aus. Und das wird saniert und fertig. Und dann hätte Tobler Karmel überhaupt nicht mehr mit dem Haus zu tun.
1: Wie ist denn aber, das jetzt aber heute? Du wohnst ja immer noch im Tal. Du fährst wahrscheinlich täglich an dieser Villa vorbei. Wie geht es denn heute, wenn du an dem Haus vorbeifährst?
0: Gut, ich laufe vorbei, aber das spielt keine Rolle. Ich bin ein bisschen ein Idiot. Ich wollte eigentlich in dieser Periode, bevor es der zweite Käufer, also ich erzähle jetzt auch nicht aus dem Neichrichter, ich sage ja kein Namen, aber die von Tal wissen eh, wer gemeint ist. Also der Punkt okay. ist, der zweite Käufer hat es dann einmal saniert und ich wollte eigentlich ursprünglich mit Kamera das Haus anschauen, in dem Moment, wo es fertig saniert worden ist, weil da sind noch keine Mieter drin gewesen. So, und dann ist halt das schnell gegangen mit der Sanierung. Und dann ist aber schon mein Direktkäufer, den ich vorher gesagt habe, ist zu mir und hat gesagt, ich habe es weiterverkauft. Und dann habe ich dem das ist eine Grossschreinerei aus Mörschil gewesen, dann habe ich dem Chef von dieser Grossschreinerei gesagt und habe gesagt, ich möchte unbedingt den Hausnamen sehen. Aber solange, bevor Mieter drin sind, mich interessiert die Privatsphäre von Mietern nicht. Ich muss nur schauen, was sie innen dran geändert haben. Aussen, es ist Denkmalschutz. Ich weiss nicht genau, welcher Grad, ob es der höchste Grad ist oder nicht. Also aussen darf man das Haus gar nicht verändern.
1: Aber es ist doch wichtig, noch einmal reinzuschauen in dem Fall.
0: Ja, und ich habe es bis heute nicht geschafft und das ist natürlich schon längstens vermietet. Ja. Und irgendwann schaffe ich es vielleicht einmal, aber ich wollte ja nicht schauen, wer wohnt drin. Ich wollte schauen, wie sieht es jetzt aus nach Zeit. Wenn ich jetzt rechne, 68 bin ich, dann bin ich mit 4-jährig dort reingekommen. Da hat der Grossvater noch gegeben, da ist 64 minus 10 in Genf, macht 54, ein Jahr im Ausland, macht 53 Jahre habe ich in dem Haus gelebt. Ja,
1: das ist eine lange Zeit. Benutzt.
0: Das ist eine verdammt lange Zeit. Und ganz kannt, also alles, gib mir alles von daheim aus und so weiter und so fort. Aber ich habe nicht gegen gefühlt, aber ich habe gedacht, das überlebe ich einfach nicht. Es ist ein psychologisches Moment. Aber ich glaube, der Neuanfang ist schon durchgekommen. Habe ich das klar genug erklärt jetzt?
1: Ich finde schon. Noch nicht ganz. Aber wirklich Chapeau, dass du das geschafft hast, dass du immer noch dort wohnst und auch wirklich Tag für Tag an dem Haus vorbeikommst. Und ich wünsche dir einfach, dass du dich auch in deiner Wohnung genauso wohl kannst fühlen wie in der Villa.
0: Ja gut, also ich habe natürlich größere Freiheit. Ich sage es jetzt auf dem diplomatischen Weg. Ich habe natürlich größere Freiheit, wenn ich allein in einem Haus wohne oder auch mit Eltern zusammen, für drei Personen. Meine Eltern hatten einen grossen Freundeskreis gehabt, wir haben sehr viel Schlaf, also wir haben sehr viel Gästebett gehabt. Und das war immer voll, das Haus eigentlich, mit entweder fünf von den Eltern, entweder fünf von mir, entweder Bekannte und so weiter. Es ist richtig, zum Teil ein Bienenhaus gewesen. Mein Grossvater habe ich auch erkannt, der ist 1964 gestorben.
1: Und wirklich gefüllt mit Leben quasi. Jetzt müssen wir wirklich langsam abschliessen. Ich könnte dir noch sehr lange zuhören. Ich finde das wirklich sehr rührend, auch was du erzählst. Ich kann mir das Haus gerade vor Augen vorstellen. Und ich wünsche dir...
0: Villa Tobler.
1: Villa Tobler im Tal.
0: Vielleicht ist es noch drin.
1: Das mache ich jetzt gerade.
0: jetzt googeln die alle, die mithören.
1: Genau. Ich wünsche dir alles Gute. Danke vielmals fürs Anrufen, Conny.
0: Kannst du kurz dranbleiben nach dem Telefon?
1: Auf jeden Fall. Bis dann.
0: Ja,
1: und ich freue mich auch natürlich auf weitere Geschichten über Neuanfänge 0848 440 222 oder ein Mail schreiben via srf1.ch Kontakt ins Studio.

0: Der Nachtclub auf SRF 1 zum Thema Neuanfang. Und Katharina hat mir ein E-Mail geschrieben. Sie schreibt, mein Neuanfang war die Pensionierung während der Pandemie. Also wirklich gerade ein schwieriger Moment. Sie hat aber viel Interesse für Kultur, Literatur, Fotografie entdeckt, was sie schon lange gemacht hat, aber dann umso intensiver in dem Fall können ausüben. Danke vielmals fürs Mail, Katharina. Und jetzt am Telefon ist Frau Koch aus Davos. Guten Abend, Frau Koch.
1: Guten Abend, Frau Germann.
0: Sie erzählen mir von einer auch ziemlich unfreiwilligen Wende im Leben, wo Sie haben einen Neuanfang machen
1: mussten. Ja, das stimmt. Ich habe vor 19 Jahren in einer Partnerschaft gelebt. Das heisst, ich muss jetzt ganz ehrlich sein, Peter und ich haben in dieser Wohnung gelebt. Mhm. Aber mehr wie Bruder und Schwester, er hat mir geholfen, ich ihm und so. Und dann haben wir können die Wohnung kaufen, also er hat Stütze gehabt und hat die Wohnung gekauft. Und dann hat er gesagt, jetzt können wir da bleiben, weil die wäre sonst verkauft worden. Und dann bin ich glücklich gewesen, weil ich dort auch ein Büsi gehabt und bin einfach gerne dort gewesen.
0: Und haben sich wieder so in Sicherheit gewägt, in dem Fall, dass sie dort können bleiben?
1: Ja, schon wegen meiner Behinderung.
0: Sie sind blind, haben Sie mir gesagt. Ja. Also da sind Sie sehr darauf angewiesen, dass Sie Ihre vier Wände haben um sich herum, wo Sie sich gut auskennen.
1: Genau, Frau Germann, das ist so. Wo man sich gut auskennt und wo man glücklich ist.
0: Und dann hat das Schicksal aber leider eine andere Wende genommen.
1: Ja, und dann haben wir die Wohnung 2 Jahre gehabt. Mhm. An der Museumstrasse in Davos. Davos ist ja schön. Mhm. Und dann nachher ist der Peter krank geworden, hatte eine Neuralgie gehabt in der Zunge und ist dann verunglückt in den Bergen. Er war ja Bergführer gewesen. Und dann habe ich das Telefon bekommen und so. Und dann musste ich zuerst ein bisschen sitzen und schauen, was passiert jetzt. Und dann habe ich bin Gott sei Dank in einer Kirche gemeint, bei der EMK in Davos. Und dann habe ich sofort den Philipp angerufen und gesagt, könntest du kommen? Und dann ist er gekommen, er ist Elektroingenieur und ist ein Freund von mir. Und dann hat er gesagt, jetzt tun wir aber beten, Sonja.
0: Und dann sind Sie durch liebe Leute auch aufgefangen worden, in dem Fall, in dieser schwierigen Situation?
1: Ja, Frau Germann, das ist so mit meinen Mitgeschwistern von der Kirche. Mm-hmm. Bin ich da betreut worden. Vor allem eben vom Herrn Brückmann, Philipp Brückmann in Davos. Und nachher hat der Philipp gesagt, jetzt müssen wir einfach beten für die Situation zum himmlischen Vater. Und dann konnte ich noch ein paar Monate drin wohnen. Und
0: dann haben Sie eine neue Wohnung gefunden, oder?
1: Ja, und dann haben wir gebeten für etwas Besseres, dass ich wieder in der Nähe von der Schule bin, weil ich bin Missionarin. Und dann nachher haben wir gebeten und dann bin ich noch 6 Monate in dieser Wohnung geblieben. Und dann ist ganz etwas Schönes passiert. Ich habe einen Vertrag unterschrieben für eine Wohnung an der Jürg-Jenatsch-Straße in Davos für eine Zweizimmerwohnung. Und habe gefühlt, da fühle ich mich nicht sicher, schon vom Verkehr her und so. Mhm. Nicht so schön für mich und so. Meine Mutter hat gesagt, ich sehe dich dort oben nicht und so. Und dann bin ich heim. Ich habe den Vertrag noch nicht abgeschickt. Und dann ruft Elisabeth, meine Freundin, auch eine gläubige Frau, du, ich habe gerade das Telefon bekommen vom Herrn Kavin, wo Hotel Bünde hat, da in Davos, du könntest die Wohnung haben.
0: Also noch eine weitere Wohnung in dem Fall?
1: Also ganz nahe von der anderen Wohnung. Zu Fuss sind es 2 Minuten.
0: Oh, schön.
1: Und dann wäre ich wieder bei der anderen Wohnung.
0: Und dort wohnen Sie heute noch in dem Fall?
1: Ja. Und dann hat Elisabeth gesagt, du kannst die Wohnung haben. Es hat 5, die sich interessieren, aber der Herr Kavin hat gesagt, nein, der Frau Koch, gib ihr jetzt die Wohnung. Die ist angewiesen, dass sie kann im Quartier bleiben. Und die haben die Wohnung bekommen, wir haben gebetet und wir haben gedankt. Wir haben eingerichtet und bin jetzt einfach glücklich da.
0: Schön. Danke so vielmals. um diese Geschichte zu erzählen. Frau Koch, also aus dem tragischen Wende, die Sie da kennt mit dem Tod von Ihrem Partner, dass Sie jetzt doch wieder in einer Wohnung sind, wo Sie sich wohlfühlen. Ganz, ganz herzlichen Dank. Und wenn auch Sie möchten über Ihren Neuanfang erzählen, 0848 440 222. Nach der 10 geht es dann weiter im Nachtclub.

0: SRF Verkehrsinfo von 21.59 Uhr A1 Zürich Richtung Bern zwischen der Verzweigung Wankdorf und Bern-Neufeld. Verkehrsbehinderung wegen eines Pannenfahrzeuges. Der rechte Fahrstreifen ist blockiert. Und auf der A3 Chur Richtung Zürich zwischen Glarnerland und Bilten. Verkehrsbehinderungen wegen eines Unfalls. Der rechte Fahrstreifen ist gesperrt. Gute Fahrt.
1: Die Nachrichten von SRF um 22 Uhr mit Manuela Burgermeister. Jetzt wird diskutiert, ob es mit Absicht geschah oder nicht. Ein Bericht bringt ans Licht, dass es für die F-35 Kampfjets, die die Schweiz bestellt hat, nie einen Fixpreis gegeben hat. Und weil Medikamente offenbar doch keinen Erfolg versprechen, die Aktien von Novartis haben an der Börse so viel an Wert verloren wie noch nie. Das Wetter zunächst noch gewitterhaft, morgen dann zeitweise nass bei noch 19 Grad. Lange hieß es aus Bundesbern, die F-35 Kampfjets werden den USA zu einem fixen Preis abgekauft. Das betonte auch die damals zuständige Altbundesrätin Viola Amherd immer wieder. Nun bringt eine Untersuchung ein ganz anderes Bild ans Licht. Es habe nie einen fixen Preis gegeben, sagt die Geschäftsprüfungskommission des Nationalrats, die GPK, die den Untersuchungsbericht erstellt hat. Stand heute kosten die 36 neuen Kampfjets für die Schweiz über 1 Milliarde Franken mehr. Der Bundesrat will deshalb nur noch 30 Jets kaufen. Neben der Frage nach dem Preis listet der GPK-Bericht weitere Kritikpunkte an der Beschaffung der F-35 auf. Die Kommission sagt, das ganze Geschäft sei zu wenig eng begleitet worden, der interne Rechtsdienst sei nicht beigezogen worden und entscheidende Verantwortliche hätten die Verträge gar nicht gelesen. Die Parteien reagieren teils heftig. So sagt SP-Co-Präsident Cedric Wermuth in der Tagesschau.
2: Schockierend ist die Mischung aus offensichtlicher Inkompetenz. Der Vertrag wurde nicht gelesen von zentralen Personen, eines der wichtigsten Beschaffungsgeschäfte der Schweiz. Und dann sagt die Kommission klar, wir müssen davon ausgehen, da wurde die Unwahrheit gesagt. Das ist schon sehr schockierend.
1: Ob diese Unwahrheit absichtlich gesagt wurde, das sagt der GPK-Bericht nicht. Entsprechend fällt das Urteil bei Rethunause von der Mitte über die eigene Altbundesrätin Amherd milder aus.
3: Sie hat Fehler gemacht, aber ich glaube, sie hat das nicht aus bösem Willen gemacht.
1: Strafrechtliche Konsequenzen gehen aus dem Bericht der GPK tatsächlich nicht hervor. Als nächstes wird der Bundesrat dazu Stellung nehmen. Der Schweizer Pharmakonzern Novartis hat heute rund 24 Milliarden Franken an Börsenwert verloren. Das ist der höchste Tagesverlust in der Börsengeschichte von Novartis. Die Aktien brachen um knapp 11% ein. Anlass ist der zweite gewichtige Forschungsrückschlag innerhalb weniger Tage. Novartis gab bekannt, dass ein Medikament gegen eine seltene Muskelerkrankung in einer entscheidenden Studie nicht wie gewünscht gewirkt habe. Und am Wochenende hatte der Konzern bereits mitgeteilt, ein Cholesterinmedikament habe in einer wichtigen Studie nicht die erhofften Resultate erzielt. Durch den Einbruch der Aktien schrumpfte der Novartis-Börsenwert von heute rund 239 Milliarden auf etwa 215 Milliarden Franken. In Großbritannien hat eine technische Störung bei der Flugsicherung für Flugausfälle und Verspätungen gesorgt. An mehreren Flughäfen konnten Flugzeuge nicht wie geplant starten, darunter auch an den Londoner Flughäfen Heathrow und Gatwick. Auch die Swiss hat 10 Flüge von und nach London und Manchester gestrichen. Etwas mehr als 1000 Passagierinnen und Passagiere seien betroffen, sagte die Swiss gegenüber der Nachrichtenagentur Keystone Estia. Das Unternehmen, das an den betroffenen britischen Flughäfen für die Flugsicherung zuständig ist, teilte mit, das System laufe mittlerweile wieder. Man arbeite daran, den Flugbetrieb wieder zu normalisieren. Nun zu weiteren Meldungen des Tages in der Übersicht. Schweizer Jugendliche können gut lesen und rechnen. Das Niveau nimmt aber ab. Das zeigt die neueste PISA-Studie. Im Bereich Mathematik liegt die Schweiz trotzdem noch unter den ersten 10 von über 90 bewerteten Ländern. Überhaupt schneidet die Schweiz im internationalen Vergleich stark ab. In allen relevanten Bereichen gehört sie laut einer Mitteilung der Uni Bern zu den 20 stärksten Ländern. Großbritannien verbietet die Einfuhr von Waren, die aus dem Westjordanland stammen, das von Israel besetzt wird. Es handelt sich zum Beispiel um landwirtschaftliche Produkte. Frankreich kündigt Gleiches an. Andere europäische Länder planen auch solche Importverbote oder haben sie schon umgesetzt. Israel hat angekündigt, als Reaktion das britische Konsulat in Ost-Jerusalem zu schließen. In Deutschland hat die Polizei einen Mann gefasst, der versucht haben soll, mehrere Stromanlagen zu sabotieren. Bei seiner Festnahme habe der Verdächtige Sprengmittel dabei gehabt. Gemäß seinem Bekennerschreiben richteten sich die Sabotageakte gegen die Stromproduktion durch Braunkohle. Innenminister Alexander Dobrindt sprach deshalb von Klimaextremismus. Die Börsendaten von 22.05 Uhr geliefert von SIX. Der Swiss Market Index schließt bei 14.058 Punkten. Das ist ein Minus von 1,6%. Der Dow Jones Index in New York stand kurz vor Schluss bei minus 1,1%. Der Euro wird zu 94,10 gehandelt, der Dollar zu 80,96. Das Wetter, teils ziehen Gewitter mit Sturmböen vorüber. Im Süden bleibt es auch in der Nacht gewitterhaft. Morgen Mittwoch ist es wechselnd bis stark bewölkt und es regnet vor allem in den Voralpen und Alpen. Im Süden gehen vor allem am Nachmittag Platzregen und Gewitter nieder. Es wird deutlich kühler mit 18 bis 22 Grad. Das waren Nachrichten von Radio SRF. Verantwortlich Thomas Fuchs.
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5: Mit der Serena Degen am Mikrofon und den wichtigsten Sportmeldungen vom heutigen Tag. Wir starten mit Dennis und dem Stan Wawrinka, der vor seinem Karriereende noch das letzte Mal wird im Davis Cup spielen. Am übernächsten Wochenende spielt er auswärts gegen Brasilien, zusammen mit dem Schweizer Team bestehend aus dem Remy Bertola, dem Dominik Stricker, dem Sharon Kim und dem Doppelspezialist Jakub Paul. Im Fußball muss der FC St. Gallen mehrere Wochen auf den Captain Lukas Görtler verzichten. Er hat sich am Wochenende an der Schulter verletzt. Verzichten müssen auch Berner Young Boys, und zwar die nächsten 4 bis 6 Wochen, auf Gregory Wüthrich. Der Innenverteidiger hat sich eine Muskelverletzung in der linken Wade zugezogen. Und heute schon präsentieren den Berner auch einen Ersatz für Wüthrich. Sie hat die Verpflichtung von Moritz Jens bekannt gegeben. Der Deutsche hat für ein Jahr bei IB unterschrieben. Der FC Basel verstärkt seine Defensive kurz vor dem Transferschluss mit dem Franzosen Clément Michelin. Der Außenverteidiger wechselt ablösefrei und bekommt einen 2-Jahres-Vertrag. Und auch Grasshoppers vermelden noch einen Zuzug. Vom englischen Zweitligist Derby County wechselt der zentrale Mittelfeldspieler Kent zu Goodmin Leivis bis Ende Saison zu den Zürcher. Und dann sind aktuell noch mehrere Matches in der Champions League, auch mit Schweizer Beteiligung. Schon fertig ist der Match zwischen Brügge gegen Aston Villa. Brügge verliert daheim mit 2-3 gegen die Engländer. Bei Brügge hat Jan Sommer durchgespielt und Cheveio Zava ist eingewechselt worden. Der Schiedsrichter dieser Partie war übrigens ein Schweizer, der Sandro Scherer. Seit dem 9. am Laufen ist Borussia Dortmund mit dem Gregor Kobel im Goal gegen Villarreal. Da steht es 0-0 zur Pause. Und zwischen Real Madrid gegen Inter Mailand, wo der Manuel Akanji auf der Ersatzbank Platz genommen hat zum Anfang dieses Spiels, steht es 2-0 für die Madrilene zur Pause. 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So viel vom Sport für heute.
0: Das ist eine Meldung von SRF um 22.08 Uhr. Achtung, auf der A3 Zürich Richtung Chur in der Höhe Wollishofen besteht Gefahr durch Gegenstände auf der Fahrbahn. Achtung, auf der A3 Zürich Richtung Chur auf der Höhe Wollishofen besteht Gefahr durch Gegenstände auf der Fahrbahn.
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0: Das ist der Nachtclub auf SRF 1 am Mikrofon. Kathrin Germann und wir haben es heute von Neuanfängen. Wir haben schon Geschichten gehört von Ihnen über Pensionierungen, über Umzüge oder auch über den Verlust von einem geliebten Menschen. Und wenn auch Sie eine Geschichte haben über einen Neuanfang im Leben, wo Sie gemacht haben, sei es erst kürzlich oder schon länger her, dann rufen Sie mir an ins Studio auf 0848 440 222 oder melden Sie sich per Mail auf srf1.ch Kontakt ins Studio.

Musik aus der Schweiz, Private Blend mit My Lady. Und das ist der Nachtclub auf SRF 1 zum Thema Neuanfang. Und vorher hat uns der Gonel von Thal ganz ausführlich erzählt, wie das für ihn war, wo er nach langen, langen Jahren, als er in seinem Elternhaus gelebt hat, das hat müssen verkaufen. Und es ist auch ein Mail reingekommen von jemandem, der gerne möchte anonym bleiben. Aber die Person schreibt, genauso ist es aktuell bei mir, eine Liegenschaft seit gut 100 Jahren in Familienbesitz, denkmalgeschützt und sehr teuer zu renovieren. Jetzt muss ich als Einzelkind entscheiden, was mit dem Haus geschieht. Das ist sicher gar kein einfacher Entscheid und ich wünsche Ihnen alles Gute für den Entscheid. Und der Gornel hat in dem Moment auch noch gerade geschrieben, übrigens, er hat ja vorher aufgerufen, man könne sein Haus googlen, aber jetzt schreibt er, machen Sie nicht, die Informationen im Internet, die stimmen nicht. Darum googelt nicht sein Haus in Thal, sondern läutet mir an, wenn Sie irgendetwas, eine Geschichte zu erzählen haben, die einen Neuanfang in Ihrem Leben betrifft. 0848 440 222.

Nachtclub zum Thema Neuanfang. Und eins ist sicher, so ein Neuanfang, das macht wahnsinnig viel mit Menschen. Und es kommt auch immer darauf an, wer man um sich herum hat. Die Anita von Schaffhausen hat ein Mail ins Studio geschickt. Sie schreibt, ich habe schon so viele Neuanfänge in meinem Leben aus gesundheitlichen Gründen, wegen x Umzügen und sonstigen äußeren Umständen, die man einfach nicht kontrollieren kann. Manchmal habe ich es wollen, manchmal auch nicht. Umso kostbarer sind die wenigen Freunde, die einem immer treu bleiben. Ich wünsche allen, die in den Neuanfängen sind, so Freunde, wie ich das hatte und immer noch habe. Danke vielmals, Anita. Und der Marcel von Rinach hat angerufen. Er hat auch eine ganz eindrückliche Geschichte erzählt. Er sei in eine Sekte geraten, sei 18 Jahre dort dabei gewesen und schlussendlich rausgerührt worden und dann einfach komplett allein da gestanden. Und das war für ihn ganz ein schwieriger Neuanfang gewesen. Und er hat auch einfach durch Zusammenhalt und dann durch neue Leute dort wieder einen neuen Sinn im Leben gefunden. 0848 440 222. Ich bin sehr gespannt auf Ihre Neuanfänge im Leben hier im Nachtclub noch bis um Mitternacht.

of Love von der Honey Dippers. Es war 10:30 Uhr. SRF Verkehrsinfo, die Übersicht von 22.32 Uhr. A3 Basel Richtung Chur zwischen der Verzweigung Zürich Süd und Wollishofen gibt es Verkehrsbehinderungen wegen Sturmschäden. Der rechte Fahrstreifen ist gesperrt. A3 Zürich Richtung Chur zwischen der Verzweigung Reichenburg und Bilten. Verkehrsbehinderungen wegen eines Pannenfahrzeugs. Der rechte Fahrstreifen ist gesperrt. Und A3 Chur Richtung Zürich zwischen Glarnerland und Bilten. Verkehrsbehinderungen wegen eines Unfalls. Der rechte Fahrstreifen ist ebenfalls gesperrt. Gute Fahrt, wenn Sie unterwegs sind.

So viele schöne Mails kommen rein in dem heutigen Nachtclub zum Thema Neuanfang. Und eins möchte ich Ihnen gerne noch vorlesen. Von einer Person, die aber möchte anonym bleiben. Die Person schreibt: Laut Pass bin ich 65, aber heute feiere ich meinen dritten Geburtstag. Denn genau heute, vor 3 Jahren, wurde mir erfolgreich ein Hirntumor entfernt. Die vor 2 Wochen diagnostizierte Leukämie scheint mir fast Pipifax dagegen und ich genieße jeden Tag in vollen Zügen. Das Leben ist einfach herrlich. Ich wünsche Ihnen von Herzen weiterhin gute Gesundheit und natürlich heute einen schönen dritten Geburtstag.

Das ist der Nachtclub auf SRF 1, heute zum Thema Neuanfang oder Neustart. Und ich habe ein Mail bekommen, es kommen ganz einen Haufen Mails rein, unschön. Und jemand, der schreibt, er will diese Geschichte auf keinen Fall am Telefon erzählen, darum tue ich sehr gerne das Mail nochmal vorlesen. Der Martin aus dem Berner Seeland hat mir geschrieben und er schreibt, heute vor 52 Jahren, also am 8.9.1974, haben meine Frau und ich mit einem Flug nach Marseille ein Kapitel aufgeschlagen, das uns noch immer präsent ist. Wir sind von Rom nach Marseille geflogen und haben am 9.9.1974 auf dem Schiff Afrika die Reise nach Kapstadt angetreten. Es war für uns als damals 22- und 23-Jährige eine Herausforderung, Neuland zu betreten. Nach anderthalb Jahren sind wir wieder in die Schweiz zurückgekehrt. Eine riesige Reise als Neustart. Danke vielmals für die Geschichte, Martin aus dem Berner Seeland.

0: mit dem Nachtzug durch die Nacht. Io sono un treno, der Gianni Morandi. SRF Verkehrsinfo, die Übersicht von 22.59 Uhr. A5 Biel, Solothurn zwischen Grenchen und Solothurn West ist es in beiden Richtungen gesperrt wegen Gewitter. Eine örtliche Umleitung ist eingerichtet. A3 Chur Richtung Zürich zwischen Glarnerland und Bilten, stockender Verkehr wegen eines Unfalls. Der rechte Fahrstreifen ist gesperrt. A3 Basel Richtung Chur zwischen der Verzweigung Zürich Süd und Wollishofen, Verkehrsbehinderung wegen Sturmschäden. Der rechte Fahrstreifen ist gesperrt. Und auf der A3 Zürich Richtung Chur zwischen der Verzweigung Reichenburg und Bilten, Verkehrsbehinderungen wegen eines Pannenfahrzeugs. Der rechte Fahrstreifen ist hier ebenfalls gesperrt. Ich wünsche eine gute Fahrt dort Nacht.
1: Die Nachrichten von SRF um 23 Uhr mit Dominik Rolli. Lange hieß es aus Bundesbern, die F-35 Kampfjets werden den USA zu einem fixen Preis abgekauft. Das betonte auch die damals zuständige Altbundesrätin Viola Amherd immer wieder. Nun bringt eine Untersuchung ein ganz anderes Bild ans Licht. Es habe nie einen fixen Preis gegeben, sagt die Geschäftsprüfungskommission des Nationalrats, die GPK, die den Untersuchungsbericht erstellt hat. Stand heute kosten die 36 neuen Kampfjets für die Schweiz über 1 Milliarde mehr. Der Bundesrat will deshalb nur noch 30 Jets kaufen. Neben der Frage nach dem Preis listet der GPK-Bericht weitere Kritikpunkte an der Beschaffung der F-35 Kampfjets auf. Die Kommission sagt, das ganze Geschäft sei zu wenig eng begleitet worden, der interne Rechtsdienst sei nicht beigezogen worden und entscheidende Verantwortliche hätten die Verträge nicht gelesen. Die Parteien reagieren teils heftig, so sagt SP-Co-Präsident Cedric Wermuth zur Tagesschau.
2: Schockierend ist die Mischung aus offensichtlicher Inkompetenz. Der Vertrag wurde nicht gelesen von zentralen Personen, eines der wichtigsten Beschaffungsgeschäfte der Schweiz. Und dann sagt die Kommission klar, wir müssen davon ausgehen, da wurde die Unwahrheit gesagt. Das ist schon sehr schockierend.
1: Ob die Unwahrheit absichtlich gesagt wurde, das steht im GPK-Bericht nicht. Entsprechend fällt das Urteil bei Reto Nause von der Mitte über die eigene Altbundesrätin Viola Amherd milder aus.
3: Sie hat Fehler gemacht, aber ich glaube, sie hat das nicht aus bösem Willen gemacht.
1: Strafrechtliche Konsequenzen gehen aus dem Bericht der GPK tatsächlich nicht hervor. Als nächstes wird der Bundesrat dazu Stellung nehmen. Der Schweizer Pharmakonzern Novartis hat heute rund 24 Milliarden Franken an Börsenwert verloren. Das ist der höchste Tagesverlust in der Börsengeschichte von Novartis. Die Novartis-Aktien brachen um knapp 11% ein. Anlass ist der zweite gewichtige Forschungsrückschlag innerhalb weniger Tage. Novartis gab bekannt, dass ein Medikament gegen eine seltene Muskelerkrankung in einer entscheidenden Studie nicht wie gewünscht gewirkt habe. Am Wochenende hatte der Konzern bereits mitgeteilt, ein Cholesterinmedikament habe in einer wichtigen Studie nicht die erhofften Resultate erzielt. Israels Premierminister Benjamin Netanyahu bestreitet, kurz vor dem Hamas-Angriff am 7. Oktober 2023 gewarnt worden zu sein. Mehrere israelische Medien haben über eine Warnung aus den Vereinigten Arabischen Emiraten berichtet, nach einem investigativen Bericht der israelischen Zeitung Haaretz. Im Bericht heißt es, Netanyahu sei vom Präsidenten der Vereinigten Arabischen Emirate persönlich über eine anstehende Offensive der Hamas gewarnt worden. Trotzdem habe er nicht gehandelt. Die Emirate äußerten sich nicht zu den Medienberichten. Die Börsendaten von SIX. Der Swiss Market Index schließt bei 14.058 Punkten, minus 1,6%. Der Dow Jones Index in New York fällt um 1,2%. Der Euro wird zu 94,12 gehandelt und der Dollar zu 80,95. Und das Wetter. In der Nacht ziehen teils Gewitter vorüber. Morgen ist es dann wechselnd bis stark bewölkt und vorübergehend nass, bei deutlich kühleren 19 Grad. Das waren die Nachrichten von Radio SRF, verantwortlich Dominik Rolli.
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0: Das ist der Nachtclub auf SRF 1, der Nachtclub heute mit einem Neuanfang, nämlich mit mir am Mikrofon. Kathrin Germann ist mein Name. Und wir haben schon den ganzen Abend von Neuanfängen in ihrem Leben. Wir haben schon verschiedenste Geschichten gehört, von Zügeln über Reisen, von Neustart nach Krankheiten. Und gerade in ein paar Minuten lernen wir die Marie-Therese kennen. Sie hat mit 62 nochmal einen Neuanfang müssen wagen, wo allerdings ein Happy End genommen hat. So viel kann ich schon verraten. Der Marie-Therese, ihre Geschichte, hören Sie in ein paar Minuten hier auf SRF 1.

0: Jack Johnson mit Good People da im Nachtclub auf SRF 1 und wir haben heute das Thema Neuanfang. Und jemand, der mit 62 einen Neuanfang hat müssen wagen, das ist Marie-Therese aus Basel. Marie-Therese, du bist mit 62 arbeitslos geworden, du hast deine Stelle verloren und das auf eine ziemlich ungerechte Art und Weise, hast du mir erzählt.
1: Ja, es war so, ich war erst etwa 16 Monate an dieser Stelle.
0: Du warst Lehrerin, kann man noch sagen, ja, gell?
1: Mhm. Ja, und dann hat die Schulleiterin mich für ein Gespräch eingeladen und das war von der Atmosphäre her nicht wertschätzend gewesen. Und mein Bauchgefühl hat gesagt, da musst du raus. Dann habe ich gekündigt und dann kommt ein Brief von der Arbeitslosenkasse, ja, wie das war. Und dann hatte ich 20 Tage Zeit und habe hier die Geschichten aufgeschrieben. Und dann kommt nach 3 Tagen ein Brief, es treffe mich keine Verschuldung, sie tügen zahlen, weil ich bin alleinerziehend mit einer Tochter. Und dann?
0: Und dass die Kündigung eigentlich nicht freiwillig von dir ausgegangen ist, sondern eigentlich wie doch die Auflösung von dem Arbeitsverhältnis von der Schule ausgekommen ist in dem Fall?
1: Ja, aber ich habe gekündigt. Und das ist ja ganz anders, als wenn sie mir gekündigt hätte. Nachher bin ich 9 Monate ohne Stelle gewesen.
0: Wie war das für dich mit 62 ohne Stelle?
1: Also das Glück war, dass meine Tochter gerade für das Studium ausgezogen war. Und dann habe ich für mich Zeit gehabt. Und ich war dort am liebsten allein gewesen. Einfach das verarbeiten. Ich habe aber fleissig Bewerbungen geschrieben. Und dann habe ich noch müssen an ein Gespräch vor die Schlichtungsstelle für Personalfragen in Aarau. Also ich bin von Rheinfelden. Und dort war eine freundliche Juristin, sehr wertschätzend, und die Schulpflege und die Schulleitung. Und dann haben sie das dritte, respektive das vierte an dem Arbeitszeugnis rumgefielt. Aber ich war ganz guter Laune, habe natürlich nichts gesagt, weil ich habe am Tag darauf schon ein Bewerbungsgespräch für eine Stelle hatte. Im Nachbarkanton.
0: Ah, so gut. Dann hast du schon im Hinterkopf gehabt, dass du wahrscheinlich eine Anschlusslösung hast.
1: Genau, genau. Dann war das zu Ende und dann bin ich am gleichen Tag noch in den Kanton Basel-Land gefahren, habe das Haus gesucht, wo ich dann darf sein darf. Und am nächsten Tag war dort ein ganz freundlicher Schulleiter gewesen. Und der ist gerade pensioniert worden und sein Nachfolger war auch der gewesen. Und dann hat gesagt, ja, ich habe den Zettel heute noch, ich sehe die ideale Person für die Stelle.
0: Das tut gut zu hören, oder?
1: Hat sehr gut getan. Und dann bin ich 3 Jahre dort in der Umgebung an verschiedenen Stellen. Und dann bin ich ja im 65. Jahr gewesen. Und dann habe ich gedacht, ja, jetzt bin ich so schön in der Übung, ich suche mir im Aargau noch etwas. Dann habe ich etwas gefunden, nur mal für 2 Jahre. Und das möchte ich unbedingt noch erzählen. Dort, 2016, haben wir eine erste Primar gehabt, 25 Erstklässler, die Lehrer schreiben und rechnen und
0: alles. Oh, herzig, das hat sicher gewuselt in dem Klassenzimmer.
1: Ja, und ich habe ganz viel lernen von den Kindern, aber das merke ich eigentlich erst, seit ich jetzt pensioniert bin. Und zwar wegen der Spiegelneuronen. Also, man sagt als Lehrer nicht, ihr hocke da wieder krumm in der Bank. Man tut ein bisschen lächeln, sitzt ganz aufrecht und sagt, sitzt schön gerade. Und die tun nicht nur gerade sitzen, die lachen dann auch. Weil sie sehen sie gerade bei mir.
0: Wie oder schön.
1: Wenn sie schreiben müssen, sagt man nicht, oh, das ist gruselig, sagt man, du, die Linie ist so schön, wie hast du das gemacht? Und einfach etwas Positives suchen und das winzige Lächeln, das ist einfach goldig.
0: Das können wir uns eigentlich zu Herzen nehmen für alle Begegnungen im Leben, oder?
1: Ja, und auch wir Senioren, trotz Arthrosen und diesen Sachen, einfach wieder etwas Positives sehen und das glauben und annehmen und sich können freuen. Und manchmal denkt es mir schon auch, ich nehme ja der eigenen Nase, die Begeisterung, die manchmal Kinder haben. Also da können wir dazu lernen.
0: Da schauen wir ganz, ganz viel von den Kindern ab. Danke vielmals, Marie-Therese aus Basel. Und in dem Fall hast du wirklich den Übergang in die Pensionierung noch mit einem vollen Herz machen können.

Der Nachtclub auf SRF 1 heute zum Thema Neuanfang. Und ein Thema möchte ich noch anschneiden, wo jeweils ganz viele Menschen auf einen Klopf müssen einen Neuanfang wagen. Stichwort Lehrkündigungen. Das ist unterdessen leider, muss man sagen, gang und gäbe. Und so hat mir auch der Heinz aus Ostermundigen ein E-Mail geschickt. Er schreibt: Guten Abend, Katrin. Auch wir hatten Anfang Jahr einen Neuanfang. Letzten Sommer wurde dem ganzen Wohnhaus 54 Wohnungen gekündigt wegen Sanierung. Jetzt mussten wir bedingt durch bezahlbaren Zins nach fast 50 Jahren unsere Gemeinde verlassen und in eine andere Umgebung umziehen. Das ist wirklich ein heftiger Neuanfang, lieber Heinz. Und wie soll ich sagen, das nächste Lied, das bei mir auf der Playlist steht, das klingt jetzt fast ein bisschen sarkastisch, aber wir spielen dann, glaube ich, gleich den Traufer mit «Zieh zu mir aufs Land».

SRF Verkehrsinfo von 23.29 Uhr. A5 Biel Solothurn zwischen Grenchen und Solothurn West ist es in beiden Richtungen gesperrt wegen Gewitters. Eine örtliche Umleitung ist eingerichtet. A3 Zürich Richtung Chur zwischen der Verzweigung Reichenburg und Bilten gibt es Verkehrsbehinderungen wegen eines Pannenfahrzeugs. Der rechte Fahrstreifen ist gesperrt.

Dienstagabend. Sie können mir anrufen auf 0848 440 222 oder natürlich auch ein Mail schicken über srf1.ch und dann Kontakt ins Studio.

0: Das ist SRF 1 mit dem Nachtclub zum Thema Neuanfang. Und wir haben schon ganz viele schöne und sehr berührende Geschichten über Neuanfänge im Leben von Ihnen gehört. Sei es schon Jahre her oder erst gerade gewesen. Und jemand, der jetzt gerade vor einem Neuanfang steht und darum auch schon ziemlich aufgeregt ist, das ist die Margit von Basel. Guten Abend, Margit.
1: Hallo, Kathrin.
0: Erzähl von deinem Neuanfang.
1: Also mein Neuanfang wird meine Wohnsituation sein. Mhm. Ich bin seit 2013 im Blindenheim Basel und jetzt werde ich wohnen mit Assistenz.
0: Also du zügelst in deine eigene Wohnung in dem Fall?
1: Ja, in meine Mietwohnung, ja.
0: Wow, und wie fühlt sich das an?
1: Ja, ich freue mich, wenn ich da drinnen bin. Also jetzt ist es noch aufregend, ich muss noch Zeug kaufen und Zeug erledigen. Heute war einer bei mir für den Teppich zu vermessen, weil ich nicht gerne so Parkett oder so Boden. Ich habe gerne Teppich. Und mein Gästebett ist angekommen.
0: Herrlich, also wirklich
1: ja, super.
0: Ein Neuanfang.
1: Am liebsten würde ich gerade drauf schlafen.
0: Schön. Hast du auch gewisse Bedenken in einer Art? Oder weil du Assistenz hast, ist das alles sicher für dich?
1: Ja, ich habe meine Assistenten schon kennengelernt, mhm. sechs Personen und die Chemie stimmt von mir aus gesehen. Und mit einer habe ich schon ziemlich viel geschafft. Morgen kommt sie mit mir in die IKEA und in die Jumbo und so, zum Zeug einkaufen.
0: Wunderbar.
1: Und, ja, ich freue mich richtig auf, dann kann ich endlich selber meine Menüs zusammenstellen, Gemüse einkaufen am Markt und mein eigenes Waschmittel, das ich will, Putzmittel.
0: Es sind manchmal die kleinen Sachen, gell?
1: Das ist für Sehende ganz komisch, aber jetzt kann ich endlich sagen, das möchte ich und das möchte ich nicht.
0: Danke vielmals und ich hoffe,
1: ist mir sehr wichtig.
0: Ja, die Freude, die bleibt noch lang erhalten und ich hoffe auch sehr, dass du natürlich dann super gut zügelst und ankommst in der neuen Wohnung. Danke vielmals, Margit von Basel.

Es ist 10 vor 12 Uhr an dem Dienstag, 8. September, meinem ersten Nachtclub, wo ich mit Ihnen ins Gespräch und Sie kennenlernen. Und ich bin wirklich überwältigt von all diesen Telefonanrufen, von all diesen E-Mails, einerseits zu unserem Thema Neuanfang, aber auch sonst, wie viele Leute sich gemeldet haben, um mir einen guten Start zu wünschen oder mir schon die ersten Komplimente durchschicken. Danke viel, viel mal. Das bedeutet mir wirklich sehr, sehr viel. Und jetzt wünsche ich Ihnen natürlich ganz eine gute Nacht, gutes Aufstehen morgen und wir hören uns morgen wieder im Nachtclub nach der 9 hier auf SRF 1. Mein Name ist Katrin Germann. Ade miteinander.

0: Die Nachrichten von SRF um Mitternacht mit Dominik Rolli. Milliardenfiasko um die Kampfjets. Ein neuer Bericht zeigt, dass bei der Beschaffung Fehler passiert sind. Die Zahl der Opfer durch Streubomben ist letztes Jahr deutlich gestiegen. Besonders betroffen ist die Ukraine. Und das Wetter heute Mittwoch. Nach Gewittern in der Nacht ist es tagsüber wechselnd bis stark bewölkt und vorübergehend nass bei 19 Grad. Lange hieß es aus Bundesbern, die F-35 Kampfjets werden den USA zu einem fixen Preis abgekauft. Das betonte auch die damals zuständige Altbundesrätin Viola Amherd immer wieder. Nun bringt eine Untersuchung ein ganz anderes Bild ans Licht. Es habe nie einen fixen Preis gegeben, sagt die Geschäftsprüfungskommission des Nationalrats, die GPK, die den Untersuchungsbericht erstellt hat. Stand heute kosten die 36 neuen Kampfjets für die Schweiz über 1 Milliarde mehr. Der Bundesrat will deshalb nur noch 30 Jets kaufen. Neben der Frage nach dem Preis listet der GPK-Bericht weitere Kritikpunkte auf. Die Kommission sagt, das ganze Geschäft sei zu wenig eng begleitet worden, der interne Rechtsdienst sei nicht beigezogen worden und entscheidende Verantwortliche hätten die Verträge nicht gelesen. Die Parteien reagieren teils heftig, so sagt SP-Co-Präsident Cedric Wermuth zur Tagesschau.
1: Schockierend ist die Mischung aus offensichtlicher Inkompetenz. Der Vertrag wurde nicht gelesen von zentralen Personen, eines der wichtigsten Beschaffungsgeschäfte der Schweiz. Und dann sagt die Kommission klar, wir müssen davon ausgehen, da wurde die Unwahrheit gesagt. Das ist schon sehr schockierend.
0: Ob die Unwahrheit absichtlich gesagt wurde, das steht im GPK-Bericht nicht. Entsprechend fällt das Urteil bei Reto Nause von der Mitte über die eigene Altbundesrätin Amherd milder aus.
2: Sie hat Fehler gemacht, aber ich glaube, sie hat das nicht aus bösem Willen gemacht.
0: Strafrechtliche Konsequenzen gehen aus dem Bericht der GPK tatsächlich nicht hervor. Als nächstes wird der Bundesrat dazu Stellung nehmen. Der Schweizer Pharmakonzern Novartis hat am Dienstag rund 24 Milliarden Franken an Börsenwert verloren. Das ist der höchste Tagesverlust in der Börsengeschichte von Novartis. Die Novartis-Aktien brachen um knapp 11% ein. Anlass ist der zweite gewichtige Forschungsrückschlag innerhalb weniger Tage. Novartis gab bekannt, dass ein Medikament gegen eine seltene Muskelerkrankung in einer entscheidenden Studie nicht wie gewünscht gewirkt habe. Am Wochenende hatte der Konzern bereits mitgeteilt, ein Cholesterinmedikament habe in einer wichtigen Studie nicht die erhofften Resultate erzielt. Durch den Einbruch der Aktien schrumpfte der Novartis-Börsenwert von rund 239 Milliarden auf etwa 215 Milliarden Franken. Die Europäische Union erlaubt der Ukraine mit EU-Geldern Patriot-Abwehrraketen aus den USA zu kaufen. Laut EU-Kommissionspräsidentin Ursula von der Leyen haben die Mitgliedstaaten einer entsprechenden Ausnahme zugestimmt. Eigentlich muss die Ukraine mit Geldern aus der EU europäische Rüstungsgüter kaufen. Dank der Ausnahme könne die Ukraine aber ihren Luftraum besser vor russischen Angriffen schützen. Die EU will der Ukraine nun in den nächsten Tagen weitere 3,2 Milliarden Euro auszahlen. Die Zahl der Opfer von Streumunition ist letztes Jahr weltweit deutlich gestiegen. Das geht aus dem neuen Streubombenmonitor hervor, der am Dienstag veröffentlicht wurde. AD-Korrespondentin Sandra Bieger berichtet.
3: Demnach wurden 2025 weltweit mindestens 1063 Menschen durch Streubomben getötet oder verletzt. Das sind mehr als dreimal so viele wie im Jahr zuvor. 87% der Opfer seien Zivilistinnen und Zivilisten gewesen. Besonders stark betroffen die Ukraine. Hier wurden laut Streubombenmonitor mindestens 927 Opfer registriert, mehr als viermal so viele wie noch ein Jahr zuvor. Die Hilfsorganisation Handicap International, die an dem Bericht beteiligt ist, warnt auch vor den langfristigen Folgen der Waffen. Viele der kleinen Sprengkörper zündeten beim Einschlag nicht und blieben deshalb oft jahrzehntelang als Blindgänger im Boden. Allein durch solche Blindgänger seien im vergangenen Jahr in 9 Ländern Menschen getötet oder verletzt worden, unter anderem in Syrien, der Ukraine, Laos und Afghanistan. Der Streubombenmonitor wird jährlich von der Internationalen Koalition gegen Streumunition herausgegeben, einem weltweiten Bündnis von Nichtregierungsorganisationen.
0: Israels Premierminister Benjamin Netanyahu bestreitet, kurz vor dem Hamas-Angriff am 7. Oktober 2023 gewarnt worden zu sein. Mehrere israelische Medien haben über eine Warnung aus den Vereinigten Arabischen Emiraten berichtet, nach einem investigativen Bericht der israelischen Zeitung Haaretz. Im Bericht heißt es, Netanyahu sei vom Präsidenten der Vereinigten Arabischen Emirate persönlich über eine anstehende Offensive der Hamas gewarnt worden. Trotzdem habe er nicht gehandelt. Die Emirate äußerten sich nicht zu den Medienberichten. In Großbritannien hat eine technische Störung bei der Flugsicherung für Flugausfälle und Verspätungen gesorgt. An mehreren Flughäfen konnten Flugzeuge nicht wie geplant starten, darunter auch an den Londoner Flughäfen Heathrow und Gatwick. Auch die Swiss strich mehrere Flüge von und nach London und Manchester. Das Wetter. Heute ist es wechselnd bis stark bewölkt. Es regnet vor allem in den Voralpen und Alpen. Im Süden gehen besonders am Nachmittag Platzregen und Gewitter nieder. Es ist deutlich kühler mit Höchstwerten zwischen 18 und 22 Grad. Das waren die Nachrichten von Radio SRF, verantwortlich Dominik Rolli.
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0: Die Nachrichten von SRF um 1 Uhr mit Dominik Rolli. Das US-Militär hat erneut mehrere iranische Öltanker angegriffen. Die Attacken seien eine Reaktion auf Raketenangriffe auf ein US-Kriegsschiff, teilte das US-Zentralkommando mit. 5 Öltanker seien zerstört worden, die Besatzung sei zuvor aufgefordert worden, die Schiffe zu verlassen. Laut dem US-Sender Fox News haben die Angriffe auch zum Ziel, dem Iran wirtschaftlich zu schaden, denn der Iran ist stark von Einnahmen aus dem Ölexport abhängig. Iranische Staatsmedien hatten zuvor von Explosionen berichtet, unter anderem bei der Insel Kharg, dem wichtigsten Umschlagplatz für Öl aus dem Iran. Im Zollstreit zwischen den USA und Kanada erhöht US-Präsident Donald Trump den Druck. Er will kanadischen Firmen nun den Zugang zu öffentlichen Beschaffungen in den USA verwehren. In einem Post auf seiner Plattform Truth Social wies Trump die eigenen Behörden an, kanadische Produkte von bestimmten Listen zu streichen. Dort sind Unternehmen aufgeführt, von denen die US-Behörden Produkte und Dienstleistungen beziehen können. Gleichzeitig forderte er Kanada auf, US-Firmen wie etwa Milchbauern gleichwertigen Zugang zum kanadischen Markt zu gewähren. Weil sich die beiden Länder nicht auf ein Handelsabkommen einigen konnten, belegen sie sich nun gegenseitig mit Zöllen. Israels Premierminister Benjamin Netanyahu bestreitet, kurz vor dem Hamas-Angriff am 7. Oktober 2023 gewarnt worden zu sein. Mehrere israelische Medien haben über eine Warnung aus den Vereinigten Arabischen Emiraten berichtet, nach einem investigativen Bericht der israelischen Zeitung Haaretz. Im Bericht heißt es, Netanyahu sei vom Präsidenten der Vereinigten Arabischen Emirate persönlich über eine anstehende Offensive der Hamas gewarnt worden. Trotzdem habe er nicht gehandelt. Die Emirate äußerten sich nicht zu den Medienberichten. Der Schweizer Pharmakonzern Novartis hat am Dienstag rund 24 Milliarden Franken an Börsenwert verloren. Das ist der höchste Tagesverlust in der Börsengeschichte von Novartis. Die Novartis-Aktien brachen um knapp 11% ein. Anlass ist der zweite gewichtige Forschungsrückschlag innerhalb weniger Tage. Novartis gab bekannt, dass ein Medikament gegen eine seltene Muskelerkrankung in einer entscheidenden Studie nicht wie gewünscht gewirkt habe. Am Wochenende hatte der Konzern bereits mitgeteilt, ein Cholesterinmedikament habe in einer wichtigen Studie nicht die erhofften Resultate erzielt. Durch den Einbruch der Aktien schrumpfte der Novartis-Börsenwert von rund 239 Milliarden auf etwa 215 Milliarden Franken. Und das Wetter heute Mittwoch, es wird wechselnd bis stark bewölkt und vorübergehend nass bei deutlich kühleren 19 Grad. Das waren die Nachrichten von Radio SRF, verantwortlich Dominik Rolli. SRF Verkehrsinfo von 1.03 Uhr. A5 Biel-Solothurn zwischen Grenchen und Solothurn-West. In beiden Richtungen ist dort die Autobahn gesperrt wegen eines Gewitters. Eine örtliche Umleitung ist eingerichtet.
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0: Die Nachrichten von SRF um 2 Uhr mit Dominik Rolli. Der Iran hat mehrere Raketen auf Jordanien abgefeuert. Ziel war nach iranischen Angaben ein US-Stützpunkt. Jordanien bestätigt den Angriff und sagt, man habe 18 von 20 iranischen Raketen abgefangen, 2 seien auf unbewohntes Gebiet gestürzt. Aus dem Iran heißt es, dieser Angriff sei Vergeltung für die US-Angriffe auf iranische Öltanker. Die USA hatten zuvor mitgeteilt, dass sie 5 iranische Tanker zerstört hätten, dies wiederum als Reaktion auf iranische Angriffe auf ein US-Kriegsschiff. Im Zollstreit zwischen den USA und Kanada erhöht US-Präsident Donald Trump den Druck. Er hat angeordnet, dass bestimmte kanadische Produkte ab Ende September nicht mehr in die USA eingeführt werden dürfen, darunter Molkereiprodukte, alkoholische Getränke und Motorräder. Das geht aus entsprechenden Dekreten hervor. Offenbar will Trump auch kanadische Firmen vom öffentlichen Beschaffungswesen in den USA ausschließen. Gleichzeitig forderte er Kanada auf, US-Firmen wie etwa Milchbauern gleichwertigen Zugang zum kanadischen Markt zu gewähren. Weil sich die beiden Länder nicht auf ein Handelsabkommen einigen konnten, belegen sie sich nun gegenseitig mit Zöllen. Die Einnahme von Paracetamol während der Schwangerschaft kann sich auf das ungeborene Kind auswirken. Darauf deutet eine neue Studie hin. Im Fokus ist die Fruchtbarkeit von Mädchen. Wenn die Mutter Paracetamol eingenommen hat, hatten Mädchen im Alter von 3 Monaten unter anderem kleinere Eierstöcke und einen niedrigeren Spiegel an Fortpflanzungshormonen. Das berichtet ein Forschungsteam aus Kopenhagen im Fachjournal Human Reproduction Open. Das könnte später etwa bedeuten, dass die Menopause früher einsetzt. Allerdings betonen die Forschenden, dass es längerfristige Studien brauche, nur so könne geklärt werden, ob es einen ursächlichen Zusammenhang gebe. Und wichtig, Frauen sollten während der Schwangerschaft nicht auf die Einnahme von Paracetamol verzichten, wenn dies medizinisch notwendig sei. Zum Wetter. Heute Mittwoch ist es wechselnd bis stark bewölkt und vorübergehend nass bei deutlich kühleren 19 Grad. Das waren die Nachrichten von Radio SRF. Verantwortlich Dominik Rolli.
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